0: Ja, liebe Hörerinnen und Hörer von Radio Gloria. Und mit diesen Klängen von Bruder Roland Faustin, dem Titel O Mutter Clara, darf ich Sie wieder recht herzlich begrüßen zum zweiten Teil unserer Sendung Die Heilige Clara, eine eucharistische Heilige. Und dazu darf ich per Telefon wieder begrüßen Pater Gottfried Egger. Er ist Franziskaner. Herzlich willkommen.
1: Ja, grüß Gott, Herr Schröder, und grüß Gott, liebe Zuhörerinnen und Zuhörer. Papst Alexander IV. Schrieb in der Heiligsprechungsbulle über die heilige Clara folgendes: Clara, mit vielfachem Ehrennamen, der Klarheit geschmückt. Vor deiner Bekehrung warst du schon strahlend, in deiner Bekehrung noch strahlender, in deinem klösterlichen Wandel hellstrahlend und nach dem Ablauf deines Erdenslebens leuchtest du am strahlendsten auf. Wir sind dankbar für diese großartige Frau, die für uns Menschen von heute wirklich noch etwas mitgeben kann, etwas sagen kann. Ich möchte ganz kurz noch etwas sagen zur Zeittafel des Heiligen. Sie wurde 1194 geboren. Sie ist also 12 Jahre jünger als der heilige Franz von Assisi. Es gibt schöne Geschichten, es gibt auch Filme, wo Franziskus und Clara so eine romantische Jugendliebe dargestellt wird. Das wäre sicher auch nichts Negatives, aber rein geschichtlich gesehen ist das nicht unbedingt der Wahrheit entsprechend. Wie wir gehört haben, 12 Jahre ist also Franziskus älter als sie. Sie ist mit 18 Jahren dann von zu Hause, von ihrem reichen Haus, einem adeligen Haus, geflohen, ist dann in Porciuncola, dort wo das Zentrum der franziskanischen Bewegung war, von Franziskus und seinen Mitbrüdern in die Bewegung der Minderen, wie die Franziskaner damals genannt wurden, aufgenommen. Und sie begann dann nach einem kurzen Aufenthalt bei Benediktinerinnen und bei Pönitentinnen im April des Jahres 1211 mit dem klösterlichen Leben in San Damiano außerhalb der Stadt Assisi. Und dieses Kirchlein barg einen besonderen Schatz, nämlich das Kreuz des heiligen Franziskus, das zu Franziskus gesprochen hat, zum jungen Franziskus: Geh und baue meine Kirche wieder auf. Du siehst, sie ist ja am Zerfallen. Noch heute wird dieses Kreuz bei den Klarissen in der Kreuzkapelle der heutigen Clara-Kirche aufbewahrt. Zwischen 1216 und 19 ist dann Clara Äbtissin dieser jungen Gemeinschaft geworden. Es waren schon an die 50 Schwestern, also in der kurzen Zeit ist dieser Orden sehr gewachsen. Dann hat er sich zuerst über Italien, Polen, Spanien und auch in deutschen Landen noch zur Lebenszeit der Heiligen ausgebreitet. Das älteste Kloster im deutschen Sprachraum ist das Kloster in Brixen, das also heute noch als Klarissenkloster besteht, 1230 bereits gegründet, also noch zur Zeit der Heiligen Clara. 1224 wird Clara unheilbar krank. Wie ich im letzten Vortrag schon gesagt habe, wissen wir nicht ganz genau, welche Krankheit sie gehabt hat. Es gibt da verschiedene Quellen. Eine sagt, es sei eine Türe auf sie gefallen, so dass sie eine Art Querschnitt gelähmt war. Andere sagen oder meinen, es könnte MS gewesen sein. Wir wissen es nicht. Aber die heilige Clara war weiterhin Äbtissin, hat ihre Gemeinschaft geleitet und hat im Krankenbett aus nicht nur Menschen empfangen und sie beraten, sie hat auch dort gearbeitet. Sie hat, wie wir letztes Mal schon gehört haben, verschiedene Dinge wie Kelchtücher, Korporale und Alben für die Franziskaner verfertigt. 1226 ist der Tod des heiligen Franziskus am 4. Oktober. Franziskus wird dann von Porciuncola nach San Damiano gebracht, der tote Franziskus, wo die Schwestern ihm dann die letzte Ehre geben, bevor er dann in der Stadt oben beigesetzt wurde. 1228 besucht Papst Gregor der IX. Das Kloster San Damiano und damit gibt er der Heiligen und ihren Schwestern auch das sogenannte Armutsprivileg. Ich habe im letzten Vortrag schon darüber gesprochen, ein Privileg, dass das Kloster San Damiano kein Besitztum annehmen musste. Ein Jahr später kommt also sogar noch ihre leibliche Mutter in die klösterliche Gemeinschaft. Sie heißt Hortulana und fast mit ihr zusammen kommt auch ihre jüngste Schwester Beatrix auch in den Klarissenorden nach San Damiano. Die Schwester Agnes, die in der Welt Katharina hieß, die ist in der Zeit im Kloster Florenz, das sie eigentlich Klarissen, das sie gegründet hat. 1235/36 schreibt Clara dann der Königstochter und Gründerin des Klarissenklosters von Prag drei Briefe. Und im Jahre 1240 schlägt Clara durch ihr Gebet vor der Eucharistie die Sarazenen in die Flucht. Ich habe bereits letztes Mal darüber gesprochen. Also es ist nicht so, wie man das etwa in der Kunst darstellt, dass die Heilige mit der Monstranz in den Händen den Sarazenen entgegenging. Das war noch einmal, wie ich das schon gesagt habe, so, dass man das Allerheiligste vor die verriegelte Klostertüre brachte und man hat Clara davor hingelegt, denn sie war ja krank, sie war bettlägerig und durch dieses intensive Gebet vor der Eucharistie sind dann die Sarazenen in die Flucht geschlagen worden. Das ist eigentlich die historische Version. Das andere, dass Clara eine Monstranz oder einen Kelch, ein Ziborium in der Hand hält, ist einfach ein Erkennungszeichen von ihr, weil eben dieses Wunder damit Eucharistie geschehen ist. Die Weihnacht vor ihrem Tod, ein Jahr vor ihrem Hinscheiden, da hat sie eine Vision der Weihnachtsliturgie in der Basilika San Francesco und das macht dann der Papst Pius XII. 1958 auch sie zur Patronin des Fernsehens. Ich möchte aber darauf in diesem Vortrag noch zu sprechen kommen. Im Sterbejahr verfasst sie auch den letzten Brief an ihre Schwester Agnes. Sie stirbt dann am 11. August 1253 und Clara wird dann gleich in der Stadt oben innerhalb der Stadtmauern von Assisi beigesetzt, nämlich in der Georgskirche. Diese Georgskirche wurde dann später abgetragen und darüber wurde die heutige Basilika Santa Chiara gebaut, also die Klarissen haben dann gut 4 Jahre nach dem Tod der heiligen Clara dieses Klösterchen San Damiano verlassen. Wir müssen uns vorstellen, im Mittelalter dieses Klösterchen außerhalb der Stadt, am Rande der Stadt, doch recht ungeschützt. Die Schwestern hatten sicher auch noch diese Erinnerung an den Sarazeneneinfall, der für sie dann auch irgendwo auch Angst einflößend natürlich war und somit haben sie sich dann in die Stadt hinaufbegeben ans Grab der Heiligen, wo dann sie dann die Clara-Kirche gebaut haben und daran das Clara-Kloster, das heute noch als sogenanntes Proto-Monasterium der Klarissen gilt, also Santa Chiara. Die sterblichen Überreste wurden dann 1260 in die Kirche übertragen und 1872 hat man

0: Ja, liebe Hörerinnen und Hörer von Radio Gloria, Sie sind dabei, Sie haben eingeschaltet in der Sendung Die heilige Clara, eine eucharistische Heilige. Und mit mir hier verbunden sind wir mit Pater Gottfried Egger. Und jetzt freue ich mich über den zweiten Teil.
1: Ja, liebe Zuhörerinnen und Zuhörer, nachdem Clara ihren Weg der Buße begonnen hatte, lebte sie eine Zeit lang bei den Benediktinerinnen in Bastia im Kloster San Paolo. Von dort wird uns überliefert, dass ihre Angehörigen sie mit Gewalt nach Hause holen wollten. Denn sie waren damit nicht einverstanden. Was tat Clara? Sie enthüllte ihr geschorenes Haupt und hielt sich am Altar fest. Eine ganz aussagekräftige Geste, die doch deutlich zeigt, dass sie sich bereits Christus geweiht hatte. Ihr kahles Haupt war äußerer Ausdruck hierfür. Ihr Festklammern am Altar, dem Symbol für Christus, bedeutete: Ich gehöre ganz und gar Christus. Der Altar, auf dem täglich die heilige Eucharistie gefeiert wird, wurde so für Schwester Clara gleichsam zum Refugium. Sie wollte trotz aller Widerstände ihrer Angehörigen Christus, ihrem Herrn, nachfolgen, dem sie ihr ganzes Leben geschenkt hatte. Sie wollte nun fortan bei ihm bleiben, bei ihm wohnen. Ja, bei ihm hatte sie wirklich Asylrecht. Niemand und nichts konnten ihr dieses Recht nehmen. Also wir sehen, bereits schon am Anfang ihres Weges steht der Altar der Kirche im Mittelpunkt. Sie wird am Altar der Mutter Gottes in Porziuncola, in Santa Maria degli Angeli, auf Mutter Gottes von den Engeln, wird sie da in die Bewegung der Minderen aufgenommen von Franziskus. An diesem Altar der Mutter Gottes weiht sie Gott ihr Leben. Der Altar ist der Ort der Begegnung zwischen Gott und Mensch.

Er ist gleichsam das Herz der Kirche. Das Wort Altar entstammt dem lateinischen Adjektiv altus, erhöht. Wir sagen ja heute noch der Hochaltar. Also der Altar, meist an einem erhöhten Ort, ist das wichtigste Symbol für Christus im Kirchenraum. Christus ist Altar, auch Symbol für das Kreuz, Opfer und Priester zugleich, wie es ja in der Heiligen Kreuzpräfation so schön heißt. Clara wollte sich also ganz Christus weihen, ganz Christus gehören, bei ihm bleiben. Ja, bei ihm hatte sie Asylrecht, darum konnten die Angehörigen sie nicht von ihrem Weg abhalten, weil sie sich am Altar Christus festhielt. Ich glaube, das ist doch schon das erste indirekt jetzt eucharistische Ereignis im Leben der Heiligen, der Altar. Dann gibt es noch zwei Episoden in ihrem Leben, die indirekt mit der Eucharistie zu tun haben. Das Brotwunder. Das Brotwunder ist so etwas wie eine wunderbare Brotvermehrung, das Clara gemacht hat. Dann gibt es noch ein weiteres Wunder, nämlich die Segnung der Brote. Hören wir zuerst einmal das Brotwunder. Schwester Cecilia sagt beim Heiligsprechungsprozess unter Eid Folgendes aus. Eines Tages, als die Schwestern nur noch ein halbes Brot hatten, weil sie die andere Hälfte den außerhalb wohnenden Franziskanern geschickt hatten, befahl mir Frau Clara, jenes halbe Brot in 50 Scheiben zu schneiden und sie den Schwestern zu bringen. Und also hat der Herr jenes Brot auf solche Weise vermehrt, dass ich davon 50 gute und große Scheiben geschnitten habe. Also Clara hat für ihre Mitschwestern das Brot vermehrt. Brot ist auch eng verbunden mit dem Leben. Wer es austeilt, gibt Leben weiter. Wir könnten sagen, dieses Brotwunder wird so zum Symbol für alles, was Clara den Schwestern und der Welt zu schenken hat. Einen Glauben, der Clara beseelt. Liebe, in der Clara Gott erfährt. Freude, Hoffnung, die Clara vom Gebetschor in die Schwesterngemeinschaft trägt. Ist dieses Austeilen nicht ein wunderschönes Bild von dem, der selber von sich selbst sagt, ich bin das Brot des Lebens. Es wird uns eine weitere Broterzählung aus der Blütenlegende, aus den sogenannten Fioretti, aus dem 23. Kapitel dort überliefert. Papst Gregor IX. War oft Gast bei der heiligen Clara und ihren Schwestern in San Damiano. Als zum Mittagessen Brot zum Segnen für den heiligen Vater geholt wurde, bat der Papst, Schwester Clara möge die Brote segnen. Clara weigerte sich zuerst und erst als der heilige Vater ihr im Gehorsam dann auftrug, die Brote zu segnen, tat sie es. So lesen wir in der Fioretti. Als Tochter des Gehorsams machte Clara das Zeichen des Kreuzes über die Brote und segnete sie mit großer Andacht. Und wunderbar, sogleich war auf jedem Brotleib ein schön geprägtes Kreuz zu sehen. Etliche Brote aß man hernach mit großer Rührung, die größere Zahl aber behielt man wegen des Wundes auf. Auch der Papst betrachtete staunend die wunderbaren Kreuze, welche die Braut Christi hinterlassen. Er dankte Gott dafür und gab der heiligen Clara freudig den päpstlichen Segen. Soweit diese Episode aus der Fioretti. Brot soll immer gesegnet werden. Es ist dies ein Ausdruck der Dankbarkeit Gott gegenüber, dem Spender alles Guten.
Meine Mutter zum Beispiel hat immer vor dem Aufschneiden des Brotes ein Kreuz auf das Brot gezeichnet. Eine sehr schöne Geste, ein Ausdruck der Dankbarkeit. Wir können auch Gott nicht genug danken, für genügend Essen zu haben, für das tägliche Brot. Und segnen, dazu sind wir letztlich als Christen alle berufen, auf alles das Zeichen der Erlösung, das Kreuz zu legen, wie dies das Segnen der Brote durch die heilige Schwester Clara zeigt. Hören wir nun wieder ein bisschen Musik.

0: Die heilige Clara, eine eucharistische Heilige, so lautet das Thema der jetzigen Stunde. Am Telefon verbunden sind wir mit Pater Gottfried Egger.
1: Ja, liebe Zuhörerinnen, liebe Zuhörer, wenn wir die Spiritualität der heiligen Clara ein wenig kennenlernen möchten, ist es gut, wenn wir ihre Schriften zur Hand nehmen. Die heilige Clara hat uns einige sehr wertvolle Dokumente hinterlassen. Diese zeugen von der geistigen Tiefe der Gründerin der Clarissen. Es ist ein Brief an Hermetrude von Brücke uns überliefert und vier Briefe hat sie ihrer geistigen Freundin und Tochter Agnes von Prag geschickt. Es ist durchaus anzunehmen, dass Clara noch mehrere Briefe geschrieben hat, die aus verschiedenen Umständen nicht erhalten geblieben sind. Ebenso existiert keiner der Briefe, die Schwester Agnes von Prag an Schwester Clara gesandt hat. Betrachten wir ein wenig diese Briefe, die wirklich ein Ausdruck der mystischen Tiefe der beiden Schwestern und geistlichen Freundinnen sind. Den ersten Brief hat Clara kurz vor dem großen Abschiedsfest, also vor Agnes Klostereintritt, geschrieben. Sie spricht ihre Freundin noch in der Höflichkeitsform an. Also sie spricht dort noch ihr, nicht du. Das Motiv dieses Briefes ist der heilige Tausch. Agnes, die ja Kaiserin hätte werden können, entschied sich für den armen Christus, ihn als Bräutigam zu haben. Das lässt Clara frohlocken. Statt irdischer Glorie, Armut und Entbehrung, statt glänzende Hochzeit mit Kaiser Friedrich, die Vermählung mit dem armen Jesus Christus von Nazareth. Hat nicht auch er in seiner Menschwerdung einen Tausch vollzogen? Allein dieser Tausch ist doch der tiefste Grund ihres Tausches, dass also Agnes dieses Leben der Armut gewählt hat, weil sie Christus dem Armen und Gekreuzigten nachfolgen wollte. Der zweite Brief, leider können wir daraus nicht genau rekonstruieren, was Schwester Agnes ihrer Freundin in Italien geschrieben hat. Eines ist sicher, Agnes brauchte damals Claras Hilfe. Agnes brauchte ihre Hilfe, ihr Seelenzustand verlangte danach. Clara ermunterte ihre geistige Tochter, sie solle von diesem eingeschlagenen Weg sich nicht abbringen lassen. Diesen Weg der evangelischen Vollkommenheit zu beschreiten, sei nicht die Leistung eines Menschen, sondern es sei letztlich ein Geschenk Gottes. Es sei die Berufung zum Gleichwerden mit Christus, der den Schwestern ja Weg und Wahrheit geworden ist. Und auf diesem Weg kann es nach der heiligen Clara zwar Schwierigkeiten geben, aber Schwester Agnes solle sich an den Entschluss des Anfangs, also an die Begeisterung und an das Glück des, Anfangs erinnern. Um sich in den schwierigen Situationen zurechtzufinden, solle sie auf Christus schauen. Dazu ermunterte sie, indem sie sagt, umfange als arme Jungfrau den armen Christus, der um deinetwillen verachtenswert geworden ist, werde du verachtenswert um seinetwillen. So ermuntert Clara ihre Mitschwester im fernen Prag. Und im dritten Brief zeigt Clara die zuversichtliche Hoffnung, dass Agnes ihr Versagen und das Versagen der Schwestern von San Damiano in der Nachfolge des armen Jesus ausgleiche. Da sie mit den Armen den im Acker verborgenen Schatz der Armut umfange und da sie wie Maria leiblich Christus geistigerweise in sich trage, dann, wenn sie den Fußspuren der Armut und Demut Mariens folge, könnten aus vergänglichem Besitz bleibende Besitztümer werden. Dazu sagt Clara, stelle deine Gedanken vor den Spiegel der Ewigkeit. Stelle deine Seele in den Glanz der Glorie. Stelle dein Herz vor das Bild der göttlichen Weisheit und forme dich selbst durch Betrachtung ganz um in das Abbild seiner Gottheit. Der vierte Brief, den Schwester Clara an Agnes geschrieben hat, ist ein ganz persönliches Vermächtnis an Agnes. Es ist ein Brief, der in ihrem Todesjahr 1253 geschrieben wurde. Also ihr Blick ist bereits schon auf das himmlische Hochzeitsmahl ausgerichtet. Mutter Clara empfiehlt ihre Tochter und Schwester Agnes von Prag immer wieder auf Christus wie in einen Spiegel hineinzuschauen, indem sie die selige Armut, indem sich die selige Armut erstrahlt und leuchtet. Clara bewundert, dass der Allergrößte Gott selber klein wird, und sie betont dann bei ihrer Krippenbetrachtung die Armut Jesu. Hab Acht, du könntest die Armut Jesu übersehen, weil er so klein, so unscheinbar geworden ist, so unbedeutend. Und der zweite Punkt, den Clara da ausspricht, ist das Wanderleben Jesu. Sie schaut auf all die menschlichen Mühsale, die Jesus da in seinem Leben durchmachen musste, zum Beispiel der Hunger, den Durst, die Kälte. Er hat all das auf sich genommen, um uns gleich zu sein. In allem uns gleich, außer der Sünde. Beim Kreuz sagt sie sogar, man solle es das Kreuz Jesu am intensivsten betrachten, weil das Kreuz der Höhepunkt der Liebe Gottes sei. Also wenn Agnes so gleichsam in den Spiegel Jesu hineinschaue, also einerseits das Kind von Bethlehem betrachte, das Wirken Jesu betrachte, das Leiden Jesu betrachte, wenn sie da in dieses Leben, in den Spiegel des Lebens Jesu hineinschaue, dann könne sie sich selber und die ganze Welt erkennen und durchschauen. Das nur ein paar Schwerpunkte. Gerade diese Briefe bezeugen auch diese intensive Freundschaft dieser beiden Frauen. Obwohl sie sich nie von Angesicht zu Angesicht gesehen haben, verstanden sie sich zutiefst und fühlten sich trotz riesiger Kilometerdistanzen ganz nahe. Liebe kennt keine Grenzen, wie bekanntlich ein Sprichwort sagt. Ihre Freundschaft, die über 20 Jahre dauerte, zeigt sich vor allem darin, dass Clara in ihrem Abschiedsbrief sagt, sie habe Agnes so sehr in ihr Herz geschlossen, weil sie ihr zu einer Hälfte ihrer Seele geworden seien. Kann es noch schönere und tiefere Aussagen geben über eine Freundschaft wie diese? Hören wir wiederum einen Ausschnitt von Musik.

0: Ja, liebe Zuhörerinnen und Zuhörer von Radio Gloria, Sie sind in der Sendung dabei, die heilige Clara, eine eucharistische Heilige, und am Telefon verbunden ist Pater Gottfried Egger, der uns jetzt noch ein paar Minuten zum Abschluss ihr Leben nochmal vorstellen wird und auch den Clarissenorden und zum Abschluss, ganz zum Schluss, auch uns noch den Segen geben wird, so wie ihn die heilige Clara gespendet hat.
1: Ja, liebe Zuhörer, 1958 hat Papst Pius XII. Die heilige Clara zur Patronin des Fernsehens erkürt. Ich möchte dazu etwas sagen, wie es zu dem gekommen ist. Sie wissen ja, Franziskus ist der Heilige der Krippe, der 3 Jahre vor seinem Tod dieses Mysterienspiel, dieses Krippenspiel von Greccio gespielt hat, um möglichst der Armut Jesu nachzugehen, um das nachzuerleben, was Jesus damals bei der Geburt zu Bethlehem, was es damals eigentlich bedeutet hat. Das wollte Franziskus auch den Menschen wieder neu zeigen. Schaut, Gott hat sich so klein gemacht. Also wird Franziskus dann auch zum Erfinder der Krippe. Auch Clara feiert ihre letzte Weihnacht, ähnlich wie Franziskus, eucharistisch. Also Franziskus hat seine Krippenfeier innerhalb der Eucharistiefeier gehalten und Clara darf diese Weihnachtsfeier auch eucharistisch erfahren. Diese Episode ist in ihrer Biografie von Thomas von Celan und ebenso im Heiligsprechungsprozess erwähnt. Hören wir einmal diese Szene, denn da erlebt sie gleichsam eine Bilokation. Das heißt also, wenn ein Mensch gleichzeitig an einem Ort und einem anderen Ort sein kann. Hören wir den Auszug aus ihrer Biografie. Wie aber in der Krankheit ihr Denken immer Christus war, so suchte auch Christus sie heim in ihrem Leiden. In jener Weihnachtsstunde, in der die Welt mit den Engeln dem neugeborenen Kinde zujubelt, gingen die Klarissen alle zum Matutin in die Kapelle und ließen die schwerkranke heilige Clara allein. Da begann sie an das Jesuskind zu denken. Und es schmerzte sie so sehr, dass sie nicht an ihren Lobgesängen teilnehmen konnte. Sie seufzte und sprach, Herrgott, sieh, ganz allein hat man mich bei dir zurückgelassen an diesem Ort. Da begann plötzlich jener wunderbare Gesang, der in der Kirche des heiligen Franziskus zu erschallen pflegte, an ihr Ohr zu hallen. Sie hörte den Jubel der psalierenden Brüder, vernahm Harmonien der Sänger, ja sogar den Ton der Orgel hörte sie. Der Ort war aber keineswegs so nahe, dass Clara dies rein menschlich hätte vernehmen können, wenn nicht entweder jene Festesfeier durch göttliche Fügung bis zu ihr gedrungen und ihr Gehör über jedes menschliche Maß hinaus geschärft worden wäre. Was aber dieses ganze Tonwunder übertraf, war die Tatsache, dass sie auch gewürdigt wurde, die Krippe des Herrn selbst zu sehen. Als am Morgen die Töchter zur seligen Clara kamen, sprach sie, gepriesen sei der Herr Jesus Christus, der, als ihr mich im Stiche gelassen, mich nicht allein ließ. Ich habe wirklich durch Christi Gnade den ganzen Festgottesdienst, der heute Nacht in der Kirche des heiligen Franziskus in Assisi gefeiert wurde, miterlebt. Ja, diese Episode, diese Bilokation war der Grund, warum der Papst sie zur Patronin des Fernsehens machte. Hören wir nochmals ein wenig Musik.

0: Ja, Sie haben eingeschaltet in der Sendung die Heilige Clara, eine eucharistische Heilige. Und jetzt hören wir den letzten Teil von Pater Gottfried Egger über diese Heilige.
1: Mich beeindruckt immer wieder, liebe Zuhörerinnen und Zuhörer, Ihre letzten Worte, die Sie auf dem Sterbebett gesprochen hat. Gott sei gepriesen, weil du mich erschaffen hast. Zwei Mitschwestern haben diesen geflüsterten Satz gehört und sich vorgenommen, ihn nie mehr zu vergessen. Ja, wenn wir so leben könnten wie Clara, sterbend darüber glücklich zu sein, dass wir geschaffen wurden. Dieser Satz und ihr ganzes Leben machen Schwester Clara gleichsam zu einer beeindruckenden Gestalt. Eine entschiedene Frau, die Konflikte nicht gescheut hat und gleichzeitig beziehungsreich lebte. Eine Frau, die einen ganz neuen Weg gefunden hat und andere dazu einladen konnte. Eine Frau, die ganz den Weg des Evangeliums Jesu Christi gelebt hat. Eine Frau, die sich als junges Mädchen Gott zugewandt hat und noch als alte Frau ihre Liebe zu diesem Gott nicht verloren hat. Eine sterbende Frau, die sich auf den Himmel freute und gleichzeitig ihr Leben auf Erden dankbar anschaute. Fürwahr, eine solche Frau ist eine ganz besonders heilige Frau. Uns ist noch ein kostbarer Schatz überliefert, liebe Zuhörerinnen und Zuhörer, der Segen der heiligen Mutter Clara für ihre Schwester Agnes in Prag. Er ist noch zu lange, ich will nicht den ganzen vorlesen, aber wenigstens ein Teil davon und so zum Ende dieser Sendung kommen und Ihnen damit dann auch den Segen spenden. Im Namen des Vaters und des Sohnes und des Heiligen Geistes.
0: Amen. Amen.
1: Unser Herr segne dich und behüte dich und zeige dir sein Angesicht und erbarme sich deiner. Er wende dir sein Antlitz zu und schenke dir den Frieden, meine Schwester und meine Tochter Agnes. Ich, Clara, eine Dienerin unseres Herrn Jesus Christus, eine Pflanze unseres hochseligen Vaters, des heiligen Franziskus, deine Schwester sowie der anderen armen Schwester Mutter, obschon eine unwürdige, bitte unseren Herrn Jesus Christus durch seine Barmherzigkeit und durch die Fürsprache seiner heiligsten Mutter Maria, des heiligsten Fürstengels, des heiligen Michael und aller heiligen Gottes, unseres seligen Vaters Franziskus und aller seiner heiligen beiderlei Geschlechts, der himmlische Vater, gebe und bestätige dir im Himmel und auf Erden dieser allerheiligsten Segen. Alle Zeit liebe ich dich, deine Seele und alle deine Schwestern. Ich bitte dich, du mögest das mit Fleiß bewahren, was du dem Herrn gelobt hast. Unser Herr sei mit dir zu allen Zeiten und gebe Gott, dass du alle Zeit mit ihm seist. Amen. Und so segne und behüte auch Sie, liebe Zuhörerinnen und Zuhörer, der allmächtige und liebende Gott, auf die Fürsprache der heiligen Clara, der Vater, der Sohn und der Heilige Geist.
0: Amen. Vielen Dank für die Ausführung, für Ihren Vortrag, der uns doch das Leben dieser Heiligen sehr deutlich, sehr viel näher gebracht hat. Vielen Dank, Pater Gottfried Egger.
1: Okay.
0: Jetzt noch eine Frage. Sie haben auch ein Buch geschrieben, und zwar Bruder Franz und Schwester Clara, zwei eucharistische Heilige. Möchten Sie dazu noch etwas kurz sagen?
1: Ja, ich habe dieses Buch, letztes Jahr ist es herausgekommen aus dem Miriam Verlag. Und zwar habe ich diese beiden Heiligen vor allem aus der eucharistischen Sicht dargelegt. Franziskus, der hat viel über die Eucharistie geschrieben. Und Clara ist ja in dieser Geistigkeit auch groß geworden. Sie ist eigentlich ein treues Abbild ihres Vaters Franziskus. Und ich kann Ihnen das empfehlen. Ich habe auch einige Gedanken jetzt, die ich Ihnen vorgetragen habe, aus diesem Büchlein genommen. Also Bruder Franz und Schwester Clara, zwei eucharistische Heilige. Ja, Clara, die trägt die Monstranz, will uns auf Jesus in der Eucharistie hinweisen.
0: Vielen Dank nochmal für den Vortrag, für die Gedanken und natürlich den Segen zum Abschluss. Und zum Abschluss der Sendung verabschiede ich mich auch von Ihnen, liebe Zuhörerinnen und Zuhörer, mit dem Lied von Bruder Roland Faustin, O Mutter Clara.

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1: Wir beten den Barmherzigkeitsrosenkranz. Im Namen des Vaters und des Sohnes und des Heiligen Geistes. Amen. Vater unser im Himmel, geheiligt werde dein Name, dein Reich komme, dein Wille geschehe, wie im Himmel, so auf Erden. Unser tägliches Brot gib uns heute und vergib uns unsere Schuld, wie auch wir vergeben unseren Schuldigern. Und führe uns nicht in Versuchung, sondern erlöse uns von dem Bösen. Amen. Gegrüßet seist du, Maria, voll der Gnade. Der Herr ist mit dir. Du bist gebenedeit unter den Frauen und gebenedeit ist die Frucht deines Leibes, Jesus. Heilige Maria, Mutter Gottes, bitte für uns Sünder, jetzt und in der Stunde unseres Todes. Amen. Ich glaube an Gott, den Vater, den Allmächtigen, den Schöpfer des Himmels und der Erde, und an Jesus Christus, seinen eingeborenen Sohn, unseren Herrn, empfangen durch den Heiligen Geist, geboren von der Jungfrau Maria, gelitten unter Pontius Pilatus, gekreuzigt, gestorben und begraben, hinabgestiegen in das Reich des Todes, am dritten Tage auferstanden von den Toten, aufgefahren in den Himmel, er sitzt zur Rechten Gottes, des allmächtigen Vaters. Von dort wird er kommen, zu richten die Lebenden und die Toten. Ich glaube an den Heiligen Geist, die heilige katholische Kirche, Gemeinschaft der Heiligen, Vergebung der Sünden, die Auferstehung der Toten und das ewige Leben. Amen. Ewiger Vater, ich opfere dir auf, den Leib und das Blut, die Seele und die Gottheit deines über alles geliebten Sohnes, unseres Herrn Jesus Christus, zur Sühne für unsere Sünden und für die Sünden der ganzen Welt. Durch sein schmerzhaftes Leiden
2: hab Erbarmen mit uns und mit der ganzen Welt.
1: Durch sein schmerzhaftes Leiden
2: hab Erbarmen mit uns und mit der ganzen Welt.
1: Durch sein schmerzhaftes Leiden
2: hab Erbarmen mit uns und mit der ganzen Welt.
1: Durch sein schmerzhaftes Leiden
2: hab Erbarmen mit uns und mit der ganzen Welt.
1: Durch sein schmerzhaftes Leiden
2: hab Erbarmen mit uns und mit der ganzen Welt.
1: Durch sein schmerzhaftes Leiden
2: hab Erbarmen mit uns und mit der ganzen Welt.
1: Durch sein schmerzhaftes Leiden
2: hab Erbarmen mit uns und mit der ganzen Welt.
1: Durch sein schmerzhaftes Leiden
2: hab Erbarmen mit uns und mit der ganzen Welt.
1: Durch sein schmerzhaftes Leiden
2: hab Erbarmen mit uns und mit der ganzen Welt.
1: Durch sein schmerzhaftes Leiden
2: hab Erbarmen mit uns und mit der ganzen Welt.
1: Ewiger Vater, ich opfere dir auf den Leib und das Blut, die Seele und die Gottheit deines über alles geliebten Sohnes, unseres Herrn Jesus Christus, zur Sühne für unsere Sünden und für die Sünden der ganzen Welt. Durch sein schmerzhaftes Leiden
2: hab Erbarmen mit uns und mit der ganzen Welt.
1: Durch sein schmerzhaftes Leiden
2: hab Erbarmen mit uns und mit der ganzen Welt.
1: Durch sein schmerzhaftes Leiden
2: hab Erbarmen mit uns und mit der ganzen Welt.
1: Durch sein schmerzhaftes Leiden
2: hab Erbarmen mit mit uns und mit der ganzen Welt.
1: Durch sein schmerzhaftes Leiden
2: hab Erbarmen mit uns und mit der ganzen Welt.
1: Durch sein schmerzhaftes Leiden
2: hab Erbarmen mit uns und mit der ganzen Welt.
1: Durch sein schmerzhaftes Leiden
2: hab Erbarmen mit uns und mit der ganzen Welt.
1: Durch sein schmerzhaftes Leiden
2: hab Erbarmen mit uns und mit der ganzen Welt.
1: Durch sein schmerzhaftes Leiden
2: hab Erbarmen mit uns und mit der ganzen Welt.
1: Durch sein schmerzhaftes Leiden
2: hab Erbarmen mit uns und mit der ganzen Welt.
1: Ewiger Vater, ich opfere dir auf den Leib und das Blut, die Seele und die Gottheit deines über alles geliebten Sohnes, unseres Herrn Jesus Christus, zur Sühne für unsere Sünden und für die Sünden der ganzen Welt. Durch sein schmerzhaftes Leiden
2: hab Erbarmen mit uns und mit der ganzen Welt.
1: Durch sein schmerzhaftes Leiden
2: hab Erbarmen mit uns und mit der ganzen Welt.
1: Durch sein schmerzhaftes Leiden
2: hab Erbarmen mit uns und mit der ganzen Welt.
1: Durch sein schmerzhaftes Leiden
2: hab Erbarmen mit uns und mit der ganzen Welt.
1: Durch sein schmerzhaftes Leiden
2: hab Erbarmen mit uns und mit der ganzen Welt.
1: Durch sein schmerzhaftes Leiden
2: hab Erbarmen mit uns und mit der ganzen Welt.
1: Durch sein schmerzhaftes Leiden
2: hab Erbarmen mit uns und mit der ganzen Welt.
1: Durch sein schmerzhaftes Leiden
2: hab Erbarmen mit uns und mit der ganzen Welt.
1: Durch sein schmerzhaftes Leiden
2: hab Erbarmen mit uns und mit der ganzen Welt.
1: Durch sein schmerzhaftes Leiden
2: hab Erbarmen mit uns und mit der ganzen Welt.
1: Ewiger Vater, ich opfere dir auf den Leib und das Blut, die Seele und die Gottheit deines über alles geliebten Sohnes, unseres Herrn Jesus Christus, zur Sühne für unsere Sünden und für die Sünden der ganzen Welt. Durch sein schmerzhaftes Leiden
2: hab Erbarmen mit uns und mit der ganzen Welt.
1: Durch sein schmerzhaftes Leiden
2: hab Erbarmen mit uns und mit der ganzen Welt.
1: Durch sein schmerzhaftes Leiden
2: hab Erbarmen mit uns und mit der ganzen Welt.
1: Durch sein schmerzhaftes Leiden
2: hab Erbarmen mit uns und mit der ganzen Welt.
1: Durch sein schmerzhaftes Leiden
2: hab Erbarmen mit uns und mit der ganzen Welt.
1: Durch sein schmerzhaftes Leiden
2: hab Erbarmen mit uns und mit der ganzen Welt.
1: Durch sein schmerzhaftes Leiden
2: hab Erbarmen mit uns und mit der ganzen Welt.
1: Durch sein schmerzhaftes Leiden
2: hab Erbarmen mit uns und mit der ganzen Welt.
1: Durch sein schmerzhaftes Leiden
2: hab Erbarmen mit uns und mit der ganzen Welt.
1: Durch sein schmerzhaftes Leiden
2: hab Erbarmen mit uns und mit der ganzen Welt.
1: Ewiger Vater, ich opfere dir auf den Leib und das Blut, die Seele und die Gottheit deines über alles geliebten Sohnes, unseres Herrn Jesus Christus, zur Sühne für unsere Sünden und für die Sünden der ganzen Welt. Durch sein schmerzhaftes Leiden
2: hab Erbarmen mit uns und mit der ganzen Welt.
1: Durch sein schmerzhaftes Leiden
2: hab Erbarmen mit uns und mit der ganzen Welt.
1: Durch sein schmerzhaftes Leiden
2: hab Erbarmen mit uns und mit der ganzen Welt.
1: Durch sein schmerzhaftes Leiden
2: hab Erbarmen mit uns und mit der ganzen Welt.
1: Durch sein schmerzhaftes Leiden
2: hab Erbarmen mit uns und mit der ganzen Welt.
1: Durch sein schmerzhaftes Leiden
2: hab Erbarmen mit uns und mit der ganzen Welt.
1: Durch sein schmerzhaftes Leiden
2: habe Erbarmen mit uns und mit der ganzen Welt.
1: Durch sein schmerzhaftes Leiden
2: habe Erbarmen mit uns und mit der ganzen Welt.
1: Durch sein schmerzhaftes Leiden
2: habe Erbarmen mit uns und mit der ganzen Welt.
1: Durch sein schmerzhaftes Leiden
2: habe Erbarmen mit uns und mit der ganzen Welt.
1: Durch sein schmerzhaftes Leiden
2: habe Erbarmen mit uns und mit der ganzen Welt.
1: Heiliger Gott, heiliger starker Gott, heiliger unsterblicher Gott, habe Erbarmen mit uns und mit der ganzen Welt. Heiliger Gott, heiliger starker Gott, heiliger unsterblicher Gott, habe Erbarmen mit uns und mit der ganzen Welt. Heiliger Gott, heiliger starker Gott, heiliger unsterblicher Gott, hab Erbarmen mit uns und mit der ganzen Welt. Amen. O Blut und Wasser aus dem Herzen Jesu als Quelle der Barmherzigkeit für uns entströmt, Jesus, ich vertraue auf dich. O Blut und Wasser aus dem Herzen Jesu, als Quelle der Barmherzigkeit für uns entströmt, Jesus, ich vertraue auf dich. O Blut und Wasser aus dem Herzen Jesu, als Quelle der Barmherzigkeit für uns entströmt, Jesus, ich vertraue auf dich.

0: von Schweden offenbart hat. Papst Pius IX. Kannte diese Gebete und approbierte sie am 31. Mai 1862, indem er sie als der Wahrheit entsprechend und zum großen Nutzen für das Heil der Seelen erachtete. Nach dem Gebet hören Sie die Verheißungen von Jesus, die mit diesem Gebet verbunden sind. Wir beginnen unser Gebet im Zeichen des Kreuzes. Im Namen des Vaters und des Sohnes und des Heiligen Geistes. Amen. O Jesus, ich will jetzt 7-mal das Vaterunser beten, in Vereinigung mit jener Liebe, in welcher du dieses Gebet in deinem Herzen geheiligt und versüßt hast. Nimm es von meinen Lippen in dein göttliches Herz auf, verbessere und vervollkommene es so sehr, dass es der allerheiligsten Dreifaltigkeit so viel Ehre und Freude bereite, wie du ihr auf Erden mit diesem Gebet erwiesen hast. Und diese mögen überströmen auf deine heiligste Menschwerdung, zur Verherrlichung deiner heiligen Wunden und des kostbaren Blutes, das du daraus vergossen hast. Erstens, Beschneidung. Vater unser im Himmel, geheiligt werde dein Name, dein Reich komme, dein Wille geschehe, wie im Himmel, so auf Erden. Unser tägliches Brot gib uns heute und vergib uns unsere Schuld, wie auch wir vergeben unseren Schuldigern. Und führe uns nicht in Versuchung, sondern erlöse uns von dem Bösen. Gegrüßt seist du, Maria, voll der Gnade, der Herr ist mit dir, du bist gebenedeit unter den Frauen, und gebenedeit ist die Frucht deines Leibes, Jesus. Heilige Maria, Mutter Gottes, bitte für uns Sünder, jetzt und in der Stunde unseres Todes. Amen. Ewiger Vater, durch die unbefleckten Hände Mariens und das göttliche Herz Jesu opfere ich dir die ersten Wunden, die ersten Schmerzen und die erste Blutvergießung Jesu auf, zur Sühne für meine und aller Menschen Jugendsünden und zur Verhütung erster Todsünden, besonders in meiner Verwandtschaft.
1: Zweitens, Blutschweiß. Vater unser im Himmel, geheiligt werde dein Name, dein Reich komme, dein Wille geschehe, wie im Himmel so auf Erden. Unser tägliches Brot gib uns heute und vergib uns unsere Schuld, wie auch wir vergeben unseren Schuldigern, und führe uns nicht in Versuchung, sondern erlöse uns von dem Bösen. Gegrüßt seist du, Maria, voll der Gnade, der Herr ist mit dir, du bist gebenedeit unter den Frauen, und gebenedeit ist die Frucht deines Leibes, Jesus. Heilige Maria, Mutter Gottes, bitte für uns Sünder, jetzt und in der Stunde unseres Todes. Amen. Ewiger Vater, durch die unbefleckten Hände Mariens und das göttliche Herz Jesu opfere ich dir die furchtbaren Leiden des Herzens Jesu am Ölberg auf und jeden Tropfen seines Blutschweißes zur Sühne für meine und aller Menschen Sünden des Herzens, zur Verhütung solcher Sünden und für die Vermehrung der Gottes- und Nächstenliebe.
0: Drittens, Geißelung. Vater unser im Himmel, geheiligt werde dein Name, dein Reich komme, dein Wille geschehe, wie im Himmel, so auf Erden. Unser tägliches Brot gib uns heute und vergib uns unsere Schuld, wie auch wir vergeben unseren Schuldigern. Und führe uns nicht in Versuchung, sondern erlöse uns von dem Bösen. Gegrüßt seist du, Maria, voll der Gnade, der Herr ist mit dir, du bist gebenedeit unter den Frauen, und gebenedeit ist die Frucht deines Leibes, Jesus. Heilige Maria, Mutter Gottes, bitte für uns Sünder, jetzt und in der Stunde unseres Todes. Amen. Ewiger Vater, durch die unbefleckten Hände Mariens und das göttliche Herz Jesu opfere ich dir die vielen tausend Wunden, die grausamen Schmerzen und das kostbare Blut Jesu von der Geißelung auf, zur Sühne für meine und aller Menschen Sünden des Fleisches, zur Verhütung solcher Sünden und für die Bewahrung der Unschuld, besonders

0: besonders in meiner Verwandtschaft.
1: Viertens, Dornenkrönung. Vater unser im Himmel, geheiligt werde dein Name. Dein Reich komme, dein Wille geschehe, wie im Himmel, so auf Erden. Unser tägliches Brot gib uns heute und vergib uns unsere Schuld, wie auch wir vergeben unseren Schuldigern, und führe uns nicht in Versuchung, sondern erlöse uns von dem Bösen. Gegrüßt seist du, Maria, voll der Gnade, der Herr ist mit dir. Du bist gebenedeit unter den Frauen, und gebenedeit ist die Frucht deines Leibes, Jesus. Heilige Maria, Mutter Gottes, bitte für uns Sünder, jetzt und in der Stunde unseres Todes. Amen. Ewiger Vater, durch die unbefleckten Hände Mariens und das göttliche Herz Jesu opfere ich dir die Wunden, die Schmerzen und das kostbare Blut des heiligen Hauptes Jesu von der Dornenkrönung auf, zur Sühne für meine und aller Menschen Sünden des Geistes, zur Verhütung solcher Sünden und für die Ausbreitung des Königtums Christi auf Erden.
0: Fünftens, Kreuztragung. Vater unser im Himmel, geheiligt werde dein Name, dein Reich komme, dein Wille geschehe wie im Himmel, so auf Erden. Unser tägliches Brot gib uns heute und vergib uns unsere Schuld, wie auch wir vergeben unseren Schuldigern. Und führe uns nicht in Versuchung, sondern erlöse uns von dem Bösen. Gegrüßt seist du, Maria, voll der Gnade, der Herr ist mit dir, du bist gebenedeit unter den Frauen, und gebenedeit ist die Frucht deines Leibes, Jesus. Heilige Maria, Mutter Gottes, bitte für uns Sünder, jetzt und in der Stunde unseres Todes. Amen. Ewiger Vater, durch die unbefleckten Hände Mariens und das göttliche Herz Jesu, opfere ich dir die Leiden Jesu auf seinem Kreuzweg auf. Besonders seine heilige Schulterwunde und deren kostbares Blut, zur Sühne für meine und aller Menschen Auflehnung gegen das Kreuz und Murren gegen deine heiligen Anordnungen und alle anderen Zungensünden, zur Verhütung solcher Sünden und für wahre Kreuzesliebe.
1: Sechstens, Kreuzigung Jesu. Vater unser im Himmel, geheiligt werde dein Name. Dein Reich komme, dein Wille geschehe, wie im Himmel, so auf Erden. Unser tägliches Brot gib uns heute und vergib uns unsere Schuld, wie auch wir vergeben unseren Schuldigern, und führe uns nicht in Versuchung, sondern erlöse uns von dem Bösen. Gegrüßt seist du, Maria, voll der Gnade, der Herr ist mit dir, du bist gebenedeit unter den Frauen, und gebenedeit ist die Frucht deines Leibes, Jesus. Heilige Maria, Mutter Gottes, bitte für uns Sünder, jetzt und in der Stunde unseres Todes. Amen. Ewiger Vater, durch die unbefleckten Hände Mariens und das göttliche Herz Jesu opfere ich dir deinen göttlichen Sohn am Kreuze auf, seine Annagelung und seine Erhöhung, seine Wunden an Händen und Füßen und die drei Ströme seines heiligen Blutes, die sich daraus für uns ergossen, seine äußerste Armut, seinen vollkommenen Gehorsam, alle seine Körper- und Seelenqualen, seinen kostbaren Tod und dessen unblutige Erneuerung in allen heiligen Messen der Erde, zur Sühne aller Verletzungen der heiligen Ordensgelübde und Ordensregeln, zur Genugtuung für meine und der Welt Sünden, für die Kranken und Sterbenden, für heiligmäßige Priester und Laien, für die Anliegen des Heiligen Vaters zur Wiederherstellung der christlichen Familie, für Starkmut im Glauben, für unser Vaterland und die Einheit der Völker in Christus und seiner Kirche, sowie für die Diaspora.
0: Siebtens, Öffnung der heiligen Seite. Vater unser im Himmel, geheiligt werde dein Name, dein Reich komme, dein Wille geschehe wie im Himmel so auf Erden. Unser tägliches Brot gib uns heute und vergib uns unsere Schuld, wie auch wir vergeben unseren Schuldigern. Und führe uns nicht in Versuchung, sondern erlöse uns von dem Bösen. Gegrüßt seist du, Maria, voll der Gnade. Der Herr ist mit dir. Du bist gebenedeit unter den Frauen, und gebenedeit ist die Frucht deines Leibes, Jesus. Heilige Maria, Mutter Gottes, bitte für uns Sünder, jetzt und in der Stunde unseres Todes. Amen. Ewiger Vater, würdige dich, für die Bedürfnisse der Heiligen Kirche und zur Sühne der Sünden aller Menschen, das kostbare Blut und Wasser anzunehmen, welches aus der Wunde des göttlichen Herzens Jesu geflossen ist, und sei uns allen gnädig und barmherzig. Blut Christi, letzter, kostbarer Inhalt deines heiligen Herzens, wasche mich rein von allen eigenen und fremden Sündenschulden. Wasser der Seite Christi, wasche mich rein von allen Sündenstrafen und lösche mir und allen armen Seelen die Flammen des Fegfeuers aus. Amen. Im Namen des Vaters und des Sohnes und des Heiligen Geistes. Amen. Der göttliche Heiland offenbarte der heiligen Birgitta noch zusätzliche folgende Verheißung. Wisset, dass ich denjenigen, welche 12 Jahre lang täglich 7 Vater Unser und Ave Maria zu Ehren meines kostbaren Blutes beten, große Gnaden erweisen werde. Erstens, sie kommen nicht ins Fegefeuer. Zweitens, ich werde sie in die Zahl der Märtyrer aufnehmen, wie wenn sie ihr Blut für den Glauben vergossen hätten. Drittens, ich werde 3 Seelen ihrer Anverwandten in der heiligmachenden Gnade erhalten, je nach ihrer Wahl. Viertens, die Seelen ihrer Verwandten bis ins 4. Glied werden der Hölle entgehen. Fünftens, sie werden einen Monat vor ihrem Tod davon in Kenntnis gesetzt. Sollten sie vor dieser Zeit sterben, so betrachte ich es als geschehen. Das heißt, wie wenn sie diese Bedingungen erfüllt hätten. Papst Innozenz, der 10., bestätigte diese Offenbarung und fügte bei, dass die Seelen, die sie erfüllen, jeden Karfreitag eine Seele aus dem Fegefeuer befreien. 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Wir schicken es Ihnen gern zu. 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
2: Liebe Zuhörer von Radio Gloria, wir haben jetzt eine Sendung gehört von Dr. Peter Ecker, und zwar über das Thema «Die Auferstehung von Christus».

Liebe Hörerinnen und Hörer, bei unserer weiten Wanderung durch das Neue Testament haben wir in den vergangenen Sendungen einiges gehört über die Auferstehung Jesu. Dieses Ereignis ist das zentrale Ereignis des gesamten christlichen Glaubens. Jesus Christus hat den Tod überwunden. Und das wollen wir aufgrund von verschiedenen Zeugnissen im Neuen Testament mit großer Dankbarkeit annehmen. Wir haben gehört, dass die Apostel selbst ihre Schwierigkeiten hatten, an diese Auferstehung zu glauben. Als ihnen die Frauen berichteten, dass Jesus von den Toten auferstanden sei, da hielten sie das alles für Geschwätz. Und dann kam Jesus höchstpersönlich und er trat in ihre Mitte und da erschraken die Männer und glaubten, ein Gespenst zu sehen. Aber Jesus forderte sie auf, ihn anzufassen und sagt, seht doch Fleisch und Knochen, nicht wie bei einem Gespenst. Und da konnten sie ihn in seiner Leibhaftigkeit vor sich stehen sehen. Sie freuten sich, hatten aber immer noch Zweifel. Und da sagte dann Jesus, habt ihr ein Stück Fisch hier zum Essen? Und er nahm es und aß es vor ihren Augen. Und da konnten sich die Apostel überzeugen, dass das nicht ein Gespenst war, das hier vor ihnen stand, sondern der Leibhaftige, der Auferstandene Jesus. Aber einer der Apostel war damals nicht dabei gewesen, nämlich Thomas. Und der sagte, bevor ich nicht meine Finger in seine Wundmale legen kann und bevor ich meine Hand nicht in seine Seitenwunde lege, glaube ich nicht. Und dann kommt Jesus und fordert Thomas auf, seine Finger in seine Wundmale zu legen. Und er erlaubte ihm auch, seine Hand in die Seitenwunde zu legen. Und dann fällt Thomas in die Knie und sagt, mein Herr und mein Gott. Jesus hat ihm die Möglichkeit gegeben, sich von dieser Auferstehung zu überzeugen. Und wir haben dann gehört, wie die Apostel immer wieder diese Auferstehung verkündet haben. Die Menschen haben sie oft verlacht. So ist es sogar dem Apostel Paulus auf dem Areopag in Athen ergangen, auf dem großen Platz, wo sich die Philosophen getroffen haben, da wurde er wegen der Auferstehung gewissermaßen verspottet. Aber die Apostel haben nicht aufgehört, von diesem auferstandenen Jesus zu sprechen. Sie gingen dafür sogar in den Tod. Sie nahmen das Martyrium auf sich, einfach weil sie das selbst erlebt hatten. Petrus und Johannes haben einmal bei ihrer Festnahme vor dem Hohen Rat gesagt, wir können unmöglich darüber schweigen, was wir mit eigenen Augen gesehen und mit unseren Ohren gehört haben. Sie waren Augenzeugen der Auferstehung. Nun, heute wollen wir uns noch einigen Argumenten zuwenden, die immer wieder gegen die Auferstehung vorgebracht werden. Es ist nämlich so, dass immer wieder Menschen versuchen, diese Auferstehung in Frage zu stellen und lächerlich zu machen. Es ist so, wenn Jesus Christus von den Toten auferstanden ist, dann ist damit der Erweis gebracht, dass er der Sohn Gottes ist. Und Menschen, die mit diesem Jesus Christus, dem Sohn Gottes, nichts zu tun haben wollen, weil sie dann ihr Leben ändern müssten, die versuchen natürlich mit allen Mitteln, die Auferstehung lächerlich zu machen. Hören wir uns mal einige von diesen Einwänden an. Ein erster Einwand behauptet, dass Jesus gar nicht tot, sondern nur scheintot gewesen sei. In der Kühle des Grabes sei er wieder zu Bewusstsein gekommen und habe sich dann seinen Anhängern und Freunden als der Auferstandene gezeigt. Gegen diese Behauptung spricht zunächst einmal, dass die Seite Jesu von einem römischen Soldaten mit einer Lanze durchbohrt wurde. Die Soldaten hatten zwar festgestellt, dass Jesus schon tot war,
wollten aber offensichtlich mit dem Lanzenstoß jeden Zweifel an seinem Tod ausschließen. Johannes berichtet, dass aus der Wunde Blut und Wasser herausfloss. Moderne Wissenschaftler nehmen an, dass der Lanzenstoß das Herz getroffen hat und dass es im Herzbeutel schon zur Trennung der roten Blutkörperchen und des Blutserums gekommen war. Das Wasser, von dem hier die Rede ist, das ist natürlich nicht Wasser im eigentlichen Sinn. Also wenn wir das mal chemisch ausdrücken, ist das kein H2O, sondern das ist das Blutserum. Und nun ist die Frage, wie kommt denn bei so einem Lanzenstoß es dazu, dass hier Blutserum herausfließt, das ja durchsichtig ist. Das geht nur dann, wenn das Blut zum Stillstand gekommen ist und sich im Herzbeutel das Serum und die roten Blutkörperchen getrennt haben. Solange das Blut zirkuliert, bilden ja das Serum und die Blutkörperchen eine Einheit und wir haben dann das rote Blut. Wenn nun im Herzbeutel das Blut zum Stillstand kommt und nicht mehr zirkuliert, dann setzen sich die Blutkörperchen nach unten ab und oben bildet sich dann das Serum. Und wenn nun diese Lanze hineinstößt in den Herzbeutel und diesen öffnet, dann fließt aus diesem Herzbeutel das Serum heraus. Johannes spricht hier von Wasser. Und das Blut, das wäre also der Teil mit den roten Blutkörperchen. Wir können also sehen, dass diese Trennung des Blutes in Serum und in rote Blutkörperchen darauf hinweist, dass das Blut nicht mehr zirkuliert hat. Und wenn das Blut nicht mehr zirkuliert hat, dann war Jesus tot. Dann müssen wir aber noch etwas hinzufügen. Selbst wenn der Lanzenstoß nicht das Herz Jesu durchbohrt hätte, wäre ein Überleben trotzdem unmöglich gewesen. Die Durchbohrung mit einer Lanze hätte auf jeden Fall lebenswichtige Organe verletzt oder zu einer inneren Verblutung geführt. Es ist medizinisch völlig auszuschließen, dass sich Jesus in 3 Tagen so weit erholt hätte, dass er sich als der Auferstandene zeigen konnte. Zusammenfassend können wir sagen, dass sich die Scheintodtheorie aufgrund des Lanzenstoßes in das Herz Jesu beziehungsweise der Verletzung von lebenswichtigen Organen nicht halten lässt. Es ist unmöglich, dass jemand, der von einer Lanze durchbohrt wird, dann plötzlich 3 Tage nach seinem Tod oder nach seiner Bestattung plötzlich wieder als der Lebende und Gesunde in Erscheinung treten kann. Dann gibt es noch einen 2. Einwand. Dieser 2. Einwand sagt, dass der Leichnam Jesu von den Jüngern gestohlen worden ist. Und dann haben sie gesagt, Jesus ist auferstanden, das Grab ist leer. Diese Behauptung geht offensichtlich schon auf die Zeit unmittelbar nach der Auferstehung Jesu zurück. Bereits der Evangelist Matthäus berichtet nämlich, dass sich dieses Gerücht bei den Juden bis heute verbreitet hat. Das steht bei Matthäus 28, 15. Vers. Im Klartext heißt das also, dass die Jünger den Leichnam Jesu geraubt hätten, ihn dann verschwinden ließen und schließlich behaupteten, er sei von den Toten auferstanden. Gegen diese Behauptung sprechen aber einige gewichtige Gründe. Es ist kaum anzunehmen, dass die Wächter einen solchen Raub nicht bemerkt hätten. Sie erinnern sich, dass die Vertreter des Hohen Rates nach der Bestattung von Jesus
sich zu Pontius Pilatus begeben haben und ihn gebeten haben, eine Wache aufzustellen. Und eine solche Wache bestand aus mindestens 4 Soldaten. 2 haben ständig Wache gehalten, direkt neben dem Grab, und die anderen konnten sich inzwischen ausruhen. Es ist nun höchst unwahrscheinlich, dass alle Wächter gleichzeitig schliefen und nichts von dem Eindringen der Apostel in das Grab gehört hätten. Gegen die Annahme, dass die Wächter schliefen, spricht auch die strenge Disziplin der römischen Soldaten und die harte Bestrafung für jede Nachlässigkeit beim Dienst. Aber selbst wenn die Wächter geschlafen hätten, wären sie durch das Wegwälzen des Rollsteines vor dem Grab wach geworden. Wenn man so einen riesigen Mühlstein auf die Seite wälzt, um in das Grab hineinzukommen, dann rumpelt dieses Wegwälzen des Steines ja beträchtlich. Und wenn nun ein Soldat unmittelbar neben dem Grab die Wache hält und er ist dort eingeschlafen, dann wäre er auf jeden Fall durch das Rumpeln dieses Steines, der da weggerollt worden wäre, wären sie auf jeden Fall aufgewacht. Andere meinen, dass die Jünger die Soldaten mit Geld bestochen hätten und so die Möglichkeit hatten, den Leichnam aus dem Grab herauszuholen. Dagegen spricht aber, dass die gewieften Ältesten das Grab Jesu versiegeln ließen. Das können wir im Matthäus-Evangelium nachlesen. Matthäus 27, Kapitel 66, Vers, da steht geschrieben, dass zunächst einmal eine Wache abkommandiert wurde zum Grab und zum Zweiten hat man auch das Grab versiegeln lassen, um gegen einen Diebstahl auf jeden Fall vorzubeugen. Die Wächter hätten also gar nie die Möglichkeit gehabt, den Jüngern den Raub des Leichnams zu gewähren, da sie dadurch durch ein aufgebrochenes Siegel selbst in Schwierigkeiten geraten wären. Aber dann kommt noch eine Überlegung, die man sich auch einmal durch den Kopf gehen lassen muss. Gegen den Raub des Leichnams Jesu spricht dann auch noch der folgende Umstand. Nach dem Bericht des Evangelisten Johannes fanden sich im leeren Grab die Leinenbinden, in die der Leichnam Jesu gewickelt war. Und auch das Schweißtuch, das auf dem Kopf Jesu gelegen hatte. Also im leeren Grab haben die Apostel die Leinenbinden gesehen, das Grabtuch. Wenn nun aber diese Leinenbinden und das Grabtuch im Grab geblieben sind, dann würde das bedeuten, dass die Jünger bei ihrem Raubzug die Leiche Jesu aus dem Grabtuch herausgenommen und sie nackt und bloß davongetragen hätten. Es ist schwer vorstellbar, dass die Jünger bei ihrem Raubzug, der ja rasch vor sich gehen musste, die Leiche zuerst aus dem Grabtuch herausholten und dann erst mit der nackten Leiche davon eilten. Man muss sagen, da lachen ja die Hühner. Sie hätten die Leiche vielmehr eingewickelt gelassen und so rasch wie möglich das Weite gesucht. Und vor allem muss man sich vorstellen, wir befinden uns hier ja in einer jüdischen Umgebung. Und dass Apostel jetzt die Leiche Jesu auswickeln, die Tücher schön zusammenfalten und dort im Grab liegen lassen und dann mit der nackten Leiche durch die Nacht von Jerusalem davoneilen, also das wird ja gewissermaßen eine groteske Geschichte. Es gibt also mehrere triftige Gründe, die einen Diebstahl des Leichnams Jesu durch die Apostel ausschließen. Es ist nicht anzunehmen, dass alle römischen Wächter gleichzeitig geschlafen haben. Die Apostel hatten keine Möglichkeit, die Wächter zu bestechen, da das Grab versiegelt war. Und schließlich hätten die Jünger die Leiche Jesu
nicht aus dem Grabtuch herausgenommen und nackt davongetragen. Also hier müssen wir sagen, diese Theorie vom Leichendiebstahl Jesu, damit man dann anschließend seine Auferstehung verkünden kann, das ist eine sehr holperige Angelegenheit. Dann gibt es auch noch eine weitere Begründung, dass Jesus nicht von den Toten auferstanden sein kann. Man sagt ganz einfach, dass die Auferstehung eine Erfindung der Apostel sei. Mit Hilfe dieser sensationellen Botschaft hätten die Apostel versucht, die Sache Jesu attraktiv und populär zu machen und Jesus als den Sohn Gottes zu proklamieren. Also man erfindet die Geschichte von einer Auferstehung, das zieht dann die Leute an und damit hat man dann ein gewonnenes Spiel. Aber auch gegen diesen Einwand gibt es gewichtige Gegenargumente. Ein erstes Argument gegen diese Theorie ist zunächst die Feststellung, dass die Botschaft von der Auferstehung gar nicht so attraktiv war. Die Botschaft von der Auferstehung stößt vielmehr bis heute bei den meisten denkenden Menschen auf Ablehnung und Widerstand. Und auch damals stießen die Apostel mit dieser Botschaft auf offenen Widerstand. Wir haben bereits gehört, wie es dem Apostel Paulus auf dem Marktplatz von Athen ergangen ist, als er von der Auferstehung sprach. Die Botschaft von der Auferstehung war also eher ein Grund zur Ablehnung als eine Propaganda für den christlichen Glauben. Wenn man heute zu jemandem sagen würde, du, da ist einer von den Toten auferstanden, dann werden die Leute nicht sagen, oh, großartig, sondern man wird sagen, der so etwas sagt, der spinnt. Der gehört in die Psychiatrie. Also dieser Werbeeffekt mit der Auferstehung, der wäre sicherlich von den Menschen nicht als etwas Akzeptables aufgefasst worden. Vielmehr hätte man die Jünger dafür als endgültig übergeschnappte Männer betrachtet, als religiöse Spinner. Also, dass man so etwas erfindet, um damit eine Werbung zu machen für die eigene Religion, dieser Schuss geht nach hinten los. Wenn nun aber die Apostel trotzdem so etwas verkünden, obwohl sie wissen, dass ihnen damit der Spott sicher ist, dann muss hinter dieser Aufstehung eine Tatsache gewesen sein. Dann muss hier etwas passiert sein, das man nicht leugnen konnte. Also wenn heute jemand sagt, das war eine Erfindung der Apostel, dann muss man sagen, der hat von Psychologie keine Ahnung, weil nämlich diese Behauptung, dass da einer von den Toten auferstanden sei, absolut sich negativ ausgewirkt hätte. Also hier müssen wir ganz deutlich sagen, diese drei wichtigen Argumente oder bekannten Argumente gegen die Auferstehung Jesu, dass Jesus nur scheintot war, dass die Leiche Jesu von den Aposteln gestohlen worden sei und dass die Auferstehung nur eine Erfindung der Apostel sei, das lässt sich leicht widerlegen. Diese Argumente haben keine Chance, wirklich ernst genommen zu werden. Weder die Theorie vom Scheintod Jesu noch die Behauptung, dass der Leichnam Jesu gestohlen worden sei, noch die Behauptung, das sei nur eine Erfindung der Apostel, um Reklame zu machen für ihren Glauben, alle diese drei Argumente sind hinfällig.

Einen ganz herzlichen Dank dem Dr. Peter Egger für die Gedanken über die Auferstehung von Christus. Möchte mir auch die Menschen sein, die aus dem Glauben von der Auferstehung auch immer die Kraft schöpfen tun, um durchs Leben zu gehen und vor allem auch, um einst ins ewige Leben hineinzugehen. Ihnen alles Gute und Gottes Segen.

Gedanke von Don Pirino Gaglione vom 3. Januar 2021. Mit den Brüdern lieben und leiden ist das Charisma, das von Christus, dem Sohn Gottes und unserem Bruder stammt. Das freudige Zeugnis des Charismas offenbart Jesus, den Bruder unter den Brüdern.

Lass deine Kirche mit Jesus wachen und Menschen wirken, dass Friede sei. Lass deine Kirche mit Jesus wachen und Menschen wirken, dass Friede sei.

Liebe Zuhörerinnen und Zuhörer in dieser heutigen Nacht, ich grüße Sie herzlich an den Lautsprechern oder Kopfhörern. Am Mikrofon ist Simon Dach. Diese Sendereihe, in der Sie mich hören, haben wir bei Radio Gloria geschaffen, speziell für jene, die uns in den Nachtstunden hören und unserem Angebot folgen wollen. Diese Sendungen sollen Ihnen Gelegenheit geben, gute Gedanken und hilfreiche geistliche Anregungen aufzunehmen. Und während der musikalischen Vertiefung des Inhalts haben Sie Zeit zum Nachdenken und Nachklingen, ohne die Verpflichtungen oder Ablenkungen eines normalen Tagesablaufs. Ob Sie nun wegen Alter oder Krankheit schlaflos im Bett liegen oder wegen der Verpflichtung zur Wachsamkeit mühsam gegen ein Schlafbedürfnis ankämpfen müssen –

Nach dieser Stunde des Anhörens und Nachdenkens können Sie mit dem Psalmisten sprechen. Bei Tag entbietet der Herr seine Huld, und in der Nacht ist sein Lied bei mir. Ein Gebet zum Gott meines Lebens.

Einer der wenigen Sonntage, verehrte Zuhörer, die ihren Namen aus der liturgischen Tradition auch in unsere Zeit herüberretten konnte, ist der Sonntag des Pastor Bonus, des guten Hirten, wie wir den Sonntag wegen des mit ihm verbundenen Evangeliums nennen. Nun wird freilich von entsprechender Seite gern eingewendet, das Bild des Hirten und vor allem der Schafe, um die dieser sich kümmert, sei ein antiquiertes Bild und Genre, mit dem der heutige Mensch nichts mehr anzufangen wisse. Jene frommen Hirtenbilder aus dem 19. Jahrhundert, die noch manches Zimmer unserer Großeltern geziert haben, aber in kitschigen Farben und Darstellungen eben weit entfernt waren von der herben Schönheit der Hirtendarstellungen in der frühen christlichen Kunst. Diese lammfrommen Devotionalienartikel sind heutzutage Vergangenheit. Und doch, wer in den Ferienwochen etwa in den Niederlanden oder in Irland Urlaub machte, konnte sich plötzlich größeren und kleineren Schafherden gegenübersehen. Die Kinder haben sie dann mit offenem Mund bestaunt und die Erwachsenen mögen sehnsuchtsvoll träumend einer stillen Idylle nachgeschaut haben. Was also hat es mit dem Bild des Schafs, des Hirten, gar der Schäferin oder des Lämmleins auf sich? In der Poesie und Malerei bevölkern diese Motive, insbesondere mit Beginn der sogenannten Neuzeit nach der Epoche des Mittelalters, Szenen aus dem Bereich der Naturdarstellung. Nach Jean-Jacques Rousseaus Ruf »Zurück zur Natur« besaß das Schäferidyll geradezu Modeeigenschaften. Die Musik bedient sich parallel dazu, um Stimmungen, Landschaften und Menschentypen zu zeichnen, gerne Stereotyper fester und gebräuchlicher Muster. So wird das Landleben, der Hirte, das Bukolische in der Musik häufig mit einer wiegenden Melodie gekennzeichnet. Ausgangspunkt dafür ist eine Entwicklung in der Kulturgeschichte des 16. und 17. Jahrhunderts, in der Musik und Lieder der Hirten, wir würden heute sagen, ihre Folklore, zum Vorbild für einen poetischen und später auch musikalischen Stil genommen wurde. Man nannte deren, natürlich durch die künstlerische Verwendung stark idealisierten, Liedmelodien, Pastorellen, in der Einzahl Pastorale, also schlicht Hirtenlied, eine Bezeichnung, die wir aus weihnachtlichen Musikstücken kennen. Das Charakteristikum ist deren Sechs-Achtel- oder Zwölf-Achtel-Takt im leicht schleppenden, besser gesagt wiegenden Rhythmus. Typisch ist dabei die verlängerte erste Achtelnote in vielen Dreiachtelgruppen und die entsprechend verkürzte, nur angetippte zweite Note. Hin und wieder eingestreute sogenannte Synkopen, eine Art Verzögerung gegen den Rhythmus, unterstützen die zärtlich-melancholische Emotion dieses in der Musikgeschichte als Sizilianer-Rhythmus bezeichneten Gestaltungstypus. Dass er trotz dieser Typisierung dennoch vielfältige Ausformungen in der Musik findet, versteht sich eigentlich von selbst.

Die eben gehörte sogenannte Oboe d'Amore in einem Siciliano-Satz von Georg Philipp Telemann gilt in der Musik als typisches Hirteninstrument. Es mag auch viele Landschaften gegeben haben, in der die Hirten bei ihren Wachen zum Zeitvertreib zwar nicht eine Oboe d'Amore gespielt haben, aber doch eine Schalmei oder

Wir erinnern uns, dass Jesus auf sich selbst das Bild des guten Hirten angewandt hat. Das sind Zeitgenossen Jesu sowohl aus der alltäglichen Umgebung vor Augen, wie auch als religiöses Bild vertraut war. Josef Ratzinger, Papst Benedikt, widmet in seinem inzwischen weltweit hochgeschätzten Buch Jesus von Nazareth ein inhaltsreiches Kapitel diesem Bild, dieser Selbstaussage Jesu: Ich bin der gute Hirt. Sich selbst sieht der Papst im Dienst des einen Hirten, Jesus, in dem Gott als Mensch unser Hirt sein will. In diesem Dienst ist die ganz praktische pastorale Aufgabe mit enthalten, den Menschen nachzugehen, zu ihnen zu kommen, für ihre Nöte und Fragen offen zu sein. Sein Kennen der Schafe, von dem Jesus spricht, muss immer mehr auch ein Kennen mit dem Herzen sein und ein Handeln der barmherzigen Liebe. Hören wir einen Moment auf seine Worte. Die alte Kirche hat in der Plastik ihrer Zeit die Gestalt des Hirten vorgefunden, der ein Schaf auf seiner Schulter trägt. Für die Christen wurde diese Figur ganz von selbst zum Bild für den, der aufgebrochen ist, das verlorene Schaf, nämlich die Menschheit, zu suchen. Das Bild für ihn, der uns Menschen nachgeht in unsere Wüsten und Wirrnisse hinein. Das Bild für den, der dieses verlorene Schaf, die Menschheit, auf seine Schultern genommen hat und heimträgt. Es wurde zum Bild für den wahren Hirten, Jesus Christus.

Jesus verspricht in der Hirtenrede des Johannesevangeliums, er werde den Schafen die Weide zeigen, das, wovon sie leben, sie wirklich an die Quellen des Lebens führen. Da klingt die Hirtenrede aus dem Buch Ezechiel an. Auf gute Weide will ich sie führen, im Bergland Israels werden ihre Weideplätze sein. Und natürlich die Bilder des Psalms 23, den ja auch Jesus sicher ebenso liebte wie wir. Er lässt mich lagern auf grünen Auen. Er bringt mich zum Ruheplatz am Wasser. Du deckst mir den Tisch. Lauter Güte und Huld werden mir folgen mein Leben lang.

Um das anschaulich zu machen, möchte ich hier auf eine Komposition eingehen, die das Naturhafte ebenso einbezieht wie die religiöse Begegnung im Bild des Hirten. Diese Komposition ist nicht für den Kirchenraum gedacht, sie ist keine Kirchenmusik. Doch ein Komponist von der Größe eines Franz Schubert, um den es jetzt geht, kann den im Einklang mit seiner Umgebung, wo das Bild von Hirt und Herde real vorhanden ist, für sein Werk gewählten Hirtenpsalm wohl gar nicht anders als in seiner religiösen Tiefe auszuloten und der Inspiration des Textes kompositorisch zu folgen. Als Textvorlage für seine Vertonung des Psalm 23, Gott ist mein Hirt, wählte Schubert nicht eine möglichst originalgetreue Übertragung, sondern entschied sich, dem Zeitgeschmack entsprechend, für eine poetische Annäherung an den Psalm, für einen Text von Moses Mendelssohn. Gott ist mein Hirt, mir wird nichts mangeln. Er weidet mich auf grüner Aue, er führet mich zum frischen Wasser. Er labt mein schmachtendes Gemüt, er führet mich auf rechter Straße um seines Namens willen. Und weil ich auch im Todesschatten tale, so fürchte ich kein Unglück, denn du bist bei mir. Dein Stab und deine Stütze sind mir immer da, mein Trost. Du richtest mir ein Freudenmahl im Angesicht der Feinde zu, du salbst mein Haupt mit Öle und schenkst mir volle Becher ein. Mir folget Heil und Seligkeit in diesem Leben nach. Einst ruh ich ewige Zeit dort in des ewigen Haus. Für seine Vertonung des Hirtenpsalms schreibt Schubert durchgehend eine sogenannte Triolenbewegung vor. Eine Bewegung, die in drei aufsteigenden Tonschritten eines in sich ruhenden Dreiklangs die Gemächlichkeit und Beschaulichkeit einer weiten Landschaft widerspiegelt, darin eine weidende Schafherde. Die Unüberschaubarkeit einer großen Herde im trippelnden Schritt unzähliger Schafe äußert sich in den vielen kleinen Notenwerten, die in den einleitenden vier Takten das Notenbild beherrschen. In einsamer Höhe perlen leise schwingende Dreiklangsfiguren. Sie beschwören das Bild der Ferne und des Näherkommens. Als würde eine Schafherde einen Bergabhang hinunter ins Tal ziehen, so klingt diese Einleitungsmusik.

Die erste Betonung in der Hauptmelodie ist das Wort Hirt. Dazu wird der Grundton des Liedes gesungen. Allerdings wird er aus der Grundlage in die oberste Singlage versetzt.

Zu einem späteren Zeitpunkt taucht dieser Spitzenton ein zweites Mal auf und verbindet so zwei Begriffe miteinander, Hirt und Ewigkeit. Das Betonungswort wird zum Bedeutungswort. Alle Klarsicht, alle Für- und Vorsorge des guten und treuen Hirten leuchtet in diesem exponierten Klang auf. Und dieser gute Hirte ist Gott. Gott ist mein Hirt, ich bin ein Glied seiner Herde. Ähnlich im Ausdruck verbindet sich die Musik mit dem Anfang des Werks später bei den Worten »Mir folget Heil und Seligkeit in diesem Leben nach« und erinnert an die Überfülle des Gottesgeschenks.

Schubert weiß, dass es nicht damit getan ist, ein Gedicht in Musik zu setzen, sondern darum, einen Psalm in Musik auszudeuten. Dies ganz konkret an der Komposition darzustellen, folge ich im Weiteren einer Ausarbeitung von Heinz-Gerd Freimuth, dessen Arbeiten in dieser Richtung ich schon des Öfteren heranziehen durfte. In parallel geführter Zweistimmigkeit werden in unserer klavierbegleiteten Chorvertonung des 23. Psalms die Rollen des Führers und des Geführten beschrieben. Er führet mich. Im Gleichschritt gehen Hirte und Herde in die gleiche Richtung, zur Weide, zu der grünen Aue, zum frischen Wasser. Im Klavier erklingt eine Melodie, die dem Schwingen kleiner Glöckchen, wie sie Schafen in unübersichtlichem Gelände oft umgehängt werden, abgelauscht ist. Und als wäre die Herde schließlich an ihrem Ziel angekommen, so bleibt die Musik stehen. Die frischen Wasser, zu denen der Hirte die Herde geführt hat, scheint der musikalischen Illustration nach eine munter sprudelnde Quelle zu sein. Unruhig pendelt die Musik in dem kurzen Zwischenspiel des Klaviers zwischen zwei gegensätzlichen Bewegungen, 2 gegen 3.

Die rechte Straße, auf die Gott seine Herde um seines Namens willen führt, enthüllt sich in der Notenschrift zu einem anschaulichen Bild im wahrsten Sinne des Wortes.

Die Zieltonart des Satzes ist in der von Schubert gewählten Schreibweise eine Tonleiter außerhalb des musikalischen Spektrums. Sie liegt jenseits des sogenannten Quintenzirkels. In ihm werden Tonarten bis zu 6 Vorzeichen gezählt. Schubert schreibt gegen alle Gewohnheit der Harmonielehre eine Tonart mit 7 Vorzeichen, Cestur. Die Bedeutung dieses musikalischen Symbolismus liegt auf der Hand. Gottes Wege mit seiner Herde liegen jenseits bekannter und gewohnter Pfade. Das Ungewöhnliche kann bei Gott zum Selbstverständlichen werden. Schubert bricht mit der Tradition, um die hinter den Tönen aufleuchtende neue Wirklichkeit ins Licht der Notenschrift zu bringen. Um seines Namens willen ist ausgezeichnet durch längere und silbenmäßig betonte Einzelakkorde. Gottes Name hat Dauer und steht wie in Stein gemeißelt über menschlichen Wegen. Gleichzeitig schwillt die Dynamik, einzig an dieser Stelle, zum Fortissimo an. Gottes Name ist Kraft und Stärke. Wie bewusst Schubert die Cestur-Tonart an dieser Stelle und mit der genannten Bedeutung einführt, wird vollends sichtbar, wenn er in der Weiterführung zum gebräuchlichen Schreibstil greift. Der Grundton wird, so sagt der Musiker, enharmonisch verwechselt, aus Cess wird wieder H.

Die Todesschatten malt die Musik mit changierenden Akkorden, mit einem chromatischen Wechsel zwischen Dur und Moll. Schubert nimmt dabei bewusst verschwimmende Umrisse und unscharfe Harmonik in Kauf, um damit Schatten, Angst und Furcht anzudeuten. Die Dynamik fällt ins Lautlose, ins Pianissimo. Die tiefste Stimme verharrt gleichzeitig auf einem einzigen Ton, das Festsitzen auf der Talsohle, unten, im Tale des Todes. Zeit seines Lebens beschäftigten Schubert in seinen Kompositionen Todesfurcht, die Begrenztheit des Lebens und dessen Endlichkeit. Hier äußert sich das in der nochmaligen Wiederholung des Textes. Und das in gleicher musikalischer Ausdrucksweise. Erlösend und beglückend führt die düster-finstere Beklemmung in einen versöhnlich warmen Urschluss. Denn du bist bei mir. Die Verdoppelung des Du bekräftigt die erhoffte Erlösung. Den rettenden Halt bietet der Stab des Hirten, dem Schubert als Ausdrucksmittel eine lang anhaltende Note mitgibt. Abrupt und querständig wechselt er dabei die Tonart, gleich einem Quantensprung, in dem Atome ohne Zeitverlust von geringer Energie auf hohe umschalten können. Gott stützt mit seinem Stab nicht nur alle planbare Erfahrung, sondern auch das Unvorhergesehene und Überraschende, das Erkannte wie das Erhoffte.

Im Rückgriff auf die Melodie und die Aussage des Anfangs singt der Chor in parallel geführter Zweistimmigkeit: Du richtest mir ein Freudenmahl im Angesicht der Feinde.

um dann geheimnisvoll und still die Salbung mit dem Öl der Freude darzustellen. Ein intensiver Vorgang. Eine leichte Hand streichelt zärtlich über den Kopf. Erinnerung an die Taufe, in der ich zum Mitglied der Kirche, zum Mitglied der Herde Gottes bestimmt wurde. Die Verdoppelung eines Wortes gibt ihm immer besonderen Ausdruck. Hier ist es das aus der Stille hervorstechend laut gesungene Wort von den vollen Bechern. Der Pforteschlag platzt förmlich in die gehaltene Stille hinein, spricht aber dadurch umso deutlicher von der Freude, mit wahrhaft vollen Bechern bedient zu werden und nicht nur vorlieb zu nehmen mit dem Bodensatz, dem schalen Rest, den geizig Reiche übrig lassen.

Hirten verbindet damit beide Begriffe. Gott, der mein Hirte ist, ist Führer zwischen Zeit und Ewigkeit. Die Ruhe des ewigen Hauses beschreibt Schubert mit ewig lang angehaltenen Noten und dem gezielten Anschwellen der Melodie auf das Wort Haus hin.

Still beendet Schubert das Lied in der hohen Klanglage, so wie er es begonnen hatte. Die Herde zieht weiter und verschwindet in der Ferne. Nach allem Gesagten, verehrte Zuhörer, liegt es nun nahe, sich im Weiteren den Aussagen des Psalms 23, »Der Herr ist mein Hirt«, zuzuwenden, welcher ja das Hirtenlied unserer Liturgie und Tradition ist. Noch einmal, auch hier geht es nicht darum, liebgewordene Bilder und Sentenzen aus unserer Kulturgeschichte zu bemühen. Auch theologisch ist das zu kurz gegriffen. Im Katechismus der katholischen Kirche wird die Konzilskonstitution Lumen Gentium über die Kirche zitiert. Wenn man dort lesen kann, die Kirche ist nämlich der Schafstall, dessen einzige und notwendige Tür Christus ist. Sie ist auch die Herde, als deren künftigen Hirten sich Gott selbst angekündigt hat. Wenngleich ihre Schafe von menschlichen Hirten geleitet werden, so werden sie dennoch unaufhörlich von Christus selbst geführt und genährt werden, dem guten Hirten und dem ersten der Hirten, der sein Leben hingegeben hat für die Schafe.

Mit dieser Komposition der heiligen Hildegard im 12. Jahrhundert mit dem Titel »O Pastor Animarum«, »O Hirt unserer Seelen« bis hin zum zeitgenössischen Londoner Komponisten John Rutter möchte ich nur noch den musikalischen Bogen über die Jahrhunderte spannen. Fußend auf einem gut 3000 Jahre alten prosaischen Text mit lyrischen Qualitäten aus dem Buch der Preisungen der Hebräer. Die gewählten Musiker haben stellvertretend für viele den Inhalt des Psalm 23 musikalisch verinnerlicht und ausgedeutet. Sie im Einzelnen zu benennen, erübrigt sich angesichts der universellen Aussage des Glaubens.

0: Sie hören heute einen Vortrag von Mirko Acerde, den er am 4. Mai 2026 in Skio an eine deutsche Pilgergruppe gehalten hat.
1: Ich möchte heute aussuchen,
2: il messaggio che porta la data di oggi,
1: die Botschaft, die das heutige Datum trägt.
2: Il 4 maggio
1: 4. Mai
2: del 1987. Che adesso faccio leggere direttamente in tedesco.
1: Und er lässt sie jetzt auf Deutsch vorlesen.
3: Beten wir gemeinsam zum Vater. Meine Kinder, ich bitte euch, von vielen Dingen zu lassen, die euch noch binden und euch zu Sklaven machen. Diese Dinge halten euch von meinem Ruf ab. Seid stark. Der Weg, auf dem ihr zu gehen begonnen habt, ist der richtige. Habt Mut. Wie sollen wir die Kirche retten, wenn ihr nicht ein heiliger Teil dieser Kirche seid? Ruft noch viele Brüder herbei, aber seid für sie ein Vorbild. Die Arbeit ist groß und dringend. Wenn die Stunde der Wahrheit kommen wird, dann werdet ihr verstehen, warum ich euch gerufen habe. Seid dann alle mit Maria anwesend. Hört auf mich, ich segne euch alle, liebe Kinder.
2: Ecco, se avete potuto ascoltare bene queste parole,
1: Sie haben also diese Worte gehört jetzt.
2: Noi sentiamo da un lato tutta la maternità di Maria.
1: Wir fühlen, dass eine Mutter so spricht, die Mütterlichkeit Mariens fühlen wir in diesen Worten.
2: Che ama i suoi figli.
1: Eine Mutter, die ihre Kinder liebt,
2: che viene incontro ai suoi figli,
1: die ihren Kindern entgegenkommt,
2: perché desidera il bene dei suoi figli,
1: weil sie das Wohl ihrer Kinder wünscht und ersehnt.
2: Anche se molte volte,
1: auch wenn oft,
2: il bene visto da lei,
1: das Gute, das sie sieht,
2: non coincide sempre col bene visto da noi,
1: nicht mit dem Guten übereinstimmt, das wir uns vorstellen.
2: Per capire questo discorso,
1: um das genau zu verstehen jetzt,
2: ecco, vi posso dire subito,
1: kann ich sofort sagen,
2: che la Madonna è venuta in questo luogo,
1: die Mutter Gottes ist an diesen Ort gekommen,
2: per chiedere a tutti coloro che credono,
1: um alle, die daran glauben,
2: di lavorare con lei,
1: sie zu bitten, mit ihr zu arbeiten,
2: di lavorare per lei,
1: und für die Madonna zu arbeiten.
2: Lei porta in questo luogo come in altri luoghi.
1: Si bringt also an diesen Ort wie auch an vielen anderen Orten.
2: Un grande piano di salvezza.
1: Einen großen Heilsplan.
2: Salvezza per le nostre anime.
1: Heil für unsere Seelen.
2: Salvezza per le anime tutte.
1: Heil für alle Seelen.
2: Ma ha bisogno della nostra collaborazione.
1: Aber sie braucht unsere Mitarbeit, unser Mitwirken.
2: E la prima frase del messaggio.
1: Der erste Satz dieser Botschaft.
2: Va subito in questa direzione.
1: Zielt genau darauf hin.
2: Figli miei.
1: Meine Kinder, sagt sie.
2: Vi chiedo di lasciare molte cose.
1: Ich bitte euch, von vielen ihre Hände von vielen Dingen loszulassen.
2: Che ancora vi legano.
1: Viele Dinge loszulassen, die euch festhalten.
2: E vi rendono schiavi.
1: Und euch zu Sklaven machen.
2: Ecco, lasciare molte cose.
1: Lasst also viele Dinge beiseite, die versklaven euch nur, die fesseln euch nur.
2: E ricordiamoci una cosa importante.
1: Und dann müssen wir immer daran denken, wie wichtig es ist.
2: Una frase di San Paolo.
1: Wie der Heilige Paulus schon gesagt hat.
2: Che anche la Madonna qui ha ripetuto più di una volta.
1: Und ein Satz, den auch die Mutter Gottes hier oft wiederholt.
2: Voi siete nel mondo.
1: Ihr lebt in der Welt.
2: Ma non siete del mondo.
1: Aber ihr seid nicht von der Welt.
2: È chiara questa frase?
1: Dieser Satz muss uns vollkommen klar sein.
2: Noi siamo nel mondo.
1: Wir leben in der Welt.
2: Nel mondo dobbiamo vivere.
1: Wir müssen ja in der Welt leben, so soll es sonst leben.
2: Ma non siamo del mondo.
1: Aber wir gehören nicht zur Welt.
2: Non dobbiamo essere del mondo.
1: Wir gehören nicht der Welt an.
2: Fare le cose del mondo.
1: Und wir müssen also Dinge der Welt tun.
2: Ragionare come il mondo.
1: Wir müssen also denken, wie die Welt denkt.
2: Parlare come il mondo.
1: Sprechen, wie die Welt redet.
2: Ma dobbiamo essere cristiani nel mondo.
1: Wir müssen Christen sein in der Welt.
2: E per essere cristiani del mondo,
1: Christen in der Welt zu sein,
2: dobbiamo mettere al primo posto,
1: müssen wir an die erste Stelle setzen,
2: Dio.
1: Gott.
2: E allora la domanda che dobbiamo farci subito è questa.
1: Und wir müssen uns sofort jeder an sich muss sich sofort diese Frage stellen.
2: Cosa c'è nella mia vita al primo posto?
1: Was ist in meinem was nimmt in meinem Leben den ersten Platz ein?
2: Se Gesù venisse oggi mi dicesse, mi chiedesse.
1: Wenn jetzt Jesus kommen würde und mich fragen würde.
2: Chi sono io per te?
1: Was bin ich für, was bedeutet ich für dich?
2: Voi, chi dite che io sia?
1: Was sagst du, dass ich für dich bin? Kommt Jesus und fragt.
2: Che cosa risponderemo noi?
1: Und was würden wir antworten?
2: Risponderemo, tu sei il figlio di Dio, sei la prima cosa per me.
1: Und würden wir sagen, du bist der Sohn Gottes, du bist das allererste für mich.
2: Oppure risponderemo, ma sei una delle tante cose.
1: Oder würden wir sagen, ja, du bist sehr wichtig, sicherlich, ja, du gehörst zu den wichtigsten Dingen.
2: Oppure dovremmo concludere, guarda Signore, non ti conosco, non so chi tu sia.
1: Oder müssen wir ganz ehrlich sagen, nee, ich weiß eigentlich nicht, wer du bist, lieber.
2: Ecco, allora, se il Signore ci chiede di lavorare per Lui,
1: wenn der Herr sagt, wir sollen für ihn arbeiten,
2: se la Madonna ci chiede di lavorare per Lei,
1: wenn die Mutter Gottes will, dass wir für sie arbeiten,
2: allora bisogna sgomberare la mente, l'anima, il cuore,
1: müssen wir unseren Geist darauf hin ausrichten,
2: da tante cose che ci impegnano, che ci tengono legati su questa terra.
1: Wir müssen uns lösen von so vielen Dingen, die uns an die Welt fesseln und binden.
2: Sapete, i soldi,
1: denken Sie dran, das Geld.
2: Sono un ottimo servitore.
1: Sind das ein guter Diener? Geld ist ein guter Diener.
2: Ma guai se diventiamo noi servitori dei soldi.
1: Aber wir dürfen nicht zum Diener dieses Geldes werden.
2: Il lavoro è importante, non si può fare a meno.
1: Die Arbeit ist wichtig und man kann nicht ohne Arbeit leben.
2: Ma guai se divento schiavo del lavoro.
1: Aber wehe, wenn wir zu Sklaven der Arbeit werden.
2: Le cose di questo mondo.
1: Die Dinge dieser Welt.
2: Mi servono.
1: Dienen mir.
2: Ma non devo essere io a servire le cose di questo mondo.
1: Aber ich muss nicht der sein, der den Dingen dieser Welt dient. Ich muss nicht der Diener dieser Dinge der Welt sein.
2: È questo che ci chiede la Madonna con questa frase.
1: Und das will die Mutter Gottes mit diesem Satz von uns.
2: Chiede oggi a tutti noi.
1: Si bittet uns alle.
2: Di fare un esame di coscienza.
1: Dass wir so eine gewisse Forschung machen.
2: Cosa c'è nella mia vita al primo posto?
1: Was nimmt in meinem Leben den ersten Platz ein? In meinem Leben.
2: E guardate che si fa presto a saperlo, sapete.
1: Und es ist sehr leicht zu beantworten.
2: C'è un test infallibile.
1: Das ist ein ganz richtiger, ein ganz unfehlbarer Test.
2: Per sapere che cosa c'è nella mia vita al primo posto.
1: Um festzustellen, was ist in meinem Leben wirklich das Allerwichtigste.
2: Quando mi sveglio la mattina.
1: Wenn ich in der Früh aufwache.
2: Qual è il primo pensiero che faccio?
1: Was ist der erste Gedanke, den ich habe?
2: Capisco subito che cosa c'è nella mia vita.
1: Dann verstehe ich sofort. Den ersten Tag, am ersten Moment in der Früh sehe ich sofort, was das Wichtigste in meinem Leben ist.
2: Durante il giorno.
1: Während des Tages.
2: Quali sono le mie preoccupazioni più ricorrenti?
1: Was sind die häufigsten Sorgen, die mich da bedrücken?
2: E lì capisco subito cosa c'è al primo posto per me.
1: Und ich sehe sofort, wenn ich mir das anschaue, dann weiß ich sofort, was für mich das Wichtigste ist in der Welt.
2: Qualche volta dovremo anche rispondere.
1: Und manchmal müssen wir sogar die Antwort geben.
2: Al primo posto della mia giornata.
1: Am ersten Platz in meinem Leben.
2: Ci sono io.
1: Bin ich selbst.
2: Il mio ego.
1: Mein Ich.
2: Perché devo pensare tutto il giorno.
1: Denn ich muss den ganzen Tag daran denken.
2: A come stare meglio.
1: Wie es mir besser geht, was ich zu tun habe, damit es mir besser geht.
2: A come non avere problemi.
1: Damit ich keine Probleme habe.
2: A tenere lontane le persone che mi stanno qua.
1: Le Leute fernhalten, die ich nicht sehen will.
2: Eccetera, eccetera.
1: Und so weiter, und so weiter.
2: Ecco, allora vedete come la Madonna ci chiede veramente una vera conversione.
1: Und Gottes Wille will wirklich von uns eine wahre Umkehr.
2: Sapete cosa vuol dire letteralmente la parola conversione?
1: Was bedeutet dieses Wort Umkehr in Wirklichkeit?
2: Cambiamento di mentalità.
1: Dass wir unsere ganze Mentalität, unsere ganze Denkart verändern.
2: Devo cambiare mentalità.
1: Ich muss mein Denken verändern.
2: Devo cambiare gli schemi mentali.
1: Ich muss alles, was da drinnen in meinem Schädel ist, das muss ich jetzt in Ordnung bringen.
2: Le cose più importanti devo vedere se sono veramente importanti.
1: Die Dinge, die für mich so wichtig sind, muss ich schauen, ob die wirklich wichtig sind, ob das wirklich stimmt.
2: O se invece mi sviano, mi portano fuori strada.
1: Und das Dinge sind, die mir einfach ablegen und mich wegbringen vom wahren Weg.
2: Mi occupano a tal punto la mente e il cuore.
1: Sie beschäftigen mich so sehr in meinem Herzen und meinem Gedanken.
2: Che non ho più tempo di pensare al Signore.
1: Und dass ich keinen Platz mehr habe, keine Zeit mehr habe, an den Herrn, an das Wichtigste zu denken.
2: Che non ho tempo neanche per pregare.
1: Dann habe ich aber keine Zeit mehr zu beten.
2: Magari ho tempo per la televisione, ma per la preghiera no.
1: Vielleicht habe ich sehr viel Zeit fürs Fernsehen, aber fürs Gebet nicht.
2: Che operaio è uno che invece di pensare al suo lavoro, alla sua mansione, pensa tutt'altro?
1: Was ist das für ein, was, welchen Wert besitzt ein Arbeiter, der an alles denkt, als alles lieber denkt, als an seine Arbeit, die er so erledigen hat?
2: Noi dobbiamo essere, tra virgolette, gli operai di Maria.
1: Wir müssen als die Arbeiter Mariens sein. Wir stehen in ihrem Dienst. Wir müssen für sie da sein.
2: Ecco perché lei dice: staccatevi da molte cose che vi tengono legati.
1: Darum sagt sie: löst ein voll los von vielen Dingen, die euch fesseln, die euch festhalten.
2: Perché queste vi distolgono dalla mia chiamata.
1: Denn alle diese Dinge halten euch fern von meinem Ruf. Die Mutter Gottes ruft uns und wir sind gefesselt von den vielen anderen Sorgen.
2: Potrei fare anche qui un esempio.
1: Könnte noch ein Beispiel bringen.
2: È più facile andare in salita o in discesa?
1: Ist es leichter, bergauf zu gehen oder bergab?
2: Di solito è più facile andare in discesa.
1: Meistens sagen wir, bergab ist viel einfacher.
2: Anche in campo spirituale è così.
1: Auch im Geistigen ist es so, genauso.
2: È più facile scendere che salire verso Dio.
1: Es ist leichter, ein bisschen loszulassen und bergab zu gehen, und als zu Gott aufzusteigen.
2: Per questo la Madonna ci dice siate forti.
1: Darum sagt die Mutter Gottes, seid stark.
2: Cosa vuol dire forti?
1: Das bedeutet stark sein.
2: Con i muscoli forti.
1: Mit starke Muskeln haben.
2: Non serve a niente per il cielo quello. Serve niente.
1: Im Himmel brauchen wir keine starken Muskeln.
2: Siete forti nello spirito.
1: Wir müssen im Geist stark sein.
2: Oggi c'è una grandissima tentazione.
1: Heute besteht eine so große Versuchung.
2: Quella di credere, di credere.
1: Dass wir glauben, im Glauben zu sein. Wir glauben, wir sind die gläubige Menschen. Ja, ich bin.
2: Credere di essere credenti.
1: Wir glauben, dass wir so gläubige Menschen sind.
2: Perché?
1: Warum?
2: Perché vado a messa la domenica.
1: Denn am Sonntag gehen wir immer zur Kirche. Was wisst ihr?
2: Perché dico qualche preghiera durante il giorno.
1: Denn hin und wieder rutschmissen wir ein Vater unser Herr. Das geht auch. Ja, gut.
2: Perché vado in pellegrinaggio a Schio.
1: Ja, manchmal komme ich sogar noch Skier vorbei.
2: Ja. Stiamo attenti.
1: Ja, wir müssen aber sehr, sehr vorsichtig sein.
2: Non basta questo per credere, per essere credenti.
1: Das ist also nicht genug, um zu sagen, ich bin ein gläubiger Mensch.
2: Se la mia messa, la mia preghiera e il mio pellegrinaggio a Schio cambiano la mia vita, allora sì, va bene.
1: Wenn mein Gebet so ist, dass es mein Leben verändert, dann ist es okay.
2: Se no, sto facendo una bella gita in questi giorni.
1: Sonst machen wir gerne einen schönen Ausflug einfach da, eine schöne Gegend da.
2: Sono stato in Italia.
1: Bin in Italien gegessen, ja.
2: Così posso dire ai miei conoscenti e ai miei parenti, kann sono stato in Italia.
1: Kann ich zu meinen Freunden und Verwandten sagen, jetzt war es wieder in Italien, müssen wir gut kommen.
2: Ho visto il lago di Garda.
1: Ich habe den Gardasee sogar gesehen.
2: Così faccio invidia agli altri.
1: Dann beneiden mich alle drum.
2: Ma nella mia anima non cambia nulla.
1: Aber in meiner Seele hat sich da nichts verändert.
2: E sapete che tutti quanti dobbiamo un giorno rispondere
1: und
2: davanti a Dio.
1: Wir müssen aber unsere Seele vor Gott hintragen eines Tages und er wird sie beurteilen.
2: Della vita che ci ha dato.
1: Und er wird sagen, ich habe dein Leben gegeben und wie hast du dieses Leben gestaltet, wie hast du es verbracht?

0: nur, damit es mir gut geht oder damit ich mich vergnüge, damit ich im Herrn, beim Herrn bin.
1: Diceva un giorno, diceva San Sempre San Paolo.
0: Heilige Paulus hat es eines Tages sogar so gesagt.
1: Sia che mangiate.
0: Ob ihr es esst.
1: Sia che beviate.
0: Oder trinkt.
1: Sia che dormiate.
0: Oder schlaft.
1: E quindi tutto il resto.
0: Und alles übrig tut.
1: Fatelo per il Signore.
0: Tut alles für den Herrn.
1: Ecco, bellissimo il ponte del primo maggio, va benissimo.
0: Sicherlich. Es ist gut, dass wir den 1. Mai so richtig begehen und feiern.
1: Ma anche questo facciamolo per il Signore.
0: Aber das sollen wir auch für den Herrn tun.
1: Ecco, siate forti.
0: Wir müssen also stark sein.
1: Che cosa significa essere forti oggi?
0: Was bedeutet das heute, stark sein?
1: Significa mantenere integra la fede.
0: Das bedeutet, dass wir festhalten am Glauben.
1: Nonostante tutte le tempeste che ci circondano.
0: Trotz all dieser Unwille, dieser Gewitter, die es rund um uns gibt.
1: Perché oggi purtroppo la fede
0: denn heute ist der Glauben, leider Gottes,
1: non solo diminuisce sempre di più qua nel nostro Occidente,
0: nicht nur bei uns hier im Westen wird er immer schwächer und immer magerer.
1: Pensate nel 1960,
0: denkt dran, 1960 zum Beispiel,
1: mediamente in Europa,
0: durchschnittlich in Europa,
1: andava in chiesa il 70% del popolo di Dio ogni domenica.
0: Noch 70% der Menschen, die am Sonntag zur Kirche gegangen sind. 70% aller Menschen sind am Sonntag in die Kirche noch gegangen.
1: Oggi, dopo 60 anni,
0: yes, 60 Jahre später,
1: in Europa va in chiesa ogni domenica,
0: sind sie am Sonntag nur noch,
1: la media dell'8% del popolo di Dio.
0: Weniger als 8%
1: der
0: 70% sind wir runtergerutscht auf 8%.
1: Per questo la Madonna raccomanda, siate forti nella fede.
0: Darum sagt die Mutter Gottes, ihr müsst stark sein im Glauben, ihr müsst es sein.
1: Perché quando vi presenterete davanti a Dio,
0: wenn ihr vor Gott hintreten werdet, und jeder wird vor Gott hintreten müssen,
1: lui non vi chiederà quanti soldi avete in banca.
0: Dann wird er nicht fragen, wie viel Geld hast du zusammengekratzt in deinem Leben.
1: Non vi chiederà quanti pellegrinaggi avete fatto.
0: Dann wird nicht fragen, wie viele Pilgerfahrten hast du unternommen.
1: Non vi chiederà cosa avete lasciato ai vostri figli.
0: Und er wird nicht sagen, was hast du deinen Kindern hinterlassen an Erbschaft.
1: Ma ci chiederà.
0: Sondern er wird sagen,
1: mi hai amato o non mi hai amato.
0: Hast du mich geliebt oder hast du mich nicht geliebt?
1: Mi hai amato in questo fratello o mi hai amato in quest'altro fratello?
0: Hast du mich in diesem Bruder und dieser Schwester geliebt oder nicht?
1: Questa è l'unica domanda che il Signore ci fa.
0: Das wird die einzige Frage sein, die der Herr an uns stellt.
1: L'amore.
0: Die Liebe wird seine Frage sein.
1: Ecco perché qui la Madonna dice, io sono la regina dell'amore.
0: Hier sagt die Mutter Gottes immer wieder, ich bin die Königin der Liebe, die Regierende der Liebe.
1: Quando Renato ha visto il Purgatorio,
0: als Renato diese Vision vom Fegefeuer
1: e lì c'è il quadro, no, del Purgatorio,
0: Vision vom Fegefeuer hatte,
1: ecco, e in una di queste visioni,
0: und bei einer dieser Visionen,
1: Renato è stato lui in Purgatorio, ha sofferto lui quello che si soffre in Purgatorio.
0: War er selbst eine Seele, hat er sich selbst im Fegefeuer gesehen. Seine Seele im Fegefeuer hat er sich erlebt.
1: Lui ha testimoniato,
0: und hat das Zeugnis gegeben,
1: che la sofferenza del Purgatorio,
0: dass das Leiden dort im Fegefeuer,
1: è per tutto il bene in più che si poteva fare, non si era fatto.
0: Für all das Gute geschehen ist, für all das Gutes ertragen werden musste, das er hätte tun können und nicht getan hat. Er hätte noch viel mehr Gutes tun können und hat es nicht getan. Dafür musste er leiden.
1: Per tutto l'amore in più che si poteva avere nella vita e non si era avuto.
0: Für all die Liebe, die im Leben noch größer gehabt haben, hätte haben können und nicht erbt hat.
1: Ecco, e questa sofferenza era un profondo rimorso.
0: Und er sagt, es war ein ganz tiefer Schmerz, den er da empfunden hat, wegen dieser unterlassenen Liebe.
1: Proprio per quel bene in più, per quella gloria in più a Dio che non si gli era data.
0: Diese le ere, die er Gott hätte erweisen können durch seine Liebe und die Gott nicht erwiesen hat.
1: E in quel momento diceva Renato, io volevo tornare indietro, volevo tornare sulla terra.
0: Und Renato sagt, in diesem Augenblick wollte ich unbedingt wieder auf die Welt zurückkehren.
1: Per fare tutto quello che non avevo fatto.
0: All das nachzuholen, was ich unterlassen habe.
1: E poter andare in Paradiso.
0: Und er hat gesagt, er hätte auf das Paradies verzichtet, er hätte lieber auf die Erde zurückgekommen, um das alles wieder gut zu machen.
1: Ma non si poteva più.
0: Aber es ging nicht.

0: Du eine Woche gesehen, dann noch Tommy Gündietro.
1: Einmal, wenn du drüben bist, kannst du nicht mehr zurück.
0: Quindi, come dire, questo della vita terrena è il tempo favorevole.
1: Das hier auf der Welt haben wir die günstige Zeit, hier erleben wir die Möglichkeit, etwas Gutes zu tun.
0: Per vivere il comandamento dell'amore.
1: Dass wir das Gebot der Liebe wirklich verwirklichen, das haben wir hier die Möglichkeit, jetzt.
0: Ama Dio sopra ogni cosa.
1: Dass wir Gott lieben über alle anderen Dinge.
0: Mettilo quindi al primo posto.
1: Gott an die erste Stelle Dinge setzen in allen unseren Dingen.
0: E ama il prossimo tuo come te stesso.
1: Und den nächsten lieben wir uns selbst.
0: Dopo.
1: Danach.
0: Finita questa vita.
1: Weil dieses Leben also vorüber ist,
0: non si può più tornare indietro.
1: Können wir nicht mehr zurück, können wir nichts mehr besser machen. Alles ist vorbei.
0: Ringraziamo il Signore che con il Purgatorio
1: danken wir also dem Herrn, dass mit dem Fegefeuer
0: ci dà la possibilità di riparare.
1: Es gibt die Möglichkeit, etwas gut zu machen, wieder gut zu machen.
0: Di purificarci.
1: Uns zu reinigen.
0: Ma sapete, chi ha vissuto, chi è stato in Purgatorio?
1: Wer also im Fegefeuer gewesen ist, weiß einmal.
0: Tutti i santi, i mistici, tutti.
1: Alle mistici, alle heiligen wissen das.
0: E dicono che non è una passeggiata il purgatorio.
1: Sagen, das ist kein Spaziergang. Das Fegefeuer ist etwas ganz Ernstes. Es ist kein Spaziergang. Das ist wirklich was Schlimmes.
0: È un luogo di sofferenza.
1: Es ist ein Ort des Leidens.
0: Una sofferenza che ha la speranza perché sai che sei salvato e che andrai in paradiso.
1: Ein Leiden, das war eine Hoffnung besteht, weil wir wissen, das dauert nicht ewig, sondern danach kommt das Besseres, kommt das Paradies.
0: Ma intanto,
1: aber mittlerweile,
0: c'è da purificarsi.
1: Müssen wir dort sein, um uns zu reinigen, muss alles loszuwerden.
0: E il purgatorio,
1: und das Fegefeuer,
0: non dura due giorni.
1: Ist nicht eine Angelegenheit von zwei Tagen, das geht nicht so geschwind vorüber.
0: Perché Renato, che è stato là in Purgatorio un quarto d'ora di orologio?
1: Renato war dort eine Viertelstunde nach unserer Uhrzeit, war er im Fegefeuer.
0: Ha detto, mi pareva di essere lì da due anni.
1: Und er hat gesagt, ich habe das erlebt, als wenn das zwei Jahre gewesen wären. Viertelstunde war so lang wie zwei Jahre auf der Welt.
0: E ha sempre detto?
1: Und er hat immer wieder gesagt,
0: che in purgatorio ha visto persone che erano morte quando lui era ancora bambino.
1: Quindi era
0: morto a 50 anni.
1: Seit 50 Jahren tot waren und immer noch nur dem Fegefeuer waren.
0: Ed erano ancora là. Quindi vedete come la vita di quaggiù è molto importante. Non è da vivere per il possesso, per il denaro.
1: Wir sollen also nicht nach Besitz streben und uns um die Dinge der Welt.
0: Non è da vivere per il successo.
1: Wir brauchen gar keinen Erfolg.
0: Ma è da vivere per l'amore.
1: Wir sollen diese Zeit auf der Welt benutzen, um die Liebe zu erleben, die Liebe zu tun.
0: Questo ci ha insegnato Gesù morendo in croce per noi.
1: Das hat Jesus gelehrt vom Kreuz aus.
0: L'amore fino alla fine.
1: Bis zum Tod hat er geliebt.
0: Nessuno ha un amore più grande di questo.
1: Keiner hat eine größere Liebe als der.
0: Dare la vita per gli amici.
1: Der sein Leben hinschenkt für seine Freunde.
0: E se il cristiano è veramente seguace di Cristo,
1: wenn ein Christ wirklich ein Nachfolger Christi sein will,
0: anche lui è chiamato a dare la vita per gli amici.
1: Dann muss er das genauso machen. Dann muss er sein Leben bereit sein für den Leben, sein Leben für die Freunde zu verschenken.
0: Non nel senso di morire in croce come lui.
1: Nicht, dass er da am Kreuz sterben muss wie der Jesus selbst.
0: Ma di portare la propria croce quotidiana.
1: Sondern, dass er täglich sein Kreuz auf sich nimmt.
0: Offrendolo al Signore per sé e per gli amici.
1: Dieses Kreuz dem Herrn schenkt, aufopfert für sich und für seine Freunde.
0: Ecco, quindi siate forti.
1: Der Herr sagt, sei stark, sei, Kinder, sei stark.
0: La fede sia per voi la prima cosa da coltivare ogni giorno.
1: Der Glaube sei für euch das Wichtigste, das ihr jeden Tag kultivieren müsst und pflegen
0: müsst. Non permettete che nessuno vi rubi la fede.
1: Lasst niemals zu, dass euch jemand den Glauben wegnimmt oder verkleinert.
0: E sono tanti i ladri della fede oggi.
1: Es gibt also sehr viele, die darauf aus sind, unsere Glauben.
0: La televisione.
1: Fernsehen, all diese Dinge, das
0: la cultura,
1: die ganze Kultur,
0: i social,
1: die ganzen sozialen Medien,
0: ecco, i giornali,
1: die Zeitung mit dem so Schmarrn, der da drinnen steht.
0: Da gibt es ein bisschen. Il diavolo.
1: Der Teufel.
0: Il diavolo ha la sua strategia.
1: Hat seine, der setzt überall seine Tricks an.
0: Mescolare la verità con l'errore.
1: Er vermischt alles, die Wahrheit mit der Lüge vermischt alles, dann kann es jeder essen. Ja.
0: Per cui tu non capisci più niente.
1: Und man versteht nichts mehr.
0: Oggi funziona proprio così.
1: Heute funktioniert alles so. Alles wird vermischt, alles wird durcheinander gebracht.
0: Facciamo un bel minestrone.
1: Ja, wir haben eine grande minestrone, sagt der Dr.
0: Il vero e il falso messi insieme.
1: Aber das minestrone wirklich was kurz. Das wissen ja die Deutschen überhaupt nicht, was wir. Nur der minestrone wirklich.
0: No, preferisco la pasta, io almeno.
1: Naja.
0: Ecco, il diavolo. Non viene a suonarti il campanello.
1: Er kommt nicht und läutet seine Glocke vorher und sagt, hoppala, da bin ich jetzt wieder der Teufel.
0: E dirti buongiorno, sono il diavolo.
1: Ah, gut, grüß Gott, hallo, da ich bin wieder da, da ich bin der Teufel, ja.
0: Non fa così il diavolo.
1: So macht das nicht.
0: Il diavolo si traveste.
1: Verkleidet sich.
0: Si traveste da cose buone, da cose giuste.
1: Er verkleidet sich als etwas Gutes, zieht etwas Hübsches an und sagt, naja, schau dir
0: das. E la sua arma più potente, sapete qual è?
1: Wisst ihr, was seine wichtigste, seine gefährlichste Waffe ist?
0: Il compromesso.
1: Der Kompromiss.
0: Perché il compromesso tra bene e male.
1: Also dieser Kompromiss zwischen Gut und diese Vermischung zwischen Gut und Bösen.
0: È come un buco nella porta.
1: Das ist so wie ein Loch in der Türe.
0: Piano piano, quando tu ti fai tirare nel compromesso.
1: Ja, wenn du dich in dieses Loch zurückziehst.
0: Poi il diavolo rompe la porta, sfonda la porta.
1: Ja, kann der Teufel immer weiter an und das Loch immer größer machen und die Türe überhaupt kaputt machen.
0: E ti prende tutto.
1: Und dann nimmt er dich überhaupt in Besitz.
0: Ecco perché bisogna essere forti.
1: Wir müssen also stark sein.
0: Che vuol dire niente compromessi nella fede.
1: Also keine Kompromisse eingehen. Wir dürfen keine Kompromisse machen in unserem Leben.
0: Se qualcuno ti dice.
1: Wenn jemand zu dir sagt.
0: L'aborto è una cosa sbagliata.
1: Abtreibung ist was Verkehrtes.
0: Però. In certi casi,
1: in gewissen Fällen, ja.
0: Tu devi dire no.
1: Da musst du sagen, nein.
0: L'aborto è una cosa sbagliata, sempre.
1: Abtreibung ist immer schlecht.
0: Perché la vita è di Dio.
1: Denn das Leben kommt von Gott.
0: Se uno ti dice l'eutanasia.
1: Und wenn dir sagt, ja, eutanasia.
0: Ma non è una bella cosa.
1: Ja, das ist nichts Schönes, eutanasia.
0: Però sai cosa fa il vecchio, l'anziano che soffre, cosa vuoi, perché tenerlo lì a soffrire?
1: Warum muss er heute Mensch so viel leiden? Warum muss er so viel leiden lassen?
0: Mi affretti la sua morte, così non soffre più?
1: Ja, hilf ihm lieber, dass er schnell sterben kann, dann leidet er nicht mehr.
0: Anche lì devo dire no.
1: Aber hier muss ich sagen, nein, das ist falsch. Das ist
0: la vita è di Dio.
1: Das Leben kommt von Gott und Gott weiß, wann das Leben, wie lange das Leben dauert.
0: Lui la data, lui la toglie.
1: Er gibt uns das Leben und er nimmt das Leben.
0: Non tocca a me decidere quando darla e quando toglierla.
1: Nicht ich entscheide, wann es mir gut und solange es dauern darf und wann es nicht mehr geht.
0: Questa è la forza della fede.
1: Dazu gibt mir der Glaube die Kraft.
0: In queste settimane.
1: In diesen Wochen jetzt.
0: Se si va a messa ogni giorno, si leggono gli atti degli apostoli.
1: Hier gibt es die Apostelgeschichte, wird die Apostelgeschichte vorgelesen.
0: Quante volte hanno tentato?
1: Wie oft hat man versucht,
0: di dire a Pietro e a Giovanni,
1: zu Johannes und zu Petrus zu sagen,
0: non dovete parlare nel nome di Cristo.
1: Ihr dürft nicht im Namen Christi reden.
0: E loro cosa hanno risposto?
1: Und was haben die geantwortet?
0: Bisogna obbedire a Dio piuttosto che agli uomini.
1: Ich muss Gott gehorchen, nicht den Menschen.
0: I cristiani di oggi sono capaci di fare questo?
1: Sind wir Christen heute fähig, so zu reden und so zu denken?
0: Di fronte a una presenza islamica sempre più forte nei nostri paesi.
1: Wir sind also umgeben von immer mehr von Mohammedanern, immer tiefer sitzen wir in diesem Sumpf drinnen.
0: Siamo capaci di difendere la nostra fede?
1: Sind wir fähig, unseren Glauben wirklich noch zu verteidigen?
0: O scappiamo via?
1: Oder schließen wir die Augen und drehen uns um?
0: Perché, sapete, è sotto gli occhi di tutti.
1: Alle sehen hier das, alle können das beobachten.
0: In Europa ci sono ormai interi quartieri.
1: In Europa gibt es schon große Teile.
0: Che sono completamente sottratti alla possibilità dello Stato di governare.
1: Die sind also vollkommen nicht mehr der Regierung untersteht.
0: E non so se vi ricordate del regime della Germania, no?
1: Kommst du in Deutschland, wisst das vielleicht nicht.
0: Deutschland.
1: Deutschland.
0: Non so se vi ricordate 10 anni fa.
1: Ich weiß nicht, ob ihr euch daran erinnert, vor 10 Jahren.
0: Quando ci fu una crisi diplomatica tra il vostro paese e la Turchia.
1: Hat es eine Krise gegeben zwischen Deutschland und Türkei.
0: E il presidente Erdogan,
1: hat gesagt,
0: disse a tutti i musulmani di Germania,
1: zu allen Mohammedanen in Deutschland gesagt,
0: fate almeno 5 figli per famiglia.
1: Macht wenigstens 5 Kinder pro Familie.
0: E fra 30 anni,
1: und in 30 Jahren,
0: la Germania sarà vostra.
1: Gehört euch Deutschland.
0: Ed è così.
1: So ist es.
0: Ecco, e purtroppo è un fatto. È qualcosa che ci sta vedendo sotto gli occhi.
1: Tatsache, und wir erleben es, wir brauchen nur mit offenen Augen herauszuschauen. So geschieht es heute.
0: Ecco, però, attenzione.
1: Aber Vorsicht.
0: Perché la colpa, la grande responsabilità.
1: Die große Verantwortung.
0: Non è dei musulmani.
1: Haben nicht die Mohammedaner.
0: Loro fanno il loro lavoro.
1: Sie leben ihre Religion.
0: Siamo noi colpevoli.
1: Wir sind die Schuldigen. Wir wissen.
0: Christiani tiepidi.
1: Wir sind laue Christen.
0: Christiani che.
1: Wir sind Christen.
0: Invece di avere bambini.
1: Die also lieber keine Kinder haben.
0: Preferiscono avere 3-4 cani.
1: O lieber 3-4 Hunde.
0: Perché questo si vede purtroppo. Anche questo è un problema.
1: Wir brauchen nur rund um zu schauen mit offenen Augen. So ist die Situation.
0: Sapete cosa disse la Madonna 40 anni fa qui in questo luogo?
1: Wisst ihr, was die Mutter Gottes vor 40 Jahren an diesem Ort schon gesagt hat?
0: Parlava dell'aborto.
1: Sie hat von der Abtreibung damals schon gesprochen.
0: E diceva.
1: Und hat gesagt.
0: Figli miei.
1: Meine Kinder.
0: Cosa ne fate delle vostre belle grandi case?
1: Was werdet ihr mit euren schönen großen Häusern tun?
0: Di chi saranno un giorno?
1: Wem werden diese schönen großen Häuser eines Tages gehören?
0: Dove sono i vostri figli?
1: Wo sind eure Kinder?
0: Io vi dico,
1: ich sage euch, hat der Madonna gesagt,
0: non stupitevi,
1: wundert euch nicht,
0: se fra non molto tempo,
1: wenn in nicht langer Zeit,
0: vedrete molti fratelli,
1: ihr viele Brüder anderer Religionen,
0: di altre culture,
1: andere Kulturen,
0: di altre religioni,
1: andere Religionen,
0: che piano piano prenderanno il posto dei vostri figli.
1: Nach und nach den Platz von euren Kindern einnehmen werden.
0: Di quei figli che voi non avete voluto.
1: Den Platz von den Kindern, die ihr nicht gewollt habt.
0: E sapete che il tasso d'aborto in Europa è altissimo.
1: Und Sie wissen, wie die Abtreibung in Europa ist entsetzlich hoch geworden.
0: Solo in Italia l'anno scorso.
1: Nur in Italien vergangenes Jahr.
0: Sono stati 65.000 aborti.
1: Sind 65.000 Abtreibungen.
0: In un anno in Italia.
1: Einem Jahr in Italien.
0: In Europa.
1: 65.000 Kinder getötet worden, also im Unterleib.
0: In Europa.
1: In Europa.
0: È calcolato un aborto ogni 11 secondi.
1: Rechnet man, hat man ausgerechnet, dass alle 11 Sekunden eine Abtreibung geschieht. Alle 11 Sekunden ein Mord an einem ungeborenen Leben.
0: Ecco, allora vedete, la Madonna è venuta anche in questo luogo per dire cristiani, sveglia.
1: Die Mutter Gottes ist also hierher gekommen, damit wir wach werden, damit wir uns dieser Situation bewusst werden.
0: E certamente oggi siamo in difficoltà anche per un altro motivo.
1: Und sicherlich sind wir heute auch aus einem anderen Grund in großen Schwierigkeiten.
0: Perché molti di coloro che dovrebbero gridare la verità,
1: denn viele, die Wahrheit hinausrufen und verkünden müssten,
0: non la gridano.
1: Sehen diese Wahrheit überhaupt nicht. Sie haben die Augen geschlossen, die sehen, die nehmen es gar nicht wahr.
0: Diceva la Madonna.
1: Die Mutter Gottes selbst hat gesagt,
0: hanno gli occhi.
1: Sie haben Augen.
0: Ma fanno finta di non vedere.
1: Aber sie tun, als wenn sie blind sein.
0: Hanno le orecchie.
1: Sie haben zwar Ohren da.
0: Ma fanno finta di non sentire.
1: Aber sie hören einfach nicht. Sie wollen nichts hören.
0: E che cosa dice infatti qui la Madonna nel messaggio?
1: Und was hat hier an diesen Ort, die Mutter Gottes in der Botschaft?
0: Come faremo a salvare la Chiesa?
1: Wie können wir die Kirche retten? Wie werden wir es die Kirche retten können?
0: Se voi non sarete parte santa di essa.
1: Wenn ihr nicht ein heiliger Teil dieser Kirche seid.
0: Anche la Chiesa oggi ha le sue piaghe.
1: Auch die Kirche hat ihre Schwierigkeiten heute.
0: Le piaghe d'Egitto sono nella Chiesa oggi.
1: Le
0: piaghe d'Egitto. Vabbè, le difficoltà sono nella Chiesa oggi, tante difficoltà sono nella Chiesa oggi.
1: Sì, sì, sì, sì, sì, sì, sì, sì, sì, sì, sì,
0: pensate il cardinale Marx.
1: Denken Sie an den Kardinal Marx,
0: Arcivescovo di Monaco,
1: Erzbischof von München,
0: che ha dichiarato, ha dato ordine a tutte le parrocchie della sua diocesi,
1: Befehl an seine Pfarreien, seiner ganzen Diözese gegeben,
0: di dare la benedizione a tutte le coppie di qualsiasi tipo,
1: dass alle Paare, Menschenpaare segnen, dass sie alle le Paare segnen müssen.
0: Anche se sono coppie dello stesso sesso.
1: Auch quando zwei vom selben Geschlecht zusammen.
0: Coppie.
1: Genauso segnen wie.
0: Di qualsiasi tipo. Benedizione per tutti.
1: Ein Segen für alle Paare, alle die zusammenleben wollen, müssen gesegnet werden, sagt er.
0: Il Papa.
1: Der Heilige Vater.
0: Intervistato su questo problema.
1: Ist darüber befragt worden.
0: Ha detto la Santa Sede non è d'accordo con queste benedizioni.
1: Und hat gesagt, der Heilige Stuhl ist nicht einverstanden mit dieser Segnung.
0: Cioè benedire le persone, sì, tutte le persone possono essere benedette.
1: Sicherlich, alle Menschen können und müssen gesegnet werden.
0: Ma benedire una coppia, ad esempio, di persone dello stesso sesso.
1: Aber wenn zwei vom selben Geschlecht zusammenleben wollen,
0: vuol dire.
1: Es bedeutet.
0: Accettare e fare accettare.
1: Das bedeutet, das anzunehmen,
0: che ci sia anche il peccato contro natura,
1: die Sünde gegen die Natur dort stattfindet,
0: che la Sacra Scrittura stessa ha sempre condannato,
1: und die Heilige Schrift hat diese Sünde immer verurteilt.
0: Ma il Signore non ha mai detto al peccatore resta nel tuo peccato.
1: Und der Herr hat zum Sünder niemals gesagt, bleib in deiner Sünde.
0: Il Signore ha sempre detto,
1: sondern der Herr hat gesagt,
0: va e non peccare più.
1: Geh und sündige nicht mehr. Das ist das Wort des Herrn.
0: Non ha mai detto, vieni che io ti perdono.
1: Er hat nimmer gesagt, ja, komm, ich verzeih dir alles.
0: Ma poi, pecca pure come prima.
1: Du kannst weiter sündigen wie vorher, das macht er.
0: Siamo tutti peccatori per l'amor del cielo.
1: Ja, natürlich, wir sind alle Sünder, das ist ganz klar.
0: Ma in nessun modo Cristo ha predicato di restare nel peccato.
1: Aber niemals hat Christus gesagt, dass wir in der Sünde verbleiben sollen.
0: Ha sempre predicato di convertirsi.
1: Er hat immer gesagt, bekehrt euch.
0: E di camminare verso la santità.
1: Steht auf aus der Sünde und kehrt zur Wahrheit zurück.
0: Pensate cosa è successo a Zurigo.
1: Denken Sie daran, was jetzt in Zürich ist, jüngst geschehen, in der Jürgen,
0: qualche settimana fa,
1: vor einigen Wochen geschehen ist,
0: dove sostanzialmente una parrocchia di Zurigo,
1: in einer Pfarrei in Zürich,
0: ha fatto una messa,
1: wurde eine Messe zelebriert,
0: per la benedizione degli animali,
1: wo die Tiere gesegnet werden sollten.
0: Allora tutti hanno portato il cane, il gatto, eccetera. L'ippopotamo, l'aquila, tutto hanno portato tutto.
1: Alle Adler, alle Nilpferde haben sie mitgebracht in die Kirche, damit sie gesegnet werden.
0: Siccome pioveva,
1: leider geregnet.
0: Allora il prete ha stabilito di fare la messa dentro la chiesa.
1: Und daher hat der Pfarrer gesagt, na, heute gehen wir nicht raus, heute in den Regen gehen wir nicht raus, heute bleiben wir in der Kirche drin.
0: E la chiesa quindi è diventata l'arca di Noè.
1: Und dann ist die Kirche so zum Arche Noè geworden, wo alle Fische und alle.
0: Ma il fatto più spaventoso,
1: das schlimmste daran war,
0: che quando è stato il momento di dare la comunione,
1: als es der Moment der Heiligen Kommunion gekommen war,
0: tre persone
1: sind also drei Menschen,
0: hanno preso l'ostia sulla mano,
1: haben drei Menschen die Hostie in die Hand genommen,
0: hanno spezzato l'ostia,
1: haben die Hostie zerbrochen,
0: e hanno preso metà ostia loro,
1: haben halbe, die Hälfte von der Hostie selber genommen,
0: e metà l'hanno data al cane.
1: Und die andere Hälfte haben sie dem Hund gegeben.
0: Tre Fedele noch hat er questo.
1: Drei in der Küche haben das gemacht. Drei Personen, stell dir vor. Drei Menschen, da machen wir auch sowas.
0: Una cosa spaventosa.
1: Es ist etwas ganz Entsetzliches.
0: Ma il fatto poi è diventato di dominio pubblico.
1: Aber das ist dann zur allgemeinen Gewohnheit geworden.
0: E il vescovo di Coira,
1: der Bischof von Chur, der Schweiz,
0: hat gesagt, non è sacrilegio.
1: Das ist kein Sakrileg, das ist kein Verbrechen.
0: Perché le persone che hanno fatto questo,
1: die Menschen, die das getan haben,
0: non avevano intenzione di fare profanazione.
1: Die haben also nicht die Absicht gehabt, Gott sich zu profanieren.
0: Quindi non è sacrilegio, va tutto bene.
1: Das ist der Kammer, der auch zu machen, das ist also keine Sünde gewesen.
0: Quando fino a pochi anni fa,
1: bis vor wenigen Jahren,
0: di fronte a un fatto del genere,
1: hätte so etwas, so ein Ereignis,
0: ci sarebbe fatta come minimo una messa di riparazione,
1: hätte man zumindest eine Sühnemesse veranstaltet,
0: una donazione eucaristica per riparare, ambetum, per riparazione,
1: eine eucaristische Anbetung hätte man gemacht. Um das zu sühnen.
0: Per riparare a questo sacrilegio.
1: Sacrilegio, diese Sünde zu.
0: Ma
1: wieder gut zu machen.
0: Io faccio una domanda.
1: Es stellt Mirko eine Frage.
0: Se un fedele,
1: wenn ein Gläubiger,
0: arriva a fare questo,
1: dazu gelangt, so etwas zu tun,
0: cioè dividere la comunione con il cane,
1: dass er seine Kommunion sogar einem Hund gibt.
0: Qual è il livello di formazione che quel fedele ha sull'Eucaristia?
1: Welche Anschauung, welche Meinung hat er über die Eucharistie? Was denkt er überhaupt von der Eucharistie?
0: Ed è questa la vera domanda.
1: Das ist die Frage.
0: Come mai oggi i fedeli,
1: warum gibt es heute Gläubende,
0: non sanno neanche distinguere,
1: die es nicht mehr unterscheiden können,
0: tra una comunione alla persona e una comunione al cane,
1: zwischen einer Kommunion, die dem einem Menschen gegeben wird, und einer Kommunion, die sogar einem Hund hingereicht wird.
0: Allora veramente oggi la Chiesa, nella Chiesa si è persa la fede, anche la più elementare fede.
1: Das heißt, wir haben sogar elementarsten Glauben verloren in der Kirche.
0: Non si conosce più neanche il più elementare catechismo.
1: Man hat überhaupt keine Ahnung mehr vom Katechismus.
0: Ma allora i pastori cosa stanno facendo?
1: Was machen unsere Priester?
0: Forse anche da voi?
1: Ja,
0: parlano molto oggi di ambiente.
1: Sprechen Sie von Umweltproblemen und solchen Dingen?
0: La difesa dell'ambiente.
1: Von Umwelt, Sauberkeit.
0: Immigration, Immigrati.
1: Immigration, Einwanderung.
0: Volontariato.
1: Freiwillige Arbeit, ja. Freiwillige Hilfe.
2: Soziale Arbeit, ja.
0: Parlano molto di cose sociali.
1: Si sprechen also von diesen sozialen Dingen.
0: Ma non si parla più di Dio.
1: Aber von Gott, hört man überhaupt nicht mehr reden.
0: Ma questo non è il compito della Chiesa.
1: Aber das ist nicht die Aufgabe der Kirche.
0: Il compito dei pastori,
1: die Aufgabe der Priester,
0: non è quello di difendere l'ambiente,
1: ist nicht, dass sie die Umwelt verteidigen,
0: è quello di salvare le anime,
1: sondern dass sie die Seelen retten.
0: Il compito della Chiesa,
1: die Aufgabe der Kirche,
0: è legarsi e legare i fedeli,
1: dass sie die Gläubigen anbinden und hinbringen, verknüpfen,
0: a due colonne inossidabili.
1: Die zwei Säulen, die unzerstörbar sind.
0: L'Eucaristia,
1: die Eucharistie,
0: e l'Immacolata.
1: Und die Unbefleckte, das sind die zwei Säulen, die unzerstörbar sind und die zählen.
0: Lì trova la forza e la salvezza la barca della Chiesa.
1: Hier findet die Kirche, das Schiff der Kirche, eine Verankerung.
0: Ma quando anche dentro la Chiesa,
1: aber wenn auch sogar innerhalb der Kirche,
0: si accetta il peccato,
1: wenn sogar die Sünde, die Augen zugemacht werden,
0: o addirittura si benedice il peccato,
1: sogar die Sünde gesegnet wird,
0: e addirittura poi non si forma più le persone alla fede, ma le cose che riguardano il sociale,
1: und wenn die Kirche nicht nur, die Menschen nicht mehr auf den Glaubensinhalten geformt werden, sondern auf den sozialen Inhalten,
0: allora forse c'è qualcosa nella Chiesa che non va.
1: Dann bedeutet das, dass vielleicht auch in der Kirche etwas nicht mehr wirklich richtig ist.
0: E se c'è un motivo per cui la Madonna oggi appare tanto?
1: Und warum die Mutter Gottes heute so häufig erscheint und so vielfach erscheint?
0: Non è perché il mondo va male, il mondo è sempre andato male.
1: Ist nicht, weil die Welt so schlecht geht, weil es der Welt so schlecht geht, der Welt ist immer schon schlecht gegangen.
0: Ma è perché nella Chiesa c'è qualcosa che non va.
1: Weil es in der Kirche etwas gibt, was nicht mehr erträglich ist.
0: Tuttavia.
1: Dennoch.
0: Nella Chiesa ci sono anche tanti veri fedeli.
1: Es gibt in der Kirche immer noch sehr viele wirklich wahre Glaubende.
0: Nel mondo ci sono ancora persone sante.
1: Es gibt in der Welt immer noch heilige Menschen zu finden, in der ganzen Welt.
0: Nella Chiesa ci sono ancora pastori che sanno il loro lavoro qual è, il loro dovere.
1: Es gibt immer noch in der Kirche gibt's immer noch Priester, die genau ihre Arbeit richtig verbringen.
0: E la Madonna oggi sta chiedendo anche a voi che siete qui.
1: Und die Mutter Gottes will auch von euch, die heute hier seid.
0: Volete lavorare con me?
1: Wir fragt euch, stellt euch die Frage, wollt ihr für mich arbeiten, sagt sie.
0: Volete mettere al primo posto il Signore?
1: Wollt ihr den Herrn an die erste Stelle setzen in eurem Leben?
0: Volete camminare verso la conversione autentica, verso la santità?
1: Wollt ihr wirklich zur Heiligkeit gelangen?
0: Perché ricordatevi,
1: denkt daran,
0: che alla fine,
1: am Ende,
0: di tutto questo torrente di male,
1: wird diese ganze Blöde,
0: questo fiume di male,
1: der ganze Fluss, dieses Unheilsfluss,
0: ricordatevi, che alla fine il mio cuore immacolato trionferà.
1: Am Ende wird mein unbeflecktes Herz triumphieren, sagt die Mutter Gottes.
0: Perché questa è la promessa che la Madonna ha fatto.
1: Das ist die Versprechung, die Mutter Gottes gegeben hat.
0: Il bene trionferà.
1: Das Gute wird triumphieren am Ende.
0: Ma non trionfa da solo.
1: Aber nicht allein.
0: E trionferà tanto più presto quanto più saremo a lavorare per lei.
1: Es wird früher triumphieren, je mehr wir bereit sind, mitzuhelfen.
0: Quindi coraggio.
1: Daher, Mut.
0: Siate forti.
1: Wir müssen also stark sein. Muss mutig sein.
0: Convertite la Germania.
1: Wir müssen also Deutschland und Österreich bekehren.
0: Noi cercheremo di farlo con l'Italia.
1: Versuchen, Italien zu bekehren.
0: E forti di queste promesse di Maria andiamo avanti con gioia.
1: Und wir müssen also vertrauen auf diese Zusage der Mutter Gottes, die uns helfen wird, und wir müssen weitergehen auf diesem.
0: Ma anche con gli occhi aperti però.
1: Aber wir müssen die Augen offen haben.
0: Perché la fede è una sola.
1: Denn der Glaube ist ein einziger.
0: E non accetta compromessi.
1: Und der Glaube verträgt keine Kompromisse.
2: O Maria, Königin der Welt, Mutter der Güte, im Vertrauen auf deine Fürsprache übergeben wir dir unsere Seelen. Begleite uns jeden Tag zur Quelle der Freude. Schenke uns den Erlöser. Wir weihen uns dir, Königin der Liebe. Amen.

Sie hörten heute einen Vortrag von Mirko Acerde, den er in Skio am 4. Mai 2026 einer deutschen Pilgergruppe gehalten hat.

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In Klammer, es handelt sich um eine originale Nachbildung des Mantels unserer lieben Frau von Guadeloupe, wie wir vom heiligen Juan Diego überliefert bekamen, Klammer zu. Das ist in der katholischen Kirche an der Mühlebühlstraße 5 in 5737 Menziken. Am Donnerstag, den 27. August um 16.45 Uhr und auch später Eintreffende sind herzlich willkommen. 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

0: Wir wollen jetzt miteinander den Angelus beten, Mutter Gottes ehren, und wir machen das im Studio. Im Namen des Vaters
1: und des Sohnes und des Heiligen Geistes. Amen.
0: Der Engel des Herrn brachte Maria die Botschaft.
1: Und sie empfing vom Heiligen Geist.
0: Gegrüßt seist du, Maria, voll der Gnade, der Herr ist mit dir. Du bist gebenedeit unter den Frauen, und gebenedeit ist die Frucht deines Leibes, Jesus.
1: Heilige Maria, Mutter Gottes, bitte für uns Sünder, jetzt und in der Stunde unseres Todes. Amen.
0: Maria sprach, siehe, ich bin die Magd des Herrn.
1: Mir geschehe nach deinem Wort.
0: Gegrüßt seist du, Maria, voll der Gnade, der Herr ist mit dir. Du bist gebenedeit unter den Frauen, und gebenedeit ist die Frucht deines Leibes, Jesus.
1: Heilige Maria, Mutter Gottes, bitte für uns Sünder, jetzt und in der Stunde unseres Todes. Amen.
0: Und das Wort ist Fleisch geworden.
1: Und hat unter uns gewohnt.
0: Gegrüßt seist du, Maria, voll der Gnade, der Herr ist mit dir. Du bist gebenedeit unter den Frauen, und gebenedeit ist die Frucht deines Leibes, Jesus.
1: Heilige Maria, Mutter Gottes, bitte für uns Sünder, jetzt und in der Stunde unseres Todes. Amen.
0: Bitte für uns, heilige Gottesmutter.
1: Auf dass wir würdig werden der Verheißungen Christi.
0: Lasset uns beten. Allmächtiger Gott, gieße deine Gnade in unser Herzen ein. Durch die Botschaft des Engels haben wir die Menschwerdung Christi, deines Sohnes, erkannt. Führe uns durch sein Leiden und Kreuz zur Herrlichkeit der Auferstehung. Darum bitten wir durch Christus, unseren Herrn. Amen.
1: Amen.
0: Jetzt beten wir noch die Anliegen vom Heiligen Vater. Vater unser im Himmel, geheiligt werde dein Name, dein Reich komme, dein Wille geschehe, wie im Himmel, so auf Erden.
1: Unser tägliches Brot gib uns heute und vergib uns unsere Schuld, wie auch wir vergeben unseren Schuldigern, und führe uns nicht in Versuchung, sondern erlöse uns von dem Bösen. Amen.
0: Gegrüßt seist du, Maria, voll der Gnade, der Herr ist mit dir. Du bist gebenedeit unter den Frauen, und gebenedeit ist die Frucht deines Leibes, Jesus.
1: Heilige Maria, Mutter Gottes, bitte für uns Sünder, jetzt und in der Stunde unseres Todes. Amen.
0: Ehre sei dem Vater, dem Sohn und dem Heiligen Geist.
1: Wie im Anfang, so auch jetzt und alle Zeit und in Ewigkeit. Amen.
0: Und wir danken auch unseren lieben Verstorbenen. Herr, gib den Verstorbenen die ewige Ruhe.
1: Und das ewige Licht leuchte ihnen.
0: Herr, lass sie ruhen in deinem Frieden.
1: Amen.

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1: Wir beten heute den glorreichen Rosenkranz im Anliegen von Radio Gloria und im Anliegen der Zuhörerschaft. Im Namen des Vaters und des Sohnes und des Heiligen Geistes.
2: Amen.
1: Ich glaube an Gott, den Vater, den Allmächtigen, den Schöpfer des Himmels und der Erde, und an Jesus Christus, seinen eingeborenen Sohn, unseren Herrn, empfangen durch den Heiligen Geist, geboren von der Jungfrau Maria, gelitten unter Pontius Pilatus, gekreuzigt, gestorben und begraben, hinabgestiegen in das Reich des Todes, am dritten Tage auferstanden von den Toten, aufgefahren in den Himmel, er sitzt zu Rechten Gottes, des allmächtigen Vaters, von dort wiederkommen, zu richten die Lebenden und die Toten. Ich glaube an den Heiligen Geist, die heilige katholische Kirche, Gemeinschaft der Heiligen, Vergebung der Sünden, Auferstehung der Toten und das ewige Leben. Amen. Vater unser im Himmel, geheiligt werde dein Name, dein Reich komme, dein Wille geschehe, wie im Himmel, so auf Erden.
3: Unser tägliches Brot gib uns heute und vergib uns unsere Schuld, wie auch wir vergeben unseren Schuldigen, und führe uns nicht in Versuchung, sondern erlöse uns von dem Bösen. Amen.
1: Gegrüßet seist du, Maria, voll der Gnade. Der Herr ist mit dir. Du bist gebenedeit unter den Frauen, und gebenedeit ist die Frucht deines Leibes, Jesus, den uns den Glauben vermehre.
3: Heilige Maria, Mutter Gottes, bitte für uns Sünder, jetzt und in der Stunde unseres Todes. Amen.
1: Gegrüßet seist du, Maria, voll der Gnade. Der Herr ist mit dir. Du bist gebenedeit unter den Frauen, und gebenedeit ist die Frucht deines Leibes, Jesus, denn uns die Hoffnung stärke.
3: Heilige Maria, Mutter Gottes, bitte für uns Sünder, jetzt und in der Stunde unseres Todes. Amen.
1: Gegrüßet seist du, Maria, volle Gnade. Der Herr ist mit dir. Du bist gebenedeit unter den Frauen, und gebenedeit ist die Frucht deines Leibes, Jesus, denn uns die Liebe entzünde.
3: Heilige Maria, Mutter Gottes, bitte für uns Sünder, jetzt und in der Stunde unseres Todes. Amen.
1: Ehre sei dem Vater,
3: und dem Sohn, und dem Heiligen Geist, wie im Anfang, so auch jetzt und alle Zeit und in Ewigkeit. Amen.
1: O mein Jesus,
3: verzeih uns unsere Sünden, bewahre uns vor dem Feuer der Hölle, führe alle Seelen in den Himmel, besonders jene, die deiner Barmherzigkeit am meisten bedürfen.
1: Vater unser im Himmel, geheiligt werde dein Name, dein Reich komme, dein Wille geschehe, wie im Himmel, so auf Erden.
3: Unser tägliches Brot gib uns heute und vergib uns unsere Schuld, wie auch wir vergeben unseren Schuldigen, und führe uns nicht in Versuchung, sondern erlöse uns von dem Bösen. Amen.
1: Gegrüßet seist du, Maria, voll der Gnade. Der Herr ist mit dir. Du bist gebenedeit unter den Frauen, und gebenedeit ist die Frucht deines Leibes, Jesus, der von den Toten auferstanden ist.
3: Heilige Maria, Mutter Gottes, bitte für uns Sünder, jetzt und in der Stunde unseres Todes. Amen.
1: Gegrüßet seist du, Maria, voll der Gnade. Der Herr ist mit dir. Du bist gebenedeit unter den Frauen, und gebenedeit ist die Frucht deines Leibes, Jesus, der von den Toten auferstanden ist.
3: Heilige Maria, Mutter Gottes, bitte für uns Sünder, jetzt und in der Stunde unseres Todes. Amen.
1: Gegrüßet seist du, Maria, voll der Gnade. Der Herr ist mit dir. Du bist gebenedeit unter den Frauen, und gebenedeit ist die Frucht deines Leibes, Jesus, der von den Toten auferstanden ist.
3: Heilige Maria, Mutter Gottes, bitte für uns Sünder, jetzt und in der Stunde unseres Todes. Amen.
1: Gegrüßet seist du, Maria, voll der Gnade. Der Herr ist mit dir. Du bist gebenedeit unter den Frauen, und gebenedeit ist die Frucht deines Leibes, Jesus, der von den Toten auferstanden ist.
3: Heilige Maria, Mutter Gottes, bitte für uns Sünder, jetzt und in der Stunde unseres Todes. Amen.
1: Gegrüßet seist du, Maria, voll der Gnade. Der Herr ist mit dir. Du bist gebenedeit unter den Frauen, und gebenedeit ist die Frucht deines Leibes, Jesus, der von den Toten auferstanden ist.
3: Heilige Maria, Mutter Gottes, bitte für uns Sünder, jetzt und in der Stunde unseres Todes. Amen.
1: Gegrüßet seist du, Maria, volle Gnade. Der Herr ist mit dir. Du bist gebenedeit unter den Frauen, und gebenedeit ist die Frucht deines Leibes, Jesus, der von den Toten auferstanden ist.
3: Heilige Maria, Mutter Gottes, bitte für uns Sünder, jetzt und in der Stunde unseres Todes. Amen.
1: Gegrüßet seist du, Maria, voller Gnade. Der Herr ist mit dir. Du bist gebenedeit unter den Frauen, und gebenedeit ist die Frucht deines Leibes, Jesus, der von den Toten auferstanden ist.
3: Heilige Maria, Mutter Gottes, bitte für uns Sünder, jetzt und in der Stunde unseres Todes. Amen.
1: Gegrüßet seist du, Maria, volle Gnade. Der Herr ist mit dir. Du bist gebenedeit unter den Frauen, und gebenedeit ist die Frucht deines Leibes, Jesus, der von den Toten auferstanden ist.
3: Heilige Maria, Mutter Gottes, bitte für uns Sünder, jetzt und in der Stunde unseres Todes. Amen.
1: Gegrüßet seist du, Maria, voll der Gnade. Der Herr ist mit dir. Du bist gebenedeit unter den Frauen, und gebenedeit ist die Frucht deines Leibes, Jesus, der von den Toten auferstanden ist.
3: Heilige Maria, Mutter Gottes, bitte für uns Sünder, jetzt und in der Stunde unseres Todes. Amen.
1: Gegrüßet seist du, Maria, volle Gnade. Der Herr ist mit dir. Du bist gebenedeit unter den Frauen, und gebenedeit ist die Frucht deines Leibes, Jesus, der von den Toten auferstanden ist.
3: Heilige Maria, Mutter Gottes, bitte für uns Sünder, jetzt und in der Stunde unseres Todes. Amen.
1: Ehre sei dem Vater, und dem
3: Sohn, und dem Heiligen Geist, wie im Anfang, so auch jetzt und alle Zeit, und in Ewigkeit. Amen.
1: O mein Jesus, verzeih uns unsere Sünden,
3: bewahre uns vor dem Feuer der Hölle, führe alle Seelen in den Himmel, besonders jene, die deiner Barmherzigkeit am meisten bedürfen.
1: O Maria, ohne Sünden empfange,
3: bitte für uns, die wir zu dir in unsere Zuflucht nehmen.
2: Vater unser im Himmel, geheiligt werde dein Name, dein Reich komme, dein Wille geschehe, wie im Himmel, so auf Erden.
3: Unser tägliches Brot gib uns heute, und vergib uns unsere Schuld, wie auch wir vergeben unseren Schuldigen, und führe uns nicht in Versuchung, sondern erlöse uns von dem Bösen. Amen.
2: Gegrüßt seist du, Maria, voller Gnade, der Herr ist mit dir. Du bist gebenedeit unter den Frauen, und gebenedeit ist die Frucht deines Leibes, Jesus, der in den Himmel aufgefahren ist.
3: Heilige Maria, Mutter Gottes, bitte für uns Sünder, jetzt und in der Stunde unseres Todes. Amen.
2: Gegrüßt seist du, Maria, voller Gnade, der Herr ist mit dir. Du bist gebenedeit unter den Frauen, und gebenedeit ist die Frucht deines Leibes, Jesus, der in den Himmel aufgefahren ist.
3: Heilige Maria, Mutter Gottes, bitte für uns Sünder, jetzt und in der Stunde unseres Todes. Amen.
2: Gegrüßt seist du, Maria, voller Gnade, der Herr ist mit dir. Du bist gebenedeit unter den Frauen, und gebenedeit ist die Frucht deines Leibes, Jesus, der in den Himmel aufgefahren ist.
3: Heilige Maria, Mutter Gottes, bitte für uns Sünder, jetzt und in der Stunde unseres Todes. Amen.
2: Gegrüßt seist du, Maria, voller Gnade, der Herr ist mit dir. Du bist gebenedeit unter den Frauen, und gebenedeit ist die Frucht deines Leibes, Jesus, der in den Himmel aufgefahren ist.
3: Heilige Maria, Mutter Gottes, bitte für uns Sünder, jetzt und in der Stunde unseres Todes. Amen.
2: Gegrüßt seist du, Maria, voller Gnade, der Herr ist mit dir. Du bist gebenedeit unter den Frauen, und gebenedeit ist die Frucht deines Leibes, Jesus, der in den Himmel aufgefahren ist.
3: Heilige Maria, Mutter Gottes, bitte für uns Sünder, jetzt und in der Stunde unseres Todes. Amen.
2: Gegrüßt seist du, Maria, voller Gnade, der Herr ist mit dir. Du bist gebenedeit unter den Frauen, und gebenedeit ist die Frucht deines Leibes, Jesus, der in den Himmel aufgefahren ist.
3: Heilige Maria, Mutter Gottes, bitte für uns Sünder, jetzt und in der Stunde unseres Todes. Amen.
2: Gegrüßt seist du, Maria, voller Gnade, der Herr ist mit dir. Du bist gebenedeit unter den Frauen, und gebenedeit ist die Frucht deines Leibes, Jesus, der in den Himmel aufgefahren ist.
3: Heilige Maria, Mutter Gottes, bitte für uns Sünder, jetzt und in der Stunde unseres Todes. Amen.
2: Gegrüßt seist du, Maria, voller Gnade, der Herr ist mit dir. Du bist gebenedeit unter den Frauen, und gebenedeit ist die Frucht deines Leibes, Jesus, der

0: Mutter Gottes, bitte für uns Sünder, jetzt und in der Stunde unseres Todes. Amen.
1: Ehre sei dem Vater
0: und dem Sohn und dem Heiligen Geist,
1: wie im Anfang, so auch jetzt und alle Zeit und in Ewigkeit. Amen. O mein Jesus,
0: verzeih uns unsere Sünden, bewahre uns vor dem Feuer der Hölle, führe alle Seelen in den Himmel, besonders jene, die deiner Barmherzigkeit am meisten bedürfen.
1: O Maria, ohne Sünden empfangen,
0: bitte für uns, die wir zu dir unsere Zuflucht nehmen. Amen.
2: Vater unser im Himmel, geheiligt werde dein Name, dein Reich komme, dein Wille geschehe, wie im Himmel, so auf Erden.
0: Unser tägliches Brot gib uns heute und vergib uns unsere Schuld, wie auch wir vergeben unseren Schuldigen. Und führe uns nicht in Versuchung, sondern erlöse uns von dem Bösen. Amen.
2: Gegrüßet seist du, Maria, voll der Gnade, der Herr ist mit dir. Du bist gebenedeit unter den Frauen, und gebenedeit ist die Frucht deines Leibes, Jesus, der uns den Heiligen Geist gesandt hat.
0: Heilige Maria, Mutter Gottes, bitte für uns Sünder, jetzt und in der Stunde unseres Todes. Amen.
2: Gegrüßet seist du, Maria, voll der Gnade, der Herr ist mit dir. Du bist gebenedeit unter den Frauen, und gebenedeit ist die Frucht deines Leibes, Jesus, der uns den Heiligen Geist gesandt hat.
0: Heilige Maria, Mutter Gottes, bitte für uns Sünder, jetzt und in der Stunde unseres Todes. Amen.
2: Gegrüßet seist du, Maria, voll der Gnade, der Herr ist mit dir. Du bist gebenedeit unter den Frauen, und gebenedeit ist die Frucht deines Leibes, Jesus, der uns den Heiligen Geist gesandt hat.
0: Heilige Maria, Mutter Gottes, bitte für uns Sünder, jetzt und in der Stunde unseres Todes. Amen.
2: Gegrüßet seist du, Maria, voll der Gnade, der Herr ist mit dir. Du bist gebenedeit unter den Frauen, und gebenedeit ist die Frucht deines Leibes, Jesus, der uns den Heiligen Geist gesandt hat.
0: Heilige Maria, Mutter Gottes, bitte für uns Sünder, jetzt und in der Stunde unseres Todes. Amen.
2: Gegrüßet seist du, Maria, voll der Gnade, der Herr ist mit dir. Du bist gebenedeit unter den Frauen, und gebenedeit ist die Frucht deines Leibes, Jesus, der uns den Heiligen Geist gesandt hat.
0: Heilige Maria, Mutter Gottes, bitte für uns Sünder, jetzt und in der Stunde unseres Todes. Amen.
2: Gegrüßet seist du, Maria, voll der Gnade, der Herr ist mit dir, du bist gebenedeit unter den Frauen, und gebenedeit ist die Frucht deines Leibes, Jesus, der uns den Heiligen Geist gesandt hat.
0: Heilige Maria, Mutter Gottes, bitte für uns Sünder, jetzt und in der Stunde unseres Todes. Amen.
2: Gegrüßet seist du, Maria, voll der Gnade, der Herr ist mit dir. Du bist gebenedeit unter den Frauen, und gebenedeit ist die Frucht deines Leibes, Jesus, der uns den Heiligen Geist gesandt hat.
0: Heilige Maria, Mutter Gottes, bitte für uns Sünder, jetzt und in der Stunde unseres Todes. Amen.
2: Gegrüßet seist du, Maria, voll der Gnade, der Herr ist mit dir. Du bist gebenedeit unter den Frauen, und gebenedeit ist die Frucht deines Leibes, Jesus, der uns den Heiligen Geist gesandt hat.
0: Heilige Maria, Mutter Gottes, bitte für uns Sünder, jetzt und in der Stunde unseres Todes. Amen.
2: Gegrüßet seist du, Maria, voll der Gnade, der Herr ist mit dir. Du bist gebenedeit unter den Frauen, und gebenedeit ist die Frucht deines Leibes, Jesus, der uns den Heiligen Geist gesandt hat.
0: Heilige Maria, Mutter Gottes, bitte für uns Sünder, jetzt und in der Stunde unseres Todes. Amen.
2: Gegrüßet seist du, Maria, voll der Gnade, der Herr ist mit dir. Du bist gebenedeit

0: unter den Frauen und gebenet eid ist die Frucht deines Leibes, Jesus, der uns den Heiligen Geist gesandt hat.
1: Heilige Maria, Mutter Gottes, bitte für uns Sünder, jetzt und in der Stunde unseres Todes. Amen.
0: Ehre sei dem Vater
1: und dem Sohn und dem Heiligen Geist, wie im Anfang, so auch jetzt und alle Zeit und in Ewigkeit. Amen.
0: O mein Jesus,
1: verzeih uns unsere Sünden, bewahre uns vor dem Feuer der Hölle, führe alle Seelen in den Himmel, besonders jene, die deiner Barmherzigkeit am meisten bedürfen.
0: O Maria, ohne Sünde empfangen,
1: bitte für uns, die wir zu dir unsere Zuflucht nehmen.
0: Amen.
2: Vater unser im Himmel, geheiligt werde dein Name, dein Reich komme, dein Wille geschehe, wie im Himmel, so auf Erden.
1: Unser tägliches Brot gib uns heute und vergib uns unsere Schuld, wie auch wir vergeben unseren Schuldigen. Und führe uns nicht in Versuchung, sondern erlöse uns von dem Bösen. Amen.
2: Gegrüßet seist du, Maria, volle Gnade. Der Herr ist mit dir. Du bist gebenedeit unter den Frauen, und gebenedeit ist die Frucht deines Leibes, Jesus, der dich, o Jungfrau, in den Himmel aufgenommen hat.
1: Heilige Maria, Mutter Gottes, bitte für uns Sünder, jetzt und in der Stunde unseres Todes. Amen.
2: Gegrüßet seist du, Maria, voll der Gnade, der Herr ist mit dir. Du bist gebenedeit unter den Frauen, und gebenedeit ist die Frucht deines Leibes, Jesus, der dich, o Jungfrau, in den Himmel aufgenommen hat.
1: Heilige Maria, Mutter Gottes, bitte für uns Sünder, jetzt und in der Stunde unseres Todes. Amen.
2: Gegrüßet seist du, Maria, volle Gnade, der Herr ist mit dir. Du bist gebenedeit unter den Frauen, und gebenedeit ist die Frucht deines Leibes, Jesus, der dich, o Jungfrau, in den Himmel aufgenommen hat.
1: Heilige Maria, Mutter Gottes, bitte für uns Sünder, jetzt und in der Stunde unseres Todes. Amen.
2: Gegrüßet seist du, Maria, volle Gnade, der Herr ist mit dir. Du bist gebenedeit unter den Frauen, und gebenedeit ist die Frucht deines Leibes, Jesus, der dich, o Jungfrau, in den Himmel aufgenommen hat.
1: Heilige Maria, Mutter Gottes, bitte für uns Sünder, jetzt und in der Stunde unseres Todes. Amen.
2: Gegrüßet seist du, Maria, volle Gnade, der Herr ist mit dir. Du bist gebenedeit unter den Frauen, und gebenedeit ist die Frucht deines Leibes, Jesus, der dich, o Jungfrau, in den Himmel aufgenommen hat.
1: Heilige Maria, Mutter Gottes, bitte für uns Sünder, jetzt und in der Stunde unseres Todes. Amen.
2: Gegrüßet seist du, Maria, volle Gnade, der Herr ist mit dir. Du bist gebenedeit unter den Frauen, und gebenedeit ist die Frucht deines Leibes, Jesus, der dich, o Jungfrau, in den Himmel aufgenommen hat.
1: Heilige Maria, Mutter Gottes, bitte für uns Sünder, jetzt und in der Stunde unseres Todes. Amen.
2: Gegrüßet seist du, Maria, voller Gnade, der Herr ist mit dir. Du bist gebenedeit unter den Frauen, und gebenedeit ist die Frucht deines Leibes, Jesus, der dich, o Jungfrau, in den Himmel aufgenommen hat.
1: Heilige Maria, Mutter Gottes, bitte für uns Sünder, jetzt und in der Stunde unseres Todes. Amen.
2: Gegrüßet seist du, Maria, volle Gnade, der Herr ist mit dir. Du bist gebenedeit unter den Frauen, und gebenedeit ist die Frucht deines Leibes, Jesus, der dich, o Jungfrau, in den Himmel aufgenommen hat.
1: Heilige Maria, Mutter Gottes, bitte für uns Sünder, jetzt und in der Stunde unseres Todes. Amen.
2: Gegrüßet seist du, Maria, volle Gnade, der Herr ist mit dir. Du bist gebenedeit unter den Frauen, und gebenedeit ist die Frucht deines Leibes, Jesus, der dich, o Jungfrau, in den Himmel aufgenommen hat.
1: Heilige Maria, Mutter Gottes, bitte für uns Sünder, jetzt und in der Stunde unseres Todes. Amen.
2: Gegrüßet seist du, Maria, volle Gnade, der Herr ist mit dir. Du bist gebenedeit unter den Frauen, und gebenedeit ist die Frucht deines Leibes, Jesus, der dich, o Jungfrau, in den Himmel aufgenommen hat.
1: Heilige Maria, Mutter Gottes, bitte für uns Sünder, jetzt und in der Stunde unseres Todes. Amen.
2: Ehre sei dem Vater
1: und dem Sohn und dem Heiligen Geist, wie im Anfang, so auch jetzt und alle Zeit und in Ewigkeit. Amen.
2: O mein Jesus,
1: verzeih uns unsere Sünden, bewahre uns vor dem Feuer der Hölle, führe alle Seelen in den Himmel, besonders jene, die deiner Barmherzigkeit am meisten bedürfen.
2: O Maria, ohne Sünden empfangen,
1: bitte für uns, die wir zu dir in unsere Zuflucht nehmen.
2: Amen.
0: Vater unser im Himmel, geheiligt werde dein Name, dein Reich komme, dein Wille geschehe, wie im Himmel, so auf Erden.
1: Unser tägliches Brot gib uns heute, und vergib uns unsere Schuld, wie auch wir vergeben unseren Schuldigern, und führe uns nicht in Versuchung, sondern erlöse uns von dem Bösen. Amen.
0: Gegrüßet seist du, Maria, voller Gnade, der Herr ist mit dir. Du bist gebenedeit unter den Frauen, und gebenedeit ist die Frucht deines Leibes, Jesus, der dich, o Jungfrau, im Himmel gekrönt hat.
1: Heilige Maria, Mutter Gottes, bitte für uns Sünder, jetzt und in der Stunde unseres Todes. Amen.
0: Gegrüßt seist du, Maria, voller Gnade, der Herr ist mit dir. Du bist gebenedeit unter den Frauen, und gebenedeit ist die Frucht deines Leibes, Jesus, der dich, o Jungfrau, im Himmel gekrönt hat.
1: Heilige Maria, Mutter Gottes, bitte für uns Sünder, jetzt und in der Stunde unseres Todes. Amen.
0: Gegrüßt seist du, Maria, voller Gnade, der Herr ist mit dir. Du bist gebenedeit unter den Frauen, und gebenedeit ist die Frucht deines Leibes, Jesus, der dich, o Jungfrau, im Himmel gekrönt hat.
1: Heilige Maria, Mutter Gottes, bitte für uns Sünder, jetzt und in der Stunde unseres Todes. Amen.
0: Gegrüßt seist du, Maria, voller Gnade, der Herr ist mit dir. Du bist gebenedeit unter den Frauen, und gebenedeit ist die Frucht deines Leibes, Jesus, der dich, o Jungfrau, im Himmel gekrönt hat.
1: Heilige Maria, Mutter Gottes, bitte für uns Sünder, jetzt und in der Stunde unseres Todes. Amen.
0: Gegrüßt seist du, Maria, voller Gnade, der Herr ist mit dir. Du bist gebenedeit unter den Frauen, und gebenedeit ist die Frucht deines Leibes, Jesus, der dich, o Jungfrau, im Himmel gekrönt hat.
1: Heilige Maria, Mutter Gottes, bitte für uns Sünder, jetzt und in der Stunde unseres Todes. Amen.
0: Gegrüßt seist du, Maria, voller Gnade, der Herr ist mit dir. Du bist gebenedeit unter den Frauen, und gebenedeit ist die Frucht deines Leibes, Jesus, der dich, o Jungfrau, im Himmel gekrönt hat.
1: Heilige Maria, Mutter Gottes, bitte für uns Sünder, jetzt und in der Stunde unseres Todes. Amen.
0: Gegrüßt seist du, Maria, voller Gnade, der Herr ist mit dir. Du bist gebenedeit unter den Frauen, und gebenedeit ist die Frucht deines Leibes, Jesus, der dich, o Jungfrau, im Himmel gekrönt hat.
1: Heilige Maria, Mutter Gottes, bitte für uns Sünder, jetzt und in der Stunde unseres Todes. Amen.
0: Gegrüßt seist du, Maria, voller Gnade, der Herr ist mit dir. Du bist gebenedeit unter den Frauen, und gebenedeit ist die Frucht deines Leibes, Jesus, der dich, o Jungfrau, im Himmel gekrönt hat.
1: Heilige Maria, Mutter Gottes, bitte für uns Sünder, jetzt und in der Stunde unseres Todes. Amen.
0: Gegrüßt seist du, Maria, voller Gnade, der Herr ist mit dir. Du bist gebenedeit unter den Frauen, und gebenedeit ist die Frucht deines Leibes, Jesus, der dich, o Jungfrau, im Himmel gekrönt hat.
1: Heilige Maria, Mutter Gottes, bitte für uns Sünder, jetzt und in der Stunde unseres Todes. Amen.
0: Gegrüßt seist du, Maria, voller Gnade, der Herr ist mit dir. Du bist gebenedeit unter den Frauen,
3: und gebenedeit ist die Frucht deines Leibes, Jesus, der dich, o Jungfrau, im Himmel gekrönt hat.
1: Heilige Maria, Mutter Gottes, bitte für uns Sünder, jetzt und in der Stunde unseres Todes. Amen.
3: Gegrüßt seist du, Maria, voller Gnade, der Herr ist mit dir, du bist gebenedeit unter den Frauen, und gebenedeit ist die Frucht deines Leibes, Jesus, der dich, o Jungfrau, im Himmel gekrönt hat.
1: Heilige Maria, Mutter Gottes, bitte für uns Sünder, jetzt und in der Stunde unseres Todes. Amen.
3: Ehre sei dem Vater,
1: und dem Sohn, und dem Heiligen Geist, wie im Anfang, so auch jetzt und alle Zeit, und in Ewigkeit. Amen.
3: O mein Jesus,
1: verzeih uns unsere Sünden, bewahre uns vor dem Feuer der Hölle, führe alle Seelen in den Himmel, besonders jene, die deine Barmherzigkeit am meisten bedürfen.
3: O Maria, ohne Sünden empfangen,
1: bitte für uns, die wir zu dir unsere Zuflucht nehmen. Amen.
4: Sei gegrüßt, o Königin, Mutter der Barmherzigkeit, unser Leben, unsere Wonne und unsere Hoffnung sei gegrüßt. Zu dir rufen wir, verbannte Kinder Evas, zu dir seufzen wir, trauernd und weinend, in diesem Tal der Tränen. Wohlan denn, unsere Fürsprecherin, wende deine barmherzigen Augen uns zu. Und nach diesem Elend zeige uns, Jesus, die gebenedeite Frucht deines Leibes. O gütige, o milde, o süße Jungfrau Maria. Heiliger Erzengel Michael, verteidige uns im Kampfe gegen die Bosheit und die Nachstellungen des Teufels. Sei unser Schutz. Gott gebiete ihm, so bitten wir flehentlich. Und du, Fürst der himmlischen Herrscharen, stürze den Satan und die anderen bösen Geister, die zum Verderben der Menschen die Welt durchziehen, mit Gottes Kraft hinab in den Abgrund. Amen.
3: Im Namen des Vaters und des Sohnes und des Heiligen Geistes. Amen. Gelobt sei Jesus Christus in Ewigkeit. Amen.
2: Im Gebet verbunden mit Ihnen und der ganzen Zuhörerschaft von Radio Gloria, Michael, Peter und Simon Galliker.

Liebe Hörerinnen und Hörer von Radio Gloria, wir wollen jetzt miteinander für die heilige Kirche und für die Priester beten. Und das tun wir mit Wort von der heiligen Schwester Faustina Kowalska. Im Namen des Vaters und des Sohnes und des Heiligen Geistes. Amen. O mein Jesus, ich bitte dich für die gesamte Kirche. Schenke ihr Liebe und Erleuchtung deines Geistes. Verleihe den Worten der Priester Kraft, auf das versteinerte Herzen erweichen und zu dir, Herr, zurückkehren. Herr, gib uns heilige Priester. Du selbst erhalte sie in der Heiligkeit. O göttlicher und höchster Priester, möge die Macht deiner Barmherzigkeit sie überall hin begleiten und sie beschützen vor den Fallen und Schlingen des Teufels, die er unentwegt den Seelen der Priester stellt. Möge die Macht deiner Barmherzigkeit, o Herr, alles, was die Heiligkeit eines Priesters verdüstern könnte, zermalmen und zunichte machen. Denn du vermagst alles. Geliebtester Jesus, ich bitte dich um den Triumph der Kirche, um den Segen für den Heiligen Vater und alle Priester, um Gnade der Bekehrung für verstockte Sünder. Um besonderen Segen und Erleuchtung bitte ich dich, Jesus, für die Priester, bei denen ich in meinem Leben beichten werde. Im Namen des Vaters und des Sohnes und des Heiligen Geistes. Amen.

0: Sie hören jetzt aus dem Tagebuch von der Schweizer Heiligen, der Schwester Maria Bernarda Büttler. Das Buch hat herausgegeben der emeritierte Pfarrer aus Keusch. Die Sprecherin ist Nicole Meru.
1: Muss es denn nicht im ewigen Ratschluss Gottes liegen? Auch wenn Maria Bernarda mit prophetischem Blick überschaut, wie der unglückbringende Zeitgeist die ganze Welt mit dem Gift der weltlichen Sinnengelüste, mit der Pest des Freiheitsgeistes und jeglicher Zügellosigkeit überschwemmt, so stellt sie sich doch im Morgenrot der Hoffnung diese Frage. Muss es denn nicht auch im ewigen Ratschluss Gottes liegen, dass diese Gräuel der Sünde verschwinden, dass ein neues, gutes Geschlecht auflebe, dass Bekehrungen erfolgen, dass die Schwachen und schon halb Gesunkenen in der Kraft Gottes, des Heiligen Geistes, wieder aufleben werden, wenn wir um der Verdienste Jesu und Mariens willen mit unbegrenztem Vertrauen beten, ja, um die baldige Ankunft dieser Zeit schreien, dass der Geist des echten Christentums wieder aufleben wird? Beten wir mit unerschütterlicher Standhaftigkeit, und der große herrliche Sieg wird errungen. Jesu Herz wird aufs Neue das Reich des Satans zerstören. So glauben, hoffen, beten und schreien die Heiligen Gottes.

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Heute am Mittwoch, der 12. August 2026. In der 19. Woche vom Jahreskreis. Und Kille denkt heute an die heilige Johanna Franziska von Chantal, Ordensfrau. Herzlich begrüßt Sie Claudia Baumeler. Und miteinander schauen wir jetzt, was das Tagesprogramm für Sie bereit hat. Am 7. beten wir die Laudes, das morgige Bett der Kille. Circa um 7:30 unser Morgengebet. Um 7:45 das Tagesevangelium. Am 8. Radio Vatikan Kurznachrichten. Am 7:15 aus dem Schatz der Kille. Am 8:30 im Kalenderblatt die heilige Johanna Franziska von Chantal. Am 9 betragen wir die heilige Messe. Aus der Wallfahrtsbasilika Maria Bründlein bei Wimding. Wir übertragen über das KTV. Am 10. Generalaudienz mit Papst Leo dem 14. Am 11. Erzählung. Sie hören Predigtnotizen vom Don Pierino Gallione oder Briefausschnitt vom heiligen Pater Pio. Am 11:45 das Tagesevangelium. Am 12. grüßen wir unsere Mutter Gottes mit dem Angelusgebet. Am 11:15 Radio Vatikan Kurznachrichten. 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Am 3 halten wir unsere Gebetsstunde. 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Am 5:15 aus dem Schatz der Kille. 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Am 6:30 übertragen wir die heilige Messe aus der Gebetsstätte Wigratsbad. Am 7:30 sind unsere Kinder an der Reihe mit ihrer Kindersendung Kids Ahoi. 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Ab der 10. bis am Morgen 6. ist das Nachtprogramm für Sie aufgeschaltet. 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

O Gott, komm mir zu Hilfe. Herr, eile mir zu helfen. Ehre sei dem Vater, dem Sohn und dem Heiligen Geist. Im Anfang, so auch jetzt und alle Zeit und in Ewigkeit. Amen. Halleluja. Nacht und Gewölk und Finsternis, verworrenes Chaos dieser Welt. Entweicht und flieht, das Licht erscheint, der Tag erhebt sich, Christus naht. Je reißt der Erde Dunkel auf, durchstoßen von der Sonne Strahl. Der Farbenfülle kehrt zurück im hellen Glanz des Tagesstirns. So soll, was in uns dunkel ist, was schwer uns auf dem Herzen liegt, aufbrechen unter deinem Licht und dir sich öffnen, Herr und Gott. Dich, Christus, suchen wir allein, mit reinem, ungeteiltem Sinn. Dir beugen willig wir das Knie, mit Bitten und mit Lobgesang. Blick tief in unser Herz hinein, sieh unser ganzes Leben an. Noch manches Arge liegt in uns, was nur dein Licht erhellen kann. Dir, Christus, guter Herr und Gott, dem ewigen Vater, der uns liebt, dem Heiligen Geist, der bei uns ist, sei Lob und Dank in Ewigkeit. Amen. Herr, erfreue deinen Knecht, ich erhebe meine Seele zu dir. Wende dein Ohr mir zu, erhöre mich, Herr, denn ich bin arm und gebeugt. Beschütze mich, denn ich bin dir ergeben. Hilf deinem Knecht, der dir vertraut. Du bist mein Gott, sei mir gnädig, o Herr, den ganzen Tag rufe ich zu dir. Herr, erfreue deinen Knecht, denn ich erhebe meine Seele zu dir. Herr, du bist gütig und bereit zu verzeihen, für alle, die zu dir rufen, reich an Gnade. Herr, vernimm mein Beten, achte auf mein lautes Flehen. Am Tag meiner Not rufe ich zu dir, denn du wirst mich erhören. Herr, unter den Göttern ist keiner wie du, und nichts gleicht den Werken, die du geschaffen hast. Alle Völker kommen und beten dich an. Sie geben, Herr, deinem Namen die Ehre. Denn du bist groß und tust Wunder. Du allein bist Gott. Weise mir, Herr, deinen Weg. Ich will ihn gehen in Treue zu dir. Richte mein Herz darauf hin, allein deinen Namen zu fürchten. Ich will dir danken, Herr, mein Gott, aus ganzem Herzen. Will deinen Namen ehren, immer und ewig. Du hast mich den Tiefen des Totenreichs entrissen, denn groß ist über mir deine Huld. Gott, freche Menschen haben sich gegen mich erhoben. Die Rotte, der Gewalttäter, trachtet mir nach dem Leben. Doch dich haben sie nicht vor Augen. Du aber, Herr, bist ein barmherziger und gnädiger Gott. Du bist langmütig, reich an Huld und Treue. Wende dich mir zu und sei mir gnädig. Gib deinem Knecht wieder Kraft und hilf dem Sohn deiner Magd. Tu ein Zeichen und schenke mir Glück. Alle, die mich hassen, sollen es sehen und sich schämen, weil du, Herr, mich gerettet und getröstet hast. Ehre sei dem Vater, dem Sohn und dem Heiligen Geist. Wie im Anfang, so auch jetzt und alle Zeit und in Ewigkeit. Amen. Herr, erfreue deinen Knecht, ich erhebe meine Seele zu dir. Selig, wer rechtschaffen lebt und die Wahrheit sagt. Ihr in der Ferne hört, was ich tue, ihr in der Nähe erkennt meine Kraft. Die Sünder in Zion beginnen zu zittern, ein Schauder erfasst die ruchlosen Menschen. Wer von uns hält es aus neben dem verzehrenden Feuer? Wer von uns hält es aus neben der ewigen Glut? Wer rechtschaffen lebt und immer die Wahrheit sagt,
der wird auf den Bergen wohnen. Felsenburgen sind seine Zuflucht. Man reicht ihm sein Brot und seine Wasserquelle versiegt nicht. Ehre sei dem Vater, dem Sohn und dem Heiligen Geist, wie im Anfang, so auch jetzt und alle Zeit und in Ewigkeit. Amen. Selig, wer rechtschaffen lebt und die Wahrheit sagt. Freut euch, jubelt und singt, jauchzt vor dem Herrn, dem König. Singet dem Herrn ein neues Lied, denn er hat wunderbare Taten vollbracht. Er hat mit seinen Rechten geholfen und mit seinem heiligen Arm. Der Herr hat sein Heil bekannt gemacht und sein gerechtes Wirken enthüllt vor den Augen der Völker. Er dachte an seine Huld und an seine Treue zum Haus Israel. Alle Enden der Erde sahen das Heil unseres Gottes. Jauchzt vor dem Herrn alle Länder der Erde, freut euch, jubelt und singt. Spielt dem Herrn auf der Harfe zu lautem Gesang. Zum Schall der Trompeten und Hörner, jauchzt vor dem Herrn, dem König. Es brause das Meer und alles, was es erfüllt, der Erdkreis und seine Bewohner. In die Hände klatschen sollen die Ströme, die Berge sollen jubeln im Chor. Vor dem Herrn, wenn er kommt, um die Erde zu richten. Er richtet den Erdkreis gerecht, die Nationen so, wie es recht ist. Ehre sei dem Vater, dem Sohn und dem Heiligen Geist, wie im Anfang, so auch jetzt und alle Zeit und in Ewigkeit. Amen. Freut euch, jubelt und singt, jauchzt vor dem Herrn, dem König. Kurzlesung. Nackt kam ich hervor aus dem Schoß meiner Mutter. Nackt kehre ich dahin zurück. Der Herr hat gegeben, der Herr hat genommen. Gelobt sei der Name des Herrn. Nehmen wir das Gute an von Gott, sollen wir dann nicht auch das Böse annehmen? Zu deinen Geboten neige mein Herz, deinem Gesetz will ich folgen. Belebe mich durch deine Weisung, deinem Gesetz will ich folgen. Ehre sei dem Vater, dem Sohn und dem Heiligen Geist. Zu deinen Geboten neige mein Herz, deinem Gesetz will ich folgen. Vollende an uns dein Erbarmen, o Herr, und denk an deinen heiligen Bund. Gepriesen sei der Herr, der Gott Israels, denn er hat sein Volk besucht und ihm Erlösung geschaffen. Er hat uns einen starken Retter erweckt im Hause seines Knechtes David. So hat er verheißen von altes her durch den Mund seiner heiligen Propheten. Er hat uns errettet vor unseren Feinden und aus der Hand aller, die uns hassen. Er hat das Erbarmen mit den Vätern an uns vollendet und an seinen heiligen Bund gedacht, an den Eid, den er unserem Vater Abraham geschworen hat. Er hat uns geschenkt, dass wir aus Feindeshand befreit, ihm furchtlos dienen, in Heiligkeit und Gerechtigkeit, vor seinem Angesicht all unsere Tage. Und du, Kind, wirst Prophet des Höchsten heißen, denn du wirst dem Herrn vorangehen und ihm den Weg bereiten. Du wirst sein Volk mit der Erfahrung des Heils beschenken, in der Vergebung der Sünden. Durch die barmherzige Liebe unseres Gottes wird uns besuchen das aufstrahlende Licht aus der Höhe, um allen zu leuchten, die in Finsternis sitzen und im Schatten des Todes, und unsere Schritte zu lenken auf den Weg des Friedens. Ehre sei dem Vater, dem Sohn und dem Heiligen Geist, wie im Anfang, so auch jetzt und alle Zeit und in Ewigkeit. Amen. Vollende an uns dein Erbarmen, o Herr, denk an deinen heiligen Bund. Gepriesen sei Jesus Christus, der bei uns bleibt bis ans Ende der Zeiten,
zu ihm lasst uns beten. Kyrie eleison. Du schenkst uns heute Licht und Leben, mach uns dankbar für deine Gaben. Kyrie eleison. Du hast uns in dein Volk gerufen, festige uns in der Treue zu dir. Kyrie eleison. Du führst die Kirche auf den Weg deiner Gebote, bewahre uns vor Schuld und Sünde. Kyrie eleison. Du nährst uns am Tisch des Wortes und des Sakramentes. Gib, dass wir in der Kraft dieser Speise dir folgen. Kyrie eleison. Vater unser im Himmel, geheiligt werde dein Name, dein Reich komme, dein Wille geschehe, wie im Himmel, so auf Erden. Unser tägliches Brot gib uns heute und vergib uns unsere Schuld, wie auch wir vergeben unseren Schuldigern. Und führe uns nicht in Versuchung, sondern erlöse uns von dem Bösen. Lasset uns beten, allmächtiger Gott, deine Weisheit hat uns erschaffen und deine Vorsehung leitet uns. Lass dein heiliges Licht in unseren Herzen leuchten, damit wir in allem, was wir heute sinnen und tun, dir in Treue dienen. Darum bitten wir durch Jesus Christus, unseren Herrn. Der Herr segne uns, er bewahre uns vor Unheil und führe uns zum ewigen Leben. Amen.

Einen schönen guten Morgen Ihnen allen und herzlich willkommen bei Radio Gloria, heisst sie Claudia Baumler. Gerade haben wir miteinander die Laudes, das Morgengebet der Kirche gebetet. Circa um 7:30 beten wir unser Morgengebet. Am 7:15 hören wir das Tagesevangelium. Am 8. Kurznachrichten von Radio Vatikan. Am 7:15 die Schatzkiste. Am 8:30 das Kalenderblatt und am 9:00 übertragen wir die Heilige Messe. Wir freuen uns, dass Sie bereits Radio Gloria eingeschaltet haben und wir wünschen Ihnen einen frohen, reich gesegneten Tag. 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

Wir beten um Ehrfurcht vor der Schöpfung und besonders um Regen. Im Namen des Vaters und des Sohnes und des Heiligen Geistes. Amen. O Gott, die Erde dürstet nach Regen, und wir warten darauf, dass du das Land und all seine Geschöpfe, die Flüsse und Seen, die Felder und Gärten erfrischest. Sende reichlich Regen, wir bitten dich, und lehre uns, bessere Verwalter all der Segnungen zu sein, die du uns schenkst, durch Jesus Christus, unseren Herrn. Amen. Im Namen des Vaters und des Sohnes und des Heiligen Geistes. Amen.

Wir beten um Ehrfurcht vor der Schöpfung und besonders um Regen. Im Namen des Vaters und des Sohnes und des Heiligen Geistes. Amen. Allmächtiger, ewiger Gott, du bist der Ursprung allen Lebens und die Quelle jeden Segens. In deiner Weisheit führst du die Zeiten, in deiner Güte erhältst du die Welt. Wir treten vor dich in Ehrfurcht und Vertrauen und bitten dich in diesen Tagen der Trockenheit, sende deinen heiligen, erfrischenden Regen über Felder, Wälder und Wiesen, über unsere Heimat und alle Länder, damit die Erde wieder atmen kann. Stärke die Pflanzen, die verdorren, die Tiere, die nach Wasser suchen, und die Menschen, die unter Hitze und Dürre leiden. Heilige Maria, Mutter Gottes, du kennst die Sorgen deiner Kinder. Nimm unsere Bitte auf und lege sie deinem Sohn mit mütterlicher Liebe vor. Herr Jesus Christus, du hast den Sturm gestillt und das Meer beruhigt. Berühre auch jetzt die Himmel. Öffne die Wolken und schenke uns den Regen, der Leben bringt und Hoffnung erneuert. Gott, Heiliger Geist, erfülle die Schöpfung mit deiner Kraft, erneuere die Erde und lehre uns, achtsam und dankbar mit ihr umzugehen. Denn dein ist die Macht und die Herrlichkeit, jetzt und in Ewigkeit. Amen. Im Namen des Vaters und des Sohnes und des Heiligen Geistes. Amen.

0: Jetzt hören wir einen Gedanken vom Bruder Gabriel Hüger.
1: Zuerst Gott, dann die Familie. Einer seiner Jünger sagte zu Jesus: Herr, lass mich zuerst heimgehen, meinen Vater begraben. Jesus erwiderte: Folge mir nach. Lass die Toten ihre Toten begraben. Der heilige Franz Xaver verließ für immer seine Heimat Italien und fuhr mit dem Schiff in die Mission nach Indien. Da ihm seine Schwachheit sehr wohl bewusst war, verzichtete er auf den feierlichen Abschied von seiner Familie. Es war ein Abschied für immer hier auf der Erde. Wahrscheinlich hätte er andernfalls den starken Gefühlen zu seiner Familie nachgegeben und sein Missionsziel aufgegeben. So wurde er zum Patron der Missionen und hat tausende Menschen zu Jesus führen können. Der Gehorsam der Obrigkeit gegenüber ist sehr wichtig. Es ist auch das vierte Gebot, der rechtmäßigen Obrigkeit Gehorsam zu leisten. Doch er hat seine Grenze. Da, wo die Obrigkeit, sei es der Staat, die Eltern oder der Ehepartner, etwas gegen die 10 Gebote Gottes einfordern, dürfen wir ihnen nicht folgen. Es gibt Heilige, die ihre Entscheidung für Jesus sogar mit ihrem Leben bezahlt haben. Bitten wir Jesus darum, dass wir ihm und seinen Geboten immer treu sein dürfen. Im Namen und in der Kraft Jesu Christi von Nazareth, der Kraft des Glaubens der heiligen katholischen Kirche, auf die Fürsprache der Mutter Gottes, des heiligen Josef, aller Engel und Heiligen des Himmels, binde, breche und entmacht dich alle Flüche, Verwünschungen und negativen Festlegungen, die euch und eure Familien, eure Wohnungen und Arbeitsstellen getroffen haben, und setzt euch frei davon. Und im Namen Jesu Christi von Nazareth trenne ich alles Negative von euch ab, was euch von Menschen, Dingen oder Orten übertragen worden ist. Und bitte die Mutter Gottes, sie möge all dies Negative durch ihr unbeflecktes Herz in Segen und Heil für euch verwandeln. So segne, heile, stärke und schütze euch der allmächtige und uns liebende Gott, der Vater und der Sohn und der Heilige Geist. Amen. Durch allen wünsche ich einen gesegneten und wunderschönen Tag mit Jesus.
0: Das war ein Gedanke von Bruder Gabriel Hüger.

Wir beten um Ehrfurcht vor der Schöpfung und jetzt besonders um Regen. Wir beten zum heiligen Isidor, der Bauer war. Im Namen des Vaters und des Sohnes und des Heiligen Geistes. Amen. Durch die Fürsprache des heiligen Isidor bitten wir unseren Herrn um ausreichenden Regen und günstiges Wetter für unsere Ernten, Weiden und Gärten, sowie für unsere Bäche und Stauseen zur Versorgung unserer landwirtschaftlichen Bedürfnisse. Guter heiliger Isidor, bitte für uns. O Gott, indem wir leben, uns bewegen und unser Wesen haben, schenke uns genug Regen, damit wir, wenn wir mit dem versorgt werden, was uns in diesem jetzigen Leben trägt, mit größerer Zuversicht suchen können, was uns für die Ewigkeit erhält. Durch Jesus Christus, unseren Herrn. Amen. Im Namen des Vaters und des Sohnes und des Heiligen Geistes. Amen.

Liebe Mitchristen, das heutige Tagesevangelium ist aus dem Matthäusevangelium, Kapitel 18, Vers 15 bis 20. In jener Zeit sprach Jesus zu seinen Jüngern: Wenn dein Bruder sündigt, dann geh zu ihm und weise ihn unter vier Augen zurecht. Hört er auf dich, so hast du deinen Bruder zurückgewonnen. Hört er aber nicht auf dich, dann nimm einen oder zwei Männer mit, denn jede Sache muss durch die Aussage von zwei oder drei Zeugen entschieden werden. Hört er auch auf sie nicht, dann sag es der Gemeinde. Hört er aber auch auf die Gemeinde nicht, dann sei er für dich wie ein Heide oder ein Zöllner. Amen, ich sage euch, alles, was ihr auf Erden binden werdet, das wird auch im Himmel gebunden sein. Und alles, was ihr auf Erden lösen werdet, das wird auch im Himmel gelöst sein. Weiter sage ich euch, alles, was zwei von euch auf Erden gemeinsam erbitten, werden sie von meinem himmlischen Vater erhalten. Denn wo zwei oder drei in meinem Namen versammelt sind, da bin ich mitten unter ihnen. Evangelium unseres Herrn Jesus Christus. Lob sei dir, Christus.

Liebe Mitchristen, das heutige Evangelium, es verweist uns auf ein ganz wichtiges Thema, nämlich auf die brüderliche Zurechtweisung, dass wir den Mitmenschen helfen, wenn wir sehen, dass sie etwas ganz offensichtlich falsch machen, sich vor allem gegen Gott nicht recht verhalten, gegen seine Gebote, gegen sein Wort verstoßen, dass wir ihnen versuchen zu helfen, dass sie den richtigen Weg gehen. Denn wir alle wissen ja, dass wenn wir Menschen gegen die Gebote verstoßen, gegen Gott verstoßen, dann ist es auch immer ein Verstoß gegen die Mitmenschen, gegen das Leben selber, das göttliche Leben in uns. Und es ist eine Sache der Liebe, dass wir den Mitmenschen helfen, in die Fülle des Lebens zu kommen, in die Fülle des Miteinanders zusammenleben, aber auch in die Fülle des persönlichen Lebens, diese innere Reinheit, diese innere Reife, dass der Mensch Gott ganz wirken lässt in seinem Leben. Der heilige Pater Pio, er sagt einmal, auch wenn man tadelt, muss man es verstehen, den Tadel mit Höflichkeit und Freundlichkeit zu würzen. Ich denke, das sind die Heiligen, die es immer wieder verstanden haben, die Menschen in einer solchen Art und Weise zurechtzuweisen, ihnen so zu begegnen, dass sie diese Zurechtweisung auch verstehen konnten oder vielmehr als verstehen, dass sie diese Zurechtweisung auch annehmen durften, dass sie erkennen durften, ja, das ist wirklich wahr, was dieser Mensch sagt, ich müsste mir eigentlich ein wenig mehr Mühe geben. Ich selber durfte immer wieder solche Menschen treffen, Menschen, die mir gezeigt haben, dass ich vieles noch verbessern darf in meinem Leben, dass ich in vielem mir noch mehr Mühe geben muss, geben darf, damit ich noch mehr, noch besser wirken darf für das Reich Gottes. Und ich bin heute diesen Menschen dankbar, denke, sie sind ein großer Segen gewesen und sind es auch immer noch in meinem Leben. Diese Zurechtweisung, die wir immer wieder gebrauchen, denn oft sehen Menschen von außen besser, was wir komisch machen, was wir vielleicht nicht machen, wie es Gott gern wünscht. Wir selber, wir sind immer wieder so schlau, dass wir so vieles zurechtbiegen, so vieles rechtfertigen für uns selber, dass ein guter Mitmensch, der uns vielleicht auf eine ganz gute Art und Weise auf diese Fehler hinweist, dass wir so auch wirklich auch einen Schritt vorwärts machen dürfen, zu einem besseren Leben in Gott und auch für unsere Mitmenschen. Das Wichtigste aber, dass wir lernen dürfen von den Heiligen, die es immer so großartig geschafft haben, Menschen zur Umkehr zu bewegen, das ist, dass sie zuerst vor allem für sie gebetet haben, dass sie zuerst sich an Gott gewendet haben und ihn gebetet haben, für diese Person ihn gebetet haben, Herr, hilf du dieser Person, sich zu ändern, hilf dieser Person, das Gute anzunehmen und das Böse zu verlassen. Und das ist es ja auch, was Jesus uns ermutigen will im heutigen Evangelium, dass dort, wo wir gemeinsam etwas erbitten, dort wird uns der himmlische Vater sicher auch so vieles schenken, was wir erbitten. Gemeinsam für die Bekehrung der Menschheit zu beten, ich denke, das ist eines der wichtigsten Anliegen, das wir Christen heute wahrnehmen müssen. Und wir wissen es ja alle, dass so oft das vergessen wird, dieses Gebet, dieses innige Flehen vor Gott, dass er den Mitmenschen helfen möge, die in der Sünde sind, dass sie neue Wege gehen dürfen, dass sie auferstehen dürfen im Herzen, Christus hineinlassen dürfen, seine Gebote bejahen und auf seinen Wegen gehen. Es ist ja oft komisch heute in unserer Welt, in der wir leben, dass so viele Menschen sich einander eher unterstützen im Tun des Schlechten, im Tun von dem, was Gott nicht gefällt, als dass sie einander helfen, die Lüge zu verlassen, die Lüge des Lebens und in die Wahrheit hineingehen dürfen. Die Wahrheit, die wir von Christus gezeigt bekommen haben und die Wahrheit, die eigentlich auch durch das reine Gewissen in unser Herz hineingeschrieben ist. Wie schön ist es, wenn wir dieser Wahrheit folgen dürfen und so auch freie Menschen werden dürfen und so auch zu Menschen werden dürfen, die das Gute um sich verbreiten.
Und das sagte Jesus auch am Schluss des heutigen Evangeliums, wo zwei oder drei in meinem Namen versammelt sind, dort bin ich mitten unter ihnen. Dort, wo die Menschen mich annehmen, die Menschen mich anrufen in ihre Mitte, dort ist auch das Reich Gottes schon gegenwärtig. Dort kann das Reich Gottes in diese Welt hineinbrechen. Dort kann so vieles sich zum Guten wenden, so viel neue Wege dürfen sich öffnen. Und wollen wir heute diesen Ansporn von Christus, diese Anregung von Christus ernst nehmen, dass auch wir ganz wichtig sind, dass wir zuerst ein gutes Beispiel geben müssen, zuerst das Evangelium leben müssen, vorleben müssen als gute Zeugen, aber dann müssen wir auch den anderen Menschen versuchen zu helfen, damit sie auch den guten Weg gehen dürfen, damit sie den guten Weg finden dürfen. Ich persönlich bin überzeugt, dass die Menschen heute die Wahrheit suchen. Leider suchen sie es oft am falschen Ort, oder man müsste vielleicht eher sagen, dass so viele heute eine falsche Wahrheit verkünden, eine falsche Wahrheit, die nicht wirklich glücklich macht, dass so viele Stimmen auf die Menschen hereinrieseln den ganzen Tag, dass sie gar nicht mehr recht wissen, was ist eigentlich der gute Weg, der richtige Weg. Und das schönste Zeugnis, das wir den Menschen geben dürfen von der Wahrheit, die uns in Christus geschenkt ist, das ist doch die Freude, die wir in den Herzen tragen, die wir ausstrahlen, indem wir unseren Mitmenschen zeigen, schau, der Weg von Christus, er hat mich wirklich glücklich gemacht. Das ist eine große Freude, die in mein Leben hineingekommen ist. Und wenn die Mitmenschen das sehen, dann ist es viel glaubwürdiger, wenn wir auch ihnen mal sagen, schau, diese Sache, die du gewählt hast, diese Sünde, diese Lüge, die du gewählt hast, sie macht dich doch schlussendlich nur traurig. Sie bringt dir den Unfrieden ins Herz. Schau, geh den guten Weg. Dort wirst du glücklich, dort wirst du den Frieden finden. Damit uns das gelingen möge, damit der Heilige Geist uns beistehen möge, damit wir die richtigen Worte, die richtigen Gesten finden mögen und damit wir vor allem auch immer wieder den Mut haben, Gott um Hilfe zu bitten für unsere Mitmenschen, für uns selber. Wollen wir jetzt den Segen Gottes erbitten. Der Herr sei mit euch und mit deinem Geiste. Es segne und behüte euch der allmächtige und barmherzige Gott, der Vater und der Sohn und der Heilige Geist. Amen.

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2: Ein Erdbeben der Stärke 7,4 hat weite Teile Kolumbiens sowie angrenzende Gebiete in Venezuela, Ecuador und Panama erschüttert. Papst Leo XIV. Hat den vom Erdbeben in Kolumbien betroffenen Menschen sein Beileid ausgesprochen. In einem von Kardinalstaatssekretär Pietro Parolin unterzeichnetem Telegramm an den Präsidenten der kolumbianischen Bischofskonferenz, Erzbischof Francisco Javier Munera Correra, drückte das katholische Kirchenoberhaupt seine Trauer über die Folgen der Katastrophe aus, die zahlreiche Todesopfer, Verletzte sowie Schäden an Gebäuden und Kirchen verursacht hat. Papst Leo gedenke der Verstorbenen im Gebet und übermittle den Angehörigen der Opfer seine Beileidsbekundungen. Gleichzeitig drückte er den Rettungskräften, Hilfsorganisationen und allen an den Such- und Versorgungsarbeiten beteiligten Personen seinen Dank für ihren Einsatz aus. Das Schreiben aus dem Vatikan schließt mit Segenswünschen für die kolumbianische Bevölkerung und dem Aufruf zu geistlicher Stärke und Hoffnung in den betroffenen Gebieten. Mehr zur Lage in Kolumbien und wie die katholische Kirche im Land hilft, jetzt von Mario Gargano.
3: Das Epizentrum des Bebens lag in der Gemeinde San José del Palmar im Departement Chocó. Die Erschütterungen verursachten erhebliche Schäden an Wohngebäuden, Krankenhäusern, Schulen, Kirchen und der Verkehrsinfrastruktur. Offiziellen Angaben zufolge kamen mehr als 130 Menschen ums Leben. Über 570 Personen wurden verletzt. Und zahlreiche Menschen gelten als vermisst. In Städten wie Pereira suchen Rettungsteams in den Trümmern eingestürzter Gebäude nach Überlebenden. In einer Erklärung aus Bogotá sprachen die kolumbianischen Bischöfe den Hinterbliebenen, Verletzten und Obdachlosen ihr Mitgefühl aus. Sie betonten, dass eine Katastrophe dieser Größenordnung nicht von Einzelnen bewältigt werden könne. Die Bischofskonferenz kündigte an, in Kürze konkrete Wege für Hilfslieferungen und Spenden bekannt zu geben. Kardinal Luis José Rueda Aparicio, Erzbischof von Bogotá und Primas von Kolumbien, bezeichnete die Lage als eine gesellschaftliche Herausforderung. Er erklärte, die Krise müsse als Anlass genutzt werden, Gemeinsamkeiten zu suchen und Spaltungen zu überwinden. Neben dem materiellen Wiederaufbau von Häusern und öffentlichen Einrichtungen stehe der gesellschaftliche und innerliche Zusammenhalt im Vordergrund. Der Kardinal hob zudem den Einsatz von Lebensmittelbanken sowie von ehrenamtlichen Helferinnen und Helfern in den Diözesen hervor und rief dazu auf, den Betroffenen mit Wissen und Arbeitskraft zur Seite zu stehen und erläuterte gegenüber den Vatikanmedien, nicht nur, um die Mauern unserer Häuser wieder aufzubauen, was wir tun müssen, sondern vor allem, um uns von Herzen als geeinte Gesellschaft wieder aufzubauen. In diesem Zusammenhang ist insbesondere die Arbeit der Tafeln und der Freiwilligen in den Diözesen des Landes wichtig. Jetzt müssen wir unsere Hände, unser Herz und unsere Weisheit in den Dienst derer stellen, die alles verloren haben. Die Bischöfe Kolumbiens schlossen in der Mitteilung ihren Aufruf mit Worten des Zuspruchs an die Einsatzkräfte der Rettungsdienste, des medizinischen Personals, der Behörden und der Sicherheitskräfte, die an den Such- und Bergungsarbeiten beteiligt sind.
2: Nachrichten. Vatikan. Für den 60. Weltfriedenstag am 1. Januar 2027 hat Papst Leo XIV. Das Thema »Die Technik entwaffnen, dem Frieden dienen – Politik als präventive Verantwortung« gewählt. Das gab das Dikasterium für den Dienst zugunsten der ganzheitlichen Entwicklung des Menschen an diesem Dienstag bekannt. Das katholische Kirchenoberhaupt wolle die internationale Gemeinschaft dazu aufrufen, militärische Entscheidungen nicht künstlicher Intelligenz zu überlassen und verbindliche Abkommen einzugehen. Mit dieser Themenwahl richtet das Kirchenoberhaupt einen Appell an die politische Führung weltweit und mahnt die ethische Pflicht zum Schutz der Menschenwürde an. Im Zentrum steht die Warnung vor dem Einsatz künstlicher Intelligenz im militärischen Bereich. Unter Verweis auf das Lehrschreiben, die Enzyklika Magnifica Humanitas von Papst Leo XIV. Zum Thema KI wird betont, dass kein Algorithmus einen Krieg moralisch akzeptabel machen könne. Den katholischen Weltfriedenstag gibt es seit 1968. Papst Paul VI. Führte ihn zu Neujahr 1968 ein, um angesichts des Wettrüstens zwischen Ost und West und zahlreicher Kriege den Frieden zu fördern. Seither veröffentlichen die Päpste stets eine besondere Botschaft zu diesem Tag. Diesen Dienstag wurde das Thema bekannt gegeben. Wir bleiben im Vatikan. Kardinal Reinhard Marx, Erzbischof von München und Freising, ist als Koordinator des Wirtschaftsrats im Vatikan bestätigt worden. Seine Stellvertreterin bleibt die deutsche Juristin Charlotte Kreuter-Kirchhoff von der Heinrich-Heine-Universität Düsseldorf. Papst Leo XIV. Hat diesen Dienstag, 11. August, Personalentscheidungen für den Wirtschaftsrat des Heiligen Stuhls getroffen und neue Mitglieder berufen sowie bestehende Mandate verlängert. Zu den neuen Mitgliedern des Gremiums gehören die Kardinäle Gregor Schriss aus Krakau, Ladislav Nemeth aus Belgrad, Jean-Paul Vesco aus Algier und Roberto Repole aus Turin. Zudem berief der Papst 4 Fachleute aus der Wirtschaft, Dennis Duverne, Gisela Lichtenstein, Paolo Nusina und Elena Wettstein Principato. Der Vatikanische Wirtschaftsrat ist für die Beaufsichtigung der wirtschaftlichen Führung, der Verwaltungsstrukturen und der Finanzaktivitäten der Kurienbehörden, der mit dem Heiligen Stuhl verbundenen Einrichtungen sowie des Staats der Vatikanstadt zuständig. Spanien. Zu einem Gebetsabend für Frieden, Gerechtigkeit und Stabilität in der Enklave Ceuta hat angesichts der jüngsten Migrationskrise der apostolische Administrator der Diözese Cadiz und Ceuta, Ramon Valdivia, aufgerufen. In einem Schreiben an Priester, Ordensleute und Gläubige bat der Weihbischof von Sevilla darum, am kommenden Freitag, dem Vorabend des Hochfests Maria Himmelfahrt, gemeinsam zu beten. Die Anregung geht auf Papst Leo XIV. Zurück. Das Gebet soll nicht nur dem Schutz Ceutas gelten, sondern auch helfen, die gegenwärtige Situation geistlich zu deuten. 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

Wir beten um Ehrfurcht vor der Schöpfung und besonders jetzt um Regen. Im Namen des Vaters und des Sohnes und des Heiligen Geistes. Amen. Gütiger Vater im Himmel, du hast die Erde geschaffen und sie uns anvertraut. Wir bitten dich in diesen Tagen der Trockenheit um deinen lebensspendenden Regen. Lass die Wolken sich öffnen, damit Felder, Wälder und Wiesen neue Kraft schöpfen. Segne alle Pflanzen, Tiere und Menschen, die unter der Hitze leiden. Erneuere die Natur durch deinen Geist, damit sie wieder aufatmen kann. Heilige Maria, Mutter der Kirche, nimm unsere Bitte mit deinem mütterlichen Herzen auf und lege sie deinem Sohn vor. Herr, schenke uns Regen, Frieden und eine erneuerte Ehrfurcht vor deiner Schöpfung. Amen. Im Namen des Vaters und des Sohnes und des Heiligen Geistes. Amen.

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0: Pfarrer Andreas Fuchs liest für uns eine Betrachtung, die er im Editorial des Schweizerischen Katholischen Sonntagsblattes veröffentlicht hat.
1: Der Kustos. Ein Kustos ist ein Wächter, ein Aufseher und vor allem auch ein Beschützer. Der heilige Josef ist der Redemptoris Kustos, der Beschützer des Erlösers, wie der Titel des lesenswerten Schreibens des heiligen Johannes Pauls II. Aus dem Jahr 1989 über den heiligen Josef heißt. Gerade unsere Zeit, in der viele Menschen große Ängste und Sorgen haben, braucht einen starken und väterlichen Beschützer. Viele von Ihnen kennen das Gebet zu dir, o heiliger Josef, vom Papst Leo dem 13., in dem mehr als fünfmal der Schutz des heiligen Josef erbeten wird. Gott selber hat seine wertvollsten Gaben, seinen Sohn und die Jungfrau Maria, dem Schutz des heiligen Josef anvertraut. Pius der IX. Hat ihn zum Patron der Kirche erklärt. Der heilige Pius der X. Approbierte die Litanei des heiligen Josef. Der heilige Johannes der 23. Hat ihn in das römische Hochgebet und Papst Franziskus in die anderen Hochgebete aufgenommen. Der heilige Paul der VI. Forderte dazu auf, den heiligen Josef um seinen Beistand anzurufen. Der heilige Johannes Paul II. Schrieb, auch heute noch haben wir bleibende Gründe, um jeden Menschen dem heiligen Josef zu empfehlen. Das Hochfest des heiligen Josef ist eine gute Gelegenheit, die Liebe zu diesem väterlichen Beschützer wieder von ganzem Herzen zu erneuern.
0: Wir danken herzlich Pfarrer Andreas Fuchs.

die heilige Johanna Franziska von Chantal. In keinem heiligen Buch fehlt Johanna Franziska von Chantal, mit der der heilige Franz von Sales ein Bündnis reiner Gottesliebe einging und deren Seelenführer er bis zu seinem Tode blieb. Der geistige Verkehr der beiden Heiligen ist uns in einer Reihe ergreifender Briefe hinterlassen, die einen hohen theologischen Wert besitzen. Niemand hat diese wahrhaft heilige Frau so genau beobachtet wie Franz von Sales. Er schrieb von ihr: Nur mit Hochachtung spreche ich von dieser durchaus heiligen Seele. Man kann wohl nicht größeren Verstand mit tieferer Demut vereint sehen. Sie ist einfach und innig wie ein Kind, verbindet aber damit eine ernste und erhabene Urteilskraft. Sie ist eine große Seele, die für heilige Unternehmungen einen Mut beweist, der sonst ihrem Geschlecht nicht eigen ist. Mit einem Wort, ich lese nie die Beschreibung Salomons von der vollkommenen Frau, ohne an die ehrwürdige Mutter von Chantal zu denken. Das Leben der heiligen Johanna Franziska ist oftmals beschrieben worden. Wir fassen es noch einmal kurz zusammen. Sie war eine Tochter des burgundischen Parlamentspräsidenten Frémiot und wurde am 23. Januar 1572 in Dijon geboren. Sehr früh schon verlor sie ihre Mutter und wurde zusammen mit ihren Geschwistern von ihrem Vater in strenger Gläubigkeit erzogen. Dabei ist zu bedenken, dass zu dieser Zeit noch die Hugenottenkämpfe in Frankreich tobten und gerade viele Adelige der calvinistischen Lehre beitraten. Allein ihr Vater beharrte standhaft in seinem Glauben, wobei er weltliche Vorteile aufgab und prägte diese Haltung auch seinen Kindern ein. So wurde der Irrglaube für Johanna von Kind auf Anlass tiefster Traurigkeit. Sie schlug die Hand mehrerer glänzender Bewerber aus, weil diese nicht katholisch waren. Ich würde lieber 1000 Tode sterben, als mich durch Heirat einem Feinde der Kirche verbinden. Im Jahre 1592 vermählte sie sich mit Baron Christoph von Chantal, mit dem sie 8 Jahre in glücklicher Ehe auf dessen Schloss Bourbilly lebte und ihm 4 Kinder gebar. Eine hingebende Mutter und vortreffliche Erzieherin ihrer Kinder leitete sie ihr Hauswesen mit Umsicht und führte, während sich ihr Gatte bei Hofe aufhielt, die Verwaltung seiner Güter aufs Beste. Den Armen war sie schon damals eine gütige und aufopfernde Helferin. Ihr Glück fand ein jähes Ende, als ihr Mann durch einen Jagdunfall plötzlich 1601 ums Leben kam. Die Witwe legte das Keuschheitsgelübde ab und lebte nur mehr ganz ihren Kindern und der Ausübung christlicher Werke. Sie hatte viel zu leiden, als sie wegen des Erbes ihrer Kinder mit diesen zu ihrem Schwiegervater nach Monteleon ziehen musste, in dessen Haus sie viele Jahre heimtückischen Quälereien ausgesetzt war. Schon zu dieser Zeit flehte sie den Himmel unablässig an, ihr einen Seelenführer zu schicken, der ihr zu erkennen gäbe, wozu Gott sie berufen habe. Im Jahre 1604 lernte sie den Bischof von Genf, Franz von Sales, kennen, dessen Predigt in Dijon sie so beeindruckte, dass sie ihn zu ihrem Beichtvater wählte. In seiner gütigen, besonnenen Art suchte der Heilige sie nun ganz im Geiste seiner Philothea zur gänzlichen Hingabe an Gott zu führen.
Schon bald machte sie große Fortschritte in ihrem Streben nach Vervollkommnung. Sie zog sich mehr und mehr von der Welt zurück, trug unter ihren Kleidern ein herrenes Bußgewand, schnitt ihr schönes Haar ab und hielt strenge Fasten. Franz von Sales hatte rasch erkannt, dass ihm in ihr die Frau begegnet war, mit deren Hilfe er seine lang gehegte Idee, einen neuen Frauenorden ohne Klausur ins Leben zu rufen, durchführen könne. So gründete Johanna Franziska auf seinen Rat die Genossenschaft der Schwestern von der Heimsuchung Mariens, auch Salesianerinnen oder Visitantinnen genannt, die sich mit der Pflege der Kranken und der Sorge für die Armen beschäftigen sollten. Nachdem Franz von Sales die Versorgung ihrer Kinder geregelt hatte und auch sonstige anfängliche Schwierigkeiten überwunden waren, empfing Johanna im Jahre 1610 in Annecy aus der Hand des Heiligen das Ordenskleid und die Regel der neuen Kongregation, die sich durch eine besondere Milde auszeichnete. Johanna war der schweren Aufgabe als Ordensleiterin voll gewachsen. Bald schon erkannte man, wie segensreich diese frommen Dienerinnen das große Elend des Volkes bekämpften. Viele edle Frauen des französischen Adels traten dem Orden bei oder unterstützten ihn durch großherzige Spenden und Schenkungen. In den 30er Jahren, in denen sie als Oberin wirkte, entstanden 75 Klöster. Aber zunächst traf der Orden auf große Widerstände. Die neuen Schwestern, die die Armen und Kranken in ihren Behausungen aufsuchten und frei von klösterlicher Einengung lebten, erregten Anstoß und Aufsehen. Die Empörung im Volk ging so weit, dass der heilige Franz sich auf Veranlassung des Erzbischofs de Marquemont gezwungen sah, den Orden umzustellen, die Strenge der Klausur einzuführen und die Krankenpflege als Aufgabe aufzugeben, wofür die Erziehung der weiblichen Jugend trat. Die Salesianerinnen verbinden das beschauliche Leben mit dem Tätigen wie Caritas, Schule und Erziehung. Ihre Tracht besteht aus einem schwarzen, gefältelten Kleid, weißem Brusttuch, silbernem Brustkreuz, zwei vom Gürtel nach vorn herabhängenden Tuchstreifen. Der Orden hat sich besonders um die Ausbreitung der Herz-Jesu-Andacht verdient gemacht. Er wuchs doch aus ihm die heilige Margareta Maria Alacoque, deren höchstes Anliegen die Verehrung des heiligsten Herzen Jesu gewesen ist. Johanna Franziska von Chantal hatte auch später viele Heimsuchungen zu bestehen. Sie wurde von Krankheiten geplagt und auch andere Schicksalsschläge blieben ihr nicht erspart. Aber sie bewies immer wieder, dass sie nicht umsonst durch die Schule eines Heiligen gegangen war. Ihr Gottvertrauen konnte durch nichts gebrochen werden. Hieraus schöpfte sie immer wieder Fröhlichkeit und Frieden. Ihre Liebe war so groß, dass man sie fast eine Märtyrerin der Liebe nennen kann. Sie selbst sagte, die echte Liebe besteht nicht im Verkosten der Süßigkeiten Gottes. Sich verdemütigen, dulden und leiden, sich selber absterben, nur von Gott allein gekannt sein wollen. Das ist wahre Liebe. Bei der Visitation eines ihrer Klöster erlitt die Heilige einen Schwächeanfall. Den nahen Tod vor Augen ließ sie noch einen Abschiedsbrief an ihre Schwester niederschreiben und mit den heiligen Sakramenten gestärkt empfahl sie Gott ihre Seele.
Johanna Franziska starb am 13. Dezember 1641 in Moulins. Ihr Leib wurde später nach Annecy gebracht, wo auch ihr heiliger Lehrer und geistiger Führer Franz von Sales seine letzte Ruhestätte fand. Ihr Grab wurde durch Gebetserhörungen reich begnadet. Im Jahre 1767 wurde sie von Papst Clemens XII. Heilig gesprochen und ihr Fest auf den 21. August, den Tag der Gründung ihres Ordens, festgesetzt. Seit Neuem feiert die Kirche ihr Fest an ihrem Todestag, dem 12. Dezember. Dargestellt wird die heilige Johanna Franziska von Chantal als Ordensfrau in der Tracht der Salesianerinnen, Herz mit dem Namen Jesu in der rechten, Buch in der linken. Sie ist Patronin ihres Ordens für glückliche Entbindungen. Legendäres. Die umfassende Nächstenliebe dieser bedeutenden Heiligen erscheint uns heutigen fast unvorstellbar. Sie wird durch ihre Beispiele erhellt, die das Außerordentliche ihrer Barmherzigkeit kennzeichnen. Schon als Schlossherrin pflegte sie alle Sonn- und Feiertage nach dem Essen zu Fuß durch die Häuser der Pfarrei zu gehen, wo sie die Kranken besuchte. Sie machte ihnen das Bett, stand ihnen im Sterben bei und wusch die Leichen. Einmal fand ein Bauer einen armen, aussätzigen Knaben am Wege, den er auf seinem Wagen mitnahm und zu ihr brachte. Sogleich nahm sie das schwerkranke Kind freudig auf, reinigte es von Ungeziefer, salbte seinen grindigen Kopf und fütterte ihn eigenhändig. Mehrere Monate pflegte sie den Knaben aufopfernd. Als er dem Tode nahe war, wachte sie Tag und Nacht bei ihm, obgleich sein übler Geruch alle vertrieb. Nachdem er verschieden war, hielt sie selbst die Leichenwäsche und bestattete ihn. Als einer ihrer Verwandten sie darob tadelte, entgegnete sie sanft: Seitdem weiß ich, dass Jesus in seinem Leiden einem Aussätzigen ganz gleich gesehen hat, verabscheue ich keinen Aussatz mehr außer dem Aussatz der Sünde. Um diese Zeit geschah es, dass während Franziska abends in der Nähe des Schlosses wandelte, drei wohlgestaltete Jünglinge ihr den Weg traten und um ein Almosen baten. Sie hatte aber nichts bei sich als einen kostbaren Ring, den sie von ihrem verstorbenen Gatten erhalten hatte und der ihr sehr teuer war. Ohne sich lange zu besinnen, gab sie einem Jüngling den Ring mit dem Bedeuten, sie sollten sich den Wert desselben untereinander teilen. Dieser nahm freundlich lächelnd den Ring, Franziska aber fühlte sich plötzlich von der Gegenwart Gottes angerührt, so dass sie auf die Knie fiel. Als sie sich erhob, hatten die Jünglinge sich in Luft aufgelöst. Von nun an kannte ihre Liebe gegenüber den Armen und Presthaften keine Grenze mehr.

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Heute am Mittwoch, der 12. August 2026. In der 19. Woche vom Jahreskreis. Und Kille denkt heute an die heilige Johanna Franziska von Chantal, Ordensfrau. Herzlich begrüßt Sie Claudia Baumeler. Und miteinander schauen wir jetzt, was das Tagesprogramm für Sie bereit hat. 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Aus der Wallfahrtsbasilika Maria Bründlein bei Wemding. Wir übertragen über das KTV. Am 10. Generalaudienz mit Papst Leo dem 14. Am 11. Erzählung. Sie hören Predigtnotizen vom Don Pierino Gaglione oder Briefausschnitt vom heiligen Pater Pio. Am 11:45 das Tagesevangelium. Am 12. grüssen wir unsere Mutter Gottes mit dem Angelusgebet. Am 11:15 Radio Vatikan, Kurznachrichten. 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Am 13:30 übertragen wir Krankenmess mit eucharistischem Segen aus der Gebetsstadt Wigratsbad. 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

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Zu Ehren des seligen Kaiser Karl und seiner Gattin, der Dienerin Gottes, aus dem Haus Habsburg-Lothringen. Am Samstag, den 24. 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Es beginnt um 10 Uhr mit Rosenkranzgebet für den Weltfrieden. 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So auch die Zweiggruppe in der Schweiz. Nicht nur Mitglieder dieser Gebetsliga, sondern auch alle Verehrer des seligen Karl und der Dienerin Gottes Zita und alle Gläubigen, denen der Weltfriede ein Anliegen ist, sind herzlich eingeladen zu dieser Wallfahrt nach Rheinau im Kanton Zürich. Die ehemalige Benediktinerabtei auf der Rheininsel steht in historischen Beziehungen mit dem Erzhaus Österreich bzw. der Familie von Habsburg-Lothringen. Wir freuen uns, Abt Ludwig Ziegerer aus Maria Stein als Ehrengast und Festzelebrant begrüßen zu dürfen, da er der Causa Karl und Zita sehr verbunden ist. 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Wir möchten Ihnen diese Wallfahrt für den Frieden zu Ehren des seligen Kaiser Karl und seiner Gattin, der Dienerin Gottes Zita, sehr herzlich empfehlen.

Liebe Hörerinnen und Hörer von Radio Gloria, wir übertragen die Heilige Messe heute über das KTV aus der Wallfahrtsbasilika Maria Bründlein bei Wemding. Und jetzt wollen wir uns vorbereiten über die grossartige Begegnung mit Jesus. Im Namen des Vaters und des Sohnes und des Heiligen Geistes. Amen. Guter Gott, ich bin zu dir gekommen, weil ich deine Nähe brauche. Ich kann nur leben, weil du an meiner Seite bist und mich führst, mich begleitest und erfüllst. Du willst, dass ich das Leben habe und es in Fülle habe. Daher suchst du die Gemeinschaft mit mir. Du rufst mich immer wieder. Deshalb, guter Gott, bin ich hier. Siehe, ich kniee vor dir als dein Geschöpf, als dein Kind und deine Liebe. Aber ich bin nicht allein gekommen. Mit mir sind auch alle bei dir, die ich in meinem Herzen trage. Menschen, die mir anvertraut sind. Menschen, die du mir anvertraut hast. Menschen, die dich suchen. Menschen, die mir von dir erzählt haben. Für sie und mit ihnen verbringe ich diese Zeit des Gebetes. Mit dir und mit ihnen bilden wir eine heilige Gemeinschaft, die unzerstörbar ist. Amen. Im Namen des Vaters und des Sohnes und des Heiligen Geistes. Amen. Ja, so freuen wir uns und machen es, wie wir jetzt gerade gebetet haben. In unserem Herz tragen wir all unsere Liebe, auch die Kranken, die Sterbenden, die Leidenden, die uns wehtun und verletzen, und immer auch die armen Seelen.

0: Im Namen des Vaters und des Sohnes und des Heiligen Geistes. Amen. Die Gnade unseres Herrn Jesus Christus, die Liebe Gottes des Vaters, die Gemeinschaft des Heiligen Geistes sei mit euch.
1: Und mit deinem Geiste.
0: Liebe Brüder und Schwestern, liebe mitbetende Gläubige, die Sie jetzt über KTV und Radio Gloria mit uns in Maria Brünnlein verbunden sind, den Morgenstunden des 12. August 1945 verstirbt nach langem Leiden und nach rund 6 Jahren KZ-Haft in Dachau der Neupriester Karl Leisner. Vor wenigen Wochen waren es 30 Jahre, dass ihn Johannes Paul II. In Berlin selig gesprochen hat. Die Frage um die Wahrheit, die Frage um die Religionsfreiheit hat ihn als Volksverachtung ins KZ Dachau gebracht. Nimm von den Völkern Hass und Streit, schenk Frieden und Gerechtigkeit. So haben wir gerade gebetet. Erbitten wir auf die Fürbitte des seligen Karl Leisner den Frieden auch für unsere Welt, den Frieden für unsere Gesellschaft. Ich bekenne Gott dem Allmächtigen, dass ich Gutes unterlassen und Böses getan habe. Ich habe gesündigt in Gedanken, Worten und Werken durch meine Schuld, durch meine große Schuld. Darum bitte ich die selige Jungfrau Maria, alle Engel und Heiligen und euch Brüder und Schwestern, für mich zu beten bei Gott, unserem Herrn. Der allmächtige Gott, erbarme sich unser, erlasse uns die Sünden nach und führe uns zum ewigen Leben.

Unser Gott, du hast dem seligen Priester Karl Leisner eine leidenschaftliche Liebe zu Christus geschenkt. Diese bezeugte er bis zum Martyrium, das er für die Jugend der Kirche auf sich nahm. Gib auch uns auf seine Fürsprache die Kraft, als unerschrockene Zeugen für das Evangelium einzutreten und so das Reich der Wahrheit und der Gerechtigkeit sichtbar zu machen. Darum bitten wir durch Jesus Christus, deinen Sohn, unseren Herrn und Gott, der in der Einheit des Heiligen Geistes

0: Lesung aus dem Buch Ezechiel. Gott, der Herr, schrie mir laut in die Ohren: Das Strafgericht über die Stadt Jerusalem ist nahe. Jeder soll sein Werkzeug zum Zertrümmern in seine Hand nehmen. Und siehe, da kamen sechs Männer von oberen Tor, nach dem Norden gerichtet ist. Jeder hatte sein Werkzeug zum Zertrümmern in seiner Hand. Einer aus ihrer Mitte jedoch war gekleidet in ein leinenes Gewand. An seinen Hüften hing Schreibzeug. Sie kamen herein und stellten sich neben den Altar aus Bronze. Die Herrlichkeit des Gottes Israels erhob sich vom Cherub, über dem sie war, hinüber zur Schwelle des Tempels. Er rief den Mann, der das leinene Gewand trug und an dessen Hüften das Schreibzeug hing. Der Herr sagte zu ihm: Geh mitten durch die Stadt, mitten durch Jerusalem, und schreib ein Tav auf die Stirn der Männer, die seufzen und stöhnen über all die Gräueltaten, die in ihr begangen werden. Und zu den anderen höre ich ihn sagen: Geht hinter ihm her durch die Stadt und schlagt zu. Eure Augen sollen kein Mitleid zeigen, gewährt keinen Schonung. Alt und Jung, Mädchen, Kinder und Frauen sollt ihr erschlagen und umbringen. Doch von denen, die das Tau auf der Stirn haben, dürft ihr keinen anrühren. Beginnt in meinem Heiligtum. Da begannen die bei den Männern, den Ältesten, die vor dem Tempel waren. Er sagte zu ihnen: Macht den Tempel unrein, füllt die Höfe mit Erschlagenen, geht hinaus. Da gingen sie hinaus und schlugen in der Stadt zu. Und es geschah, während sie zuschlugen, ich allein aber übrig blieb. Da fiel ich nieder auf mein Gesicht. Ich schrie auf und rief: Ach Herr und Gott, willst du denn den gesamten Rest Israels vernichten, da du deinen Zorn über Jerusalem ausschüttest? Da zog die Herrlichkeit des Herrn aus, weg von der Schwelle des Tempels und blieb auf den Cherubim stehen. Die Cherubim hoben ihre Flügel und sie stiegen vor meinen Augen von der Erde auf, als sie auszogen, und die Räder liefen an ihrer Seite mit. Und sie stellten sich an den Eingang des östlichen Tores, am Haus des Herrn. Und die Herrlichkeit des Gottes Israels war von oben her über ihnen. Dies war das Lebewesen, das ich unterhalb der Gottheit Israels am Fluss Kebar gesehen hatte. Und ich erkannte, dass es Cherubim waren. Je vier Gesichter hatte jeder und vier Flügel ein jeder. Unter ihnen, ihren Flügeln, hatten sie etwas, das die Menschenhände aussah, was die Gestalt ihrer Gesichter angeht. Es waren die Gesichter, die ich am Fluss Kebar gesehen hatte, ihr Aussehen und sie selbst. Jeder ging nach der Seite seines Angesichts hin. Wort des lebendigen Gottes.
1: Dank sei Gott.

0: Aus dem heiligen Evangelium nach Matthäus. Jener Zeit sprach Jesus zu seinen Jüngern: Wenn dein Bruder gegen dich sündigt, dann geh und weise ihn unter vier Augen zurecht. Hört er auf dich, so hast du deinen Bruder zurückgewonnen. Hört er aber nicht auf dich, dann nimm einen oder zwei mit dir, damit die ganze Sache durch die Aussage von zwei oder drei Zeugen entschieden werde. Hört er auch auf sie nicht, dann sag es der Gemeinde. Hört er aber auch auf die Gemeinde nicht, dann sei er für dich wie ein Heide oder ein Zöllner. Amen, ich sage euch, alles, was ihr auf Erden binden werdet, das wird auch im Himmel gebunden sein. Und alles, was ihr auf Erden lösen werdet, das wird auch im Himmel gelöst sein. Weiter sage ich euch, was auch immer zwei von euch auf Erden einmütig erbitten, werden sie von meinem himmlischen Vater erhalten. Denn wo zwei oder drei in meinem Namen versammelt sind, da bin ich mitten unter ihnen. Evangelium unseres Herrn Jesus Christus.
1: Lob sei dir.

0: Jesus Christus, der Menschwerdung aus der seligen Jungfrau Maria, bist du unser Bruder und unser Erlöser geworden. So bitten wir dich voll Vertrauen. Für unseren heiligen Vater, Papst Leo, unseren ernannten Bischof Christian und alle Hirten deiner Kirche, behüte und bestärke sie in ihrem Dienst. Herr, erhöre unser Gebet.
1: Herr, erhöre unser Gebet.
0: Für alle, die in Politik und Gesellschaft öffentliche Ämter innehaben, lass sie zum Frieden zwischen den Völkern beitragen, vor allem im Heiligen Land, in der Ukraine und in Russland. Herr, erhöre unser Gebet.
1: Herr, erhöre unser Gebet.
0: Für die jungen Menschen, lass sie auf die Fürbitte des seligen Karl Leisner dich als Mittelpunkt und Sinn ihres Lebens erkennen. Herr, erhöre unser Gebet.
1: Herr, erhöre unser Gebet.
0: Für alle Kranken und Notleidenden, besonders jene, die in diesen Tagen operiert werden. Mach ihnen Hoffnung. Herr, erhöre unser Gebet.
1: Herr, erhöre unser Gebet.
0: Für unsere Pilger und Besucher in Maria Brünnlein, für alle, die über KTV und Radio Gloria mit uns beten, stärke unser Vertrauen in die Macht des Gebetes und nimm den Dank zum Geburtstag gütig an. Herr, erhöre unser Gebet.
1: Herr, erhöre unser Gebet.
0: Für unsere Verstorbenen, besonders jene, die uns im Leben nahe standen, lass sie teilhaben an deiner Herrlichkeit. Herr, erhöre unser Gebet.
1: Herr, erhöre unser Gebet.
0: Herr, unser Gott, du bist in unserer Mitte, wenn wir in deinem Namen versammelt sind, um das heilige Opfer zu feiern. Dir, dem dreifaltigen Gott, sei Ehre und Lobpreis in alle Ewigkeit. Amen.

Bietet, Brüder und Schwestern, dass mein und euer Opfer Gott dem allmächtigen Vater gefallen. Allmächtiger Gott, nimm unsere Gaben gnädig an, die wir am Gedenktag des seligen Karl Eisner darbringen. Höre auf unser demütiges Gebet und schenke uns durch dieses Opfer Heil für Leib und Seele.

0: Lasset uns danken dem Herrn, unserem Gott.
1: Das ist würdig und recht.
0: In Wahrheit ist es würdig, dir zu danken, heiliger Vater. Es ist recht, dich zu preisen. Denn du allein bist der lebendige und wahre Gott. Du bist vor den Zeiten und lebst in Ewigkeit. Du wohnst in unzugänglichem Lichte, alles hast du erschaffen, denn du bist die Liebe und der Ursprung des Lebens. Du erfüllst deine Geschöpfe mit Segen und erfreust sie alle mit dem Glanz deines Lichtes. Vor dir stehen die Scharen der Engel und schauen dein Angesicht. Sie dienen dir Tag und Nacht, nie endet ihr Lobgesang. Mit ihnen preisen auch wir deinen Namen durch unseren Mund.

Wir preisen dich, heiliger Vater, denn groß bist du und alle deine Werke künden deine Weisheit und Liebe. Den Menschen hast du nach deinem Bild geschaffen und ihm die Sorge für die ganze Welt anvertraut. Alle Geschöpfe sollte er herrschen und allein dir, seinem Schöpfer, dienen. Als dem Ungehorsam deine Freundschaft verlor und der Macht des Todes verfiel, hast du ihn dennoch nicht verlassen, sondern voll Erbarmen allen geholfen, dich zu suchen und zu finden. Immer wieder hast du den Menschen deinen Bund angeboten und sie durch die Propheten gelehrt, das Heil zu erwarten.

So sehr hast du die Welt geliebt, heiliger Vater, dass du deinen eingeborenen Sohn als Retter gesandt hast, nachdem die Fülle der Zeiten gekommen war. Er ist Mensch geworden durch den Heiligen Geist, geboren von der Jungfrau Maria. Er hat wie wir als Mensch gelebt, in allem uns gleich außer der Sünde. Den Armen verkündete er die Botschaft vom Heil, den Gefangenen Freiheit, den Trauernden Freude. Um deinen Ratschluss zu erfüllen, hat er sich dem Tod überliefert, durch seine Auferstehung den Tod bezwungen und das Leben neu geschaffen. Damit wir nicht mehr uns selber leben, sondern ihm, der für uns gestorben und auferstanden ist, hat er von dir, Vater, als erste Gabe für alle, die glauben, den Heiligen Geist gesandt, der das Werk deines Sohnes auf Erden weiterführt und alle Heiligung vollendet. So bitten wir dich, Vater. Der Geist heilige diese Gaben, damit sie uns werden. Leib und Blut unseres Herrn Jesus Christus, der uns die Feier dieses Geheimnisses aufgetragen hat, als Zeichen des ewigen Bundes. Da er die Seinen liebte, die in der Welt waren, liebte er sie bis zur Vollendung. Und als die Stunde kam, da er von dir verherrlicht werden sollte, nahm er beim Mahl das Brot und sagte Dank, brach das Brot, reichte es seinen Jüngern und sprach, nehmet und esset alle davon. Das ist mein Leib, der für euch hingegeben wird.

Ebenso nahm er den Kelch mit Wein, dankte wiederum, reichte den Kelch seinen Jüngern und sprach: Nehmet und trinket alle daraus. Das ist der Kelch des neuen und ewigen Bundes, mein Blut, das für euch und für alle vergossen wird zur Vergebung der Sünden. Tut dies zu meinem Gedächtnis.

Geheimnis des Glaubens, deinen Foto, Herr, verkünden wir, und deine Auferstehung preisen wir, bis du kommst in Herrlichkeit. Darum, gütiger Vater, feiern wir das Gedächtnis unserer Erlösung. Wir verkünden den Tod deines Sohnes und sein Hinabsteigen zu den Vätern, bekennen seine Auferstehung und Himmelfahrt und erwarten sein Kommen in Herrlichkeit. So bringen wir dir seinen Leib und sein Blut dar, das Opfer, das dir wohlgefällt und der ganzen Welt Heil bringt. Sieh hier auf die Opfergabe, die du selber deiner Kirche bereitet hast, und gib, dass alle, die Anteil erhalten an dem einen Brot und dem einen Kelch, ein Leib werden im Heiligen Geist, eine lebendige Opfergabe in Christus zum Lob deiner Herrlichkeit. Herr, gedenke aller, für deren Heil wir das Opfer darbringen. Wir bitten dich für unseren Papst Leo und die Gemeinschaft der Bischöfe, für unsere Priester und Diakone und für alle, die zum Dienst in der Kirche bestellt sind, für alle, die ihre Gaben spenden, für die hier versammelte Gemeinde, für dein ganzes Volk und für alle Menschen, die mit lauterem Herzen dich suchen. Wir empfehlen dir auch jene, die im Frieden Christi heimgegangen sind und alle Verstorbenen, um deren Glauben niemand weiß als du. Gütiger Vater, gedenke, dass wir deine Kinder sind und schenke uns allen das Erbe des Himmels, in Gemeinschaft mit der seligen Jungfrau und Gottesmutter Maria, mit dem heiligen Josef, mit deinen Aposteln und Märtyrern, dem seligen Karl Leisner, der heiligen Johanna Franziska von Chantal und mit allen Heiligen. Und wenn die ganze Schöpfung von der Verderbnis der Sünde und des Todes befreit ist, lass uns zusammen mit ihr dich verherrlichen in deinem Reich durch unseren Herrn Jesus Christus, denn durch ihn schenkst du der Welt alle guten Gaben. Durch ihn und mit ihm und in ihm ist dir, Gott allmächtiger Vater, in der Einheit des Heiligen Geistes,

Lasset uns beten, wie der Herr uns zu beten gelehrt hat. Vater unser im Himmel, geheiligt werde dein Name, dein Reich komme.

0: Erlöse uns, Herr, allmächtiger Vater von allem Bösen, und gib Frieden in unseren Tagen. Komm uns zu Hilfe mit deinem Erbarmen und bewahre uns vor Verwirrung und Sünde, damit wir voll Zuversicht das Kommen unseres Erlösers, Jesus Christus, erwarten.
1: Denn dein ist das Reich und die Kraft und die Herrlichkeit in Ewigkeit.
0: Herr Jesus Christus, du hast zu deinen Aposteln gesagt, Frieden hinterlasse ich euch, meinen Frieden gebe ich euch. So bitten wir dich, schaue nicht auf unsere Sünden, sondern auf den Glauben deiner Kirche und schenke ihr nach deinem Willen Einheit und Frieden. Der Friede des Herrn sei allezeit mit euch.
1: Und mit deinem
0: Der Gott, der ist der Zauber, der Minas, der Jesu Christus.

Seht an Christus, das Lamm Gottes, das die Sünde der Welt hinwegnimmt. Herr, ich bin nicht würdig, dass du eingehst unter mein Dach, aber sprich nur ein Wort, so wird meine Seele gesund. Wer mein Jünger sein will, nehme sein Kreuz auf sich und folge mir nach. So spricht der Herr.

Jesus, ich glaube, dass du gegenwärtig bist im allerheiligsten Sakrament des Altares. Ich liebe dich über alles. Ich sehne mich nach dir von ganzem Herzen. Da ich dich jetzt nicht in der sakramentalen Gestalt empfangen kann, bitte ich dich, komm geistigerweise in mein Herz. O Jesus, ich bin sicher, dass du schon gekommen bist. Ich vereinige mich ganz mit dir, halte du mich fest und lass mich niemals von dir scheiden. Mein Jesus, ich liebe dich aus ganzem Herzen. Ich bereue es, dass ich so vielmal das Vergängliche deiner unendlichen Güte vorgezogen habe. Mit deiner Hilfe nehme ich mir fest vor, in Zukunft dich nicht mehr zu beleidigen. Und jetzt weihe ich mich ganz dir. Ich verzichte ohne Vorbehalt auf meinen eigenen Willen, auf mein Begehren, auf alles, was ich habe. Ich übergebe mich ganz dir. Von heute an darfst du mit mir und mit allem, was ich besitze, machen, was du willst. Ich suche ganz allein dich. Ich verlange nach nichts anderem als nach deiner heiligen Liebe, nach der Beharrlichkeit bis ans Ende und nach der vollkommenen Erfüllung deines heiligen Willens. Amen.

Lasset uns beten. Allmächtiger, ewiger Gott, Vater des Erbarmens und Gott allen Trostes, am Gedenktag des seligen Karl Eisner haben wir uns zum Lob deines Namens versammelt. Schenke uns durch den Leib und das Blut deines Sohnes das Unterpfand jener Vollendung, die allen verheißen ist, die dich lieben. Darum bitten wir durch Christus.

0: Gott, du Schöpfer aller Dinge, du hast uns Menschen die Welt anvertraut und willst, dass wir ihre Kräfte nützen. Aus dem Reichtum deiner Liebe schenkst du uns die Früchte der Erde, den Ertrag aus Garten und Acker, Weinberg und Wald, damit wir mit frohem und dankbarem Herzen dir dienen. Erhöre unser Gebet. Halte Ungewitter und Hagel, Überschwemmung und Dürre, Frost und alles, was uns schaden mag, von uns fern. Schenke uns alles, was wir zum Leben brauchen. Darum bitten wir durch Christus, unseren Herrn.
1: Amen.
0: Und der Segen des allmächtigen Gottes, des Vaters und des Sohnes und des Heiligen Geistes, komme über euch und unser Land, über eure Arbeit und die Früchte der Erde und bleibe bei euch alle Zeit.
1: Amen.
0: Gehet hin in Frieden.
1: Dank
0: sei Gott liebe Frau von Wemding.
1: Bitte für uns.
0: Unsere liebe Frau von Wemding.
1: Bitte.
0: Unsere liebe Frau von Wemding,
1: bitte für uns.
0: Unsere liebe Frau von Wemding, unsere Fürsprecherin, wende deine barmherzigen Augen zu uns.

Das ist die rechte Übertragung von der Heiligen Mass aus der Wallfahrtsbasilika Maria Bründlein bei Wemding. Zelebriert hat der Wallfahrtspriester Norbert Straub und übertragen haben wir über das KTV. Wir danken ganz herzlich. Ihnen allen einen guten Tag und möglichst ein kühles Plätzchen.

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Und miteinander schauen wir jetzt, was das Tagesprogramm für Sie bereit hat. 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

0: Liebe Hörerinnen und Hörer von Radio Gloria, wir schalten jetzt um nach Radio Vatikan und übertragen die Generalaudienz mit Papst Leo am 14. Es wird heute wieder im Vatikan, also im Petersdom, stattfinden.
1: Sacro Sanctum Concilium gilt bis heute als Grundgesetz der Liturgiereform und prägt nachhaltig das liturgische Leben der Kirche. Ja, Papst Leo ist hier immer noch unterwegs. Es gibt hier viele Hände zu schütteln. Jeder der Gläubigen möchte ein Foto machen vom Papst und ihm einmal so richtig nahe kommen. Dafür sind die Generalaudienzen ja die beste Möglichkeit. Und diese Generalaudienzen finden, wie gesagt, hier im Vatikan jeden Mittwoch statt. Ja, und gestern wurde übrigens auch die Botschaft von Papst Leo zum Weltfriedenstag 2027 veröffentlicht. Darin warnt Leo der 14. vor der Übertragung militärischer Entscheidungen an künstliche Intelligenz und ermahnt die Politiker, ihre moralische Verantwortung wahrzunehmen. In seiner Botschaft appelliert der Papst an die internationale Gemeinschaft, sich für gemeinsame Vereinbarungen einzusetzen, die imstande sind, die menschliche Verantwortlichkeit und die humanitären Grundsätze in Situationen zu wahren, in denen es um das Leben von Menschen und das Zusammenleben der Völker geht. Das Thema des 60. Weltfriedenstages, der am 1. Januar 2026 begangen wird, lautet die Technik entwaffnen, dem Frieden dienen, als Politik als Vorsorgeverantwortung. Damit will Leo XIV. Daran erinnern, dass kein Algorithmus existiert, der Krieg moralisch vertretbar machen kann. Papst Paul VI. Führte den katholischen Weltfriedenstag zu Neujahr 1968 ein, um angesichts des Wettrüstens zwischen Ost und West und zahlreicher Kriege den Frieden zu fördern. Seither veröffentlichen die Päpste stets eine besondere Botschaft zu diesem Tag.
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1: Ja, und wir hören jetzt gleich eine Schriftlesung in den verschiedenen Sprachen.
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5: Du livre dell'Apocalypse de Saint Jean. À lui qui nous aime, qui nous a délivrés de nos péchés par son sang, qui a fait de nous un royaume et des prêtres pour son Dieu et Père. À lui la gloire et la souveraineté pour les siècles des siècles. Amen. Voici qu'il vient avec les nuées, tout œil le verra. Ils le verront ceux qui l'ont transpercé et sur lui se lamenteront toutes les tribus de la terre. Oui, Amen. Moi, je suis l'alpha et l'oméga, dit le Seigneur Dieu. Celui qui est, qui était et qui vient, le souverain de l'univers. Parole du Seigneur.

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1: Die Lesung auf Deutsch mit Mario Galgano.
2: Lesung aus der Offenbarung des Johannes. Ihm, der uns liebt und uns von unseren Sünden erlöst hat durch sein Blut, der uns zu einem Königreich gemacht hat und zu Priestern vor Gott, seinem Vater, ihm sei die Herrlichkeit und die Macht in alle Ewigkeit. Amen. Siehe, er kommt mit den Wolken und jedes Auge wird ihn sehen, auch alle, die ihn durchbohrt haben. Und alle Völker der Erde werden seinetwegen jammern und klagen. Ja, Amen. Ich bin das Alpha und das Omega, spricht Gott, der Herr, der ist und der war und der kommt, der Herrscher über die ganze Schöpfung. Wort des lebendigen Gottes.
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3: Ja, und nach dieser Schriftlesung hören wir jetzt die Katechese von Papst Leo, heute zum liturgischen Jahr. Liebe Brüder und Schwestern, das fünfte Kapitel der Konzilskonstitution Sacrosanctum Concilium ist dem liturgischen Jahr gewidmet. Mit diesem Thema wollen wir uns heute näher beschäftigen, um seine Bedeutung für das Leben jedes Gläubigen zu erschließen. Zunächst einmal sei daran erinnert, dass sich die Bezeichnung des Kreislaufs der christlichen Festtage als liturgisches Jahr im kirchlichen Sprachgebrauch vor allem durch das Wirken des Dieners Gottes, des Abtes Prosper Guéranger, verbreitet hat. In seiner Enzyklika Mediator Dei betonte Papst Pius XII., dass es sich dabei nicht um eine frostige, leblose Darstellung längst vergangener Dinge oder eine bloße Erinnerung an Ereignisse aus früheren Zeiten handelt. Das liturgische Jahr ist vielmehr Christus selbst, der in seiner Kirche weiterlebt und den Weg seines unermesslichen Erbarmens geht, den er in diesem sterblichen Leben begonnen hat, damit die Menschen seine Geheimnisse erfassten und in ihnen sozusagen lebten. Geheimnisse, die dauernd gegenwärtig sind und wirken. Das liturgische Jahr ist somit als die fortwährende Vergegenwärtigung des Heilswerkes zu verstehen, das Christus in der Geschichte vollbringt. Indem die Kirche diesen Kreislauf des Jahres durchläuft, bleibt sie mit dem Erlösungswerk des Herrn in Berührung, sodass alle Gläubigen mit seiner Gnade erfüllt werden. Die Begegnung mit Jesus Christus, der für uns gestorben und auferstanden ist, ist das Ziel, das die Kirche stets verfolgt, indem sie die Feier des Osterereignisses in jedem Moment in den Mittelpunkt stellt. Deshalb betrachten die Konzilsväter gerade den Sonntag als Grundlage und Kern des ganzen liturgischen Jahres, als den Urfeiertag. In verschiedenen modernen Sprachen wird er als Dies Domini, als Tag des Herrn bezeichnet. Auch in Sprachen, in denen sich die Bezeichnung Tag der Sonne durchgesetzt hat, Sunday, Sonntag, lässt sich eine Verbindung zu Christus erkennen. Er ist die wahre Sonne der Gerechtigkeit, die jeden Menschen erleuchtet. Der heilige Johannes Paul II. Lehrt in seinem apostolischen Schreiben Dies Domini vom 31. Mai 1998, dass der Sonntag der Tag des Herrn ist, der Tag der Kirche, der Tag des Menschen und schließlich der Tag der Tage. Da der Sonntag das wöchentliche Ostern ist, wo der Tag in Erinnerung gerufen und vergegenwärtigt wird, an dem Christus von den Toten auferstanden ist, ist er auch der Tag, der die Bedeutung der Zeit offenbart. Aus der Auferstehung hervorgehend zerteilt er die Zeiten des Menschen, die Monate, die Jahre, die Jahrhunderte, wie ein Richtungspfeil, der sie durchdringt und auf das Ziel der Wiederkunft Christi ausrichtet. Der Sonntag nimmt den Endtag vorweg, den Tag der Parousie, an dem wir alle von den Toten auferstehen werden. Um den Sonntag zu heiligen, ist die Feier der Eucharistie unerlässlich. Das Hören des Wortes Gottes und die Teilhabe am Leib Christi setzen nach den Worten der Konzilsväter das Convenire in Unum voraus, die freudige Zusammenkunft der Gläubigen. In dieser Versammlung macht die christliche Gemeinschaft ihre Gemeinschaft mit dem Herrn sichtbar und bezeugt ihre Zugehörigkeit zu Christus und ihre Treue zur Kirche. Diese Versammlung kann weder durch eine bloß virtuelle Anwesenheit ersetzt werden, noch erschöpft sie sich in einer rein passiven Zusammenkunft. Die liturgische Versammlung verwirklicht sich vielmehr in der tätigen Teilnahme der Brüder und Schwestern, die zusammengerufen sind, um Gott zu preisen, der uns in seinem großen Erbarmen neu gezeugt hat, zu einer lebendigen Hoffnung durch die Auferstehung Jesu Christi von den Toten. In diesem Zusammenhang fordere ich alle auf, die bestmöglichen Bedingungen zu schaffen, damit auch diejenigen an der Heiligen Messe teilnehmen können, die sonntags nicht von der Arbeit freigestellt sind. Meine Lieben, das liturgische Jahr, das durch die Sonntage gegliedert ist, hat eine interessante Geschichte, in der sich der Glaube und die Frömmigkeit der Kirche miteinander verflechten. Tatsächlich wurde bereits im 2. Jahrhundert nach Christus die wöchentliche Osterfeier durch das jährliche Osterfest ergänzt, das als höchstes Fest bezeichnet wird und sich über die freudige Zeit von 50 Tagen erstreckt, die in Pfingsten gipfelt und durch die österliche Bußzeit vorbereitet wird. Die Entwicklung des Weihnachtsfestkreises, die später nach dem Vorbild des Osterfestkreises erfolgte, ermöglichte es, die Geheimnisse der Menschwerdung des Wortes Gottes, seiner Geburt und seiner Offenbarung in der Welt nachzuerleben. Die Kirche hat dann in diesen Jahreskreis die Verehrung der seligen Jungfrau Maria eingefügt, die durch ein unzerreißbares Band mit dem Heilswerk ihres Sohnes verbunden ist, sowie die Gedächtnistage der Märtyrer und der anderen Heiligen, die Gott im Himmel das vollkommene Lob singen und Fürsprache für uns einlegen. Das liturgische Jahr vergegenwärtigt so in sakramentaler Weise die Pädagogik der Heilsgeschichte. Es führt die Gläubigen von der Erwartung des Messias zur Fülle des Pascha-Mysteriums und zur Vorwegnahme der künftigen Herrlichkeit. In ihm feiert die Kirche die heilbringende Aktualität des Mysteriums Christi und ermöglicht es den Gläubigen, immer tiefer daran teilzuhaben. Deshalb bildet das liturgische Jahr das inspirierende Prinzip und den wesentlichen Bezugsrahmen für jedes pastorale Handeln. Ja, das war die Katechese von Papst Leo. Thema war heute das liturgische Jahr. Und wir hören jetzt die Grüße der verschiedenen Sprachgruppen und dann die jeweiligen Zusammenfassungen der Katechese in den Sprachen, die wir eben gehört haben.
4: 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À la fin de l'audience, nous chanterons le Notre Père en latin. Puis le Saint-Père donnera la bénédiction apostolique. Il l'accorde spécialement aux enfants, aux personnes âgées et aux personnes qui souffrent. Il bénira également les chapelets et les autres objets de dévotion que vous avez apportés à cette intention. Voici un résumé en français de la catéchèse que vient de prononcer le Saint-Père. Frères et sœurs, nous poursuivons notre réflexion avec le cinquième chapitre de la Constitution conciliaire, Sacrosanctum Concilium, consacré à l'année liturgique. Le Concile présente le dimanche comme le fondement et le cœur de l'année liturgique. C'est la Pâque hebdomadaire où est commémoré et rendu présent le jour où le Christ est ressuscité. Jaillissant de la résurrection, le dimanche traverse les temps de l'homme, les mois, les années, les siècles, telle une flèche directrice qui oriente vers la seconde venue du Christ. En ce sens, l'année liturgique est l'actualisation de l'œuvre du salut que le Christ accomplit dans l'histoire, comblant tous les fidèles de sa grâce. Il est donc indispensable de sanctifier le dimanche par la célébration de l'Eucharistie et de rechercher les meilleures conditions pour que puissent prendre part à la Sainte Messe ceux qui n'ont pas la possibilité de s'absenter de leur travail. L'année liturgique propose ainsi, sous une forme sacramentelle, la pédagogie de l'histoire du salut, guidant les fidèles depuis l'attente du Messie jusqu'à la plénitude du mystère pascal et à l'anticipation de la gloire future. Maintenant, le Saint-Père va saluer en italien les fidèles de langue française.
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3: In seinem Gruß an die französischsprachigen Pilger hat der Papst gesagt: Ich grüße alle französischsprachigen Pilger, ganz besonders die Gläubigen der Diözese Yaoundé in Kamerun, die von ihrem Bischof begleitet werden. Mögt ihr gestärkt durch das eucharistische Mahl für die Welt leuchtende Zeugen der Liebe Christi sein. Gott segne euch.

0: of your families at home. He also intends to bless any religious articles you may have brought for this purpose. And in a special way, his blessing goes to your children, the elderly, and those who are sick.
1: Die Zusammenfassung der Katechese auf Englisch verliest der Papst selber.
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1: Ein herzliches Willkommen den englischsprachigen Pilgern und Besuchern, die an der heutigen Audienz teilnehmen. Mein Gruß geht vor allem an die Gruppen aus Malta und Zimbabwe.
2: Upon you and your families,
1: auf euch und eure Familien rufe ich die Freude und den Frieden unseres Herrn Jesus Christus herab. Gott segne euch alle. Und jetzt wieder Mario Galgano.
3: Heiliger Vater, die Gläubigen deutscher Sprache möchten Ihnen Ihre herzliche Zuneigung und aufrichtige Verbundenheit bekunden und versichern Sie zugleich Ihres Gebets in allen Anliegen Ihres universalen apostolischen Dienstes. Zum Schluss dieser Audienz singen wir gemeinsam das Vaterunser in lateinischer Sprache. Danach wird der Heilige Vater den apostolischen Segen erteilen. Gern schließt er darin ihre Angehörigen ein, besonders die Kinder, die älteren Menschen und die Leidenden. Er segnet auch die Rosenkränze und die übrigen Andachtsgegenstände, die sie dafür mitgebracht haben. Es folgt nun eine Zusammenfassung der Katechese des Heiligen Vaters in deutscher Sprache. Liebe Brüder und Schwestern, die Konstitution Sacrosanctum Concilium spricht im fünften Kapitel über das liturgische Jahr. Die Kirche feiert im Kreislauf des Jahres das ganze Mysterium Christi, von der Menschwerdung und Geburt bis zur Himmelfahrt, zum Pfingsttag und zur Erwartung der seligen Hoffnung und der Ankunft des Herrn. So wird das Heilswerk, das Jesus Christus in der Geschichte vollbringt, vergegenwärtigt. Insbesondere am Sonntag müssen die Christgläubigen zusammenkommen, um das Wort Gottes zu hören, an der Eucharistiefeier teilzunehmen und so des Leidens, der Auferstehung und der Herrlichkeit des Herrn Jesus zu gedenken und Gott Dank zu sagen. Der Heilige Vater richtet nun einen kurzen Gruß auf Italienisch an die deutschsprachigen Gläubigen.
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3: Der Heilige Vater sagt auf Italienisch, liebe Brüder und Schwestern deutscher Sprache, der Heilige Benedikt von Nursia schreibt in seiner Mönchsregel, dass dem Gottesdienst nichts vorgezogen werden soll. Ich wünsche euch, dass ihr stets die verwandelnde Kraft Christi erfahren dürft, die uns in der heiligen Liturgie im Hören auf das Wort Gottes und durch die Feier der Sakramente zuteil wird. Der Herr segne und behüte euch.

0: Ja, nach dem Schlusssegen von Papst Leo noch ein Hinweis auf unsere nächsten Live-Übertragungen mit deutschem Kommentar am Samstag, 15. August, Hochfest Maria Himmelfahrt. Übertragen wir ab kurz vor 10 Uhr die Heilige Messe unter Vorsitz von Papst Leo dem 14. aus der Pfarrei San Tommaso da Villanova in Castel Gandolfo und um 12 Uhr das Angelusgebet mit Papst Leo ebenfalls aus Castel Gandolfo.
1: Das war die Rektübertragung von der Generalaudienz mit Papst Leo am 14. Wir danken ganz herzlich ihm und auch Radio Vatikan Deutsch. Die Generalaudienz wird heute Abend am 10. Uhr in voller Länge wiederholt. Habt einen guten Tag. Es grüßt Sie herzlich, Claudia Baumeler.

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Sie hören verschiedene Ausschnitte von Predigten von Don Pierino Gaglione. Er ist geistlicher Sohn von Padre Pio und gründete in dessen Auftrag das Säkularinstitut Servi della Sofferenza. Er ist tief geprägt von der Spiritualität vom heiligen Pater Pio. Hören wir nun, was er uns sagt über Worte an die alten Menschen, die Leiden aus Liebe zum Herrn und zur Rettung der Seelen annehmen. Im Alter fehlt es gewiss nicht an verschiedenen Beschwerden. Man leidet auch unter dem Vergessensein und der Einsamkeit. Diese Leiden sind aber eine Gabe Gottes. Denn durch die Leiden können wir uns heiligen. Und das Leiden, wie Jesus am Kreuz, hilft den anderen, gerettet zu werden, vor allem den Familienangehörigen. Wie schön ist es, aus Liebe zu Jesus zu leiden. Schenken wir alle Leiden und Beschwerden Jesus, nehmen wir sie ihm zuliebe an. Die alten Menschen brauchen viel Liebe, denn die Beschwerden und die Gebrechen lassen sie sehr leiden. Man muss Jesus sehr lieben und ihm die Leiden schenken. Er schenkt unseren Herzen seine Liebe und mit dieser Liebe im Herzen fühlt man sich nie einsam. Aber wie kann man die Liebe zu Jesus lebendig erhalten? Durch das Gebet. Beten wir, wie oft wir können, den Rosenkranz. Seien wir nicht traurig, wenn wir durch die Beschwerden in den Aktivitäten etwas eingeschränkt sind. Schenken wir alles dem Herrn. Der Herr nimmt mit Freude unsere Leiden an, denn diese helfen all jenen, die wir in unserem Herzen tragen. Mögen sie, falls sie sich vom Herrn entfernt haben, zu ihm zurückkehren. Der Papst sagte, dass die alten Menschen die beste Generation der heutigen Zeit sind, denn sie haben noch eine christliche Erziehung erhalten. Jene, die jung sind, haben heute viel mehr diese Schwierigkeit, gut zu sein. Sie bemühen sich nur, schön zu sein und nicht immer auch gut zu sein. Beten wir für sie zum Herrn und schenken wir der Welt das Zeugnis unseres Glaubens. Achten wir darauf, dass wir gute Gespräche führen. Nie sollen wir murren oder kritisieren. Wir sollen unseren Lieben nur gute Worte schenken und nicht hervorheben, was an ihnen und ihrem Verhalten nicht gut ist, aber mit Liebe aufzeigen, was sie tun sollen. Der beste Ratschlag ist sicher, zu Jesus, zu Mutter Gottes und zum Patron der Schweiz, zu Bruder Klaus zurückzukehren. Wie viel Gutes können wir tun? Der Papst hat auf dem Petersplatz gesagt, dass die Generation der älteren Menschen die Generation sei, die im eigenen Herzen wahrhaft das Evangelium, die Liebe zu Gott und die Liebe zum Nächsten hat. Es ist die Generation, die mit Geduld alles erträgt und das Kritisieren und Murren meidet. Es sind jene Menschen, die alles tun, was dem Herrn gefällt, indem sie den Willen Gottes erfüllen, im Leiden und in der Freude. Papst Franziskus: Ein Volk, das die Großeltern nicht hütet und sie nicht gut behandelt, ist ein Volk, das keine Zukunft hat. Warum hat es keine Zukunft? Weil es das Gedächtnis verliert und sich von den eigenen Wurzeln losreißt. Doch Achtung, ihr habt die Verantwortung, diese Wurzeln in euch selbst lebendig zu erhalten. Mit dem Gebet,
dem Lesen des Evangeliums, den Werken der Barmherzigkeit. So bleiben wir wie lebendige Bäume, die auch im Alter nicht aufhören, Frucht zu bringen. Papst Franziskus am 28. September 2014.

Worte an die alten Menschen. Die alten Menschen sind ein Schatz für die Kirche. Wenn das Alter in dieser Welt voranschreitet, bedeutet dies, dass uns die andere Welt erwartet. Darum müsst ihr Jesus und die Gnade Gottes in euren Herzen bewahren. Wie schön ist es, oft die heilige Messe zu besuchen. Und falls dies aufgrund der Beschwerden nicht möglich ist, kann man zu Hause beten, sich mit dem heiligen Messopfer vereinen und die heilige Kommunion zu Hause empfangen. Vermeidet das Kritisieren und Murren und hütet euch vor dem Zeitverlieren, vor Filmen und Zeitschriften, die euren Herzen schaden. Haltet euch diese drei Punkte gegenwärtig. Erstens, schenkt eure Leiden dem Herrn. Zweitens, Jesus und die Mutter Gottes vergessen euch nie. Drittens, ihr seid nie einsam, da Jesus, die Mutter Gottes, die Heiligen und auch euer Patron der Schweiz stets in eurem Herzen sind. Pate Pio hatte eine besondere Zuneigung zu den betagten Menschen, da sie ein wenig vergessen gehen. Doch in Wahrheit sind sie ein Schatz für die Menschheit, sagt der Papst, da diese Generation in ihren Herzen den Glauben bewahrt hat. Schenkt eure Leiden Jesus für das Heil der Brüder und Schwestern, vor allem für eure Familienangehörigen. Jesus vergisst euch nie, da er Gott ist. Es gibt einen Spruch, in dem es heißt, dass das fortgeschrittene Alter bereits ein Leiden sei. Der Herr ist denen nahe, die leiden. Seid nie entmutigt und verliert keine Zeit, um über gewisse Dinge nachzugrübeln, sondern betet den Rosenkranz, vertraut der himmlischen Mutter und macht euch keine Sorgen. Das Heilmittel ist immer das Gebet. Das Gebet der alten Menschen ist dem Herrn sehr wohlgefällig. Deshalb hält euch die Mutter Gottes wie auch die Kirche für einen Schatz. So erwarten auch die Mutter Gottes und Jesus von euch die Gabe eurer Leiden, das Geschenk eurer Herzen, eurer Gebete. In diesem Seniorenalter, in dem ihr euch befindet, manche im Jüngeren, manche im Älteren, geht man dem Leiden, dem Vergessensein und vielleicht der Einsamkeit entgegen. Doch das Schönste ist, dass man auch Jesus, der im Himmel ist, entgegengeht. Haltet schon jetzt Jesus fest im Herzen, damit er euch an der Hand nimmt und ins Paradies führt, damit ihr auf ewig bei ihm seid. Papst Franziskus. Das Alter ist in besonderer Weise eine Zeit der Gnade, in der der Herr uns seinen Ruf erneuert. Er ruft uns dazu, den Glauben zu bewahren und weiterzugeben. Er beruft uns zu beten, speziell im Fürbittgebet. Er beruft uns, denen nahe zu sein, die es brauchen. Die Alten, die Großeltern besitzen eine Fähigkeit, die schwierigsten Situationen zu verstehen. Eine bedeutende Fähigkeit. Papst Franziskus am 28. September 2014.

Sie hörten Ausschnitte von Predigten von Don Pierino Gaglione. Diese können Sie nachlesen auf der Webseite http://donvincenzocarone.wiblei.com. Den Link finden Sie auch auf der Internetseite von Radio Gloria.

Gedanke von Don Pierino Gaglione vom 4. Januar 2021. Noch ein wenig und wir sind auf dem Weg zum normalen Alltag. Du beginnst bereits, die Verpflichtungen mit der Mühe zu spüren, die Arbeit mit der Last und alle anderen Dinge mit Resignation. Du hast einen brillanten vergessen, den Willen Gottes und die tägliche Gegenwart Gottes. Der Rest ist Geschwätz des großen Schwätzers, des Teufels.

Nie wieder Krieg. Dieses Gebet betete Papst Johannes Paul II. 1991 direkt vor dem Kriegsbeginn gegen den Irak. Wir beten mit ihm. Gott unserer Väter, groß und voll Erbarmen, Herr des Friedens und des Lebens, du Vater aller Menschen, du hegst Pläne des Friedens und nicht des Leides. Du verdammst die Kriege und brichst den Stolz der Gewalttäter. Du hast deinen Sohn Jesus gesandt, um den Menschen in nah und fern den Frieden zu verkünden, um die Menschen aller Rassen und Völker in einer einzigen Familie zu vereinen. Höre den einmütigen Aufschrei deiner Kinder. Höre auf die dringende Bitte der ganzen Menschheit. Nie wieder Krieg. Dieses Abenteuer, aus dem es kein Zurück mehr gibt. Nie wieder Krieg. Diese Spirale von Trauer und Gewalt. Eine Bedrohung für alle Geschöpfe. Im Himmel, zu Wasser und zu Land. In Gemeinschaft mit Maria, der Mutter Jesu, bitten wir dich nun, sprich zu den Herzen derer, die Verantwortung tragen für das Schicksal der Völker. Halt auf die Logik der Rache und Vergeltung. Ermögliche durch deinen Heiligen Geist neue Lösungen, großmütige und ehrenvolle Gesten des Friedens. Eröffne Räume des Dialogs und geduldigen Wartens, die fruchtbarer sind als überstürzte Kriegstermine. Gib unsere Zeit Tage des Friedens. Nie wieder Krieg. Gebet des heiligen Papstes Johannes Paul II.

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Liebe Mitchristen, das heutige Tagesevangelium ist aus dem Matthäusevangelium, Kapitel 18, Vers 15 bis 20. In jener Zeit sprach Jesus zu seinen Jüngern: Wenn dein Bruder sündigt, dann geh zu ihm und weise ihn unter vier Augen zurecht. Hört er auf dich, so hast du deinen Bruder zurückgewonnen. Hört er aber nicht auf dich, dann nimm einen oder zwei Männer mit, denn jede Sache muss durch die Aussage von zwei oder drei Zeugen entschieden werden. Hört er auch auf sie nicht, dann sage es der Gemeinde. Hört er aber auch auf die Gemeinde nicht, dann sei er für dich wie ein Heide oder ein Zöllner. Amen, ich sage euch, alles, was ihr auf Erden binden werdet, das wird auch im Himmel gebunden sein. Und alles, was ihr auf Erden lösen werdet, das wird auch im Himmel gelöst sein. Weiter sage ich euch, alles, was zwei von euch auf Erden gemeinsam erbitten, werden sie von meinem himmlischen Vater erhalten. Denn wo zwei oder drei in meinem Namen versammelt sind, da bin ich mitten unter ihnen. Evangelium unseres Herrn Jesus Christus. Lob sei dir, Christus.

Liebe Mitchristen, das heutige Evangelium, es verweist uns auf ein ganz wichtiges Thema, nämlich auf die brüderliche Zurechtweisung, dass wir den Mitmenschen helfen, wenn wir sehen, dass sie etwas ganz offensichtlich falsch machen, sich vor allem gegen Gott nicht recht verhalten, gegen seine Gebote, gegen sein Wort verstoßen, dass wir ihnen versuchen zu helfen, dass sie den richtigen Weg gehen. Denn wir alle wissen ja, dass wenn wir Menschen gegen die Gebote verstoßen, gegen Gott verstoßen, dann ist es auch immer ein Verstoß gegen die Mitmenschen, gegen das Leben selber, das göttliche Leben in uns. Und es ist eine Sache der Liebe, dass wir den Mitmenschen helfen, in die Fülle des Lebens zu kommen, in die Fülle des Miteinanders zusammenleben, aber auch in die Fülle des persönlichen Lebens, diese innere Reinheit, diese innere Reife, dass der Mensch Gott ganz wirken lässt in seinem Leben. Der heilige Pater Pio, er sagt einmal, auch wenn man tadelt, muss man es verstehen, den Tadel mit Höflichkeit und Freundlichkeit zu würzen. Ich denke, das sind die Heiligen, die es immer verstanden haben, die Menschen in einer solchen Art und Weise zurechtzuweisen, ihnen so zu begegnen, dass sie diese Zurechtweisung auch verstehen konnten oder vielmehr als verstehen, dass sie diese Zurechtweisung auch annehmen durften, dass sie erkennen durften, ja, das ist wirklich wahr, was dieser Mensch sagt, ich müsste mir eigentlich ein wenig mehr Mühe geben. Ich selber durfte immer solche Menschen treffen, Menschen, die mir gezeigt haben, dass ich vieles noch verbessern darf in meinem Leben, dass ich in vielem mir noch mehr Mühe geben muss, geben darf, damit ich noch mehr, noch besser wirken darf für das Reich Gottes. Und ich bin heute diesen Menschen dankbar, denke, sie sind ein großer Segen gewesen und sind es auch immer noch in meinem Leben. Diese Zurechtweisung, die wir immer wieder gebrauchen, denn oft sehen Menschen von außen besser, was wir komisch machen, was wir vielleicht nicht machen, wie es Gott gern wünscht. Wir selber, wir sind immer wieder so schlau, dass wir so vieles zurechtbiegen, so vieles rechtfertigen für uns selber, dass ein guter Mitmensch, der uns vielleicht auf eine ganz gute Art und Weise auf diese Fehler hinweist, dass wir so auch wirklich auch einen Schritt vorwärts machen dürfen, zu einem besseren Leben in Gott, für Gott und auch für unsere Mitmenschen. Das Wichtigste aber, dass wir lernen dürfen von den Heiligen, die es immer so großartig geschafft haben, Menschen zur Umkehr zu bewegen, das ist, dass sie zuerst vor allem für sie gebetet haben, dass sie zuerst sich an Gott gewendet haben und ihn gebetet haben für diese Person, ihn gebetet haben, Herr, hilf du dieser Person, sich zu ändern, hilf dieser Person, das Gute anzunehmen und das Böse zu verlassen. Und das ist es ja auch, was Jesus uns ermutigen will im heutigen Evangelium, dass dort, wo wir gemeinsam etwas erbitten, dort wird uns der himmlische Vater sicher auch so vieles schenken, was wir erbitten. Gemeinsam für die Bekehrung der Menschheit zu beten, ich denke, das ist eines der wichtigsten Anliegen, das wir Christen heute wahrnehmen müssen. Und wir wissen es ja alle, dass so oft das vergessen wird, dieses Gebet, dieses innige Flehen vor Gott, dass er den Mitmenschen helfen möge, die in der Sünde sind, dass sie neue Wege gehen dürfen, dass sie auferstehen dürfen im Herzen, Christus hineinlassen dürfen, seine Gebote bejahen und auf seinen Wegen gehen. Es ist ja oft komisch heute in unserer Welt, in der wir leben, dass so viele Menschen sich einander eher unterstützen im Tun des Schlechten, im Tun von dem, was Gott nicht gefällt, als dass sie einander helfen, die Lüge zu verlassen, die Lüge des Lebens und in die Wahrheit hineingehen dürfen. Die Wahrheit, die wir von Christus gezeigt bekommen haben und die Wahrheit, die eigentlich auch durch das reine Gewissen in unser Herz hineingeschrieben ist. Wie schön ist es, wenn wir dieser Wahrheit folgen dürfen und so auch freie Menschen werden dürfen und so auch zu Menschen werden dürfen, die das Gute um sich verbreiten.
Und das sagte Jesus auch am Schluss des heutigen Evangeliums, wo zwei oder drei in meinem Namen versammelt sind, dort bin ich mitten unter ihnen. Dort, wo die Menschen mich annehmen, die Menschen mich anrufen in ihre Mitte, dort ist auch das Reich Gottes schon gegenwärtig. Dort kann das Reich Gottes in diese Welt hineinbrechen. Dort kann so vieles sich zum Guten wenden. So viel neue Wege dürfen sich öffnen. Und wollen wir heute diesen Ansporn von Christus, diese Anregung von Christus ernst nehmen, dass auch wir ganz wichtig sind, dass wir zuerst ein gutes Beispiel geben müssen, zuerst das Evangelium leben müssen, vorleben müssen als gute Zeugen, aber dann müssen wir auch den anderen Menschen versuchen zu helfen, damit sie auch den guten Weg gehen dürfen, damit sie den guten Weg finden dürfen. Ich persönlich bin überzeugt, dass die Menschen heute die Wahrheit suchen. Leider suchen sie es oft am falschen Ort, oder man müsste vielleicht eher sagen, dass so viele heute eine falsche Wahrheit verkünden, eine falsche Wahrheit, die nicht wirklich glücklich macht, dass so viele Stimmen auf die Menschen hereinrieseln den ganzen Tag, dass sie gar nicht mehr recht wissen, was ist eigentlich der gute Weg, der richtige Weg. Und das schönste Zeugnis, das wir den Menschen geben dürfen von der Wahrheit, die uns in Christus geschenkt ist, das ist doch die Freude, die wir in den Herzen tragen, die wir ausstrahlen, indem wir unseren Mitmenschen zeigen, schau, der Weg von Christus, er hat mich wirklich glücklich gemacht. Das ist eine große Freude, die in mein Leben hineingekommen ist. Und wenn die Mitmenschen das sehen, dann ist es viel glaubwürdiger, wenn wir auch ihnen mal sagen, schau, diese Sache, die du gewählt hast, diese Sünde, diese Lüge, die du gewählt hast, sie macht dich doch schlussendlich nur traurig. Sie bringt dir den Unfrieden ins Herz. Schau, geh den guten Weg. Dort wirst du glücklich, dort wirst du den Frieden finden. Damit uns das gelingen möge, damit der Heilige Geist uns beistehen möge, damit wir die richtigen Worte, die richtigen Gesten finden mögen und damit wir vor allem auch immer wieder den Mut haben, Gott um Hilfe zu bitten für unsere Mitmenschen, für uns selber, wollen wir jetzt den Segen Gottes erbitten. Der Herr sei mit euch und mit deinem Geiste. Es segne und behüte euch der allmächtige und barmherzige Gott, der Vater und der Sohn und der Heilige Geist. Amen.

0: Liebe Hörerinnen und Hörer von Radio Gloria, am Telefon begrüßen wir jetzt ganz herzlich Dekan Matthias Rey. Und zusammen mit ihm grüßen wir unsere Mutter Gottes mit dem Angelusgebet.
1: Der Engel des Herrn brachte Maria die Botschaft.
0: Und sie empfing vom Heiligen Geist.
1: Gegrüßt seist du, Maria, voll der Gnade, der Herr ist mit dir. Du bist gebenedeit unter den Frauen und gebenedeit ist die Frucht deines Leibes, Jesus.
0: Heilige Maria, Mutter Gottes, bitte für uns Sünder, jetzt und in der Stunde unseres Todes. Amen.
1: Maria sprach, siehe, ich bin die Magd des Herrn.
0: Mir geschehe nach deinem Wort.
1: Gegrüßt seist du, Maria, voll der Gnade, der Herr ist mit dir. Du bist gebenedeit unter den Frauen und gebenedeit ist die Frucht deines Leibes, Jesus.
0: Heilige Maria, Mutter Gottes, bitte für uns Sünder, jetzt und in der Stunde unseres Todes. Amen.
1: Und das Wort ist Fleisch geworden.
0: Und hat unter uns gewohnt.
1: Gegrüßt seist du, Maria, voll der Gnade, der Herr ist mit dir. Du bist gebenedeit unter den Frauen und gebenedeit ist die Frucht deines Leibes, Jesus.
0: Heilige Maria, Mutter Gottes, bitte für uns Sünder, jetzt und in der Stunde unseres Todes. Amen.
1: Bitte für unsere heilige Gottesgebärerin,
0: auf dass wir würdig werden der Verheißungen Christi.
1: Wir bitten dich, o Herr, gieße deine Gnade in unsere Herzen ein. Durch die Menschwerdung Christi, deines Sohnes, haben wir durch die Botschaft des Engels haben wir die Menschwerdung Christi, deines Sohnes, erkannt. Führe uns durch sein Leiden und Kreuz zur glorreichen Auferstehung. Darum bitten wir durch ihn, Christus, unseren Herrn.
0: Amen.
1: Herr, gib den armen Seelen die ewige Ruhe.
0: Und das ewige Licht leuchte ihnen.
1: Lass sie ruhen in Frieden.
0: Amen.
1: Beten wir noch für unseren Papst. Vater unser im Himmel, geheiligt werde dein Name, dein Reich komme, dein Wille geschehe, wie im Himmel so auf Erden.
0: Unser tägliches Brot gib uns heute und vergib uns unsere Schuld, wie auch wir vergeben unseren Schuldigern. Und führe uns nicht in Versuchung, sondern erlöse uns von dem Bösen.
1: Gegrüßt seist du, Maria, voll der Gnade, der Herr ist mit dir. Du bist gebenedeit unter den Frauen und gebenedeit ist die Frucht deines Leibes, Jesus.
0: Heilige Maria, Mutter Gottes, bitte für uns Sünder, jetzt und in der Stunde unseres Todes. Amen.
1: Ehre sei dem Vater und dem Sohn und dem Heiligen Geist.
0: Wie im Anfang, so auch jetzt und alle Zeit und in Ewigkeit. Amen.

0: liebe Hörerinnen, liebe Hörer, wenn wir über Maria nachdenken, gerade auch beim Engel des Herrn, dann sehen wir ihr das absolut perfekte Beispiel, wie wir den freien Willen sollen verwenden. Also unser freier Wille ist ja uns geschenkt, damit wir Gott lieben können. Also das ist der Zweck vom freien Willen. Ein anderer Zweck gibt es ja nicht. Das heisst, wenn wir nicht nach dem Willen Gottes leben, dann tun wir eigentlich den freien Willen missbrauchen für etwas anderes. Also freier Wille ist nicht dazu da, dass wir uns entscheiden können zwischen Gut und Böse, sondern er ist da, damit wir uns ganz und eben freiwillig für Gott entscheiden. Und alles andere entspricht nicht am Plan Gottes. Also Gott hat uns den freien Willen gegeben, damit wir liebesfähig sind. Und Maria sagt ja, nach dem Gespräch mit dem Engel am Schluss, sagt sie, siehe, ich bin die Magd des Herrn. Und wenn man es ganz genau übersetzt, das darf sie nicht verschrecken, würde es heißen, siehe, ich bin Sklavin, die Sklavin des Herrn. Also Sklavin heißt Eigentum. Das heißt ganz übereinstimmend mit dem Willen vom Herrn. Die Sklavin ist Eigentum des Herrn und macht genau das, was ihr Herr will. Es geschehe mir nach deinem Wort. Das Wort, das griechische Wort Dule, wenn man das genau übersetzt, heißt das eben Sklavin. Und ich will jetzt nicht sagen, dass man das so beten soll, ich bin die Sklavin des Herrn, aber wenn wir beten, ich bin die Magd des Herrn, uns wirklich bewusst sein, sie ist ganz zu Diensten vom Herrn. Also für sie ist gar keine Frage, wenn Gott etwas will, dann wird sie das tun. Ihre Frage, wie soll das geschehen, da ich keinen Mann erkenne, ist ja auch eine Frage gewesen, dass sie hat müssen wissen, was sie machen muss. Also sie hat gewusst, dass sie ein Jungfrauengelübde gemacht hat. Das steht zwar nicht direkt in der Bibel, aber anders ist es nicht zu verstehen, dass sie das fragt. Wie soll das geschehen, da ich keinen Mann erkenne? Also wenn sie ja verlobt ist, dann heisst ja, dann ist ja klar, wenn die Geburt ankündigen wird, dass sie dann das Kind wird eben empfangen von ihrem Mann. Aber weil sie eben das Jungfrauengelübde gemacht hat, muss sie fragen, wie soll das geschehen? Also soll ich jetzt mit dem Josef doch zusammenkommen, trotz meinem Gelübde, oder was soll ich jetzt tun? Und dann, wo der Engel das klärt und sagt, der Heilige Geist wird das alles bewirken, dann kommt sie, ich benutze jetzt nochmal ein Wort, das ich nicht verschrecken darf, mit dem Outing. Also, kennt ihr das von den Homosexuellen, dass sich outen? Das heisst ja nicht, dass in dem Moment dann jemand so wird, sondern erlebt die etwas in mir versteckt und outet sich, also sagt, es ist so. Und genau so tut sich Maria eben als Sklavin des Herrn outen. Also sie sagt, siehe, ich bin die Sklavin des Herrn. Also sie wird es nicht in dem Moment, sondern sie ist es immer schon gewesen. Sie hat noch ein paar Sachen müssen eine Art abklären, also wissen, wie das gemeint ist, was der Engel sagt, dass du voll der Gnade, sie erschrak über diese Anrede und überlegte, was dieses Wort zu bedeuten habe. Also sie hat das alles müssen so erfassen und dann, wo alles klar war, hat sie gesagt, ich bin ja die Magd des Herrn. Also es ist ja ganz klar, mir geschehe, wie du es gesagt hast. Also das ist das Vorbild von Maria, wo ja eben ein Vorbild ist, wo so weit weg ist von unseren Vorstellungen, dass man das eigentlich nur kann bewundern und verehren. Also wir sind ja immer wieder nur schon die Frage, was ist Wille Gottes, wo uns beschäftigt, das ist ja schon mal, dass wir nicht ganz wirklich im Wille Gottes leben. Also, dass wir halt immer noch ein bisschen Bürger von dieser Welt sind und nicht nur Bürger vom Himmel und Bürger von dem Gottesstaat. Also, wir müssen uns sozusagen immer wieder entscheiden. Maria hat sich einmal entschieden. Da gibt es ja verschiedene Mystikerinnen, die das auch verschieden sagen. Also wahrscheinlich so, schon im Mutterleib hat sie sich entschieden, ganz nur Gott zu hören und ganz nur seinem Willen entsprechend zu leben. Also eine einmalige Entscheidung für ihre ganze Existenz. Und bei uns ist es ja so, dass wir eigentlich jeden Tag oder vielleicht sogar jede Stunde immer wieder uns mit vorne, ich will nach dem Willen Gottes leben. Also in dem Sinn können wir Maria gar nicht nachahmen, weil das haben wir schon längst verpasst. Also da hätten wir ja müssen von Anfang an ganz im Willen Gottes sein und das sind wir ja nie gewesen. Also das heisst, wir tun zu Maria aufschauen, tun sie bewundern als die, die ganz am Willen Gottes entspricht, die ihren freien Willen ausschliesslich für das gebraucht hat, wozu er geschaffen ist, nämlich sich für Gott und für Gottes Willen zu entscheiden. Mit dem Aufschauen zu Maria werden wir dann gewandelt und gereinigt. Das wünsche ich Ihnen jetzt für den heutigen Tag und natürlich für immer und möchte Ihnen dazu das Sagen geben. Der Herr sei mit euch.
1: Und mit deinem Geiste.
0: Es segne euch der allmächtige Gott, der Vater und der Sohn und der Heilige Geist.
1: Amen. Ganz ein herzlichen Dank, Dekan Matthias Reh, fürs Beten vom Angelus, sein priesterlicher Segen und die schönen Worte und bedeutungsvollen Worte von der Mutter Gottes. Siehe, ich bin die Magd des Herrn. Denken wir daran und probieren wir es auch in unserem Leben umzusetzen. Ihnen allen einen guten Mittag.

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2: Ein Erdbeben der Stärke 7,4 hat weite Teile Kolumbiens sowie angrenzende Gebiete in Venezuela, Ecuador und Panama erschüttert. Papst Leo XIV. Hat den vom Erdbeben in Kolumbien betroffenen Menschen sein Beileid ausgesprochen. In einem von Kardinalstaatssekretär Pietro Parolin unterzeichnetem Telegramm an den Präsidenten der kolumbianischen Bischofskonferenz, Erzbischof Francisco Javier Munera Correra, drückte das katholische Kirchenoberhaupt seine Trauer über die Folgen der Katastrophe aus, die zahlreiche Todesopfer, Verletzte sowie Schäden an Gebäuden und Kirchen verursacht hat. Papst Leo gedenke der Verstorbenen im Gebet und übermittle den Angehörigen der Opfer seine Beileidsbekundungen. Gleichzeitig drückte er den Rettungskräften, Hilfsorganisationen und allen an den Such- und Versorgungsarbeiten beteiligten Personen seinen Dank für ihren Einsatz aus. Das Schreiben aus dem Vatikan schließt mit Segenswünschen für die kolumbianische Bevölkerung und dem Aufruf zu geistlicher Stärke und Hoffnung in den betroffenen Gebieten. Mehr zur Lage in Kolumbien und wie die katholische Kirche im Land hilft, jetzt von Mario Gargano.
3: Das Epizentrum des Bebens lag in der Gemeinde San José del Palmar im Departement Chocó. Die Erschütterungen verursachten erhebliche Schäden an Wohngebäuden, Krankenhäusern, Schulen, Kirchen und der Verkehrsinfrastruktur. Offiziellen Angaben zufolge kamen mehr als 130 Menschen ums Leben. Über 570 Personen wurden verletzt. Und zahlreiche Menschen gelten als vermisst. In Städten wie Pereira suchen Rettungsteams in den Trümmern eingestürzter Gebäude nach Überlebenden. In einer Erklärung aus Bogotá sprachen die kolumbianischen Bischöfe den Hinterbliebenen, Verletzten und Obdachlosen ihr Mitgefühl aus. Sie betonten, dass eine Katastrophe dieser Größenordnung nicht von Einzelnen bewältigt werden könne. Die Bischofskonferenz kündigte an, in Kürze konkrete Wege für Hilfslieferungen und Spenden bekannt zu geben. Kardinal Luis José Rueda Aparicio, Erzbischof von Bogotá und Primas von Kolumbien, bezeichnete die Lage als eine gesellschaftliche Herausforderung. Er erklärte, die Krise müsse als Anlass genutzt werden, Gemeinsamkeiten zu suchen und Spaltungen zu überwinden. Neben dem materiellen Wiederaufbau von Häusern und öffentlichen Einrichtungen stehe der gesellschaftliche und innerliche Zusammenhalt im Vordergrund. Der Kardinal hob zudem den Einsatz von Lebensmittelbanken sowie von ehrenamtlichen Helferinnen und Helfern in den Diözesen hervor und rief dazu auf, den Betroffenen mit Wissen und Arbeitskraft zur Seite zu stehen und erläuterte gegenüber den Vatikanmedien, nicht nur, um die Mauern unserer Häuser wieder aufzubauen, was wir tun müssen, sondern vor allem, um uns von Herzen als geeinte Gesellschaft wieder aufzubauen. In diesem Zusammenhang ist insbesondere die Arbeit der Tafeln und der Freiwilligen in den Diözesen des Landes wichtig. Jetzt müssen wir unsere Hände, unser Herz und unsere Weisheit in den Dienst derer stellen, die alles verloren haben. Die Bischöfe Kolumbiens schlossen in der Mitteilung ihren Aufruf mit Worten des Zuspruchs an die Einsatzkräfte der Rettungsdienste, des medizinischen Personals, der Behörden und der Sicherheitskräfte, die an den Such- und Bergungsarbeiten beteiligt sind.
2: Nachrichten. Vatikan. Für den 60. Weltfriedenstag am 1. Januar 2027 hat Papst Leo XIV. Das Thema »Die Technik entwaffnen, dem Frieden dienen – Politik als präventive Verantwortung« gewählt. Das gab das Dikasterium für den Dienst zugunsten der ganzheitlichen Entwicklung des Menschen an diesem Dienstag bekannt. Das katholische Kirchenoberhaupt wolle die internationale Gemeinschaft dazu aufrufen, militärische Entscheidungen nicht künstlicher Intelligenz zu überlassen und verbindliche Abkommen einzugehen. Mit dieser Themenwahl richtet das Kirchenoberhaupt einen Appell an die politische Führung weltweit und mahnt die ethische Pflicht zum Schutz der Menschenwürde an. Im Zentrum steht die Warnung vor dem Einsatz künstlicher Intelligenz im militärischen Bereich. Unter Verweis auf das Lehrschreiben, die Enzyklika Magnifica Humanitas von Papst Leo XIV. Zum Thema KI, wird betont, dass kein Algorithmus einen Krieg moralisch akzeptabel machen könne. Den katholischen Weltfriedenstag gibt es seit 1968. Papst Paul VI. Führte ihn zu Neujahr 1968 ein, um angesichts des Wettrüstens zwischen Ost und West und zahlreicher Kriege den Frieden zu fördern. Seither veröffentlichen die Päpste stets eine besondere Botschaft zu diesem Tag. Diesen Dienstag wurde das Thema bekannt gegeben. Wir bleiben im Vatikan. Kardinal Reinhard Marx, Erzbischof von München und Freising, ist als Koordinator des Wirtschaftsrats im Vatikan bestätigt worden. Seine Stellvertreterin bleibt die deutsche Juristin Charlotte Kräuter-Kirchhoff von der Heinrich-Heine-Universität Düsseldorf. Papst Leo XIV. Hat diesen Dienstag, 11. August, Personalentscheidungen für den Wirtschaftsrat des Heiligen Stuhls getroffen und neue Mitglieder berufen sowie bestehende Mandate verlängert. Zu den neuen Mitgliedern des Gremiums gehören die Kardinäle Gregor Schriss aus Krakau, Ladislav Nemet aus Belgrad, Jean-Paul Vesco aus Algier und Roberto Brepole aus Turin. Zudem berief der Papst 4 Fachleute aus der Wirtschaft, Dennis

0: Art, gemeinsam zu beten. Die Anregung geht auf Papst Leo XIV. Zurück. Das Gebet soll nicht nur dem Schutz Caritas gelten, sondern auch helfen, die gegenwärtige Situation geistlich zu deuten. 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

Ein Hinweis. 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Wir machen Sie aufmerksam auf Filmvorführungen zur Stärkung des christlichen Gedankengutes, Weiterbildung im christlichen Glauben und einfach zur Unterhaltung. Der Veranstalter ist Lazarusorden in Liechtenstein und Altes Kino Vaduz. Ort und Treffpunkt: Altes Kino Vaduz, Eulestraße 24. Eule schreibt sich mit EU. In 9490 Vaduz. Die Termine 1926 am Samstag, den 4. Juli, nur ein Pix im Schatten der Impfung. Samstag, 1. August, Johannes Danz Scotus, Gottes Hirte. 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Zeit jeweils um 19 Uhr. Und zusätzlich speziell ein Sommerprogramm. Am Sonntag, den 5. Juli, Gottes mächtige Dienerin, die Frau hinter dem Papst, in Klammer Pius XII. Eugenio Pacelli. Am Sonntag, den 19. Juli, Papst Johannes der 23. Ein Leben für den Frieden. Sonntag, 2. 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August, Die große Stille. In Klammer, Kartäuserorden, der strengste Orden der Welt. Dieser Film beginnt um 16 Uhr. Die Kosten sind 5 Franken pro Aufführung. 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Infos erhalten Sie beim Lazarusorden in Liechtenstein unter dem Link www.lazarus.li. Alles klein. Achtung, ein barrierefreier Zugang zu den WC-Anlagen ist nicht gewährleistet. 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

0: Sie hören jetzt aus dem Tagebuch von der Schweizer Heiligen, der Schwester Maria Bernarda Büttler. Das Buch hat herausgegeben der emeritierte Pfarrer Urs Kreusch. Die Sprecherin ist Nicole Meru.
1: Hab keine Furcht, Mutter. Die Operation wird gelingen. Nun erinnert sich Maria Bernarda an eine Annäherung ganz in der Anfangszeit in Chone, Ecuador, wo ihr schon bald eine Knieoperation bevorstand. Eine ältere Schwester, die mich bei der Abreise nach Chone dringend bat, sie doch das nächste Jahr auch nachkommen zu lassen, starb schneller, als man glaubte. Ich war in Chone gerade in der Vorbereitung für eine gefährliche Operation begriffen. Ich hatte mich so gut als möglich auf den Tod vorbereitet, denn es war kein eigentlich kundiger Arzt da. Und die Instrumente waren grausenerregend. Auf einmal fühlte ich diese Schwester neben mir. Sie sagte, »Hab keine Furcht, Mutter, dennoch wird die Operation gelingen. Sei getreu in der Beobachtung der heiligen Regel auch in diesem Lande. Durch den guten Willen, den ich in den letzten Jahren dazu hatte, bin ich gerettet und bete für dich.« Diese Operation ist dann tatsächlich im Nachhinein vom Arzt als gefährlich eingestuft, ohne Narkose gut verlaufen. Meinen Blick auf das Kreuzchen gerichtet, das ich in der Hand hielt, litt ich vereint mit jeder Wunde des lieben Heilandes, bis ich in Ohnmacht sank. So hatte das Gebet dieser lieben hingeschiedenen Schwester mir sichtlich geholfen. Dann machte Maria Bernarda noch diese Aufzeichnung. Als wir längere Zeit später auf einer Missionsstation von St. Anna am Porciuncula-Fest eifrig beteten, sah ich auf einmal die erste in Chone hingeschiedene Schwester ganz in der Nähe des Altares sehr fröhlich mit einer herrlichen Krone auf dem Haupte. Sie dankte für die vielen Gebetshilfen und sagte mir noch einiges, was ich vergessen habe.

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Wir beten um Ehrfurcht vor der Schöpfung und besonders um Regen. Im Namen des Vaters und des Sohnes und des Heiligen Geistes. Amen. O Gott, die Erde dürstet nach Regen, und wir warten darauf, dass du das Land und all seine Geschöpfe, die Flüsse und Seen, die Felder und Gärten erfrischest. Sende reichlich Regen, wir bitten dich. Und lehre uns, bessere Verwalter all der Segnungen zu sein, die du uns schenkst. Durch Jesus Christus, unseren Herrn. Amen. Im Namen des Vaters und des Sohnes und des Heiligen Geistes. Amen.

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1: Gedanke von Don Perino Gaglione vom 6. Juni 2023. Bitten wir den Herrn von ganzem Herzen um Vergebung. Die große Verheißung des heiligsten Herzens Jesu. Als Jesus der heiligen Margareta Maria Alacoque erschien, gab er allen Menschen die folgenden Verheißungen. Die erste Verheißung: Ich werde ihnen alle Gnaden geben, die für ihren Stand notwendig sind.

Wir freuen uns, dass Sie Radio Gloria eingeschaltet haben. Heute am Mittwoch, der 12. August 2026. In der 19. Woche vom Jahreskreis. Und Kille denkt heute an die heilige Johanna Franziska von Chantal, Ordensfrau. Herzlich begrüßt Sie Claudia Baumeler. Und miteinander schauen wir jetzt, was das Tagesprogramm für Sie bereit hat. 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Am 3 halten wir unsere Gebetsstunde. 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
2: Sie hören eine Predigt von Don Pierino Gaglione. Der Titel ist Suchst du die Freude am richtigen Ort? Unser Gott ist ein Gott der Freude. Wir Menschen sind als ein Abbild Gottes geschaffen und somit auch für die Freude. Die Freude ist dort, wo man die wahren Güter verkostet. Wir Menschen haben oft Schwierigkeiten zu sehen, was genau die wahren Güter sind. Die Sicherheit, die wahren Güter zu verkosten, können wir nur haben, wenn wir alles so verkosten, wie Gott es will. Gott hilft uns, die übernatürlichen Güter zu erkennen und zu wählen. Und er hilft uns, die irdischen Güter gemäß seinem Plan zu gebrauchen. Die Reinheit des Herzens ist die Wahl der wahren Freude. Wer immer noch überzeugt ist, dass die wahre Freude im Verkosten der Begierden des Fleisches zu finden ist, Klammere, unreine Gedanken, Blicke, Unkeuschheit, schlechte Zuneigungen usw., so Klammer zu, der ist vom rechten Weg abgekommen. Wenn du noch nicht diese tiefe Überzeugung hast, dass die Begierden des Fleisches dich von der wahren Freude trennen und dass nur in Gott und in seinem Willen die wahre Freude zu finden ist, dann ist dein Wille immer noch schwankend. Alle Geschöpfe schenken auf ihre Art einen Genuss, aber dieser Genuss darf nicht egoistisch missbraucht werden, sondern muss immer gemäß dem Willen Gottes verkostet werden, damit er zur Freude wird. Im ersten Johannesbrief steht, die Welt und ihre Begierde vergeht. Wer aber den Willen Gottes tut, bleibt in Ewigkeit. 1. Johannes 2,17 Die weltlichen Begierden schenken nur einen kurzen Genuss, aber keine bleibende Freude. Die Freude der übernatürlichen und der natürlichen Güter kann man nur verkosten, wenn man auf das eigene Ich, auf die Begierden der Welt und auf Satan verzichtet und das Wort Gottes befolgt. Wer das tut, der kann die Gegenwart Gottes verkosten, denn im treuen Befolgen des Wortes Gottes ist Gott in uns und wir in ihm. Vergleich Johannes 14,23. Wenn diese Überzeugung fehlt, dann wird man schwankend. Blicke, Gedanken, Zuneigungen, Sexualität und so weiter. Denn wir Menschen suchen von Natur aus die Freude, entweder bei Gott und in der Welt und ihren Begierden. Nur wer glaubt, dass unser Gott ein Gott der Freude ist, der wird in ihm die wahre Freude suchen und finden. Der Glaube, dass unser Gott ein Gott der Freude ist, ist der Ausgangspunkt für die Reinheit des Herzens. Im treuen Befolgen des Wortes Gottes kann man schon den Vorgeschmack des Paradieses verkosten. Jesus hat durch sein Kreuz und seine Auferstehung alle Güter für uns Menschen erworben. Wenn der Mensch den Willen Gottes tut, dann darf er teilhaftig werden an diesen Gütern. In Gott haben wir die Garantie, die wahren Güter zu finden und sie auch zu verkosten. Satan täuscht uns vor, dass wir die wahren Güter in den Begierden der Welt finden. Aber wer die Güter gegen den Willen Gottes gebraucht, der findet niemals die wahre Freude. Wie Jesus am Kreuz alle Güter für uns erworben hat, so kannst auch du teilhaben an diesen Gütern, wenn du dein tägliches Kreuz auf dich nimmst durch den Gehorsam, den Verzicht und das Gebet. Wer die Weisheit des Kreuzes entdeckt, der kann die höchsten Güter verkosten, in den Gedanken, in den Sinnen, im Herzen. Wir müssen Gott einmal Rechenschaft ablegen, wie wir die Güter gebraucht haben, die er uns durch den Preis seines Blutes erworben hat. Gott hat uns so viele Güter anvertraut durch die Schöpfung und durch die Erlösung. Wer glaubt, dass Christus die Quelle der wahren Güter und somit der wahren Freude ist, der bleibt standhaft, auch wenn die Welt und das eigene Ich den falschen Gebrauch der Güter vorschlagen. Der Glaube hilft uns, alle Schwierigkeiten und Versuchungen zu überstehen und im Gehorsam die Weisheit des Kreuzes zu verkosten. Satan will uns den Glauben an Gott rauben, damit wir beginnen, an die Welt und ihre Begierden zu glauben. Satan möchte uns Menschen überzeugen, dass dieses irdische Leben das einzig Wichtige ist. Darum vergessen so viele Menschen das ewige Leben und vergnügen sich in dieser Welt. Klammer Nihilismus. Der Teufel ist sehr schlau, dass er all die Elemente, in denen man Gott und somit der wahren Freude begegnen kann, Gebet, Eucharistie, Wort Gottes, Gehorsam, Nächstenliebe, als unwichtig erscheinen lässt und den Hochmut, die Eifersucht, die Unreinheit, den Egoismus, den Relativismus und den Ungehorsam als das einzig Erstrebenswerte erachten lässt. In diesem irdischen Leben sind der Kampf und der Verzicht nötig, denn wir sind durch die Erbsünde belastet und sind so in einer Zeit der Prüfung. Aber Gott gibt uns alle nötigen Mittel, um zu siegen. 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

Die heilige Johanna Franziska von Chantal. In keinem Heiligenbuch fehlt Johanna Franziska von Chantal, mit der der heilige Franz von Sales ein Bündnis reiner Gottesliebe einging und deren Seelenführer er bis zu seinem Tode blieb. Der geistige Verkehr der beiden Heiligen ist uns in einer Reihe ergreifender Briefe hinterlassen, die einen hohen theologischen Wert besitzen. Niemand hat diese wahrhaft heilige Frau so genau beobachtet wie Franz von Sales. Er schrieb von ihr: Nur mit Hochachtung spreche ich von dieser durchaus heiligen Seele. Man kann wohl nicht größeren Verstand mit tieferer Demut vereint sehen. Sie ist einfach und innig wie ein Kind, verbindet aber damit eine ernste und erhabene Urteilskraft. Sie ist eine große Seele, die für heilige Unternehmungen einen Mut beweist, der sonst ihrem Geschlecht nicht eigen ist. Mit einem Wort, ich lese nie die Beschreibung Salomons von der vollkommenen Frau, ohne an die ehrwürdige Mutter von Chantal zu denken. Das Leben der heiligen Johanna Franziska ist oftmals beschrieben worden. Wir fassen es noch einmal kurz zusammen. Sie war eine Tochter des burgundischen Parlamentspräsidenten Frimio und wurde am 23. Januar 1572 in Dijon geboren. Sehr früh schon verlor sie ihre Mutter und wurde zusammen mit ihren Geschwistern von ihrem Vater in strenger Gläubigkeit erzogen. Dabei ist zu bedenken, dass zu dieser Zeit noch die Hugenottenkämpfe in Frankreich tobten und gerade viele Adelige der calvinistischen Lehre beitraten. Allein ihr Vater beharrte standhaft in seinem Glauben, wobei er weltliche Vorteile aufgab und prägte diese Haltung auch seinen Kindern ein. So wurde der Irrglaube für Johanna von Kind auf Anlass tiefster Traurigkeit. Sie schlug die Hand mehrerer glänzender Bewerber aus, weil diese nicht katholisch waren. Ich würde lieber 1000 Tode sterben, als mich durch Heirat einem Feinde der Kirche verbinden. Im Jahre 1592 vermählte sie sich mit Baron Christoph von Chantal, mit dem sie 8 Jahre in glücklicher Ehe auf dessen Schloss Bourbilly lebte und ihm 4 Kinder gebar. Eine hingebende Mutter und vortreffliche Erzieherin ihrer Kinder leitete sie ihr Hauswesen mit Umsicht und führte, während sich ihr Gatte bei Hofe aufhielt, die Verwaltung seiner Güter aufs Beste. Den Armen war sie schon damals eine gütige und aufopfernde Helferin. Ihr Glück fand ein jähes Ende, als ihr Mann durch einen Jagdunfall plötzlich 1601 ums Leben kam. Die Witwe legte das Keuschheitsgelübde ab und lebte nur mehr ganz ihren Kindern und der Ausübung christlicher Werke. Sie hatte viel zu leiden, als sie wegen des Erbes ihrer Kinder mit diesen zu ihrem Schwiegervater nach Monteleon ziehen musste, in dessen Haus sie viele Jahre heimtückischen Quälereien ausgesetzt war. Schon zu dieser Zeit flehte sie den Himmel unablässig an, ihr einen Seelenführer zu schicken, der ihr zu erkennen gäbe, wozu Gott sie berufen habe. Im Jahre 1604 lernte sie den Bischof von Genf, Franz von Sales, kennen, dessen Predigt in Dijon sie so beeindruckte, dass sie ihn zu ihrem Beichtvater wählte. In seiner gütigen, besonnenen Art suchte der Heilige sie nun ganz im Geiste seiner Philothea zur gänzlichen Hingabe an Gott zu führen.
Schon bald machte sie große Fortschritte in ihrem Streben nach Vervollkommnung. Sie zog sich mehr und mehr von der Welt zurück, trug unter ihren Kleidern ein herrenes Bußgewand, schnitt ihr schönes Haar ab und hielt strenge Fasten. Franz von Sales hatte rasch erkannt, dass ihm in ihr die Frau begegnet war, mit deren Hilfe er seine lang gehegte Idee, einen neuen Frauenorden ohne Klausur ins Leben zu rufen, durchführen könne. So gründete Johanna Franziska auf seinen Rat die Genossenschaft der Schwestern von der Heimsuchung Mariens, auch Salesianerinnen oder Visitantinnen genannt, die sich mit der Pflege der Kranken und der Sorge für die Armen beschäftigen sollten. Nachdem Franz von Sales die Versorgung ihrer Kinder geregelt hatte und auch sonstige anfängliche Schwierigkeiten überwunden waren, empfing Johanna im Jahre 1610 in Annecy aus der Hand des Heiligen das Ordenskleid und die Regel der neuen Kongregation, die sich durch eine besondere Milde auszeichnete. Johanna war der schweren Aufgabe als Ordensleiterin voll gewachsen. Bald schon erkannte man, wie segensreich diese frommen Dienerinnen das große Elend des Volkes bekämpften. Viele edle Frauen des französischen Adels traten dem Orden bei oder unterstützten ihn durch großherzige Spenden und Schenkungen. In den 30er Jahren, in denen sie als Oberin wirkte, entstanden 75 Klöster. Aber zunächst traf der Orden auf große Widerstände. Die neuen Schwestern, die die Armen und Kranken in ihren Behausungen aufsuchten und frei von klösterlicher Einengung lebten, erregten Anstoß und Aufsehen. Die Empörung im Volk ging so weit, dass der heilige Franz sich auf Veranlassung des Erzbischofs de Marquemont gezwungen sah, den Orden umzustellen, die Strenge der Klausur einzuführen und die Krankenpflege als Aufgabe aufzugeben, wofür die Erziehung der weiblichen Jugend trat. Die Salesianerinnen verbinden das beschauliche Leben mit dem Tätigen wie Caritas, Schule und Erziehung. Ihre Tracht besteht aus einem schwarzen, gefältelten Kleid, weißem Brusttuch, silbernem Brustkreuz, zwei vom Gürtel nach vorn herabhängenden Tuchstreifen. Der Orden hat sich besonders um die Ausbreitung der Herz-Jesu-Andacht verdient gemacht. Erwuchs doch aus ihm die heilige Margareta Maria Alacoque, deren höchstes Anliegen die Verehrung des heiligsten Herzen Jesu gewesen ist. Johanna Franziska von Chantal hatte auch später viele Heimsuchungen zu bestehen. Sie wurde von Krankheiten geplagt und auch andere Schicksalsschläge blieben ihr nicht erspart. Aber sie bewies immer wieder, dass sie nicht umsonst durch die Schule eines Heiligen gegangen war. Ihr Gottvertrauen konnte durch nichts gebrochen werden. Hieraus schöpfte sie immer wieder Fröhlichkeit und Frieden. Ihre Liebe war so groß, dass man sie fast eine Märtyrerin der Liebe nennen kann. Sie selbst sagte, die echte Liebe besteht nicht im Verkosten der Süßigkeiten Gottes. Sich verdemütigen, dulden und leiden, sich selber absterben, nur von Gott allein gekannt sein wollen. Das ist wahre Liebe. Bei der Visitation eines ihrer Klöster erlitt die Heilige einen Schwächeanfall. Den nahen Tod vor Augen ließ sie noch einen Abschiedsbrief an ihre Schwester niederschreiben und mit den heiligen Sakramenten gestärkt empfahl sie Gott ihre Seele.
Johanna Franziska starb am 13. Dezember 1641 in Moulins. Ihr Leib wurde später nach Annecy gebracht, wo auch ihr heiliger Lehrer und geistiger Führer Franz von Sales seine letzte Ruhestätte fand. Ihr Grab wurde durch Gebetserhörungen reich begnadet. Im Jahre 1767 wurde sie von Papst Clemens

Heiligen erscheint uns heutigen fast unvorstellbar. Sie wird durch ihre Beispiele erhellt, die das Außerordentliche ihrer Barmherzigkeit kennzeichnen. Schon als Schlossherrin pflegte sie alle Sonn- und Feiertage nach dem Essen zu Fuß durch die Häuser der Pfarrei zu gehen, wo sie die Kranken besuchte. Sie machte ihnen das Bett, stand ihnen im Sterben bei und wusch die Leichen. Einmal fand ein Bauer einen armen, aussätzigen Knaben am Wege, den er auf seinem Wagen mitnahm und zu ihr brachte. Sogleich nahm sie das schwerkranke Kind freudig auf, reinigte es von Ungeziefer, salbte seinen grindigen Kopf und fütterte ihn eigenhändig. Mehrere Monate pflegte sie den Knaben aufopfernd. Als er dem Tode nahe war, wachte sie Tag und Nacht bei ihm, obgleich sein übler Geruch alle vertrieb. Nachdem er verschieden war, hielt sie selbst die Leichenwäsche und bestattete ihn. Als einer ihrer Verwandten sie darob tadelte, entgegnete sie sanft: Seitdem weiß ich, dass Jesus in seinem Leiden einem Aussätzigen ganz gleich gesehen hat, verabscheue ich keinen Aussatz mehr außer dem Aussatz der Sünde. Um diese Zeit geschah es, dass während Franziska abends in der Nähe des Schlosses wandelte, drei wohlgestaltete Jünglinge ihr den Weg traten und um ein Almosen baten. Sie hatte aber nichts bei sich als einen kostbaren Ring, den sie von ihrem verstorbenen Gatten erhalten hatte und der ihr sehr teuer war. Ohne sich lange zu besinnen, gab sie einem Jüngling den Ring mit dem Bedeuten, sie sollten sich den Wert desselben untereinander teilen. Dieser nahm freundlich lächelnd den Ring, Franziska aber fühlte sich plötzlich von der Gegenwart Gottes angerührt, so dass sie auf die Knie fiel. Als sie sich erhob, hatten die Jünglinge sich in Luft aufgelöst. Von nun an kannte ihre Liebe gegenüber den Armen und Bresthaften keine Grenze mehr.

über die Träge die Heilige Mass aus der Gebetsstadt Wigratsbad. Und jetzt wollen wir uns mit dem Gebet vorbereiten. Im Namen des Vaters und des Sohnes und des Heiligen Geistes. Amen. Ich machte mich auf den Weg zu dir. Doch schon sah ich, du kamst mir entgegen. Ich wollte dir sagen, ich liebe dich. Doch schon hörte ich dich flüstern, du bist mir lieb. Ich wollte dich um Vergebung bitten, doch ich erfuhr, du hattest mir längst vergeben. Ich wollte dich Vater nennen, doch ich hörte dich rufen, mein Kind. Ich verlangte danach, in dir zu leben, doch ich entdeckte, du lebst in mir. Mein Gott, ich werde nie der Erste sein. Liegt darin mein Glück verborgen? Du kommst mir immer zuvor, um mir nachzugehen. Amen. Im Namen des Vaters und des Sohnes und des Heiligen Geistes. Amen. In allen erriert gesegnet die Heilige Mass mit Gebetsabend und Lobpreis. Und vergessen wir nie, all unsere Liebe im Herz mitzutragen. Auch die Kranken, die Sterbenden, die Leidenden, die auch traurig sind, und die arme Seele.

0: Im Namen des Vaters und des Sohnes und des Heiligen Geistes.
1: Amen.
0: Die Gnade unseres Herrn Jesus Christus, die Liebe Gottes des Vaters und die Gemeinschaft des Heiligen Geistes sei mit euch. Liebe Brüder und Schwestern, liebe Mitbeter, Mitfeiernde übers Fernsehen, wir feiern heute die Krankenmesse, wollen für unsere Kranken beten und ein wenig uns Gedanken machen über den Sinn von Krankheit, Schmerz und Leiden. Sie müssen wohl einem höheren göttlichen Ziel dienen. Da wir nun mal wissen, dass Gott die Liebe ist, wird er auch alles zum Besten fügen, auch wenn wir nicht alles verstehen und durchdringen können. Wir fahren heute auch mehrere Heilige und einen Seligen, Karl Leisner, kennen wir, denke ich, recht gut hier bei uns in Bayern, hat er doch so Unsägliches zu leiden gehabt. Und da kann man auch fragen, ja, was hat das alles für einen Sinn? Er wurde zudem noch im KZ Dachau zum Priester geweiht. Also in der Hölle des Leidens und des Schmerzes und des Ortes ohne Wert und Würde wird auf einmal ein Mensch zum Priester geweiht und ihm diese große Gnade geschenkt. Alles muss letztlich einem höheren Ziel dienen. Und da wir nun mal recht wenig überblicken und zeitlich recht wenig durchschauen, lasst uns voll Vertrauen unser Leben mit Freud und Leid in die Hände Gottes legen und jetzt um Vergebung bitten.

Ich bekenne Gott dem Allmächtigen und allen Brüdern und Schwestern, dass ich Gutes unterlassen und Böses getan habe. Ich habe gesündigt in Gedanken, Worten und Werken, durch meine Schuld, durch meine Schuld, durch meine große Schuld. Darum bitte ich die selige Jungfrau Maria, alle Engel und Heiligen und euch Brüder und Schwestern, für mich zu beten bei Gott, unserem Herrn. Der allmächtige Gott erbarme sich unser. Er lasse uns die Sünde nach und führe uns zum ewigen Leben.

Lasset uns beten. Barmherziger Gott, dein Sohn hat unsere Schmerzen auf sich genommen und uns den geheimnisvollen Wert des Leidens gezeigt. Wir bitten dich für unsere kranken Brüder und Schwestern. Lass sie erkennen, dass sie zu denen gehören, denen das Evangelium Trost verheißt und dass sie eins sind mit dem, der für das Heil der Welt gelitten hat, unserem Herrn Jesus Christus, deinen Sohn, der mit dir lebt in der Einheit des Heiligen Geistes von Ewigkeit zu Ewigkeit. Amen.

Lesung aus dem zweiten Buch der Könige. In jenen Tagen wurde König Hiskia todkrank. Der Prophet Jesaja, der Sohn des Amos, kam zu ihm und sagte: So spricht der Herr, bestell dein Haus, denn du wirst sterben, du wirst nicht am Leben bleiben. Da drehte sich Hiskia mit dem Gesicht zur Wand und betete zum Herrn: Ach Herr, denk daran, dass ich in Treue und mit ungeteiltem Herzen vor dir gegangen bin und dass ich getan habe, was gut ist in deinen Augen. Und Hiskia weinte laut. Jesaja hatte aber die innere Stadt noch nicht verlassen, als das Wort des Herrn an ihn erging. Kehr um und sag zu Hiskia, dem Fürsten meines Volkes: So spricht der Herr, der Gott deines Vaters David. Ich habe dein Gebet gehört und deine Tränen gesehen. Siehe, ich heile dich. Übermorgen wirst du zum Haus des Herrn hinaufgehen. Ich füge deinen Tagen noch 15 Jahre hinzu. Aus der Faust des Königs von Assur werde ich dich und diese Stadt retten und die Stadt beschützen, um meinetwillen und um meines Knechtes David willen. Wort des lebendigen Gottes.

0: Der Herr sei mit euch.
1: Und mit deinem Geist.
0: Aus dem Heiligen Evangelium nach Johannes. In jener Zeit sprach Jesus zu seinen Jüngern: Ich bin der wahre Weinstock, und mein Vater ist der Winzer. Jede Rebe an mir, die keine Frucht bringt, schneidet er ab. Und jede Rebe, die Frucht bringt, reinigt er, damit sie mehr Frucht bringt. Ihr seid schon rein Kraft des Wortes, das ich zu euch gesagt habe. Bleibt in mir, und ich bleibe in euch. Wie die Rebe aus sich keine Frucht bringen kann, sondern nur, wenn sie am Weinstock bleibt, so auch ihr, wenn ihr nicht in mir bleibt. Ich bin der Weinstock, ihr seid die Reben. Wer in mir bleibt und in wem ich bleibe, der bringt reiche Frucht. Denn getrennt von mir könnt ihr nichts vollbringen. Wer nicht in mir bleibt, wird wie die Rebe weggeworfen und er verdorrt. Man sammelt die Reben, wirft sie ins Feuer und sie verbrennen. Wenn ihr in mir bleibt und meine Worte in euch bleiben, dann bittet um alles, was ihr wollt. Ihr werdet es erhalten. Mein Vater wird dadurch verherrlicht, dass ihr reiche Frucht bringt und meine Jünger seid.

Liebe Brüder und Schwestern, liebe Kranken, besonders für euch wollen wir beten und Gott um Trost und Kraft, ja besonders um den Heiligen Geist bitten. Er ist der Beistand und der Tröster, den der Vater im Namen des Sohnes ständig sendet. Und diesen Tröster und diesen Beistand brauchen wir tatsächlich. Natürlich können wir in guten Tagen alle sagen, ja, Jesus hat gelitten. Gott hat gelitten. Er hat, wie wir es hörten im Halleluja-Vers, er hat unsere Leiden auf sich genommen und getragen. Er hat für uns gelitten. Und in guten Tagen, das ist ja auch eine vernünftige Aussage, macht uns das irgendwie Hoffnung, schenkt uns Frieden. Gott hat gelitten, Jesus hat gelitten, ich folge ihm nach, also muss ich auch teilhaben an diesem Leiden. Aber eben, wenn man im Leiden ist, dann schaut das oft ganz anders aus und man ist gar nicht mehr so richtig fähig, auch etwas wahrzunehmen, zu spüren, einen Trost zu erfahren. Und da scheint eben vieles nicht mehr vernünftig, was in guten Tagen sehr wohl so ist. Und deshalb heißt es immer wieder zu beten und zu bitten und zu ringen. Denn auch das Erhören der Gebete ist ja auch so verschieden. Der eine wird erhört, der andere nicht. Und da dürfen wir ja nicht sagen, ja, der hat besser gebetet und er hat einen stärkeren Glauben, deshalb wurde er erhört. Der andere hat weniger gut gebetet, weniger starken Glauben, deshalb wurde er nicht erhört. Das passt auch nicht ganz. Wir hörten heute in der ersten Lesung, wie der König Hiskia todkrank wurde. Und durch den Propheten Jesaja wurde ihm gesagt, bereite dich vor, du wirst sterben. Da drehte er sich zur Wand, begann flehentlich zu beten, zu bitten, zu weinen. Und der Prophet Jesaja hat noch nicht einmal die Stadt verlassen gehabt. Da kam der Auftrag vom Herrn, er soll zurückgehen und dem todkranken König Hiskia sagen, wenn ich mich recht erinnere, ich werde deinem Leben noch 15 Jahre hinzufügen. Da denkt man sich dann auch, ja, okay, ist das geschehen, weil er was Besonderes war, König Hiskia, deshalb wurde er erhört. Aber ich kenne so viele, viele Menschen, die auch flehentlich gebetet haben, für die viele zusätzlich auch gebetet haben, wo es aber nicht so geschehen ist, dass sich da eine Heilung eingestellt hätte und sie noch viele Jahre hätten leben können. Und so bleibt, liebe Brüder und Schwestern, im Grunde das Warum der und der nicht so und wieder anders, das bleibt letztlich auch ein Geheimnis, das in Gott verborgen ist. Aber eben im Herzen Gottes, von dem wir wissen, dass er die Liebe ist. Und dass er alles zum Besten fügen will. Und dass er uns Menschen mit hineinnimmt in einen Plan, der größer ist, als nur hier einfach auf dieser Erde zu leben und die Erdenzeit sozusagen zu verbringen. Wir nehmen teil an einem Plan, an einem göttlichen Plan, der größer ist und weiterreicht und wo wir dann einfach auch immer wieder sagen müssen, ich vertraue auf dich, Herr. Gott sei Dank haben wir ja eh viele Möglichkeiten, das Leiden zu lindern, den Schmerz zu lindern. Es bleibt dann immer noch einiges und an manchen Tagen sehr vieles zu tragen. Und da möge uns immer wieder auch der Blick hin zu Jesus Christus, dem Gekreuzigten, eine Linderung verschaffen, einen Trost und vor allem unseren Glauben stärken. Wir feiern heute, das passt eben wunderbar, auch den seligen Karl Leisner, wie ich schon sagte. Auch sein Leben, da hat er dann an einem Tag, es war dann nachdem er das KZ überlebt hatte, hat er gesagt, Jesus Christus, mein Erlöser und Gott, du kennst mich besser, als ich mich kenne. Du hast mich berufen.
Du weißt warum. Es war ein seltsamer Weg, den du mich oft gehen ließest und führtest. Für mich bleibt mein Weg ein Geheimnis. Aber ich vertraue deinem Herzen mehr als meiner kleinen menschlichen Einsicht. Ja, liebe Brüder und Schwestern, was für ein wichtiges Zitat, finde ich. Voll Vernunft, aber auch voll Glaube und voll Hingabe. Du ließest mich für wahr einen seltsamen Weg gehen, führtest mich einen seltsamen Weg. Für mich bleibt er ein Geheimnis. Aber ich vertraue deinem Herzen mehr als meiner kleinen menschlichen Einsicht. Wollen wir kurz auf sein Leben blicken. Er wurde geboren am 28. Februar 1915 in Rehe. Und er wächst in Kleve auf, am Niederrhein. Und es erwacht in seinem Herzen eine große Liebe zu Christus. Ja, man könnte sagen, eine Leidenschaft für ihn. Und deshalb sagt er einmal, Christus, meine Leidenschaft, geführt von diesem Ideal, möchte ich wirken. Und da setzte er sich ein, vor allem für die Jugendarbeit. Aber er lernte auch das Verliebtsein kennen, die Liebe zu einer Frau, die Liebe zu Elisabeth. Und so fühlte er sich einerseits berufen von Gott, andererseits gezogen von der Liebe Elisabeths. Und so ringt er und kämpft er und entscheidet sich schließlich zum zölibatären Leben als Priester. Er wird 1939 am 25. März zum Diakon geweiht. Und wegen einer gefährlichen Lungenkrankheit, die sich einstellte als Diakon, musste er ins Sanatorium nach St. Blasien. Nach St. Blasien. Und dort ereignete sich etwas sehr Dramatisches. Es war ja die Zeit der Herrschaft, der beginnenden Herrschaft des Nationalsozialismus. Und in diese Zeit fällt auch das versuchte Attentat auf Hitler. Und das bekam er mit dort, wo er sich auskurieren sollte. Und er machte nur eine Bemerkung, er sagte nur ein Wort. Er sagte, schade, dass das Attentat nicht geglückt ist. Schade. Und das hörte jemand, denunzierte ihn. Er wurde gefangen genommen, abgeführt. Und man brachte ihn am 9. November 1939 ins Gefängnis und dann später ins KZ Dachau, wo ja viele, viele Priester und eben auch ein Bischof litten und auch starben. Aber eben in dieser Hölle des Leidens, muss man sagen, und der Unwürde und des Elends, in dieser Hölle von Dachau wird er, der schwer krank ist, zum Priester geweiht. Und zwar war es der 17. Dezember 1944. Und zwar von dem dort ebenso inhaftierten und schwerkranken Bischof von Clermont, Gabriel Biguet. Wohl der einzige Priester, die einzige Priesterweihe in einem KZ. Und die Primiz feierte ebenfalls dort am Fest des heiligen Stephanus. Und es wird seine einzige Messe sein in seinem ganzen Leben. Nach der Befreiung aus dem KZ kommt Karl Leisner ins Waldsanatorium Planegg und dort schreibt er in sein Tagebuch, überglücklich, danken, danken, allein in einem Zimmer sein, welch eine Seligkeit. Wie ist doch Gott unendlich gut. Die Pflege der Schwestern tut so gut.
ich bin ein freier Mensch, wieder zur Menschenwürde gelangt. Liebe Brüder und Schwestern, wenn man das so hört, also in mein Herz stellt sich augenblicklich Dankbarkeit ein. Das spricht einer, der dem, was für uns so normal, alltäglich erscheint und wir einfach konsumieren und genießen, alles ward ihm genommen. Und er kam raus aus dieser Hölle und sein erstes Wort ist ein Dankgebet an Gott und auch ein Lobpreis auf Gott. Ich danke dir, wie gut ist doch Gott. Und noch ein wunderschönes Zitat, liebe Brüder und Schwestern, von ihm, eben auch aus seiner eigenen Erfahrung. Die Tage, so schrieb er in sein Tagebuch, die Tage äußerer Unfreiheit sind herrliche Tage des inneren Freiwerdens für Gott. Der allein der Hort und die Burg der Freiheit ist. Ja, diese äußeren Tage der Unfreiheit verhalfen ihm zu einer inneren Freiheit, zu einem innigsten Einswerden mit Christus. Und als letztes Wort in seinem Tagebuch ist aufgeschrieben: Segne auch Höchster meine Feinde. Und sterben tut Karl am 12. August 1945. Und so ist er wirklich für uns ein unfassbares Vorbild und auch ein Fürsprecher, liebe Brüder und Schwestern. Er hat sein Leben auch nicht verstanden. Er wurde geführt. Natürlich gab es da verschiedene Ereignisse im Großen, den Nationalsozialismus, aber auch im Kleinen da dieses eine Wort, das alles so, das seinem Leben so eine Wendung und Prägung gab. Und dann dieses unfassbare Leiden, dann die Priesterweihe an diesem Ort des Grauens, eine einzige heilige Messe und letztlich ein freier Mensch und ein Heiliger unserer Kirche. Ja, liebe Brüder und Schwestern, wir verstehen vieles auch nicht. Aber er hat uns gesagt, für mich bleibt auch mein Weg ein Geheimnis, aber ich vertraue deinem Herzen mehr als meiner kleinen menschlichen Einsicht. Legen wir uns vertrauensvoll immer wieder, nach allem Beten, Bitten und Flehen und Kämpfen und Ringen um Gesundheit und um Frieden, legen wir uns nach allen Kämpfen auch vertrauensvoll in die Hände des Herrn. Er hat es getan. Und wir haben ja gehört im Evangelium, der Vater ist der Winzer, Jesus ist der Weinstock. Das Einzige, was Gott wünscht und worauf alles hin ausgerichtet ist in unserem Leben, ist, dass wir viel Frucht bringen. Das heißt, dass wir die größte Herrlichkeit und Schönheit geschenkt bekommen, die wir uns nur vorstellen können. Und zwar natürlich, ja, dann im Himmel. Natürlich auch den Frieden hier auf Erden. Wer wünscht sich das nicht? Die Freiheit hier auf Erden. Wer wünscht sie sich nicht? Die Gesundheit hier auf Erden. Wer wünscht sie sich nicht? Aber eben, manchmal verläuft unser Leben ganz anders. Und wir können es nicht verstehen. Und sich dann im Vertrauen in die Hände Gottes legen, das zeugt von Größe, das zeugt von echtem, starkem Glauben. So wollen wir vertrauensvoll alle unsere Kranken dem Herrn anempfehlen, in die Hände des Vaters legen, dass ihnen ihre Krankheit nicht zur Trennung werde, zur Trennung von Gott, sondern im Gegenteil zu einer noch festeren Verbindung und Einheit mit ihm führe.

Wir beten zu Jesus Christus, der die Kranken geheilt hat. Erfülle die Kirche mit deinem Geist, dass sie deine Liebe zu den Menschen bezeugt. Herr, erbarme dich. Lindere die Schmerzen der Kranken und mach sie gesund. Herr, erbarme dich. Gib allen Notleidenden umsichtige und gütige Helfer. Herr, erbarme dich. Heile die Wunden unserer Schuld und schenke uns Versöhnung und Frieden. Herr, erbarme dich. Wir beten auch für alle Opfer der Erdbeben der letzten Zeit, auch der neuerlichen Opfer in Kolumbien, aber auch all der Opfer von Krieg, Terror und Elend. Herr, erbarme dich. Barmherziger Gott, das Leiden und der Tod deines Sohnes hat uns Leben und Heil geschenkt. Erhöre unser Gebet durch ihn, Christus, unseren Herrn. Amen.

0: Betet, dass mein und euer Opfer Gott, dem allmächtigen Vater, gefalle. Herr unser Gott, du lenkst den Lauf unseres Lebens. In deiner Hand liegen Gesundheit und Krankheit. Wir bringen dir Gebete und Gaben dar für unsere Brüder und Schwestern, die krank da niederliegen. Gib ihnen die Kraft, ihr Leiden anzunehmen und in Geduld zu ertragen. Und wandle unsere Sorge in Freude über ihre Genesung. Darum bitten wir durch Christus, unseren Herrn.
1: Amen.
0: Der Herr sei mit euch. Erhebet die Herzen. Lasset uns danken dem Herrn, unserem Gott. In Wahrheit ist es würdig und recht, dir, Herr heiliger Vater, immer und überall zu danken, durch deinen geliebten Sohn, Jesus Christus. Er ist dein Wort, durch ihn hast du alles erschaffen, ihn hast du gesandt als unseren Erlöser und Heiland. Er ist Mensch geworden durch den Heiligen Geist, geboren von der Jungfrau Maria, um deinen Ratschluss zu erfüllen und dir ein heiliges Volk zu erwerben, hat er sterbend die Arme ausgebreitet am Holze des Kreuzes. Er hat die Macht des Todes gebrochen und die Auferstehung kundgetan. Darum preisen wir dich mit allen Engeln und Heiligen und singen vereint mit ihnen das Lob deiner Herrlichkeit.

Ja, du bist heilig, großer Gott. Und alle deine Werke verkünden dein Lob, denn durch deinen Sohn, unseren Herrn Jesus Christus, und in der Kraft des Heiligen Geistes erfüllst du die ganze Schöpfung mit Leben und Gnade. Bis ans Ende der Zeiten versammelst du dir ein Volk, damit deinem Namen das reine Opfer dargebracht werde, vom Aufgang der Sonne bis zum Untergang. Darum bitten wir dich, allmächtiger Gott, heilige unsere Gaben durch deinen Geist, damit sie uns werden, Leib und Blut deines Sohnes, unseres Herrn Jesus Christus, der uns aufgetragen hat, dieses Geheimnis zu feiern. Denn in der Nacht, da er verraten wurde, nahm er das Brot und sagte Dank, brach es, reichte es seinen Jüngern und sprach: Nehmet und esset alle davon, das ist mein Leib, der für euch hingegeben wird.

Ebenso nahm er nach dem Mahl den Kelch, dankte wiederum, reichte ihn seinen Jüngern und sprach: Nehmet und trinket alle daraus. Das ist der Kelch des neuen und ewigen Bundes, mein Blut, das für euch und für alle vergossen wird, zur Vergebung der Sünden. Tut dies zu meinem Gedächtnis.

Geheimnis des Glaubens, deinen Tod, o Herr, verkünden wir und deine Auferstehung preisen wir, bis du kommst in Herrlichkeit. Darum, gütiger Vater, feiern wir das Gedächtnis deines Sohnes, wir verkünden sein heilbringendes Leiden, seine glorreiche Auferstehung und Himmelfahrt und erwarten seine Wiederkunft. So bringen wir dir mit Lob und Dank dieses heilige und lebendige Opfer dar. Schau gütig auf die Gabe deiner Kirche, denn sie stellt dir das Lamm vor Augen, das geopfert wurde und uns nach deinem Willen mit dir versöhnt hat. Stärke uns durch den Leib und das Blut deines Sohnes und erfülle uns mit seinem Heiligen Geist, damit wir ein Leib und ein Geist werden in Christus. Er mache uns auf immer zu einer Gabe, die dir wohlgefällt, damit wir das verheißene Erbe erlangen, mit deinen Auserwählten, mit der seligen Jungfrau und Gottesmutter Maria, mit ihrem Bräutigam, dem heiligen Josef, mit deinen Aposteln und Märtyrern, mit der heiligen Johanna Franziska von Chantal, mit dem seligen Karl Leisner und mit allen Heiligen, auf deren Fürsprache wir vertrauen. Barmherziger Gott, wir bitten dich, dieses Opfer unserer Versöhnung bringe der ganzen Welt Frieden und Heil. Beschütze deine Kirche auf ihrem Weg durch die Zeit und stärke sie im Glauben und in der Liebe. Deinen Diener, unseren Papst Leo, unseren Bischof Bertram und die Gemeinschaft der Bischöfe, unsere Priester und Diakone, alle, die zum Dienst in der Kirche bestellt sind, und das ganze Volk deiner Erlösten. Erhöre, gütiger Vater, die Gebete der hier versammelten Gemeinde und führe zu dir auch alle deine Söhne und Töchter, die noch fern sind von dir. Erbarme dich unserer verstorbenen Brüder und Schwestern und aller, die in deiner Gnade aus dieser Welt geschieden sind.

Nimm sie auf in deine Herrlichkeit und mit ihnen. Lass auch uns, wie du verheißen hast, zu Tische sitzen in deinem Reich. Darum bitten wir dich durch unseren Herrn Jesus Christus, denn durch ihn schenkst du der Welt alle guten Gaben. Durch ihn und mit ihm und in ihm ist dir, Gott allmächtiger Vater, in der Einheit des Heiligen Geistes, alle Herrlichkeit und Ehre, jetzt

Wir haben den Geist empfangen, der uns zu Kindern Gottes macht. Darum beten wir voll Vertrauen. Vater unser im Himmel, geheiligt werde dein Name, dein Reich komme, dein Wille geschehe, wie im Himmel so auf Erden. Unser tägliches Brot gib uns heute und vergib uns unsere Schuld, wie auch wir vergeben unseren Schuldigern. Und führe uns nicht in Versuchung, sondern erlöse uns von dem Bösen. Erlöse uns, Herr allmächtiger Vater, von allem Bösen und gib Frieden in unseren Tagen. Komm uns zu Hilfe mit deinem Erbarmen und bewahre uns vor Verwirrung und Sünde, damit wir voll Zuversicht das Kommen unseres Erlösers Jesus Christus erwarten. Der Herr hat zu seinen Aposteln gesagt, Frieden hinterlasse ich euch, meinen Frieden gebe ich euch, deshalb bitten wir. Herr Jesus Christus, schau nicht auf unsere Sünden, sondern auf den Glauben deiner Kirche und schenke ihr nach deinem Willen Einheit und Frieden. Der Friede des Herrn sei allezeit mit euch. Schenkt einander ein Zeichen des Friedens und der Versöhnung.

0: Seht das Lamm Gottes, das hinwegnimmt die Sünde der Welt. Herr, ich bin nicht würdig, dass du eingehst unter mein Herz, aber sprich nur ein Wort, so wird mein Seel.
1: Ich bin der Weinstock, mein Vater ist der Winzer. Jede Rebe an mir, die keine Frucht bringt, schneidet er ab. Und jede Rebe, die Frucht bringt, reinigt er, damit sie mehr Frucht

Mein Jesus, ich glaube, dass du im allerheiligsten Sakrament des Altares zugegen bist. Ich liebe dich über alles. Meine Seele sehnt sich nach dir. Da ich dich jetzt im Sakrament des Altares nicht empfangen kann,

Mein Herr und mein Gott, gib alles mir, was mich fördert zu dir. Mein Herr und mein Gott, nimm mich mir und gib mich ganz zu eigen dir. Maria, Frau der heiligen Eucharistie, lehre mich, Jesus zu lieben und für ihn zu leben wie du. Amen.

Lasset uns beten. Gott, du allein bist unsere sichere Zuflucht in den Tagen der Krankheit. Hilf unseren kranken Brüdern und Schwestern durch dieses Sakrament, damit sie die Hoffnung bewahren und den Glauben an deine Liebe nicht verlieren. Darum bitten wir durch Christus, unseren Herrn. Vertrauen wir uns und unsere lieben Brüder und Schwestern, die krank sind, der Gottesmutter Maria an, der Mutter vom Sieg. Unter deinen Schutz und Schirm fliehen wir, o heilige Gottesgebärerin. Verschmähe nicht unser Gebet in unseren Nöten, sondern erlöse uns jederzeit von allen Gefahren. O du glorwürdige und gebenedeite Jungfrau, unsere Frau, unsere Mittlerin, unsere Fürsprecherin, versöhne uns mit deinem Sohn, empfiehl uns deinem Sohn, stelle uns vor deinem Sohne. Es folgt die Segnung der Andachtsgegenstände. Unsere Hilfe ist im Namen des Herrn. Herr, erhöre mein Gebet. Lasset uns beten. Herr, unser Gott, dein geliebter Sohn, unser Herr Jesus Christus, ist am Kreuz gestorben, um alle Menschen zu erlösen. Er hat Sünde und Tod besiegt. Wir bitten dich, vertreibe alles Böse aus unserer Mitte. Segne die Kreuze und stärke unseren Glauben, dass wir durch Jesu Kreuz und Auferstehung gerettet sind. Allmächtiger, ewiger Gott, Großes hast du an Maria getan. Das Leben der Heiligen ist uns Vorbild. Ihre Fürsprache wirkt uns deine Hilfe. In ihrer Gemeinschaft erwarten wir das Erbe der Kinder Gottes. Segne die Bilder, Statuen und Medaillen der Gottesmutter, der heiligen Engel und der Heiligen. Blicke auf sie und schenke uns auf ihre Fürsprache das ewige Heil. Segne die Rosenkränze und alle, die sie beten. Segne die Kerzen, die uns an Christus das Licht der Welt erinnern und alle Andachtsgegenstände. Bewahre die Menschen vor allem Bösen und führe sie durch ein Leben der Gottes- und Nächstenliebe zum ewigen Leben bei dir. Darum bitten wir durch Christus, unseren Herrn. Amen. Wir beten ganz besonders für all die Menschen, die die heute gesegneten Andachtsgegenstände gebrauchen. Herr Jesus Christus, auf die Fürsprache deiner Mutter höre sie. Herr Jesus Christus, auf die Fürsprache deiner Mutter segne sie.

Ja, wir Menschen sind endlich, diese Endlichkeit bringt mit sich auch Bedrängnisse, aber wir haben auch den Ewigen, den Bleibenden in unserer Mitte und jetzt in unseren Herzen. Und das soll unser Halt sein, die Gegenwart des Herrn. Wir bitten ihn jetzt auch um Segen für die Natur, um gedeihliches Wetter und besonders auch um Regen. Und im Anschluss an den Schlusssegen und dem Schlusslied folgt das Krankengebet und der Krankensegen. Der Herr sei mit euch. Gott, der allmächtige Vater, segne euch und schenke euch gedeihliches Wetter. Er halte Blitz, Hagel und jedes Unheil von euch fern. Er segne die Felder, die Gärten und den Wald und schenke euch die Früchte der Erde. Er begleite eure Arbeit, damit ihr in Dankbarkeit und Freude gebrauchet, was durch die Kräfte der Natur und die Mühe des Menschen gewachsen ist. Das gewähre euch der dreieinige Gott, der Vater und der Sohn

hochgelobt und angebetet sei das allerheiligste Sakrament des Altars. Im Namen des Vaters und des Sohnes und des Heiligen Geistes. Amen.

Hören wir noch einmal diese Worte vom seligen Karl Leisner, der in sein Tagebuch schrieb, sind einige seiner letzten Worte. Jesus Christus, mein Erlöser und Gott, du kennst mich besser, als ich mich kenne. Du hast mich berufen. Du weißt warum. Es war oft ein seltsamer Weg, den du mich gehen ließest und führtest. Für mich bleibt er ein Geheimnis, aber ich vertraue deinem Herzen mehr als meiner kleinen menschlichen Einsicht.

Ja, so dürfen wir einerseits um alles bitten, um Gesundheit und Befreiung von Krankheit und natürlich vor allem die Vergebung der Sünden erbitten. Denn die Sünde ist ja die Ursache, das Urübel von allem, von jeglicher Krankheit. Letztlich aber legen wir uns alle vertrauensvoll in das Herz Gottes. Bei einem Angelus 2007 sagte Papst Benedikt: Der Aussatz, die Krankheit, der wirklich den Menschen und die Gesellschaft entstellt, ist in Wahrheit die Sünde. Es sind der Stolz und der Egoismus, die im Herzen des Menschen Gleichgültigkeit, Hass und Gewalt erzeugen. Diesen Aussatz des Geistes, der das Antlitz der Menschheit verunstaltet, kann niemand heilen, es sei denn Gott, der die Liebe ist. Wenn der Mensch, der umkehrt, sein Herz Gott öffnet, dann wird er in seinem Inneren vom Übel geheilt. Vor allem und auch um das wollen wir dich bitten, Herr, dass du uns heilst von diesem Aussatz des Geistes, von Stolz und Egoismus, von Überheblichkeit. Nur deine Liebe kann diesen Aussatz heilen. So lasst uns zu Jesus rufen und ihn um Hilfe bitten.

Wir tragen den Herrn jetzt in einer Prozession durch die Kirche und werden immer wieder seinen Segen empfangen und darin auch alle einschließen, die wir kennen, die uns anvertraut sind, besonders die Kranken und natürlich auch besonders all jene, die übers Fernsehen mit uns verbunden sind.

Das ist Krankenmesse mit eucharistischem Segen aus der Gebetsstätte Migratsbad. Übertreibt haben wir über KTV. Wir danken ganz herzlich.

0: So beten wir jetzt den Barmherzigkeitsrosenkranz im Namen des Vaters und des Sohnes und des Heiligen Geistes. Amen. Vater unser im Himmel, geheiligt werde dein Name, dein Reich komme, dein Wille geschehe, wie im Himmel, so auf Erden. Unser tägliches Brot gib uns heute und vergib uns unsere Schuld, wie auch wir vergeben unseren Schuldigern. Und führe uns nicht in Versuchung, sondern erlöse uns von dem Bösen. Gegrüßt seist du, Maria, voll der Gnade, der Herr ist mit dir. Du bist gebenedeit unter den Frauen, und gebenedeit ist die Frucht deines Leibes, Jesus.
1: Heilige Maria, Mutter Gottes, bitte für uns Sünder, jetzt und in der Stunde unseres Todes. Amen.
0: Ich glaube an Gott, den Vater, den Allmächtigen, den Schöpfer des Himmels und der Erde, und an Jesus Christus, seinen eingeborenen Sohn, unseren Herrn, empfangen durch den Heiligen Geist, geboren von der Jungfrau Maria, gelitten unter Pontius Pilatus, gekreuzigt, gestorben und begraben, hinabgestiegen in das Reich des Todes, am dritten Tage auferstanden von den Toten, aufgefahren in den Himmel, er sitzt zu Rechten Gottes des allmächtigen Vaters. Von dort wird er kommen, zu richten die Lebenden und die Toten. Ich glaube an den Heiligen Geist, die heilige katholische Kirche, Gemeinschaft der Heiligen, Vergebung der Sünden, Auferstehung der Toten und das ewige Leben. Amen. Ewiger Vater, ich opfere dir auf den Leib und das Blut, die Seele und die Gottheit deines über alles geliebten Sohnes, unseres Herrn Jesus Christus, zur Sühne für unsere Sünden und für die Sünden der ganzen Welt. Durch sein schmerzhaftes Leiden
1: habe Erbarmen mit uns und mit der ganzen Welt.
0: Durch sein schmerzhaftes Leiden
1: habe Erbarmen mit uns und mit der ganzen Welt.
0: Durch sein schmerzhaftes Leiden
1: habe Erbarmen mit uns und mit der ganzen Welt.
0: Durch sein schmerzhaftes Leiden
1: habe Erbarmen mit uns und mit der ganzen Welt.
0: Durch sein schmerzhaftes Leiden
1: habe Erbarmen mit uns und mit der ganzen Welt.
0: Durch sein schmerzhaftes Leiden
1: habe Erbarmen mit uns und mit der ganzen Welt.
0: Durch sein schmerzhaftes Leiden
1: habe Erbarmen mit uns und mit der ganzen Welt.
0: Durch sein schmerzhaftes Leiden
1: habe Erbarmen mit uns und mit der ganzen Welt.
0: Durch sein schmerzhaftes Leiden
1: habe Erbarmen mit uns und mit der ganzen Welt.
0: Durch sein schmerzhaftes Leiden
1: habe Erbarmen mit uns und mit der ganzen Welt. Ewiger Vater, ich opfere dir auf den Leib und das Blut, die Seele und die Gottheit deines über alles geliebten Sohnes, unseres Herrn Jesus Christus, zur Sühne für unsere Sünden und für die Sünden der ganzen Welt. Durch sein schmerzhaftes Leiden
0: habe Erbarmen mit uns und mit der ganzen Welt.
1: Durch sein schmerzhaftes Leiden
0: habe Erbarmen mit uns und mit der ganzen Welt.
1: Durch sein schmerzhaftes Leiden
0: habe Erbarmen mit uns und mit der ganzen Welt.
1: Durch sein schmerzhaftes Leiden
0: habe Erbarmen mit uns und mit der ganzen Welt.
1: Durch sein schmerzhaftes Leiden
0: habe Erbarmen mit uns und mit der ganzen Welt.
1: Durch sein schmerzhaftes Leiden
0: habe Erbarmen mit uns und mit der ganzen Welt.
1: Durch sein schmerzhaftes Leiden
0: habe Erbarmen mit uns und mit der ganzen Welt.
1: Durch sein schmerzhaftes Leiden
0: habe Erbarmen mit uns und mit der ganzen Welt.
1: Durch sein schmerzhaftes Leiden
0: habe Erbarmen mit uns und mit der ganzen Welt.
1: Durch sein schmerzhaftes Leiden
0: habe Erbarmen mit uns und mit der ganzen Welt. Ewiger Vater, ich opfere dir auf den Leib und das Blut, die Seele und die Gottheit deines über alles geliebten Sohnes, unseres Herrn Jesus Christus, zur Sühne für unsere Sünden und für die Sünden der ganzen Welt. Durch sein schmerzhaftes Leiden
1: habe Erbarmen mit uns und mit der ganzen Welt.
0: Durch sein schmerzhaftes Leiden
1: habe Erbarmen mit uns und mit der ganzen Welt.
0: Durch sein schmerzhaftes Leiden
1: habe Erbarmen mit uns und mit der ganzen Welt.
0: Durch sein schmerzhaftes Leiden
1: habe Erbarmen mit uns und mit der ganzen Welt.
0: Durch sein schmerzhaftes Leiden
1: Habe Erbarmen mit uns und mit der ganzen Welt.
0: Durch sein schmerzhaftes Leiden.
1: Habe Erbarmen mit uns und mit der ganzen Welt.
0: Durch sein schmerzhaftes Leiden.
1: Habe Erbarmen mit uns und mit der ganzen Welt.
0: Durch sein schmerzhaftes Leiden.
1: Habe Erbarmen mit uns und mit der ganzen Welt.
0: Durch sein schmerzhaftes Leiden.
1: Habe Erbarmen mit uns und mit der ganzen Welt.
0: Durch sein schmerzhaftes Leiden.
1: Habe Erbarmen mit uns und mit der ganzen Welt. Ewiger Vater, ich opfere dir auf den Leib und das Blut, die Seele und die Gottheit deines über alles geliebten Sohnes, unseres Herrn Jesus Christus, zur Sühne für unsere Sünden und für die Sünden der ganzen Welt. Durch sein schmerzhaftes Leiden.
0: Habe Erbarmen mit uns und mit der ganzen Welt.
1: Durch sein schmerzhaftes Leiden.
0: Habe Erbarmen mit uns und mit der ganzen Welt.
1: Durch sein schmerzhaftes Leiden.
0: Habe Erbarmen mit uns und mit der ganzen Welt.
1: Durch sein schmerzhaftes Leiden.
0: Habe Erbarmen mit uns und mit der ganzen Welt.
1: Durch sein schmerzhaftes Leiden.
0: Habe Erbarmen mit uns und mit der ganzen Welt.
1: Durch sein schmerzhaftes Leiden.
0: Habe Erbarmen mit uns und mit der ganzen Welt.
1: Durch sein schmerzhaftes Leiden.
0: Habe Erbarmen mit uns und mit der ganzen Welt.
1: Durch sein schmerzhaftes Leiden.
0: Habe Erbarmen mit uns und mit der ganzen Welt.
1: Durch sein schmerzhaftes Leiden.
0: Habe Erbarmen mit uns und mit der ganzen Welt.
1: Durch sein schmerzhaftes Leiden.
0: Habe Erbarmen mit uns und mit der ganzen Welt. Ewiger Vater, ich opfere dir auf den Leib und das Blut, die Seele und die Gottheit deines über alles geliebten Sohnes, unseres Herrn Jesus Christus, zur Sühne für unsere Sünden und für die Sünden der ganzen Welt. Durch sein schmerzhaftes Leiden.
1: Habe Erbarmen mit uns und mit der ganzen Welt.
0: Durch sein schmerzhaftes Leiden.
1: Habe Erbarmen mit uns und mit der ganzen Welt.
0: Durch sein schmerzhaftes Leiden.
1: Habe Erbarmen mit uns und mit der ganzen Welt.
0: Durch sein schmerzhaftes Leiden.
1: Habe Erbarmen mit uns und mit der ganzen Welt.
0: Durch sein schmerzhaftes Leiden.
1: Habe Erbarmen mit uns und mit der ganzen Welt.
0: Durch sein schmerzhaftes Leiden.
1: Habe Erbarmen mit uns und mit der ganzen Welt.
0: Durch sein schmerzhaftes Leiden.
1: Habe Erbarmen mit uns und mit der ganzen Welt.
0: Durch sein schmerzhaftes Leiden.
1: Habe Erbarmen mit uns und mit der ganzen Welt.
0: Durch sein schmerzhaftes Leiden.
1: Habe Erbarmen mit uns und mit der ganzen Welt.
0: Durch sein schmerzhaftes Leiden.
1: Habe Erbarmen mit uns und mit der ganzen Welt.
0: Heiliger Gott, heiliger starker Gott, heiliger unsterblicher Gott, habe Erbarmen mit uns und mit der ganzen Welt. Heiliger Gott, heiliger starker Gott, heiliger unsterblicher Gott, habe Erbarmen mit uns und mit der ganzen Welt. Heiliger Gott, heiliger starker Gott, heiliger unsterblicher Gott, habe Erbarmen mit uns und mit der ganzen Welt.
1: Im Namen des Vaters und des Sohnes und des Heiligen Geistes. Amen.

0: Wir beten die sieben Vater unser. Es ist ein Gebet, das der göttliche Heiland, der heiligen Birgitta von Schweden offenbart hat. Papst Pius IX. Kannte diese Gebete und approbierte sie am 31. Mai 1862, indem er sie als der Wahrheit entsprechend und zum großen Nutzen für das Heil der Seelen erachtete. Nach dem Gebet hören Sie die Verheißungen von Jesus, die mit diesem Gebet verbunden sind. Wir beginnen unser Gebet im Zeichen des Kreuzes. Im Namen des Vaters und des Sohnes und des Heiligen Geistes. Amen. O Jesus, ich will jetzt siebenmal das Vaterunser beten, in Vereinigung mit jener Liebe, in welcher du dieses Gebet in deinem Herzen geheiligt und versüßt hast. Nimm es von meinen Lippen in dein göttliches Herz auf, verbessere und vervollkommene es so sehr, dass es der allerheiligsten Dreifaltigkeit so viel Ehre und Freude bereite, wie du ihr auf Erden mit diesem Gebet erwiesen hast. Und diese mögen überströmen auf deine heiligste Menschwerdung zur Verherrlichung deiner heiligen Wunden und des kostbaren Blutes, das du daraus vergossen hast. Erstens, Beschneidung. Vater unser im Himmel, geheiligt werde dein Name, dein Reich komme, dein Wille geschehe, wie im Himmel, so auf Erden. Unser tägliches Brot gib uns heute und vergib uns unsere Schuld, wie auch wir vergeben unseren Schuldigern. Und führe uns nicht in Versuchung, sondern erlöse uns von dem Bösen. Gegrüßt seist du, Maria, voll der Gnade, der Herr ist mit dir, du bist gebenedeit unter den Frauen, und gebenedeit ist die Frucht deines Leibes, Jesus. Heilige Maria, Mutter Gottes, bitte für uns Sünder, jetzt und in der Stunde unseres Todes. Amen. Ewiger Vater, durch die unbefleckten Hände Mariens und das göttliche Herz Jesu opfere ich dir die ersten Wunden, die ersten Schmerzen und die erste Blutvergießung Jesu auf, zur Sühne für meine und aller Menschen Jugendsünden und zur Verhütung erster Todsünden, besonders in meiner Verwandtschaft.
1: Zweitens, Blutschweiß. Vater unser im Himmel, geheiligt werde dein Name, dein Reich komme, dein Wille geschehe, wie im Himmel so auf Erden. Unser tägliches Brot gib uns heute und vergib uns unsere Schuld, wie auch wir vergeben unseren Schuldigern, und führe uns nicht in Versuchung, sondern erlöse uns von dem Bösen. Gegrüßt seist du, Maria, voll der Gnade, der Herr ist mit dir, du bist gebenedeit unter den Frauen, und gebenedeit ist die Frucht deines Leibes, Jesus. Heilige Maria, Mutter Gottes, bitte für uns Sünder, jetzt und in der Stunde unseres Todes. Amen. Ewiger Vater, durch die unbefleckten Hände Mariens und das göttliche Herz Jesu opfere ich dir die furchtbaren Leiden des Herzens Jesu am Ölberg auf und jeden Tropfen seines Blutschweißes zur Sühne für meine und aller Menschen Sünden des Herzens, zur Verhütung solcher Sünden und für die Vermehrung der Gottes- und Nächstenliebe.
0: Drittens, Geißelung. Vater unser im Himmel, geheiligt werde dein Name, dein Reich komme, dein Wille geschehe, wie im Himmel, so auf Erden. Unser tägliches Brot gib uns heute und vergib uns unsere Schuld, wie auch wir vergeben unseren Schuldigern. Und führe uns nicht in Versuchung, sondern erlöse uns von dem Bösen. Gegrüßt seist du, Maria, voll der Gnade, der Herr ist mit dir, du bist gebenedeit unter den Frauen, und gebenedeit ist die Frucht deines Leibes, Jesus. Heilige Maria, Mutter Gottes, bitte für uns Sünder, jetzt und in der Stunde unseres Todes. Amen. Ewiger Vater, durch die unbefleckten Hände Mariens und das göttliche Herz Jesu opfere ich dir die vielen tausend Wunden, die grausamen Schmerzen und das kostbare Blut Jesu von der Geißelung auf, zur Sühne für meine und alle Menschen Sünden des Fleisches, zur Verhütung solcher Sünden und für die Bewahrung der Unschuld, besonders in meiner Verwandtschaft.
1: Viertens, Dornenkrönung. Vater unser im Himmel, geheiligt werde dein Name, dein Reich komme, dein Wille geschehe, wie im Himmel, so auf Erden. Unser tägliches Brot gib uns heute und vergib uns unsere Schuld, wie auch wir vergeben unseren Schuldigern, und führe uns nicht in Versuchung, sondern erlöse uns von dem Bösen. Gegrüßt seist du, Maria, voll der Gnade, der Herr ist mit dir. Du bist gebenedeit unter den Frauen, und gebenedeit ist die Frucht deines Leibes, Jesus. Heilige Maria, Mutter Gottes, bitte für uns Sünder, jetzt und in der Stunde unseres Todes. Amen. Ewiger Vater, durch die unbefleckten Hände Mariens und das göttliche Herz Jesu, opfere ich dir die Wunden, die Schmerzen und das kostbare Blut des heiligen Hauptes Jesu von der Dornenkrönung auf, zur Sühne für meine und aller Menschen Sünden des Geistes, zur Verhütung solcher Sünden und für die Ausbreitung des Königtums Christi auf Erden.
0: Fünftens, Kreuztragung. Vater unser im Himmel, geheiligt werde dein Name, dein Reich komme, dein Wille geschehe wie im Himmel, so auf Erden. Unser tägliches Brot gib uns heute und vergib uns unsere Schuld, wie auch wir vergeben unseren Schuldigern. Und führe uns nicht in Versuchung, sondern erlöse uns von dem Bösen. Gegrüßt seist du, Maria, voll der Gnade, der Herr ist mit dir, du bist gebenedeit unter den Frauen, und gebenedeit ist die Frucht deines Leibes, Jesus. Heilige Maria, Mutter Gottes, bitte für uns Sünder, jetzt und in der Stunde unseres Todes. Amen. Ewiger Vater, durch die unbefleckten Hände Mariens und das göttliche Herz Jesu, opfere ich dir die Leiden Jesu auf seinem Kreuzweg auf, besonders seine heilige Schulterwunde und deren kostbares Blut, zur Sühne für meine und aller Menschen Auflehnung gegen das Kreuz und Murren gegen deine heiligen Anordnungen und alle anderen Zungensünden, zur Verhütung solcher Sünden und für wahre Kreuzesliebe.
1: Sechstens, Kreuzigung Jesu. Vater unser im Himmel, geheiligt werde dein Name, dein Reich komme, dein Wille geschehe, wie im Himmel, so auf Erden. Unser tägliches Brot gib uns heute und vergib uns unsere Schuld, wie auch wir vergeben unseren Schuldigern, und führe uns nicht in Versuchung, sondern erlöse uns von dem Bösen. Gegrüßt seist du, Maria, voll der Gnade, der Herr ist mit dir, du bist gebenedeit unter den Frauen, und gebenedeit ist die Frucht deines Leibes, Jesus. Heilige Maria, Mutter Gottes, bitte für uns Sünder, jetzt und in der Stunde unseres Todes. Amen. Ewiger Vater, durch die unbefleckten Hände Mariens und das göttliche Herz Jesu, opfere ich dir deinen göttlichen Sohn am Kreuze auf, seine Annagelung und seine Erhöhung, seine Wunden an Händen und Füßen und die drei Ströme seines heiligen Blutes, die sich daraus für uns ergossen, seine äußerste Armut, seinen vollkommenen Gehorsam, alle seine Körper- und Seelenqualen, seinen kostbaren Tod und dessen unblutige Erneuerung in allen heiligen Messen der Erde, zur Sühne aller Verletzungen der heiligen Ordensgelübde und Ordensregeln, zur Genugtuung für meine und der Welt Sünden, für die Kranken und Sterbenden, für heiligmäßige Priester und Laien, für die Anliegen des heiligen Vaters zur Wiederherstellung der christlichen Familie, für Starkmut im Glauben, für unser Vaterland und die Einheit der Völker in Christus und seiner Kirche, sowie für die Diaspora.
0: Siebtens, Öffnung der heiligen Seite. Vater unser im Himmel, geheiligt werde dein Name, dein Reich komme, dein Wille geschehe wie im Himmel so auf Erden. Unser tägliches Brot gib uns heute und vergib uns unsere Schuld, wie auch wir vergeben unseren Schuldigern. Und führe uns nicht in Versuchung, sondern erlöse uns von dem Bösen. Gegrüßt seist du, Maria, voll der Gnade, der Herr ist mit dir. Du bist gebenedeit unter den Frauen, und gebenedeit ist die Frucht deines Leibes, Jesus. Heilige Maria, Mutter Gottes, bitte für uns Sünder, jetzt und in der Stunde unseres Todes. Amen. Ewiger Vater, würdige dich, für die Bedürfnisse der heiligen Kirche und zur Sühne der Sünden aller Menschen, das kostbare Blut und Wasser anzunehmen, welches aus der Wunde des göttlichen Herzens Jesu geflossen ist. Und sei uns allen gnädig,

Ave Maria, zu Ehren meines kostbaren Blutes beten, große Gnaden erweisen werde. Erstens, sie kommen nicht ins Fegefeuer. Zweitens, ich werde sie in die Zahl der Märtyrer aufnehmen, wie wenn sie ihr Blut für den Glauben vergossen hätten. Drittens, ich werde drei Seelen ihrer Anverwandten in der heiligmachenden Gnade erhalten, je nach ihrer Wahl. Viertens, die Seelen ihrer Verwandten bis ins vierte Glied werden der Hölle entgehen. Fünftens, sie werden einen Monat vor ihrem Tod davon in Kenntnis gesetzt. Sollten sie vor dieser Zeit sterben, so betrachte ich es als geschehen, das heißt, wie wenn sie diese Bedingungen erfüllt hätten. Papst Innozenz, der Zehnte, bestätigte diese Offenbarung und fügte bei, dass die Seelen, die sie erfüllen, jeden Karfreitag eine Seele aus dem Fegefeuer befreien. 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Rufen Sie auf Nummer 041 720 23 23. Wir schicken Sie Ihnen gerne zu. Oder per E-Mail info@radiogloria.ch.

0: Radio Gloria. Schön, dass Sie heute wieder in der Senderei der verlorenen Marienfeste dabei sind. Und das Thema ist unsere liebe Frau von der Säule. Es begrüßt Sie ganz herzlich, Ihre Andrea Marti. Der Jakobsweg ist vielen bekannt, an vielen Laternen, Häusern, Bäumen und Wallfahrtsorten ist das Symbol der gelben Muschel mit dem blauen Hintergrund markiert, damit sich die Pilger orientieren können. Wer schon in Spanien auf dem Jakobsweg gepilgert ist, denen ist sicher die Maria de Pilar bekannt. Aber wer diesen Ausdruck noch nie gehört hat, denkt allenfalls an die Säulen von Heiligen. Und diese Heiligen haben tatsächlich vor vielen hundert Jahren mehrere Monate, sogar Jahre auf Säulen gewohnt. Die Säulenheiligen folgten den drei asketischen Prinzipien: dauerhaften Verweilen an einem Ort, unbehaust sein und stehen. Was ich mit der lieben Frau auf der Säule auf sich hat, hierzu sind wir im Gespräch mit Bischofsvikar Andreas Fuchs aus Chur. Und so begrüße ich Sie, lieber Bischofsvikar Andreas Fuchs, bei Radio Gloria ganz herzlich.
1: Ja, grüß Gott.
0: Bischofsvikar Andreas Fuchs, wieso heißt überhaupt dieses Fest Frau auf der Säule?
1: Ja, das hat mit der Geschichte dieses Festes zu tun. Da werden wir nachher dann noch ein bisschen darauf kommen, aber warum das gerade eben mit der Säule zu tun hat oder unsere lieben Frau von der Säule oder je nachdem ist man auch auf dem Pfeiler, ist deswegen, weil die Mutter Gottes den heiligen Jakobus gebeten hat, an der Stelle, wo sie ihm erschienen ist, eine Kirche zu errichten. Und dort hat sie auch eine Säule aus Jaspis hinterlassen, um den Ort zu markieren, eben wo dann die Kirche entstehen sollte. Und dann wurde darauf eine Madonnenstatue mit Kind platziert. Die ist heute noch da, also es ist jetzt nicht mehr die ursprüngliche Madonnenstatue, aber es ist auch eben das Bild der Mutter Gottes mit dem Kind und die steht eben heute noch auf einer Säule.
0: Und wo liegt der historische Ursprung dieses Festes?
1: Ja, das ist etwas sehr Interessantes. Es geht nämlich ganz, ganz zu den Ursprüngen zurück. Das heißt, die Mutter Gottes soll dem heiligen Jakobus im Jahr 40 nach Christus erschienen sein. Also die Mutter Gottes war noch am Leben, logischerweise, eben 40 nach Christus, einige wenige Jahre nach dem Tod Christi. Und der Apostel Jakobus, der war ja mit seinem Bruder Johannes, einer der erstberufenen Jünger, der reiste da durch die heidnischen Provinzen des Römischen Reiches und kam auch in die Provinz Hispania. Das ist der lateinische Name Spanien. Und dann ist etwas auch sehr Schönes, oder also an sich ist es nicht sehr schön, aber für uns ist es vielleicht auch ein großer Trost, denn seine Missionsversuche waren dort nur wenig Erfolg gegönnt. Und das betrübte logischerweise den Apostel. Er wollte Christus verkündigen, er wollte den Menschen Christus, das Evangelium, seine Lehre schenken, aber es hat sich eben nicht wirklich viel Volk dafür interessiert. Und deshalb war der heilige Jakobus dann ziemlich mutlos und verzweifelt. Und als er da am Ufer des Flusses Ebro war, im Gebiet des heutigen Saragossa, hat er da gebetet und plötzlich umgab ihn, so wird das erzählt, umgab ihn ein helles Licht. In diesem Licht erblickte er die Mutter Gottes, die Jungfrau Maria, umgeben von einer Hirschar von Engeln. Und sie ermutigte dann den Apostel Jakobus, die Verkündigung, die Evangelisierung fortzusetzen und versicherte ihm auch, dass viele Menschen durch ihn zum Glauben kommen werden. Und dann, eben das, was wir schon erwähnt haben, bat die Mutter Gottes dort bei der Erscheinung eine Kirche zu errichten und hinterließ auch eine Säule aus diesem Jaspis. Und dann soll dann auch der heilige Jakobus sofort auch mit dem Bau der Kirche begonnen haben. Und das war gemäß der Überlieferung nach das die erste Kirche der Welt, die der Mutter Gottes geweiht wurde. Und heute steht genau an jener Stelle die Basilika unserer lieben Frau auf dem Pfeiler oder auf der Säule oder eben Maria del Pilar. Und dann nach Vollendung des Baues der Kirche, um 40 war ja das, reiste Jakobus wieder nach Jerusalem und hat dann im Jahr 44 den Märtyrertod gefunden. Als erster der Apostel hat er sein Leben für Christus hingegeben. Und seine Jünger brachten dann seine sterblichen Überreste zur Bestattung zurück nach Spanien, eben dort, wo sich heute die Kathedrale von Santiago, Santiago heißt ja heiliger Jakobus, Santiago de Compostela befindet, wo man seit Jahrhunderten sein Grab besucht und diesen Heiligen ehrt. Und die Menschen von Saragossa nahmen dann die Mariensäule und die Kirche des heiligen Jakobus unter ihre Obhut, eben dort, wo die Mutter Gottes dem heiligen Jakobus erschienen ist und ihn getröstet, gestärkt hat, sodass er dann eben auch mit diesem wunderbaren Zeugnis des Martyriums sein Leben für Jesus, für seine Lehre hingegeben hat.
0: Bischofsvikar Andreas Fuchs, wird dieses Fest, welches sicherlich sehr stark gefeiert wird, in Spanien auch in anderen Ländern gefeiert?
1: Ja, zum Beispiel, also das ist immer noch zwar in Spanien, aber hat eben auch mit ganz Spanien zu tun, anlässlich der 19. Jahrhundertfeier der Erscheinung, also 1940, pilgerten alle spanischen Diözesen mit ihren Bischöfen, so wie auch eben unzählige Städte aus Spanien und Südamerika mit ihren Bürgermeistern zum Heiligtum unserer lieben Frau von der Säule. Und auch Johannes Paul II. Würdigte die Verbindung der Kirche unserer lieben Frau von der Säule mit Amerika und besuchte sie 1984 zum zweiten Mal, um dort die Jahrnovene zum Dank für die Evangelisierung Amerikas vor seinem Besuch in Santo Domingo zu eröffnen. Und dann fand auch im Jahr 1954 in Saragossa der Nationale Marianische Kongress und 1979 der 8. Mariologische und der 15. Marianische Weltkongress statt. Und viele Gläubige in Saragossa besuchen die Mutter Gottes in dieser Kirche täglich und die Zahl der Pilger soll während eines Jahres im Normalfall über 8 Millionen betragen, also ein sehr großer Wallfahrtsort.
0: Die Stadt steht nun in Saragossa. Können Sie etwas darüber berichten, Bischofsvikar Andreas Fuchs?
1: Ja, die Säule ist normalerweise so mit einer rockartigen Abdeckung abgedeckt oder in eine solche gehüllt. Und das ist so, wie wir bei der Mutter Gottes in Einsiedeln zum Beispiel haben oder von Loreto, dass so ein Mantel ist, aber für eben die Säule, nicht jetzt die Mutter Gottes Statue, sondern die Säule. Man kann auch noch sagen, eben, dass das Fest, das jährliche Fest dann sehr feierlich begangen wird, auch schon früh morgens die heilige Messe gefeiert wird und viel gebetet wird den ganzen Tag über, also sehr große Feierlichkeiten da.
0: Was passiert denn mit den Bombeneinschlägen? Da gibt es auch Geschichten. Was ist da passiert?
1: Ja, das war in der Zeit des Spanischen Bürgerkriegs, der fand von 1936 bis 1939 statt. Und da bombardierten die linksgerichteten Republikaner 1936 Saragossa und auch die Marienkirche. Von den Bomben, die in der Nähe des Gotteshauses abgeworfen wurden, ist jedoch keine einzige explodiert. Also die haben viel andere Zerstörung angerichtet, aber die Marienkirche, die blieb ganz, weil die Bomben nicht explodiert sind.
0: Also das war wie eine Art Wunder, sehe ich das richtig?
1: Ja, ja, und das haben die Leute auch wirklich auch so erkannt. Also klar kann man immer sagen, ja gut, ist einfach Zufall, dass irgendwie, ich glaube, etwa 3 oder 4 Bomben wurden da abgeworfen und keine von diesen ist explodiert. Also eben für einen gläubigen Menschen ist klar, wer das bewirkt hat, dass genau die Bomben, die auf die Marienkirche abgeworfen wurden, nicht explodiert sind.

0: Wir sind zurück in der Sendung mit Bischofsvikar Andreas Fuchs. Heute geht es um ein Marienfest, Maria von der Säule. Wir freuen uns auf die weiteren Gedanken von Bischofsvikar Andreas Fuchs. In der Musikpause haben wir übrigens die Hymne zur Mutter Gottes von Pilar gehört. Bischofsvikar Andreas Fuchs, wir haben zwar zuvor bereits uns unterhalten über die Feierlichkeiten dieses Festes, aber wie wird die Frau von der Säule vor Ort, sprich in Saragossa, verehrt und vielleicht was ist speziell bei den Feiern in Saragossa?
1: Ja, es gibt da so einerseits einen Bericht aus dem Jahr 1769 von der Frau von Olney, die das beschreibt, wie das damals zu und her geht oder wie das Heiligtum aussieht. Und die schreibt da, unsere liebe Frau von der Säule steht zu Saragossa in einer Kapelle auf einer Marmorsäule, wo sie das Jesuskind in den Armen hält. Man behauptet, die heilige Jungfrau Maria sei auf dieser Säule dem heiligen Apostel Jakobus erschienen und man verehrt mit großer Andacht ihr Bildnis. Man kann es nicht gut erkennen, weil es hoch und an einem so dämmervollen Ort steht, dass man es ohne die Kerzen, die es erleuchten, gar nicht gewahr werden könnte. Es sind immer mehr als 50 Lampen angezündet. Gold und Edelsteine glänzen auf allen Seiten und Pilger kommen in Menge. Die Kapelle del Pilar befindet sich in der Mitte der Kathedrale von Saragossa und ist von einem vergoldeten Gitter umgeben und mit Lampen geschmückt. Die durchbrochene Decke lässt eine Kuppel erblicken, auf deren Seitenwänden die Herabkunft der heiligen Jungfrau gemalt ist. Der Fußboden der Kapelle besteht aus den reichsten Marmorarten. Der Altar ist mit Skulpturen und sonstigen Zieraten überdeckt. Das Bild der gebenedeiten Jungfrau ist von kleiner Dimension, aus einem harzigen und beinahe schwarzen Holz geschnitten. Sie hält das Jesuskind mit der einen Hand und mit der anderen fasst sie die Falten ihres Gewandes zusammen. Die Verehrung der heiligen Jungfrau und Gottesgebärerin findet täglich statt. Aber die kindliche Feier wird am 12. Oktober, am Jahrestag ihrer Erscheinung, hochfestlich begangen. In dieser Zeit zählt man zu Saragossa wohl 50.000 Pilger. Also eben das ist aus dem Jahr 1769.
0: Was denken Sie, was können wir von diesem Fest für uns übernehmen?
1: Also das eine, das wir von der Mutter Gottes oder von diesem Fest für uns übernehmen könnten, ist das Vertrauen auf die Mutter Gottes. Vor allem dann, wenn es uns nicht so gut geht. Denken wir daran, der Anlass für die Erscheinung der Mutter Gottes, dem heiligen Jakobus gegenüber, war, dass er Misserfolg hatte, dass er verzweifelt war, dass es ihm nicht gut ging, dass er da sehr trostlos war, betrübt war. Und das sind wir ja je nachdem auch. Auch uns gelingt nicht immer alles, so wie wir geplant haben, gedacht haben, gewünscht haben. Sicher, im Normalfall wird die Mutter Gottes uns wahrscheinlich nicht erscheinen, aber es ist dennoch da. Auch wenn wir sie nicht mit unseren leiblichen Augen sehen, weil sie unsere Mutter ist. Und eine Mutter ist immer bei ihren Kindern, denkt immer an ihre Kinder, möchte immer das Beste für ihre Kinder. Also wenn wir eben so ein bisschen mutlos sind, wenn wir trostlos sind, gehen wir zur Mutter Gottes, vertrauen wir auf die Mutter Gottes, bitten wir sie, dass sie uns auch so wie den heiligen Jakobus trösten und stärken möge, damit auch wir, so wie der Apostel Jakobus, und mit unserem Leben dann die Lehre Christi, den Glauben, die Liebe zu Christus bezeugen können. Das ist das eine. Das andere, das wir von diesem Fest mitnehmen können, ist eben die Säule, das heißt die Standhaftigkeit im Glauben. Man sagt ja auch, der Fels steht in der Brandung oder eben so wie eine Säule fest stehen, eben ein Pfeiler sein, auf dem der liebe Gott gut aufbauen kann, dass wir eben uns nicht so schnell erschüttern lassen von den Dingen, die da um uns gehen, in unserem Leben, in unserer Welt geschehen, sondern standhaft feststehen, so wie diese Säule da steht, schon seit Jahrhunderten, und die Mutter Gottes da auf der Säule ist, dass die Mutter Gottes auch uns hilft, so wie sie im Glauben festzustehen. Sie stand ja unter dem Kreuz, Stabat Mater, heißt es, in dieser schönen Sequenz des Muttergottesfestes der Schmerzen. Sie stand unter dem Kreuz, sie wich nicht, auch dann, wenn sie unsäglich litt. Und so weicht sie eben auch nicht von unserer Seite, wenn wir leiden. Und auch wir sollen nicht von ihrer Seite weichen, wenn es uns nicht gut geht, wenn wir zu leiden haben. Auch wir sollen feststehen im Glauben, in der Hoffnung und in der Liebe.
0: Bischofsvikar Andreas Fuchs, im Zusammenhang mit dem Gedenktag dieses Festes schrieb Papst Benedikt XVI. Am 19. Mai 2005 an die spanischen Bischöfe einen Brief anlässlich der nationalen Wallfahrt zum Heiligtum zur lieben Frau von Pilar. Was waren die zentralen Elemente dieses Schreibens?
1: Ja, einerseits hat er, ist der Anlass, sagt er, es ist mir eine Freude, meinen herzlichen Gruß an euch zu richten, um des 150. Jahrestages der Verkündigung des Dogmas von der unbefleckten Empfängnis zu gedenken und die vor 50 Jahren vollzogene Weihe Spaniens an das unbefleckte Herz Mariens zu erneuern. Also das ist eigentlich so der Anlass, warum er denen überhaupt schreibt. Und dann nennt er so 4, 5 Punkte. Einerseits sagt er, dass die Bischöfe das wunderbare Geheimnis Mariens vertiefen und über die Berufung jedes Christen zur Heiligkeit nachdenken möchten. Und erwähnt dann auch, dass das Jahr der unbefleckten Jungfrau mit dem Jahr der Eucharistie zusammenhält. Dann nennt Papst Benedikt auch den zweiten Punkt, die unbefleckte Jungfrau spiegelt die Barmherzigkeit des Vaters wider. Also sie ist die mütterliche Fürsprecherin, so hat sie auch bei Kana Fürsprache eingelegt für die Brautleute und so das erste Wunder, das Jesus gewirkt hat, erflieht. Und dann erwähnt er drittens auch die Familie, das Haus von Nazareth und die Familie, die man auch wieder entdecken soll und damit verbunden auch die Bereitschaft, das Leben Gottes aufzunehmen. Und dann auch eben, wir können daran denken, wie dieser Wallfahrtsort entstanden ist. Er sagt, dass die Kirche in Spanien das Evangelisierungsvorhaben auch wieder neu lebendig machen möchte. Und erwähnt dann auch, ist auch sehr schön, dass die allerseligste Jungfrau Maria den Urheber des Lebens geboren hat, eben auch im Zusammenhang mit der Familie. Und er sagt, ich vertraue das ganze menschliche Leben vom ersten Augenblick seiner Existenz bis zu seinem natürlichen Ende der Mutter Gottes an, damit sie die Familie wirklich bewahren möge, dass sie in der Liebe echt leben können.
0: Bischofsvikar Andreas Fuchs, möchten Sie noch ein Abschlusswort an die Zuhörerschaft richten?
1: Ja, ich glaube, es ist sehr schön, dass die Mutter Gottes da auf dieser Säule erschienen ist, dass die Menschen auch heute noch eine große Liebe und Verehrung zur Mutter Gottes haben und dass auch wir eben in all unseren Nöten. Wir beten, dass zu dir unter deinen Schutz und Schirm fliehen wir in diesem Gebet. Eben in all unseren Nöten, in all unseren Ängsten, in all unseren Sorgen. Immer dürfen wir zu unserer lieben Frau von der Säule, zu Mutter Gottes kommen, damit sie auch uns so stärkt und tröstet wie den heiligen Apostel Jakobus.
0: Herzlichen Dank, Bischofsvikar Andreas Fuchs. Würden Sie uns abschließend noch den Segen spenden?
1: Ja, gerne. Der Herr sei mit euch.
0: Und mit deinem Geiste.
1: Auf die Fürsprache der seligen Jungfrau und Gottesmutter Maria, des heiligen Apostels Jakobus, aller Engel und Heiligen, segne und behüte euch der allmächtige Gott, der Vater und der Sohn und der Heilige Geist.
0: Amen. Herzlichen Dank, Bischofsvikar Andreas Fuchs, für diese schönen Gedanken zum Marienfest Maria zur Säule. Und Radio Gloria wünscht Ihnen einfach reicher Gottessegen und mögen Sie auch immer unter dem Schutz der Mutter Gottes stehen. Alles Liebe und Gottessegen nach Chur.
1: Ja, danke vielmals.
0: Das war die Sendung mit Bischofsvikar Andreas Fuchs. Es ging um das verlorene Marienfest Maria zur Säule. 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Und natürlich vor allem das Gebet für uns, für alle Referenten und auch für die Zuhörerschaft. So verabschiede ich mich von Ihnen allen. Mögen Sie immer an der Hand der Mutter Gottes zu unserem Herrn geführt werden und in Gottes Händen geborgen sein. Ihre Andrea Marti.

0: Es Wort vom heiligen Papst Johannes Paul II.
1: Es ist Zeit für eine neue Fantasie der Liebe, die sich nicht so sehr und nicht nur an der Wirksamkeit der geleisteten Hilfsmaßnahmen entfaltet, sondern in der Fähigkeit, sich zum Nächsten des Leidenden zu machen und mit ihm solidarisch zu werden, so dass die Geste der Hilfsleistung nicht als demütigender Gnadenakt, sondern als geschwisterliches Teilen empfunden wird. Institutionen sind sehr wichtig und unentbehrlich, doch keine Institution vermag von sich aus das menschliche Herz, das menschliche Mitleid, die menschliche Liebe, die menschliche Initiative zu ersetzen, wenn es darum geht, dem Leiden des anderen zu begegnen. Das gilt für die körperlichen Leiden und vor allem, wenn die Seele leidet.

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1: Papst betet für Opfer des Erdbebens in Kolumbien. Leo XIV. Bei der Generaljens das liturgische Jahr als Weg mit Christus leben. Und Bischöfe in Peru zu Papstbesuch im November. Es geht um Einheit, Friede und Hoffnung. Das und mehr hören Sie in dieser Sendung. Ich bin Mario Galgano. Herzlich willkommen. Nach dem Erdbeben der Stärke 7,4, das am 10. August Kolumbien erschütterte, hat sich Papst Leo XIV. An diesem Mittwoch persönlich an die Betroffenen gewandt.
2: Deseo expresar mi cercanía a las hermanas y hermanos colombianos.
3: Ich möchte den kolumbianischen Schwestern und Brüdern meine Verbundenheit ausdrücken. Allen, die von den Folgen des jüngsten Erdbebens betroffen sind, das zahlreiche Todesopfer und Verletzte gefordert und große materielle Schäden verursacht hat.
2: Terremoto que causó numerosas víctimas y heridos, así como grandes daños materiales.
3: Sagte das katholische Kirchenoberhaupt bei seiner Generalaudienz. Der Papst brachte auch Hilfen auf den Weg. Über das Dikasterium für den Dienst der Nächstenliebe, das päpstliche Almosenamt, hatte Leo XIV. Eine Soforthilfe für die betroffenen Diözesen bereitgestellt. Es handelt sich um einen Betrag von 100.000 Euro, der direkt an das für die Katastrophe zuständige Secretariado Nacional de Pastoral Social Caritas Colombiana der Bischofskonferenz ging. Wir erleben nach diesem Ereignis auch viele Gesten der Solidarität und der Nähe seitens der Kirche in Lateinamerika und der Weltkirche durch die verschiedenen Dikasterien. So hat sich beispielsweise das Dikasterium für den Dienst der Nächstenliebe engagiert, ebenso wie das Dikasterium für den Dienst der ganzheitlichen menschlichen Entwicklung. Und auch das Dikasterium für Kommunikation behält diese Notlage stets im Blick, berichtet Pater Raul Ortiz Toro, Priester und Sekretär der kolumbianischen Bischofskonferenz aus der Hauptstadt Bogotá, den vatikanischen Medien. Die Nothilfe vom Dikasterium für den Dienst der Nächstenliebe wurde mit den Empfängern abgestimmt und stellt eine erste vereinbarte Spende dar, um die dringendsten Notlagen zu beheben. Weitere konkrete Hilfen sollen folgen, sobald der Bedarf ermittelt und dem Dikasterium gemeldet wird, hieß es. Die Zahl der Todesopfer wird inzwischen mit mehr als 250 angegeben. Papst Leo XIV. Brachte nicht nur selbst umgehend Hilfe aus dem Vatikan auf den Weg, sondern dankte auch allen, die helfen. Er erklärte diesen Mittwoch auf Spanisch bei der Generalaudienz:
2: Mientras ruego al Señor.
3: Während ich den Herrn um die ewige Ruhe der Verstorbenen bitte, versichere ich ihre Familien und alle, die von dieser Tragödie getroffen wurden, meines Gebets. Mein Dank gilt allen, die sich an den Rettungsmaßnahmen beteiligen und den Betroffenen Hilfe und Unterstützung leisten. Die materielle Hilfe aus dem Vatikan und die Worte und Gebete des katholischen Kirchenoberhaupts sind eine große Stütze für die Menschen vor Ort, betont der Sekretär der kolumbianischen Bischofskonferenz. Das Gebet und die Nähe des Heiligen Vaters bringen auch die Zuneigung des Nachfolgers Petri zum Ausdruck. Das tröstet uns und erfüllt uns auch mit Hoffnung, denn es herrscht Geschwisterlichkeit. Am Dienstag hatte Papst Leo bereits ein Beileidstelegramm an den Vorsitzenden der kolumbianischen Bischofskonferenz geschickt. Das Beben traf am Morgen des 10. August den Westen Kolumbiens. Das Epizentrum lag in der Region Chocó, nahe der Pazifikküste. Mehrere weitere Regionen des Landes wurden erschüttert. Das Beben war bis in Nachbarländer spürbar. Tausende Häuser und auch kirchliche Einrichtungen wurden teils schwer beschädigt. In Kolumbien läuft die Suche nach Überlebenden, die Hilfe für die Betroffenen und die Bestandsaufnahme der Schäden. Auch die katholische Kirche unterstützt. Die Menschen sind sehr dankbar für die Präsenz der Kirche an den betroffenen Orten durch die Sozialpastoral der Caritas. Auch seitens der neuen nationalen Regierung, die am 7. August ihr Amt angetreten hat, stellt dieser erste Notfall eine Herausforderung dar, Aktions- und Maßnahmenpläne zur Schadensminderung zu entwickeln, sagt uns Pater Ortiz. Der Sekretär der kolumbianischen Bischofskonferenz sieht die Naturkatastrophe aber auch als Chance, im Land wieder zu Versöhnung und Einheit zu finden. Erst am Sonntag hatte der neu gewählte Präsident Abelardo de la Espriella den Tod von 6 Mitgliedern bewaffneter Gruppen durch Sicherheitskräfte bekannt gegeben. Für Radio Vatikan, Stefanie Stahlhofen.
1: Am 22. August wird Papst Leo der Republik San Marino und der Adriastadt Rimini eine Kurzvisite abstatten. Auf dem Programm steht auch ein Abstecher zum Meeting für die Freundschaft unter den Völkern. Der von Comunione Liberazione organisierte italienische Katholikentag findet vom 21. bis 26. August unter dem Titel »Die Liebe, die die Sonne und die anderen Sterne bewegt« statt. Das Presseamt des Heiligen Stuhls hat das offizielle Programm diesen Mittwoch veröffentlicht. 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Und wir bleiben bei der Generalaudienz. Das liturgische Jahr ist kein religiöser Kalender, der lediglich festlegt, wann Weihnachten, Ostern oder Pfingsten gefeiert werden. Es ist ein geistlicher Weg durch die Heilsgeschichte, der uns daran erinnert, dass unser Leben auf Christus hin ausgerichtet ist. Das betonte Papst Leo in seiner 6. Katechese zum Katechesezyklus, der der Liturgiekonstitution Sacramentum Concilium gewidmet ist.
2: L'anno liturgico dunque va inteso come costante attualizzazione dell'opera della salvezza.
4: Das liturgische Jahr ist somit als die fortwährende Vergegenwärtigung des Heilswerkes zu verstehen, das Christus in der Geschichte vollbringt. Indem die Kirche diesen Kreislauf des Jahres durchläuft, bleibt sie mit dem Erlösungswerk des Herrn in Berührung, sodass alle Gläubigen mit seiner Gnade erfüllt werden. Die Begegnung mit Jesus Christus, der für uns gestorben und auferstanden ist, ist das Ziel, das die Kirche stets verfolgt, indem sie die Feier des Osterereignisses in jedem Moment in den Mittelpunkt stellt.
2: Ponendo al centro di ogni momento la celebrazione dell'evento pasquale.
4: Begann der Papst seine Ausführungen zum 5. Kapitel der Liturgiekonstitution des 2. Vatikanischen Konzils, deren Leitprinzip die aktive und bewusste Teilnahme aller Gläubigen war. So führe die Kirche die Gläubigen durch die großen Geheimnisse des Glaubens, von der Erwartung des Messias bis zur Hoffnung auf die Wiederkunft Christi. Wer das Kirchenjahr bewusst lebt, gehe nicht einfach durch die Zeit, er gehe mit Christus und ihm entgegen. Eine ganz besondere Bedeutung komme dabei dem Sonntag zu, den das Zweite Vatikanische Konzil, Grundlage und Kern des ganzen liturgischen Jahres und den Urfeiertag nenne, führte der Papst weiter aus. Nicht umsonst habe ihn der heilige Johannes Paul II. Als Dies Domini, als den Tag des Herrn, den Tag der Kirche, den Tag des Menschen und schließlich als den Tag der Tage bezeichnet. Silvia Kritzenberger für Radio Vatikan.
1: Papst Leo XIV. Hat die Ordensfrauen und Ordensmänner in Amerika dazu aufgerufen, ihre Gemeinschaften als Orte geliebter Synodalität zu verstehen und sich zugleich mit neuer Kraft um geistliche Berufungen und junge Menschen zu kümmern. Anlass für die Videobotschaft des Kirchenoberhauptes von diesem Mittwoch ist die 70-Jahr-Feier der US-amerikanischen Leadership Conference of Women Religious.
5: Zum 70. Gründungsjubiläum 2026 hat die Konferenz ihre sonstige Versammlung von Ordensoberinnen zu einer größeren Zusammenkunft von Ordensfrauen und auch Ordensmännern aus den USA, Kanada und Lateinamerika erwartet. Sie findet vom 11. bis 14. August in Orlando, Florida statt und steht unter dem Motto »Many Charisms, One Spirit, One Call«. Papst Leo wandte sich deshalb in seiner Botschaft nicht nur an die vertretenen Frauenorden, sondern an die Ordensgemeinschaften allgemein. Besonders hob das Kirchenoberhaupt in seiner Botschaft die Erfahrungen hervor, die das Ordensleben für einen synodalen Lebensstil bietet.
2: In a special way. Those in religious life.
5: Gerade Menschen im Ordensleben sind dazu berufen, Experten für Synodalität zu werden. So Leo XIV. Das gemeinschaftliche Leben ermögliche es, zuhören, austauschen und gemeinsame Unterscheidung konkret einzuüben. Zugleich verwies er auf die Strukturen der Ordensgemeinschaften selbst, die auf gemeinsamer Verantwortung und einem gemeinsamen Auftrag beruhten. Mit Blick auf die Jubiläums Ratsversammlung der Konferenz zeigte sich der Papst erfreut, dass dort ausdrücklich mit einer synodalen Form des Zuhörens, des Austauschs und der Unterscheidung gearbeitet werde. Er hoffe, dass die Teilnehmer durch diesen geschwisterlichen und aufmerksamen Dialog erkennen könnten, was der Heilige Geist über die Gegenwart und Zukunft des geweihten Lebens in den Ländern, in denen ihr wirkt, sagt.
2: And the future of consecrated life in the nations where you serve.
5: Leo XIV. Betonte zugleich den Reichtum der unterschiedlichen Charismen, die Ordensgemeinschaften in die Kirche einbringen. Sie hätten im Laufe der Geschichte dazu beigetragen, die Sendung und das Geheimnis der Kirche in unserer Welt sichtbar zu machen. Evangelisierung, Bildung sowie die Sorge für Arme und Ausgegrenzte nannte er nachdrücklich als wichtige Felder. Unter dem Leitwort der Versammlung Viele Charismen, ein Geist, eine Berufung, ermutigt er die Ordensleute, die besonderen Charismen ihrer Gründer und Gründerinnen lebendig zu halten. Damit verband das Kirchenoberhaupt jedoch auch einen Auftrag an die Zukunft.
2: The church needs you.
5: Die Kirche braucht euch und die ganze Vielfalt und den Reichtum der Formen des geweihten Lebens und des Dienstes, die ihr repräsentiert. Für Radio Vatikan, Christine Seuss.
1: Die peruanische Kirche nimmt die Nachricht des Papstbesuches mit großer Freude und Begeisterung auf, erklärt der Bischof von Lurin und Vorsitzender der Bischofskonferenz des Landes, Carlos García Camader, im Interview mit Radio Vatikan zur Reise von Papst Leo in Peru vom 11. bis 17. November. Die Ankunft des Papstes biete Gelegenheit, Einheit, Frieden und Hoffnung inmitten der Herausforderungen, denen sich die Nation gegenüber sieht, zu stärken.
6: Wir hoffen, dass es eine Zeit des Friedens, des Verständnisses und der Brüderlichkeit wird, aber auch eine Zeit, in der wir neue Perspektiven dafür entwickeln, wie wir gemeinsam für das Wohlergehen und das Gemeinwohl in unserem Land arbeiten können.
7: Por el bienestar, por el bien común en nuestro país.
6: Das sagt Bischof Carlos García Camader im Interview mit Radio Vatikan. Papst Leo XIV., der vor seiner Zeit als Papst lange Jahre in Peru wirkte, wird vom 11. bis 17. November 2026 seine zweite Heimat besuchen. Der Ordensmann Robert Prevost, der heutige Papst Leo XIV., hatte viele Jahre in Peru gearbeitet und war dort unter anderem 8 Jahre Bischof von Chiclayo. Seit 2015 besitzt er neben der Staatsbürgerschaft der USA auch die peruanische. In Peru besucht Leo im November neben Chiclayo auch Lima, Cusco und Pucallpa, um dort Messen zu feiern, Vertretern der Behörden und verschiedener gesellschaftlicher Gruppen zu treffen und dem peruanischen Volk seine Nähe zu bezeugen. Die offizielle Ankündigung des Papstbesuchs löste im ganzen Land Begeisterung aus, berichtet der Vorsitzende der Bischofskonferenz. Die peruanische Kirche nimmt diese Nachricht mit großer Freude und Begeisterung auf. Die Medien haben dies zum Ausdruck gebracht, ebenso wie die Menschen. Wenn wir mit ihnen ins Gespräch kommen, spürt man große Freude und Hoffnung, dass diese Reise unserem Vaterland viele Segnungen bringen möge. Für Radio Vatikan, Birgit Pottler.
1: Und hier noch ein weiterer Teil unserer Sommerserie.
6: Mit Papst Johannes Paul II. Durch den Sommer.
8: Keine Friedensbewegung verdient doch diesen Namen, wenn sie nicht mit gleicher Kraft den Krieg gegen das ungeborene Leben anprangert und dagegen anzugehen versucht. Keine ökologische Bewegung kann ernst genommen werden, wenn sie an der Misshandlung und Vernichtung ungezählter lebensfähiger Kinder im Mutterschoß vorbeisieht.
1: damit endet diese Sendung. 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Vatican News Deutsch auf WhatsApp. Aus dem Studio in Rom verabschiedet sich Mario Galgano. 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

0: 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Heute am Mittwoch, der 12. August 2026. In der 19. Woche vom Jahreskreis. 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

Wir beten um Ehrfurcht vor der Schöpfung und jetzt besonders um Regen. Wir beten zum heiligen Isidor, der Bauer war. Im Namen des Vaters und des Sohnes und des Heiligen Geistes. Amen. Durch die Fürsprache des heiligen Isidor bitten wir unseren Herrn um ausreichenden Regen und günstiges Wetter für unsere Ernten, Weiden und Gärten, sowie für unsere Bäche und Stauseen zur Versorgung unserer landwirtschaftlichen Bedürfnisse. Guter heiliger Isidor, bitte für uns. O Gott, indem wir leben, uns bewegen und unser Wesen haben, schenke uns genug Regen, damit wir, wenn wir mit dem versorgt werden, was uns in diesem jetzigen Leben trägt, mit größerer Zuversicht suchen können, was uns für die Ewigkeit erhält. Durch Jesus Christus, unseren Herrn. Amen. Im Namen des Vaters und des Sohnes und des Heiligen Geistes. Amen.

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1: Liebe Zuhörerinnen und Zuhörer, in mehreren Folgen behandelt Herr Dr. Peter Ecker aus Brixen im Südtirol die Einführung ins Neue Testament. Herr Dr. Peter Ecker ist dreifacher Doktor und nach dem Besuch des Jesuitenkollegs Stella Matutina in Feldkirch studierte er Philosophie, Geschichte, Theologie und Religionspädagogik in Padua, Innsbruck, Salzburg und London. Er unterrichtet als Oberschullehrer Religion, Philosophie und Geschichte am Bischöflichen Gymnasium Vincentinum in Brixen. Hören Sie nun einen weiteren Teil zur Einführung ins Neue Testament mit Dr. Peter Ecker.

Liebe Hörerinnen und Hörer, ich darf Sie auch meinerseits sehr herzlich wieder zu dieser Sendung begrüßen und ich bedanke mich für die freundliche Einführung durch Herrn Peter Gallicker. Bevor ich mit meinen Ausführungen beginne, darf ich Sie bitten, dass wir miteinander ein Gebet sprechen, damit der Geist Gottes uns durch diese Sendung begleiten möge. Im Namen des Vaters und des Sohnes und des Heiligen Geistes. Amen. Komm, Heiliger Geist, und erfülle die Herzen deiner Gläubigen und entzünde in ihnen das Feuer deiner Liebe. Sende aus deinen Geist und alles wird neu geschaffen und du wirst das Angesicht der Erde erneuern. Dann wenden wir uns auch an die Mutter Gottes und bitten sie um ihr fürbittendes Gebet. Gegrüßet seist du, Maria, voll der Gnade, der Herr ist mit dir. Du bist gebenedeit unter den Frauen und gebenedeit ist die Frucht deines Leibes, Jesus. Heilige Maria, Mutter Gottes, bitte für uns Sünder, jetzt und in der Stunde unseres Todes. Amen. Dann wollen wir uns auch an die Engel wenden und sie bitten, dass sie uns kräftig begleiten. Engel Gottes, unsere Beschützer, denen des höchsten Vater Liebe uns anvertraut hat, erleuchtet, beschützt, regiert und leitet uns. Amen. Und schließlich wollen wir uns an den großen Schweizer Nationalheiligen, an den heiligen Nikolaus von der Flüe wenden, der vom Ranft aus über uns allen steht und uns behilflich ist auf unserem Weg durch diese Welt. Heiliger Nikolaus von der Flüe, bitte für uns. Im Namen des Vaters und des Sohnes und des Heiligen Geistes. Amen. Liebe Hörerinnen und Hörer, auf unserer langen Wanderung durch das Neue Testament sind wir bereits seit einigen Sendungen bei den Briefen des Apostels Paulus angelangt. Und da haben wir letztes Mal noch ein sehr schwieriges, aber auch sehr wichtiges Thema besprochen. In seinem Brief an die Römer fragt sich Paulus, wie denn der Mensch gerechtfertigt werden kann. Es geht dabei um die Frage, wie wird der Mensch gerettet? Und da stellt er nun einen Vergleich an zwischen dem Judentum und dem Christentum. Und er weist darauf hin, dass im Judentum die treue Erfüllung des Gesetzes die Voraussetzung war und ist, um gerettet zu werden. Aber Paulus weist darauf hin, dass es dem Menschen doch nie ganz gelingen kann, das Gesetz zu erfüllen. Und damit wendet sich gewissermaßen das Gesetz gegen den Menschen. Das Gesetz wird zur Anklage. Der Mensch wird sich im Angesicht des mosaischen Gesetzes, also des Gesetzes von Moses, ständig dessen bewusst, dass er nicht imstande ist, alle diese vielen Gesetze treu zu erfüllen. Und nun sagt Paulus Folgendes. Im Unterschied zum Judentum, das sich als eine Gesetzesreligion präsentiert, ist das Christentum ein ganz anderer Einstieg. Im Christentum kommt es nicht darauf an, dass der Mensch alle Gesetze bis ins Kleinste erfüllt und dadurch ständig hinter den eigentlichen Forderungen zurückbleibt, sondern dass der Mensch glaubt. Es kommt darauf an, dass der Mensch glaubt, dass er von Gott gerettet wird. Und es ist der Glaube, der das Eingreifen Gottes ermöglicht. Es ist der Glaube, der Gott die Möglichkeit gibt, den Menschen zu retten. Also nicht das Gesetz ist das Entscheidende für die Rettung des Menschen, sondern der Glaube an das gnadenreiche Eingreifen Gottes. Das ist eine
gewissermaßen kopernikanische Wende. Hier kommt es also dazu, dass der Glaube das Entscheidende ist und dass durch den Glauben sich der Mensch Gott so öffnet, dass Gott eingreift und Gott wirkt. Wir haben darauf hingewiesen, dass diese Lehre von der Rettung durch den Glauben nicht dazu verführen darf, dass man meint, es käme nur mehr auf den Glauben an und die Gesetzeserfüllung und die guten Werke würden keine Rolle mehr spielen. Das ist die etwas einseitige Sicht, die wir oft im Protestantismus erleben können, wo es heißt, sola fides, nur der Glaube. Das ist etwas einseitig. Aus katholischer Sicht ist es so, dass wir sagen, der Glaube öffnet sich Gott und durch den Glauben kommt es zur Gnade Gottes, aber aus dieser Gnade heraus ist dann der Mensch auch verpflichtet, das Gesetz zu erfüllen und gute Werke zu tun. Es ist also nach wie vor der Glaube und die guten Werke Voraussetzung für die Rettung des Menschen. Paulus hat dann noch auf eine zweite ganz wichtige Sache hingewiesen. Er sagt, die Rettung erfolgt einmal durch den Glauben, zum Zweiten aber erfolgt diese Rettung auch durch Jesus Christus. Und da vergleicht er Jesus mit Adam. Und er sagt, Adam war der erste Mensch und durch den ersten Menschen ist die Sünde in die Welt gekommen. Adam hat sich gegen Gott versündigt und er wurde dadurch zum Urheber der Sünde in der Welt. Und alle Menschen, die von Adam abstammen, sind dadurch auch sündige Kreaturen geworden. Die Sünde wurde weitergegeben. Die Schwäche, die durch die Sünde eingetreten ist, die wird weitergegeben. Und die Unerlöstheit, die durch die Sünde in die Welt gekommen ist, die wird weitergegeben. Also durch den ersten Menschen, durch Adam, ist die Sünde in die Welt hineingekommen. Und nun sagt Paulus, dass durch Jesus die Gnade in die Welt gekommen ist. Jesus hat dem Menschen die Gnade eröffnet und er hat ihm die Gnade verdient. Und dadurch kommt es durch Jesus Christus zu einem neuen Menschen. Dadurch kehrt das Leben wieder in die Seele zurück. Durch Jesus Christus kann der Mensch wieder das ursprüngliche Leben, das göttliche Leben in seine Seele bekommen. Und er sagt, dass also Jesus Christus der neue Mensch ist und dass alle, die mit ihm verbunden sind, auch zu neuen Menschen werden. In dieser berühmten Lehre zeigt also Paulus, dass hier gewissermaßen eine neue Schöpfung erfolgt ist. Jesus Christus ist der neue Mensch. Und mit ihm können alle zu neuen Menschen werden. Der alte Adam, der sündige Mensch, wird überwunden und findet in Jesus Christus den neuen Menschen. Und damit hat jetzt Paulus den Menschen zwei Dinge ganz klar erklärt. Das eine ist, dass nicht das Gesetz entscheidend ist, sondern der Glaube. Und das zweite ist, dass an die Stelle des alten, sündigen Adams ein neuer Mensch tritt, der in der Gnade Gottes lebt. Jesus Christus.
Also zwei Zugänge zur Rettung. Einmal der Glaube und zweitens die Verbindung mit Jesus, mit dem neuen Menschen. Durch den Glauben beginnt Gott in uns zu wirken. Und durch die Verbindung mit Jesus Christus erhalten wir von Christus die Gnaden, die Kraft, die Rettung, die Erlösung. Und damit hat Paulus das Entscheidende der Rettung des Menschen gesagt. Der Glaube, der die Gnade Gottes zum Fließen bringt und dadurch dem Menschen die Kraft gibt, auch die Werke zu tun. Und die Verbundenheit mit Jesus Christus, von dem der Mensch die Gnade bekommt und zu einem neuen Menschen werden kann. Und dann stellt sich jetzt Paulus die Frage, ja, wenn wir das wissen, dann können wir eigentlich glücklich sein. Dann können wir froh sein. Wir wissen, dass wir Gerettete sind durch den Glauben und durch Jesus Christus. Und so kommt er nun zu einer Stelle, die auch sehr berühmt ist, wo er diese Gewissheit der Glaubenden betont und unterstreicht. Wir lesen nun eine Stelle im Römerbrief im 8. Kapitel, 31. Vers bis 39. Vers. Römerbrief 8, 31 bis 39. Paulus schreibt: Was ergibt sich nun, wenn wir das alles bedenken? Ist Gott für uns, wer ist dann gegen uns? Er hat seinen eigenen Sohn nicht verschont, sondern ihn für uns alle hingegeben. Wie sollte er uns mit ihm nicht alles schenken? Wer kann die Auserwählten Gottes anklagen? Gott ist es, der gerecht macht. Das ist jetzt gewissermaßen die Zusammenfassung. Paulus sagt, was ergibt sich nun, wenn wir das alles bedenken? Also, dass der Glaube den Menschen retten kann und dass Jesus Christus den neuen Menschen hervorbringt. Und dann sagt er, ist Gott für uns, wer ist dann gegen uns? Er meint damit Folgendes, wenn Gott in dieser Weise auf unserer Seite steht, wer kann uns dann noch anklagen? Wer kann uns dann noch verdammen? Wer kann uns die Hoffnung nehmen? Wenn Gott so in dieser Weise für uns eintritt und sich so für uns einsetzt, wer kann dann noch sagen, dass wir verloren gehen, wenn wir das tun, was Gott will? Und wenn Gott seinen eigenen Sohn nicht verschont hat, sondern ihn für uns alle hingegeben hat, wie sollte er uns mit ihm nicht alles schenken? Er sagt, wenn man einmal betrachtet, was Gott bereit ist für den Menschen zu tun, dass er seinen eigenen Sohn in die Welt schickt und dass dieser Sohn so Schreckliches erleiden muss, um den Menschen nahe zu sein und sie zu retten, wenn Gott zu diesen Dingen bereit ist, dann können wir doch verstehen, dass Gott uns alles schenken will. Sonst könnte er so etwas nie tun. Und dann sagt der Meister, Christus Jesus, der gestorben ist, mehr noch, der auferweckt worden ist, sitzt zur Rechten Gottes und tritt für uns ein. Er sagt, wir haben einen Anwalt bei Gott. Da ist jemand, der uns verteidigt. Wir müssen uns oft vorstellen, im menschlichen Leben ist es ja so, dass wir immer wieder vom Menschen angeklagt werden, dass es heißt, du hast das gesagt, du hast jenes getan, du hast das nicht getan, du bist schuldig geworden. Und wir werden oft in die Enge gedrängt und wir wissen oft nicht mehr, wie wir uns retten können. Das passiert uns menschlich immer wieder, dass wir oft sagen, hätten wir doch jemanden, der uns jetzt verteidigen würde, hätten wir doch jemanden, der für uns eintritt.
aber da ist niemand und wir sind ganz allein. Und nun überträgt Paulus diese Vorstellung auf das Gericht vor Gott. Er sagt, wir haben im Himmel jemanden, der für uns eintritt. Wenn wir einmal zu Gott kommen und auch manches getan haben, das nicht in Ordnung ist, da ist jemand, der für uns eintritt. Da ist jemand, der sagt, ich habe für diesen Menschen schon die Rechnung bezahlt. Ich habe für diesen Menschen gebüßt. Dieser Mensch soll gerettet werden, wenn er bereit ist, meine Rettung anzunehmen. Also, das ist eine ganz neue Vorstellung. Wollen wir das einmal ein bisschen vergleichen, weil uns das oft gar nicht so recht bewusst wird. Wenn man sich vorstellt, dass die Menschen in den östlichen Religionen ja auch mit der gleichen Frage konfrontiert werden, wie werde ich mit meiner Schuld in den Himmel kommen? Wie wird all das Böse, das ich getan habe, und wie wird all das Böse, das auch meine Vorfahren schon verübt haben und das ich auch mit mir herumschleppe, wie wird denn das alles von mir genommen? Also das ist eine Frage, die alle Religionen beschäftigt und auch immer wieder den Menschen, vor allem wenn er in der zweiten Lebenshälfte ist und sich oft fragt, wie kann ich denn all das, was mich belastet und all das, was ich getan habe, wie werde ich denn das los? Wie werde ich denn trotzdem noch ein guter Mensch? Wie werde ich denn gerettet? Wer erlöst mich denn? Wer befreit mich denn? Und da haben dann die östlichen Religionen nur diese unheimliche Lösung, dass es heißt, du kommst wieder zurück. Du machst noch einmal den ganzen Prozess durch. Und du kehrst so lange zurück, bis du es kapiert hast und bis du alles abgebüßt hast. Dieser Mensch kommt aus diesem Rad nicht mehr heraus. Und nun kommen wir zum Christentum. Und das Christentum sagt ganz deutlich, da ist einer, der dir das abnimmt. Da ist einer, der für dich büßt. Da ist einer, der dich rettet. Da ist einer, der dich heilt. Du könntest das ja selber nicht. Aber weil Gottes Sohn das für dich macht, deswegen hast du eine Chance. Der nimmt die Schuld von dir. Der nimmt dir diesen schweren Rucksack mit all deinen Sünden ab. Und der heilt dich von den Folgen deiner Sünde. Du hast zu viel gesoffen, aber Christus kann dich heilen. Du hast zu viel geflucht, aber Christus kann dich heilen. Du warst mit zu vielen Männern und Frauen unterwegs und das war oft falsch. Christus kann dich heilen. Du hast oft verzweifelt dein Leben betrachtet und schon spekuliert, wie du ihm ein Ende setzen könntest. Jesus Christus holt dich heraus. Er gibt dir die Hoffnung zurück. Er nimmt dir die Depressionen. Er kann dich heilen. Das Einzige, was du tun musst, du musst zu ihm hingehen. Du musst dich von ihm heilen lassen. Du musst sagen, Christus, ich bin da. Ich öffne mich. Erfasse mich, trag mich, schließ mich in deine Arme, mach mich frei, heil mich. Du kannst es, du allein. Das alles wird uns in diesen Versen des Römerbriefes vermittelt. Dass es da jetzt einen neuen Zugang gibt, dass du nicht aus eigener Kraft das Gesetz erfüllen kannst und dass du, wenn man das mal überträgt auf die östlichen Religionen, nicht ewig zurückkehren musst, bis du die Lektion verstanden hast. Nein, das geht jetzt anders. Das geht nicht mehr über die Erfüllung des Gesetzes. Das geht nicht mehr durch die Seelenwanderung, sondern das geht jetzt über Jesus Christus. Geh auf Christus zu.
dann wirst du ein neuer Mensch. Dann wirst du geheilt. Dann wirst du geheiligt. Jetzt werden manche sagen, also das ist ja die tollste Märchenerzählung, die es gibt. Wie kann man denn sich an einen Menschen wenden, der vor 2000 Jahren gelebt hat? Das ist doch alles miteinander nur Fantasie. Habe ich auch gemeint. Aber dann war die Verzweiflung in meinem Leben oft so groß, dass ich mir gedacht habe, ich probier's. Und da habe ich dann gemerkt, Jesus Christus ist nicht eine historische Gestalt. Er ist es auch. Er hat gelebt. Wir wissen eine ganze Menge von seinem Leben. Aber Jesus Christus ist eine lebende Gestalt. Und wenn man sich an ihn wendet und einmal einfach schreit und sagt, Christus, gib's dich, dann antwortet er. Wenn man sagt, Christus, ich glaube so schwer, dass ich dich gib, hilf mir in meinem Unglauben, komm mir entgegen. Und wenn man das einmal öfter wiederholt, dann spürt man auf einmal, wie Christus in unser Leben tritt. Dann spürt man, das ist eine lebendige Wirklichkeit, das ist nicht eine historische Gestalt, die nur in den Buchstaben des Neuen Testamentes lebt. Nein, Christus lebt. Das muss man ausprobieren. Das muss man mal wirklich in die Tat umsetzen und sagen, Herr, ich glaube. Auch wenn man oft anfügen muss, hilf meinem Unglauben. Und dann beginnt sich etwas zu rühren. Und je lauter und intensiver der Schrei ist, umso schneller werden wir erhört. Und das ist oft der Vorteil von den großen Sündern, dass sie Gott näher sind als die normalen Sünder. Der große Sünder ist oft so weit unten, dass ihn Gott unten schneller auffängt als der normale Sünder, der sich, nicht ganz so weit unten befindet. Es gibt doch heute interessanterweise Menschen, die plötzlich kapieren, so kann es nicht weitergehen. Und die sind so weit unten, dass sie die Umkehr leichter schaffen als jemand, der noch so auf halber Höhe herumschwebt. Und deswegen müssen wir auch gerade jenen Menschen sagen, die oft weit weg von Gott sind und vielleicht hört da jemand zu. Dass einer sagt, ja, ich weiß, diesen Gott gibt's. Ich habe ihn einmal in meiner Kindheit und in meiner Jugendzeit gekannt. Dann bin ich ihm aus dem Weg gegangen. Er hat mich gestört. Er ging mir auf die Nerven. Ich konnte nicht so leben, wie ich wollte. Aber inzwischen ist es in meinem Leben dunkle Nacht geworden. Ich spüre, ich bin von Gott weg und habe dadurch das Licht verloren. Und jetzt, wo ich ein alter Knacker bin, jetzt merke ich, ich muss zurück. Ich muss zurück. Und da tappt man sich aus den unteren Gewölben der Seele wieder mal hinauf und sagt, da oben gibt es noch ein Licht. Und da steigt diese Leiter aus dem eigenen Keller hinauf, hinauf und es wird dann plötzlich hell und es wird Licht. Und oben steht der liebe Gott und sagt, du, ich habe schon lange auf dich gewartet, schön, dass du da bist. Und er nimmt ihn mit offenen Armen auf und sagt, wunderbar, komm, lieber Freund, es ist ein Grund zu feiern. Ja, das hat uns Paulus hier versucht zu vermitteln. Es gibt Hoffnung auf Rettung. Der Glaube an Gott durch die Gnade, die dann fließt, die guten Werke, die man dann tut und
durch die Nähe zu Jesus Christus, durch die Verbundenheit mit Jesus Christus, der einem die Gnade schenkt, damit man ein neuer Mensch wird. Bitte ausprobieren. Ja, jetzt hören wir ein wenig Musik.

Liebe Hörerinnen und Hörer, wir wollen nun mit dem Lesen des Römerbriefes fortsetzen und kommen nun zu einem ganz anderen Abschnitt des Römerbriefes, wo es um viele praktische Dinge geht. Paulus hat uns zunächst einmal einiges erklärt im Hinblick auf die Rettung des Menschen. Und er hat gesagt, auf was es dabei ankommt. Nun wendet sich Paulus im Römerbrief auch verschiedenen praktischen Fragen zu. Und da spricht er von der Gemeinde der Gläubigen und von den verschiedenen Diensten, die in dieser Gemeinde der Gläubigen zu erfüllen sind. Und da gibt er uns eine ganze Menge von praktischen Hinweisen, die wir sehr wohl beherzigen sollten. Paulus ist ja ein Mann mit einer riesigen Erfahrung. Er hat so viele Gemeinden kennengelernt wie kein anderer Apostel. Ja, man muss sagen, er hat so viele Gemeinden gegründet und aufgebaut und er weiß ganz genau, welche Schwierigkeiten es da gibt und welche Schwächen da oft vorherrschen und das Zusammenleben in der Gemeinde zu schwer machen. Und da sagt jetzt dieser erfahrene Praktiker, auf was die Gemeindeglieder besonders achten sollen. Und da wollen wir einmal ein bisschen hineinlesen und uns dann einige Gedanken dazu machen. Wir lesen nun im 12. Kapitel des Römerbriefes, Vers 1 bis 8. Römer 12, 1 bis 8. Paulus schreibt, angesichts des Erbarmens Gottes ermahne ich euch, meine Brüder, euch selbst als lebendiges und heiliges Opfer darzubringen, das Gott gefällt. Das ist für euch der wahre und angemessene Gottesdienst. Paulus sagt also, dass bei diesem großen Opfer, das Jesus Christus für uns dargebracht hat, auch wir selbst ein lebendiges und heiliges Opfer sein sollten. Euch selbst als lebendiges und heiliges Opfer. Er sagt also ganz deutlich, dass wir bereit sein sollten, alles zu opfern für das Reich Gottes. Und dass wir selbst ein Opfer sein sollen. Liebe Freunde, da wird etwas ganz Wesentliches gesagt. Im Reich Gottes geht nur dann etwas weiter, wenn jeder von uns bereit ist, sich selbst zu opfern. Und da müssen wir eines ganz klar sagen. An dieser Opferbereitschaft fehlt es häufig und sehr oft. Wir haben heute oft nicht mehr diesen Geist des Opfers. Wir haben nicht mehr diesen Geist der Hingabe. Wir haben oft nicht mehr diesen Geist, der sagt, ich gebe mich selbst hin, um im Reich Gottes und in der Gemeinde Gottes ein wirklicher Diener Gottes zu sein, ohne Opferbereitschaft. Ohne die Bereitschaft, alles hinzugeben, ohne die Bereitschaft, wirklich auch in schwierigen Situationen noch weiterzugehen, geht im Reich Gottes nichts weiter. Ich denke da oft auch an die lieben Freunde von Radio Gloria, die wirklich alles geben müssen, damit dieses Radio weitergeht. Und gestern bei der offenen, am Tag der offenen Tür, da haben viele von uns erleben dürfen, wie diese Menschen sich dort einsetzen und wie die oft versuchen müssen, wirklich unter großen Opfern dieses Radioprogramm zu ermöglichen. Man muss sich als Hörer das auch einmal vorstellen, was das bedeutet, wenn jemand, der Familie hat, gleichzeitig in einem Radio mitarbeitet
und ein Radio führt. Man muss ja bei einem Radio ständig daran denken, das soll ewig weitergehen. Und da muss man jetzt ständig das eigene Familienleben und das eigene Leben so einrichten, dass man es ganz auf das Radio ausrichtet, weil sonst gibt es dieses Radio nicht. Und das ist unheimlich. Wenn da ein Mitarbeiter auch einmal ganz erschöpft ist, muss er trotzdem weitergehen. Und wenn ein Mitarbeiter auf Ferien ist, dann muss er trotzdem in Verbindung sein mit dem Radio, und um zu fragen, geht es inzwischen weiter. Er kann nicht sagen, ich bin jetzt 2 Wochen weg und die werden schon schauen, wie es weitergeht. Das ist Opferbereitschaft. Das ist Hingabe an einen Dienst im Reich Gottes. Und dafür sind wir unseren lieben Freunden von Radio Gloria ja auch so dankbar. Ich hatte die große Freude, dass ich vor einem Jahr auch einmal bei Radio Gloria zu Gast sein durfte. Und meine Frau Daniela und ich, wir waren zutiefst beeindruckt, wie wir gesehen haben, wie hier wenige Menschen so ein Unternehmen weiterbringen. Und wir haben damals gespürt, dass hier der Geist von Paulus wirkt. Das ist der Geist der Mission. Das ist der Geist des Opfers. Und dafür sind wir diesen Gestaltern von Radio Gloria sehr dankbar. Und wir können nur hoffen, dass der heilige Paulus immer wieder fest seine Hand über diesen Mitarbeitern hält, damit sie ja nicht müde werden, damit sie vom Geist Gottes geführt werden. Und wir sollten auch immer wieder bereit sein, diesen edlen Menschen zu helfen. Dass wir auch mal anrufen und sagen, das habt ihr gut gemacht. Oder wenn jemand sagt, ich habe gerade ein bisschen Zeit, auch einige Tage, kann ich etwas für euch tun? Ich denke da oft an so manche Menschen, die in der Pension sind und sagen, was könnte ich denn jetzt für eine sinnvolle Aufgabe erfüllen? Und da sagt einer, ja, Radio Gloria, die wohnen ja nicht so weit weg. Da kann ich etwas tun. Einen Nachmittag in der Woche stelle ich zur Verfügung. Ich mache irgendetwas, was ich machen kann. Das ist paulinischer Geist. Dann kommt Paulus gleich noch zu einem weiteren Punkt. Da sagt er, gleicht euch nicht dieser Welt an, sondern wandelt euch und erneuert euer Denken, damit ihr prüfen und erkennen könnt, was der Wille Gottes ist, was ihm gefällt, was gut und vollkommen ist. Ein weiterer entscheidender Punkt. Gleicht euch nicht dieser Welt an, sondern wandelt euch und erneuert euer Denken. Liebe Freunde, da müssen wir wieder mal sagen, Paulus sagt hier etwas, was für die heutige Zeit ganz besonders gilt und auch für die Kirche. Wir haben nämlich auch in unserer Kirche immer wieder diese Tendenz, dass man sagt, die Kirche muss sich anpassen, weil dann geht's aufwärts. Quatsch. Die Kirche darf sich nicht anpassen. Die Kirche muss die Zeichen der Zeit verstehen. Sie muss wissen, um was es in der Zeit heute geht. Sie muss wissen, welche Medien man einsetzen muss, um Menschen zu erreichen. Sie muss wissen, welche Fragen die Menschen beschäftigen. Ich kann nicht in einem Computerzeitalter die Menschen ansprechen, wie wenn wir im 18. Jahrhundert leben würden. Es braucht die Antwort auf die Fragen der heutigen Zeit. Es braucht die Sprache der heutigen Zeit. Aber es braucht keine Anpassung. Und da haben wir in den letzten Jahrzehnten immer wieder diese Versuche erlebt. Die Welt, die Kirche muss sich anpassen. Quatsch. Die Kirche muss in der modernen Welt leben, in der postmodernen Welt. Sie muss die Fragen der Menschen kennen, sie muss die Sprache der Menschen können, sie muss wissen, wie man sie anspricht. Das alles heißt
in der Welt sein, mit der Zeit gehen, aber das bedeutet nicht Anpassung. Und da sage ich etwas ganz deutlich. Wenn sich diese Kirche der Welt anpasst, dann geht sie mit dieser Welt unter. Wir alle klagen darüber, dass in unserer Welt Entwicklungen zu beobachten sind, die uns sehr, sehr nachdenklich stimmen. Wir spüren, dass diese heutige Gesellschaft gefährdet ist. Und wir spüren, wie die Werte verloren gehen. Und wir spüren, wie sich diese Gesellschaft im Innersten auflöst. Das kriegen wir alle mit. In der Familie, in der Wirtschaft, in der Politik, im Umweltschutz, in der Kultur, in der Kunst. Überall sind unübersehbare Auflösungserscheinungen zu beobachten. Und da kommen nun so einige Erneuerer daher und sagen, wir müssen uns an diese Gesellschaft anpassen. Du Narr. Der springt auf einen Karren rauf und der Karren rauscht in den Abgrund. Das kann doch wohl nicht die Lösung sein. Wer sich der heutigen Gesellschaft anpasst, die solche Probleme hat, der kann dieser Welt nicht das Evangelium bringen. Der wird sogar gefährdet sein, dass er mit dieser Gesellschaft, an die er sich anpasst, in einen Sog kommt und der immer wieder und immer weiter hinunterzieht. Deswegen sagt hier Paulus, gleicht euch nicht dieser Welt an. Wir müssen versuchen, in der Welt zu leben und als Christen zu zeigen, welche Wertvorstellungen in der heutigen Zeit der Gesellschaft eine Chance geben. Das ist die Aufgabe. Wir müssen zeigen, dass eine Ehe etwas Sinnvolles ist und dem Menschen Halt gibt. Wir müssen zeigen, dass eine Familie ein Nest ist, in dem unsere Kinder aufwachsen können. Wir müssen zeigen, dass der Schutz des Lebens wichtig ist, weil wir sonst von der Abtreibung und von der Euthanasie überrollt werden. Wir müssen zeigen, wie man mit dem Besitz richtig umgeht, dass, ohne dass man zum Materialisten wird. Wir müssen zeigen, dass Wahrheit einen Sinn hat und nicht alles nur ein subjektives Gefühl sein kann. Und. Also Paulus sagt, gleicht euch nicht dieser Welt an. Dieses Wort, das ist ein mächtiges Wort. Paulus hat die Welt gekannt. Er war ein Mann mit einer umfassenden weltlichen Bildung. Aber er hat gewusst, dass Christus ist nicht von dieser Welt, sondern er zeigt dieser Welt, was sie tun muss, damit sie sich nicht selbst verschlingt. Und das haben wir in den vergangenen Jahrzehnten auch in unserer Kirche oft und oft nicht mehr kapiert. Dieses Paulus-Wort haben wir nicht mehr ernst genommen und nicht mehr befolgt. Aber es klingt auch herüber in unsere Zeit. Dieses Wort gleicht euch nicht dieser Welt an. Dann lesen wir hier noch ein bisschen weiter. Paulus sagt, aufgrund der Gnade, die mir gegeben ist, sage ich einem jeden von euch, strebt nicht über das hinaus, was euch zukommt, sondern strebt danach, besonnen zu sein, jeder nach dem Maß des Glaubens, das Gott ihm zugeteilt hat. Oder kommen wir zu einem ganz wichtigen weiteren Punkt. Wir haben heute auch in unserer Kirche und in unseren Gemeinden immer wieder diese Gefährdung, dass einzelne Mitglieder über das hinausstreben, was ihnen zukommt. Das bedeutet, dass wir auch in unserer Kirche immer wieder Menschen haben, die sich in der Gemeinde profilieren wollen, die dort Karriere machen wollen, die dort führen wollen, ohne dass sie dazu berufen worden sind. Im Österreichischen nennt man solche Menschen die Gschaftlhuber.
Also das sind diese Hubers, die so geschäftig sind und die ständig herumkommandieren und die dadurch oft mehr sich selbst in den Mittelpunkt stellen als die Anliegen der Gemeinde, als die Anliegen der Gläubigen. Und deswegen sagt jetzt Paulus zu diesen Karrieretypen, strebt nicht über das hinaus, was euch zukommt. Jeder soll das tun, wozu er berufen ist, und soll den Dienst erfüllen, den Gott ihm zumisst. Und da sagt er dann, strebt danach, besonnen zu sein. Jeder nach dem Maß des Glaubens, das ihm Gott zugeteilt hat. Es gibt da auch immer wieder dieses Bemühen von Papst Benedikt XVI., diese Karrierechristen einzubremsen. Es gibt ja auch in der Kirche oft sehr begabte Leute, die einfach bei jeder Gelegenheit versuchen, in der Hierarchie der Kirche aufzusteigen und die alles Mögliche werden möchten. Das ist nicht der Weg Gottes. Nicht ich muss mich bemühen, Karriere zu machen, sondern Gott wird mich berufen, wenn er mich braucht. Und dann, lieber Freund, dann musst du bereit sein. Also es ist nicht die eigene Tüchtigkeit und es sind nicht die eigenen Ellbogen, die nach oben führen, sondern es ist der Ruf Gottes. Und da müssen wir sagen, Gott sei Dank, dass es hier immer wieder auch noch eine Bremse von oben gibt, dass nicht die falschen Leute hinaufkommen. Die, die es unbedingt werden möchten, sind nicht immer die Besten, sondern diejenigen, die sich oft dagegen wehren, dass sie eine Aufgabe übernehmen sollen, weil sie wissen, dass ihre Kräfte nicht ausreichend sind, das sind meistens die Menschen, die wirklich eine Berufung haben. Und Paulus weist darauf hin, dass es darauf ankommt, dass jeder nach dem Maß des Glaubens, das Gott ihm zugeteilt hat. Und Paulus sagt das dann auch, wir haben unterschiedliche Gaben, je nach der uns verliehenen Gnade. Hat einer die Gabe prophetischer Rede, dann rede er in Übereinstimmung mit dem Glauben. Hat einer die Gabe des Dienens, das ist eine Gabe bitte, ja, dann diene er, Diakon. Wer zum Lehren berufen ist, der lehre. Wer zum Trösten und Ermahnen berufen ist, der tröste und ermahne. Wer gibt, gebe ohne Hintergedanken. Wer Vorsteher ist, setze sich eifrig ein. Wer Barmherzigkeit übt, der tue es freudig. Also hier haben wir die verschiedenen Dienste. Und da sagt er, dass nicht alle Glieder denselben Dienst leisten, sondern je nach der Berufung. Und wenn wir uns da oft fragen, was hat denn Gott mir für Gaben gegeben? Und wenn wir aufgrund der Gaben dann unsere Aufgaben erkennen, dann kommt wirklich ein Segen in unser Wirken hinein. Sie kennen ja diese drei Schritte. Die Gabe führt zur Aufgabe und die Aufgabe erfordert die Hingabe. Gabe, Aufgabe, Hingabe. Und deswegen muss auch jeder von uns, wenn er in der christlichen Gemeinde mitwirkt, sich die Frage stellen, wo sind denn meine Gaben? Und wo meine Gaben sind, da sind meine Aufgaben. Und damit ich diese Aufgabe erfülle, brauche ich die ganze Hingabe.
Und dann, lieber Freund, kommt noch etwas dazu. Wenn du eine Gabe hast, dann hast du die nicht für dich, sondern für die anderen. Also Gott verteilt die Gaben. Niemand hat alle Gaben. Und das hat auch den Grund, damit jeder auf den anderen angewiesen ist. Es gibt niemanden, der alles hat. Es gibt oft Menschen, die haben reiche Begabungen, die haben mehrfache Begabungen, aber alle Begabungen hat niemand. Und das ist ja das Schöne, dass wir alle Gaben brauchen und dadurch sind wir aufeinander angewiesen. Und dadurch entsteht eine christliche Gemeinde. Und dadurch kommt es zur Ergänzung. Und dadurch kommt es dann zum Leib der Kirche. Da gibt es viele Glieder, die alle eine verschiedene Funktion haben. Aber alle diese Glieder benötigen sich gegenseitig und ergänzen sich gegenseitig. Also da wollen wir heute zum Abschluss nochmal Folgendes sagen. Paulus führt uns jetzt ein in die verschiedenen Dienste der Gemeinde. Und da sagt er zunächst einmal, dass wir uns nicht der Welt angleichen dürfen, sondern dass wir uns selbst wandeln müssen und dass wir uns erneuern müssen. Das ist einmal das Erste. Die Kirche, die sich der Welt angleicht, kann nicht zum Sauerteig werden. Und das Zweite, was er sagt, denkt nicht an eure Karriere. Strebt nicht über das hinaus, was euch zukommt, sondern seid Dienende, die den anderen dienen. Das Entscheidende ist der Dienst. Und wie sollst du den anderen dienen? Indem du deine Gaben einsetzt. Indem du dich fragst, wo habe ich denn meine Fähigkeiten? Wo habe ich denn von Gott meine Gaben bekommen? Und dort, wo ich diese Gaben habe, dort ist meine Aufgabe. Und die muss ich mit Hingabe erfüllen. Dann wird etwas entstehen. Und zum Schluss sagt er, alle diese verschiedenen Gaben, die Gott verteilt, die müssen zusammenwirken. Und auf diese Art und Weise entsteht dann die eine große Gemeinschaft mit den verschiedenen Gaben. Ein wunderbares Bild, das aber nicht immer so ganz einfach umzusetzen ist. Und da regt uns eben Paulus an, über die wahre Gemeinde nachzudenken, dass hier wirklich die verschiedenen Gaben zum Einsatz kommen, dass da nicht Menschen mit ihrer Karrieresucht vieles kaputt machen, dass hier nicht die Leute anschaffen, die nur kommandieren, anstatt zu dienen. Oh, da können wir bei Paulus in die Schule gehen. Ja, liebe Freunde in der Schweiz, die Zeit ist schon wieder einmal um. Und ich bedanke mich ganz herzlich, dass wir hier in Verbindung sein konnten. Und ich wünsche Ihnen von ganzem Herzen alles Gute. Ich denke oft und oft an Sie. Ganz liebe Grüße von Peter Egger aus Brixen in Südtirol.

Wir beten um Ehrfurcht vor der Schöpfung und besonders um Regen. Im Namen des Vaters und des Sohnes und des Heiligen Geistes. Amen. O Gott, die Erde dürstet nach Regen, und wir warten darauf, dass du das Land und all seine Geschöpfe, die Flüsse und Seen, die Felder und Gärten erfrischest. Sende reichlich Regen, wir bitten dich, und lehre uns, bessere Verwalter all der Segnungen zu sein, die du uns schenkst, durch Jesus Christus, unseren Herrn. Amen. Im Namen des Vaters und des Sohnes und des Heiligen Geistes. Amen.

Die heilige Johanna Franziska von Chantal. In keinem heiligen Buch fehlt Johanna Franziska von Chantal, mit der der heilige Franz von Sales ein Bündnis reiner Gottesliebe einging und deren Seelenführer er bis zu seinem Tode blieb. Der geistige Verkehr der beiden Heiligen ist uns in einer Reihe ergreifender Briefe hinterlassen, die einen hohen theologischen Wert besitzen. Niemand hat diese wahrhaft heilige Frau so genau beobachtet wie Franz von Sales. Er schrieb von ihr: Nur mit Hochachtung spreche ich von dieser durchaus heiligen Seele. Man kann wohl nicht größeren Verstand mit tieferer Demut vereint sehen. Sie ist einfach und innig wie ein Kind, verbindet aber damit eine ernste und erhabene Urteilskraft. Sie ist eine große Seele, die für heilige Unternehmungen einen Mut beweist, der sonst ihrem Geschlecht nicht eigen ist. Mit einem Wort, ich lese nie die Beschreibung Salomons von der vollkommenen Frau, ohne an die ehrwürdige Mutter von Chantal zu denken. Das Leben der heiligen Johanna Franziska ist oftmals beschrieben worden. Wir fassen es noch einmal kurz zusammen. Sie war eine Tochter des burgundischen Parlamentspräsidenten Frimiot und wurde am 23. Januar 1572 in Dijon geboren. Sehr früh schon verlor sie ihre Mutter und wurde zusammen mit ihren Geschwistern von ihrem Vater in strenger Gläubigkeit erzogen. Dabei ist zu bedenken, dass zu dieser Zeit noch die Hugenottenkämpfe in Frankreich tobten und gerade viele Adelige der calvinistischen Lehre beitraten. Allein ihr Vater beharrte standhaft in seinem Glauben, wobei er weltliche Vorteile aufgab und prägte diese Haltung auch seinen Kindern ein. So wurde der Irrglaube für Johanna von Kind auf Anlass tiefster Traurigkeit. Sie schlug die Hand mehrerer glänzender Bewerber aus, weil diese nicht katholisch waren. Ich würde lieber 1000 Tode sterben, als mich durch Heirat einem Feinde der Kirche verbinden. Im Jahre 1592 vermählte sie sich mit Baron Christoph von Chantal, mit dem sie 8 Jahre in glücklicher Ehe auf dessen Schloss Bourbilly lebte und ihm 4 Kinder gebar. Eine hingebende Mutter und vortreffliche Erzieherin ihrer Kinder leitete sie ihr Hauswesen mit Umsicht und führte, während sich ihr Gatte bei Hofe aufhielt, die Verwaltung seiner Güter aufs Beste. Den Armen war sie schon damals eine gütige und aufopfernde Helferin. Ihr Glück fand ein jähes Ende, als ihr Mann durch einen Jagdunfall plötzlich 1601 ums Leben kam. Die Witwe legte das Keuschheitsgelübde ab und lebte nur mehr ganz ihren Kindern und der Ausübung christlicher Werke. Sie hatte viel zu leiden, als sie wegen des Erbes ihrer Kinder mit diesen zu ihrem Schwiegervater nach Monteleon ziehen musste, in dessen Haus sie viele Jahre heimtückischen Quälereien ausgesetzt war. Schon zu dieser Zeit flehte sie den Himmel unablässig an, ihr einen Seelenführer zu schicken, der ihr zu erkennen gäbe, wozu Gott sie berufen habe. Im Jahre 1604 lernte sie den Bischof von Genf, Franz von Sales, kennen, dessen Predigt in Dijon sie so beeindruckte, dass sie ihn zu ihrem Beichtvater wählte. In seiner gütigen, besonnenen Art suchte der Heilige sie nun ganz im Geiste seiner Philothea zur gänzlichen Hingabe an Gott zu führen.
Schon bald machte sie große Fortschritte in ihrem Streben nach Vervollkommnung. Sie zog sich mehr und mehr von der Welt zurück, trug unter ihren Kleidern ein herrenes Bußgewand, schnitt ihr schönes Haar ab und hielt strenge Fasten. Franz von Sales hatte rasch erkannt, dass ihm in ihr die Frau begegnet war, mit deren Hilfe er seine lang gehegte Idee, einen neuen Frauenorden ohne Klausur ins Leben zu rufen, durchführen könne. So gründete Johanna Franziska auf seinen Rat die Genossenschaft der Schwestern von der Heimsuchung Mariens, auch Salesianerinnen oder Visitantinnen genannt, die sich mit der Pflege der Kranken und der Sorge für die Armen beschäftigen sollten. Nachdem Franz von Sales die Versorgung ihrer Kinder geregelt hatte und auch sonstige anfängliche Schwierigkeiten überwunden waren, empfing Johanna im Jahre 1610 in Annecy aus der Hand des Heiligen das Ordenskleid und die Regel der neuen Kongregation, die sich durch eine besondere Milde auszeichnete. Johanna war der schweren Aufgabe als Ordensleiterin voll gewachsen. Bald schon erkannte man, wie segensreich diese frommen Dienerinnen das große Elend des Volkes bekämpften. Viele edle Frauen des französischen Adels traten dem Orden bei oder unterstützten ihn durch großherzige Spenden und Schenkungen. In den 30er Jahren, in denen sie als Oberin wirkte, entstanden 75 Klöster. Aber zunächst traf der Orden auf große Widerstände. Die neuen Schwestern, die die Armen und Kranken in ihren Behausungen aufsuchten und frei von klösterlicher Einengung lebten, erregten Anstoß und Aufsehen. Die Empörung im Volk ging so weit, dass der heilige Franz sich auf Veranlassung des Erzbischofs de Marquemont gezwungen sah, den Orden umzustellen, die Strenge der Klausur einzuführen und die Krankenpflege als Aufgabe aufzugeben, wofür die Erziehung der weiblichen Jugend trat. Die Salesianerinnen verbinden das beschauliche Leben mit dem Tätigen wie Caritas, Schule und Erziehung. Ihre Tracht besteht aus einem schwarzen, gefältelten Kleid, weißem Brusttuch, silbernem Brustkreuz, zwei vom Gürtel nach vorn herabhängenden Tuchstreifen. Der Orden hat sich besonders um die Ausbreitung der Herz-Jesu-Andacht verdient gemacht. Erwuchs doch aus ihm die heilige Margareta Maria Alacoque, deren höchstes Anliegen die Verehrung des heiligsten Herzens Jesu gewesen ist. Johanna Franziska von Chantal hatte auch später viele Heimsuchungen zu bestehen. Sie wurde von Krankheiten geplagt und auch andere Schicksalsschläge blieben ihr nicht erspart. Aber sie bewies immer wieder, dass sie nicht umsonst durch die Schule eines Heiligen gegangen war. Ihr Gottvertrauen konnte durch nichts gebrochen werden. Hieraus schöpfte sie immer wieder Fröhlichkeit und Frieden. Ihre Liebe war so groß, dass man sie fast eine Märtyrerin der Liebe nennen kann. Sie selbst sagte, die echte Liebe besteht nicht im Verkosten der Süßigkeiten Gottes. Sich verdemütigen, dulden und leiden, sich selber absterben, nur von Gott allein gekannt sein wollen. Das ist wahre Liebe. Bei der Visitation eines ihrer Klöster erlitt die Heilige einen Schwächeanfall. Den nahen Tod vor Augen ließ sie noch einen Abschiedsbrief an ihre Schwester niederschreiben und mit den heiligen Sakramenten gestärkt empfahl sie Gott ihre Seele.
Johanna Franziska starb am 13. Dezember 1641 in Moulins. Ihr Leib wurde später nach Annecy gebracht, wo auch ihr heiliger Lehrer und geistiger Führer Franz von Sales seine letzte Ruhestätte fand. Ihr Grab wurde durch Gebetserhörungen reich begnadet. Im Jahre 1767 wurde sie von Papst Clemens XII. Heilig gesprochen und ihr Fest auf den 21. August, den Tag der Gründung ihres Ordens, festgesetzt. Seit neuem feiert die Kirche ihr Fest an ihrem Todestag, dem 12. Dezember. Dargestellt wird die heilige Johanna Franziska von Chantal als Ordensfrau in der Tracht der Salesianerinnen, Herz mit dem Namen Jesu in der rechten, Buch in der linken. Sie ist Patronin ihres Ordens für glückliche Entbindungen. Legendäres. Die umfassende Nächstenliebe dieser bedeutenden Heiligen erscheint uns heutigen fast unvorstellbar. Sie wird durch ihre Beispiele erhellt, die das Außerordentliche ihrer Barmherzigkeit kennzeichnen. Schon als Schlossherrin pflegte sie alle Sonn- und Feiertage nach dem Essen zu Fuß durch die Häuser der Pfarrei zu gehen, wo sie die Kranken besuchte. Sie machte ihnen das Bett, stand ihnen im Sterben bei und wusch die Leichen. Einmal fand ein Bauer einen armen, aussätzigen Knaben am Wege, den er auf seinem Wagen mitnahm und zu ihr brachte. Sogleich nahm sie das schwerkranke Kind freudig auf, reinigte es von Ungeziefer, salbte seinen grindigen Kopf und fütterte ihn eigenhändig. Mehrere Monate pflegte sie den Knaben aufopfernd. Als er dem Tode nahe war, wachte sie Tag und Nacht bei ihm, obgleich sein übler Geruch alle vertrieb. Nachdem er verschieden war, hielt sie selbst die Leichenwäsche und bestattete ihn. Als einer ihrer Verwandten sie darob tadelte, entgegnete sie sanft: Seitdem weiß ich, dass Jesus in seinem Leiden einem Aussätzigen ganz gleich gesehen hat, verabscheue ich keinen Aussatz mehr außer dem Aussatz der Sünde. Um diese Zeit geschah es, dass während Franziska abends in der Nähe des Schlosses wandelte, drei wohlgestaltete Jünglinge ihr den Weg traten und um ein Almosen baten. Sie hatte aber nichts bei sich als einen kostbaren Ring, den sie von ihrem verstorbenen Gatten erhalten hatte und der ihr sehr teuer war. Ohne sich lange zu besinnen, gab sie einem Jüngling den Ring mit dem Bedeuten, sie sollten sich den Wert desselben untereinander teilen. Dieser nahm freundlich lächelnd den Ring, Franziska aber fühlte sich plötzlich von der Gegenwart Gottes angerührt, so dass sie auf die Knie fiel. Als sie sich erhob, hatten die Jünglinge sich in Luft aufgelöst. Von nun an kannte ihre Liebe gegenüber den Armen und Presthaften keine Grenze mehr.

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2: Mutter Teresa, die wunderbaren Geschichten. Aus dem Buch von Leo Maasburg liest für uns Pfarrer Andreas Fuchs.
3: Der größte Stolz der Armenier und zugleich ihr größter Schmerz ist das Wahrzeichen des Landes, der Berg Ararat. Ein gigantisches Bergmassiv, das so gleichmäßig in klassischer Vulkanform ansteigt, dass man ihm von einem Ausflugs- und Aussichtsort etwa 4 Kilometer südlich von Erivan seine Höhe kaum ansieht. Schmerzlich ist der Anblick für Armenier deshalb, weil ihr Wahrzeichen nicht auf armenischem, sondern auf türkischem Staatsgebiet liegt. Seit dem Ende des Ersten Weltkriegs sind sie von ihrem Wahrzeichen durch eine Grenze getrennt. Auf dem Treppenabsatz einer Aussichtsplattform saß eine alte Frau mit verkrüppelten Beinen. Viel mehr als auf den schönen Berg konzentrierte sich die Aufmerksamkeit der Schwestern augenblicklich auf diese, wie wir dachten, armenische Bettlerin mit ihren wirren, verfilzten Haaren. Sie saß in der kaum spürbaren Sonne bei eisiger Kälte auf dem Steinboden und das in abgerissenen, schrecklich dreckigen Fetzen, offensichtlich unfähig, sich selbst fortzubewegen. Die Einladung Mutter Teresas, sie gleich mitzunehmen, lehnte die Frau ab. Sie habe jemanden, der sie zum Betteln hin und dann wieder nach Hause zurückbringe. Wie wir später erfuhren, erhielt dieser Transporteur 2/3 des erbettelten Betrags für seinen Dienst. Betteln war nämlich nach sowjetischem Gesetz verboten. Deshalb hatte die Beihilfe zu einem solchen Delikt ihren Preis. Mutter Teresa und unsere Übersetzerin Anahit versprachen Irna, so nannten wir die alte Frau, einen Besuch der Schwestern bei ihr zu Hause innerhalb der nächsten Tage. Als wir ein paar Tage später mit Decken, Nahrung und Reinigungsmittel ausgerüstet zu Irna nach Hause kamen, stellten wir schon aus der Ferne fest. Ihr Zuhause war eine vom Wind fast besiegte, schiefe Heu- oder Futterhütte für Tiere am Rand einer großen Ackerfläche. Im Innern dieser Hütte stank es so entsetzlich, dass ich dankbar war, die Aufgabe des Wasserholens übernehmen zu dürfen. Da sich die Frau nicht bewegen konnte, war der Raum offensichtlich seit Jahren nicht gereinigt worden und unbeschreiblich dreckig. Alles klebte und war vor einer Staub- und Dreckschicht überzogen. Was Irna brauchte, stand in Reichweite um ihr Bett herum. Das heißt, um die 3 Strohsäcke auf dem durchgebrochenen Bettgestell, auf dem sie lag. Ein kleiner Gasbrenner diente als Ofen und zugleich als Herd. Etwa 3 Schichten von zersprungenen, ungewaschenen Gläsern standen über dieser Flamme. Im obersten, noch nicht zersprungenen Glas waren die Reste einer grau-braunen Flüssigkeit. Die Schwestern, die Übersetzerin und ich arbeiteten den ganzen Tag. Unter Irmas Bett fanden wir 2 Fischgerippe und eine tote Ratte. Es war Abend geworden und wir packten eben den ganzen ausgeräumten Müll zum Abtransport zusammen, als Anahit, die Übersetzerin, die Idee hatte, Irna zu fragen, ob sie nicht bei mir beichten wolle. Noch war ich kein echter Missionar, denn ich sah zunächst nur allerlei Gründe, die gegen eine Beichte sprachen. Irna war ja sicherlich armenisch-orthodoxen Glaubens und außerdem verstand ich ihre Sprache nicht. Anahit erinnerte mich jedoch daran, dass eine Beichte mit Übersetzung durchaus erlaubt und sie dazu bereit sei. Pater, sei doch ein wirklicher Missionar. ermutigten mich die Worte Mutter Teresas. Also ging ich erneut in den noch immer unglaublich stinkenden Raum. Ja, ich würde gerne beichten, strahlte Irna und begann plötzlich in gebrochenem Englisch mit dem Kreuzzeichen. Schon ihre ersten Worte trafen mich wie ein Schlag Gottes auf den Hinterkopf. Ich bin katholisch. Nach der Beichte, als ich ihr die Absolution erteilt hatte, erzählte mir Irna ihr Leben. Sie war in ihrer Jugend eine katholische Ordensfrau gewesen. 18-jährig war sie in Syrien in ein Kloster eingetreten. Ihre Eltern stellten sich gegen diese Entscheidung und zwangen sie nach ein paar Jahren das Kloster wieder zu verlassen und zu heiraten. Mit ihrem Mann zog sie nach Armenien. Nachdem ihre zwei Söhne erwachsen geworden waren, kehrten diese mit dem Vater nach Syrien zurück. Sie blieb vereinsamt in Armenien zurück. Seit 20 Jahren hatte sie von ihrem Mann und von ihren Kindern nichts mehr gehört. Seither bestand ihr Leben aus Betteln und Beten. Täglich bat sie Gott, ihr den Austritt aus dem Kloster zu verzeihen und ihr im Leben noch einmal, noch ein letztes Mal, die Gnade einer katholischen Beichte und Kommunion zu schenken. Jetzt verstand ich das Strahlen in ihren Augen bei der Lossprechung. Es verwandelte diesen tristen Raum in ein kleines Paradies. Keine Armut, kein Gestank. Das Geheimnis der unbegreiflichen Vorsehung und Liebe Gottes war zum Greifen nahe. 3 Wochen später sprach ich mit Mutter Therese am Telefon. »Wie geht es, Irna?« war ihre allererste Frage. »Gott hat sie zu sich nach Hause gerufen«, antwortete ich. Sie starb mit einem strahlenden Lächeln. Mit der Antwort, »Verstehst du nun, was ein wirklicher Missionar ist?« erinnerte mich Mutter Teresa an meinen Auftrag und daran, dass wir, wie sie gerne sagte, Bleistifte in Gottes Hand sind.
2: Wir danken Pfarrer Andreas Fuchs ganz herzlich für den Beitrag.

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1: Papst betet für Opfer des Erdbebens in Kolumbien. Leo XIV. Bei der Generaljens das liturgische Jahr als Weg mit Christus leben. Und Bischöfin Peru zu Papstbesuch im November. Es geht um Einheit, Friede und Hoffnung. Das und mehr hören Sie in dieser Sendung. Ich bin Mario Galgano. Herzlich willkommen. Nach dem Erdbeben der Stärke 7,4, das am 10. August Kolumbien erschütterte, hat sich Papst Leo XIV. An diesem Mittwoch persönlich an die Betroffenen gewandt.
2: Deseo expresar mi cercanía a las hermanas y hermanos colombianos.
3: Ich möchte den kolumbianischen Schwestern und Brüdern meine Verbundenheit ausdrücken. Allen, die von den Folgen des jüngsten Erdbebens betroffen sind, das zahlreiche Todesopfer und Verletzte gefordert und große materielle Schäden verursacht hat.
2: Terremoto que causó numerosas víctimas y heridos, así como grandes daños materiales.
3: Sagte das katholische Kirchenoberhaupt bei seiner Generalaudienz. Der Papst brachte auch Hilfen auf den Weg. Über das Dikasterium für den Dienst der Nächstenliebe, das päpstliche Almosenamt, hatte Leo XIV. Eine Soforthilfe für die betroffenen Diözesen bereitgestellt. Es handelt sich um einen Betrag von 100.000 Euro, der direkt an das für die Katastrophe zuständige Secretariado Nacional de Pastoral Social Caritas Colombiana der Bischofskonferenz ging. Wir erleben nach diesem Ereignis auch viele Gesten der Solidarität und der Nähe seitens der Kirche in Lateinamerika und der Weltkirche durch die verschiedenen Dikasterien. So hat sich beispielsweise das Dikasterium für den Dienst der Nächstenliebe engagiert, ebenso wie das Dikasterium für den Dienst der ganzheitlichen menschlichen Entwicklung. Und auch das Dikasterium für Kommunikation behält diese Notlage stets im Blick, berichtet Pater Raul Ortiz Toro, Priester und Sekretär der kolumbianischen Bischofskonferenz aus der Hauptstadt Bogotá, den vatikanischen Medien. Die Nothilfe vom Dikasterium für den Dienst der Nächstenliebe wurde mit den Empfängern abgestimmt und stellt eine erste vereinbarte Spende dar, um die dringendsten Notlagen zu beheben. Weitere konkrete Hilfen sollen folgen, sobald der Bedarf ermittelt und dem Dikasterium gemeldet wird, hieß es. Die Zahl der Todesopfer wird inzwischen mit mehr als 250 angegeben. Papst Leo XIV. Brachte nicht nur selbst umgehend Hilfe aus dem Vatikan auf den Weg, sondern dankte auch allen, die helfen. Er erklärte diesen Mittwoch auf Spanisch bei der Generalaudienz:
2: Mientras ruego al Señor,
3: während ich den Herrn um die ewige Ruhe der Verstorbenen bitte, versichere ich ihre Familien und alle, die von dieser Tragödie getroffen wurden, meines Gebets. Mein Dank gilt allen, die sich an den Rettungsmaßnahmen beteiligen und den Betroffenen Hilfe und Unterstützung leisten. Die materielle Hilfe aus dem Vatikan und die Worte und Gebete des katholischen Kirchenoberhaupts sind eine große Stütze für die Menschen vor Ort, betont der Sekretär der kolumbianischen Bischofskonferenz.
4: La oración, la cercanía del Santo Padre también manifestando.
3: Das Gebet und die Nähe des Heiligen Vaters bringen auch die Zuneigung des Nachfolgers Petri zum Ausdruck. Das tröstet uns und erfüllt uns auch mit Hoffnung, denn es herrscht Geschwisterlichkeit. Am Dienstag hatte Papst Leo bereits ein Beileidstelegramm an den Vorsitzenden der kolumbianischen Bischofskonferenz geschickt. Das Beben traf am Morgen des 10. August den Westen Kolumbiens. Das Epizentrum lag in der Region Chocó, nahe der Pazifikküste. Mehrere weitere Regionen des Landes wurden erschüttert. Das Beben war bis in Nachbarländer spürbar. Tausende Häuser und auch kirchliche Einrichtungen wurden teils schwer beschädigt. In Kolumbien läuft die Suche nach Überlebenden, die Hilfe für die Betroffenen und die Bestandsaufnahme der Schäden. Auch die katholische Kirche unterstützt. Die Menschen sind sehr dankbar für die Präsenz der Kirche an den betroffenen Orten durch die Sozialpastoral der Caritas. Auch seitens der neuen nationalen Regierung, die am 7. August ihr Amt angetreten hat, stellt dieser erste Notfall eine Herausforderung dar, Aktions- und Maßnahmenpläne zur Schadensminderung zu entwickeln, sagt uns Pater Ortiz. Der Sekretär der kolumbianischen Bischofskonferenz sieht die Naturkatastrophe aber auch als Chance. im Land wieder zu Versöhnung und Einheit zu finden. Erst am Sonntag hatte der neu gewählte Präsident Abelardo de la Espriella den Tod von 6 Mitgliedern bewaffneter Gruppen durch Sicherheitskräfte bekannt gegeben. Im Wahlkampf hatte der neue Präsident einen entschlossenen Kampf gegen Kriminalität versprochen. Es ist also ein entscheidender Moment für Kolumbien, nationale Einheit zu leben, auch jene Brüderlichkeit zu leben, die uns verbindet, diese Gefühle der Brüderlichkeit und der Nähe, die gerade in diesen Momenten des Schmerzes zum Vorschein kommen, erklärt Pater Raúl Ortiz Toro, Priester und Sekretär der kolumbianischen Bischofskonferenz aus der Hauptstadt Bogotá, im Interview mit uns. Für Radio Vatikan, Stefanie Stahlhofen.
1: Am 22. August wird Papst Leo der Republik San Marino und der Adriastadt Rimini eine Kurzvisite abstatten. Auf dem Programm steht auch ein Abstecher zum Meeting für die Freundschaft unter den Völkern. Der von Comunione Liberazione organisierte italienische Katholikentag findet vom 21. bis 26. August unter dem Titel »Die Liebe, die die Sonne und die anderen Sterne bewegt« statt. Das Presseamt des Heiligen Stuhls hat das offizielle Programm diesen Mittwoch veröffentlicht. 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Und wir bleiben bei der Generalaudienz. Das liturgische Jahr ist kein religiöser Kalender, der lediglich festlegt, wann Weihnachten, Ostern oder Pfingsten gefeiert werden. Es ist ein geistlicher Weg durch die Heilsgeschichte, der uns daran erinnert, dass unser Leben auf Christus hin ausgerichtet ist. Das betonte Papst Leo in seiner 6. Katechese zum Katechesezyklus, der der Liturgiekonstitution Sacramentum Concilium gewidmet ist.
2: L'anno liturgico dunque va inteso come costante attualizzazione dell'opera della salvezza.
5: Das liturgische Jahr ist somit als die fortwährende Vergegenwärtigung des Heilswerkes zu verstehen, das Christus in der Geschichte vollbringt. Indem die Kirche diesen Kreislauf des Jahres durchläuft, bleibt sie mit dem Erlösungswerk des Herrn in Berührung, sodass alle Gläubigen mit seiner Gnade erfüllt werden. Die Begegnung mit Jesus Christus, der für uns gestorben und auferstanden ist, ist das Ziel, das die Kirche stets verfolgt, indem sie die Feier des Osterereignisses in jedem Moment in den Mittelpunkt stellt.
2: Ponendo al centro di ogni momento la celebrazione dell'evento pasquale.
5: Begann der Papst seine Ausführungen zum 5. Kapitel der Liturgiekonstitution des Zweiten Vatikanischen Konzils, deren Leitprinzip die aktive und bewusste Teilnahme aller Gläubigen war. So führe die Kirche die Gläubigen durch die großen Geheimnisse des Glaubens, von der Erwartung des Messias bis zur Hoffnung auf die Wiederkunft Christi. Wer das Kirchenjahr bewusst lebt, gehe nicht einfach durch die Zeit, er gehe mit Christus und ihm entgegen. Eine ganz besondere Bedeutung komme dabei dem Sonntag zu, den das Zweite Vatikanische Konzil, Grundlage und Kern des ganzen liturgischen Jahres und den Urfeiertag nenne, führte der Papst weiter aus. Nicht umsonst habe ihn der heilige Johannes Paul II. Als Dies Domini, als den Tag des Herrn, den Tag der Kirche, den Tag des Menschen und schließlich als den Tag der Tage bezeichnet.
2: Per santificare la domenica è fondamentale celebrare l'Eucaristia.
5: Um den Sonntag zu heiligen, ist die Feier der Eucharistie unerlässlich. Das Hören des Wortes Gottes und die Teilhabe am Leib Christi setzen nach den Worten der Konzilsväter das Convenire in Unum voraus, die freudige Zusammenkunft der Gläubigen. In dieser Versammlung macht die christliche Gemeinschaft ihre Gemeinschaft mit dem Herrn sichtbar und bezeugt ihre Zugehörigkeit zu Christus und ihre Treue zur Kirche.
2: E la sua fedeltà alla Chiesa.
5: Wenn die Gläubigen also zusammenkommen, um das Wort Gottes zu hören und am Leib Christi teilzuhaben, werde die Kirche als Gemeinschaft sichtbar. Doch diese Zusammenkunft könne nicht durch eine bloß virtuelle Anwesenheit ersetzt werden und dürfe auch nicht passiv sein, so die Warnung von Papst Leo. Silvia Kritzenberger für Radio Vatikan.
1: Papst Leo XIV. Hat die Ordensfrauen und Ordensmänner in Amerika dazu aufgerufen, ihre Gemeinschaften als Orte geliebter Synodalität zu verstehen und sich zugleich mit neuer Kraft um geistliche Berufungen und junge Menschen zu kümmern. Anlass für die Videobotschaft des Kirchenoberhauptes von diesem Mittwoch ist die 70-Jahr-Feier der US-amerikanischen Leadership Conference of Women Religious.
6: Zum 70. Gründungsjubiläum 2026 hat die Konferenz ihre sonstige Versammlung von Ordensoberinnen zu einer größeren Zusammenkunft von Ordensfrauen und auch Ordensmännern aus den USA, Kanada und Lateinamerika erwartet. Sie findet vom 11. bis 14. August in Orlando, Florida statt und steht unter dem Motto »Many Charisms, One Spirit, One Call«. Papst Leo wandte sich deshalb in seiner Botschaft nicht nur an die vertretenen Frauenorden, sondern an die Ordensgemeinschaften allgemein. Besonders hob das Kirchenoberhaupt in seiner Botschaft die Erfahrungen hervor, die das Ordensleben für einen synodalen Lebensstil bietet.
2: In a special way. Those in religious life.
6: Gerade Menschen im Ordensleben sind dazu berufen, Experten für Synodalität zu werden. So Leo der 14. Das gemeinschaftliche Leben ermögliche es, zuhören, austauschen und gemeinsame Unterscheidung konkret einzuüben. Zugleich verwies er auf die Strukturen der Ordensgemeinschaften selbst, die auf gemeinsamer Verantwortung und einem gemeinsamen Auftrag beruhten. Mit Blick auf die Jubiläums Versammlung der Konferenz zeigte sich der Papst erfreut, dass dort ausdrücklich mit einer synodalen Form des Zuhörens, des Austauschs und der Unterscheidung gearbeitet werde. Er hoffe, dass die Teilnehmer durch diesen geschwisterlichen und aufmerksamen Dialog erkennen könnten, was der Heilige Geist über die Gegenwart und Zukunft des geweihten Lebens in den Ländern, in denen ihr wirkt, sagt.
2: And the future of consecrated life in the nations where you serve.
6: Leo der 14. betonte zugleich den Reichtum der unterschiedlichen Charismen, die Ordensgemeinschaften in die Kirche einbringen. Sie hätten im Laufe der Geschichte dazu beigetragen, die Sendung und das Geheimnis der Kirche in unserer Welt sichtbar zu machen. Evangelisierung, Bildung sowie die Sorge für Arme und Ausgegrenzte nannte er nachdrücklich als wichtige Felder. Unter dem Leitwort der Versammlung »Viele Charismen, ein Geist, eine Berufung« ermutigt er die Ordensleute, die besonderen Charismen ihrer Gründer und Gründerinnen lebendig zu halten. Damit verband das Kirchenoberhaupt jedoch auch einen Auftrag an die Zukunft.
2: The church needs you.
6: Die Kirche braucht euch und die ganze Vielfalt und den Reichtum der Formen des geweihten Lebens und des Dienstes, die ihr repräsentiert. So der Papst. Durch ihre Vitalität und das Zeugnis eines auf Jesus ausgerichteten Lebens könnten Ordensleute dazu beitragen, die Welt aufzuwecken. Zugleich könnten sie der Globalisierung der Gleichgültigkeit und der Ohnmacht mit der Liebe und Barmherzigkeit Christi begegnen. Besonders eindringlich sprach Leo der 14. schließlich über die Förderung von Berufungen. Sie sei von vitaler Bedeutung, damit das geweihte Leben authentisch aufblühen könne. Der Papst erinnerte daran, dass der Ruf Christi zu einem Leben in Armut, Keuschheit und Gehorsam Freude, Frieden und Erfüllung schenken könne. Heute gibt es trotz der zunehmenden Säkularisierung in der Welt zugleich einen wachsenden Hunger nach Gott, stellte er fest. Als Beispiel verwies Leo der 14. auf seine jüngste Reise nach Spanien. Dort habe er erlebt, dass viele junge Menschen und Erwachsene den christlichen Glauben neu entdecken, manchmal nachdem sie sich eine Zeit lang von Gott entfernt hatten. Diese Offenheit gelte es aufzugreifen, gerade im Kontakt mit jungen Menschen. An die Ordensleute richtete er deshalb einen konkreten Auftrag.
2: In your interactions with the young people, therefore,
6: wenn ihr mit jungen Menschen in Kontakt kommt, versucht Wege zu finden, ihnen eure Lebensform näher zu bringen und ihnen zu helfen, die Stimme des Herrn zu hören, der in den Tiefen unserer Herzen zu uns spricht. Ermutigt sie, mutig auf Jesus zu antworten, der sich an Großzügigkeit niemals übertreffen lässt, damit auch sie die Freude erfahren, die daraus erwächst, seinem Ruf zu folgen.
2: The joy that comes from following his call.
6: Für Radio Vatikan, Christine Seuss.
1: Die peruanische Kirche nimmt die Nachricht des Papstbesuches mit großer Freude und Begeisterung auf, erklärt der Bischof von Lurin und Vorsitzender der Bischofskonferenz des Landes, Carlos García Camader, im Interview mit Radio Vatikan zur Reise von Papst Leo in Peru vom 11. bis 17. November. Die Ankunft des Papstes biete Gelegenheit, Einheit, Frieden und Hoffnung inmitten der Herausforderungen, denen sich die Nation gegenüber sieht, zu stärken.
7: Wir hoffen, dass es eine Zeit des Friedens, des Verständnisses und der Brüderlichkeit wird, aber auch eine Zeit, in der wir neue Perspektiven dafür entwickeln, wie wir gemeinsam für das Wohlergehen und das Gemeinwohl in unserem Land arbeiten können.
8: Por el bienestar, por el bien común en nuestro país.
7: Das sagt Bischof Carlos García Gamarra im Interview mit Radio Vatikan. Papst Leo XIV., der vor seiner Zeit als Papst lange Jahre in Peru wirkte, wird vom 11. bis 17. November 2026 seine zweite Heimat besuchen. Der Ordensmann Robert Prevost, der heutige Papst Leo XIV., hatte viele Jahre in Peru gearbeitet und war dort unter anderem 8 Jahre Bischof von Chiclayo. Seit 2015 besitzt er neben der Staatsbürgerschaft der USA auch die peruanische. In Peru besucht Leo im November neben Chiclayo auch Lima, Cusco und Pucallpa. Um dort Messen zu feiern, Vertretern der Behörden und verschiedener gesellschaftlicher Gruppen zu treffen und dem peruanischen Volk seine Nähe zu bezeugen. Die offizielle Ankündigung des Papstbesuchs löste im ganzen Land Begeisterung aus, berichtet der Vorsitzende der Bischofskonferenz. Die peruanische Kirche nimmt diese Nachricht mit großer Freude und Begeisterung auf. Die Medien haben dies zum Ausdruck gebracht, ebenso wie die Menschen. Wenn wir mit ihnen ins Gespräch kommen, spürt man große Freude und Hoffnung, dass diese Reise unserem Vaterland viele Segnungen bringen möge. In Bezug auf die Botschaft, die man vom Papst erwartet, erklärt Bischof Carlos García, dass der größte Wunsch der Kirche darin bestehe, dass sein Besuch zur Stärkung der nationalen Einheit beitrage und einen echten Weg der Versöhnung fördere. Wir hoffen, vom Papst eine Botschaft zu erhalten, die alle Peruaner vereint. Wir bestehen aus vielen Regionen, jede mit ihrer eigenen Geschichte und auch mit ihren eigenen Leiden. Und manchmal glauben wir, dass der eine die Situation des anderen nicht versteht. Das gemeinsame Teilen der Freuden, Leiden und Hoffnungen aller Peruaner könne ermöglichen, eine wahre Gemeinschaft aufzubauen, die vom Geist des Evangeliums inspiriert ist. Dass dort, wo ein Bruder leidet, alle leiden. Wenn ein Bruder fröhlich ist, sind wir alle fröhlich. Es geht um das gemeinsame Fühlen aller mit einem einzigen Herzen, indem wir unser Herz für das Wort öffnen, damit es die Wunden heilt. Die Schwierigkeiten, denen wir begegnet sind und die uns auf einem Weg der authentischen Versöhnung und des Friedens begegnet sind. Für Radio Vatikan, Birgit Pottler.
1: Und hier noch ein weiterer Teil unserer Sommerserie.
7: Mit Papst Johannes Paul II. Durch den Sommer.
9: Keine Friedensbewegung verdient doch diesen Namen, wenn sie nicht mit gleicher Kraft den Krieg gegen das ungeborene Leben anprangert und dagegen anzugehen versucht. Keine ökologische Bewegung kann ernst genommen werden, wenn sie an der Misshandlung und Vernichtung ungezählter lebensfähiger Kinder im Mutterschoß vorbeisieht.
1: Und damit endet diese Sendung. 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Vatican News Deutsch auf WhatsApp. Aus dem Studio in Rom verabschiedet sich Mario Galgano. 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

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In Klammer, es handelt sich um eine originale Nachbildung des Mantels unserer lieben Frau von Guadeloupe, wie wir vom heiligen Juan Diego überliefert bekamen, Klammer zu. Das ist in der katholischen Kirche an der Mühlebühlstraße 5 in 5737 Menziken. 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Wir möchten Ihnen dieses Rosenkranzgebet mit Auflegen des Mantels von der heiligen Jungfrau Maria aus Guadeloupe und danach Eucharistiefeier

wir überträgen die heilige Mass aus der Gebetsstätte Wigratsbad. Und jetzt wollen wir uns mit dem Gebet vorbereiten. Im Namen des Vaters und des Sohnes und des Heiligen Geistes. Amen. Ich machte mich auf den Weg zu dir. Doch schon sah ich, du kamst mir entgegen. Ich wollte dir sagen, ich liebe dich. Doch schon hörte ich dich flüstern, du bist mir lieb. Ich wollte dich um Vergebung bitten, doch ich erfuhr, du hattest mir längst vergeben. Ich wollte dich Vater nennen, doch ich hörte dich rufen, mein Kind. Ich verlangte danach, in dir zu leben, doch ich entdeckte, du lebst in mir. Mein Gott, ich werde nie der Erste sein. Liegt darin mein Glück verborgen? Du kommst mir immer zuvor, um mir nachzugehen. Amen. Im Namen des Vaters und des Sohnes und des Heiligen Geistes. Amen. In allen erriecht gesegnet die heilige Mass mit Gebetsabend und Lobpreis. Und vergessen wir nie, all unsere Liebe im Herz mitzutragen. Auch die Kranken, die Sterbenden, die Leidenden, die auch traurig sind und die arme Seele.

0: Für seinen Gott hat dieser Heilige gekämpft bis zum Tod. Er war ohne Furcht, denn er stand auf sicherem Grund. Im Namen des Vaters und des Sohnes und des Heiligen Geistes. Die Gnade unseres Herrn Jesus Christus, die Liebe Gottes des Vaters und die Gemeinschaft des Heiligen Geistes sei mit euch. Liebe Brüder und Schwestern, liebe Zuschauer via KTV, ich darf Sie recht herzlich begrüßen zu diesem heiligen Messopfer. Wir dürfen heute des seligen Karl Leisners gedenken und zudem ist auch der Gedenktag der heiligen Johanna Franziska von Chantal. Beide haben auf ihre Art und Weise verstanden, wie kostbar das Martyrium ist und dass wir alle zum Martyrium berufen sind. Da muss jetzt niemand erschrecken, das werde ich dann in der Predigt noch kurz erklären. Wollen wir jetzt am Beginn der heiligen Messe dem Herrn bekennen, dass uns da manches Mal dieser Bekennermut gefehlt hat, dass uns manches Mal die Kraft gefehlt hat, die Liebe im Alltag zu leben. Wollen wir jetzt den Herrn um sein Erbarmen bitten.
1: Ich bekenne Gott, dem Allmächtigen und allen Brüdern und Schwestern, dass ich Gutes unterlassen und Böses habe. Ich habe gesündigt in Gedanken, Worten und Werken durch meine Schuld, durch meine Schuld, durch meine große Schuld. Darum bitte ich die selige Jungfrau Maria, alle Engel und Heiligen und euch, Brüder und Schwestern, für mich zu beten bei Gott, unserem Herrn. Der allmächtige Gott erbarme sich unser, erlasse uns die Sünden nach und führe uns zum ewigen Leben. Kyrie eleison. Christe eleison, Kyrie eleison. Lasset uns beten. Herr unser Gott, du hast dem seligen Priester Karl Leisner eine leidenschaftliche Liebe zu Christus geschenkt. Diese bezeugte er bis zum Martyrium, das er für die jungen Menschen in der Kirche auf sich nahm. Auf seine Fürsprache gib auch uns die Kraft, als unerschrockene Zeugen für das Evangelium einzutreten und so das Reich der Wahrheit und der Gerechtigkeit sichtbar zu machen. Darum bitten wir durch Jesus Christus, unseren Herrn und Gott, der in der Einheit des Heiligen Geistes mit dir lebt und herrscht in alle Ewigkeit. Amen.

Lesung aus der Offenbarung des Johannes. Ich, Johannes, sah eine große Schar aus allen Nationen und Stämmen, Völkern und Sprachen. Niemand konnte sie zählen. Sie standen vor dem Thron und vor dem Lamm, gekleidet in weiße Gewänder und trugen Palmzweige in den Händen. Sie riefen mit lauter Stimme und sprachen: Die Rettung kommt von unserem Gott, der auf dem Thron sitzt, und von dem Lamm. Und alle Engel standen rings um den Thron, um die Ältesten und die vier Lebewesen. Sie warfen sich vor dem Thron auf ihr Angesicht nieder, beteten Gott an und sprachen: Amen, Lob und Herrlichkeit, Weisheit und Dank, Ehre und Macht und Stärke unserem Gott in alle Ewigkeit. Amen. Da nahm einer der Ältesten das Wort und sagte zu mir: Wer sind diese, die weiße Gewänder tragen, und woher sind sie gekommen? Ich erwiderte ihm: Mein Herr, du weißt das. Und er sagte zu mir: Dies sind jene, die aus der großen Bedrängnis kommen. Sie haben ihre Gewänder gewaschen und im Blut des Lammes weiß gemacht. Deshalb stehen sie vor dem Thron Gottes und dienen ihm bei Tag und Nacht in seinem Tempel. Und der, der auf dem Thron sitzt, wird sein Zelt über ihnen aufschlagen. Sie werden keinen Hunger und keinen Durst mehr leiden, und weder Sonnenglut noch irgendeine sengende Hitze wird auf ihnen lasten. Denn das Lamm in der Mitte vor dem Thron wird sie weiden und zu den Quellen führen, aus denen das Wasser des Lebens strömt. Und Gott wird alle Tränen von ihren Augen abwischen. Wort des lebendigen Gottes. Der Herr ist mein Licht und mein Heil. Der Herr ist mein Licht und mein Heil. Der Herr ist mein Licht und mein Heil, vor wem sollte ich mich fürchten? Der Herr ist die Zuflucht meines Lebens, vor wem sollte mir bangen? Der Herr ist mein Licht und mein Heil. Mag ein Heer mich belagern, mein Herz wird nicht verzagen. Mag Krieg gegen mich toben, ich bleibe dennoch voll Zuversicht. Der Herr ist mein Licht und mein Heil. Denn er birgt mich in seiner Hütte am Tag des Unheils. Er beschirmt mich im Versteck seines Zeltes. Er hebt mich empor auf einen Felsen. Der Herr ist mein Licht und mein Heil. Höre, Herr, meine Stimme, wenn ich rufe. Sei mir gnädig und gib mir Antwort. Mein Herz denkt an dich, sucht mein Angesicht. Dein Angesicht, Herr, will ich suchen. Der Herr ist mein Licht und mein Heil.

Der Herr sei mit euch. Aus dem Heiligen Evangelium nach Matthäus. In jener Zeit sprach Jesus zu seinen Jüngern: Nehmt euch aber vor den Menschen in Acht, denn sie werden euch an die Gerichte ausliefern und ihren Synagogen auspeitschen. Ihr werdet um meinetwillen vor Statthalter und Könige geführt werden, ihnen und den Heiden zum Zeugnis. Wenn sie euch aber ausliefern, macht euch keine Sorgen, wie und was ihr reden sollt, denn es wird euch in jener Stunde eingegeben, was ihr sagen sollt. Nicht ihr werdet dann reden, sondern der Geist eures Vaters wird durch euch reden. Der Bruder wird den Bruder dem Tod ausliefern und der Vater das Kind. Und Kinder werden sich gegen die Eltern auflehnen und sie in den Tod schicken. Und ihr werdet um meines Namens willen von allen gehasst werden. Wer aber bis zum Ende standhaft bleibt, der wird gerettet. Evangelium unseres Herrn Jesus Christus. Liebe Brüder und Schwestern, wir dürfen heute des seligen Karl Leisners gedenken und es ist eben auch der Gedenktag der heiligen Johanna Franziska von Chantal. Eben sie ist die Gründerin des Ordens der Schwestern von der Heimsuchung Mariens, der Salesianerinnen, die sie eben zusammen mit dem heiligen Franz von Sales gegründet hat. Sie hat einmal ihren Schwestern erklärt, dass es eben nicht nur das rote, das blutige Martyrium gibt, sondern auch ein weißes, dass eben der Alltag eben auch uns die Möglichkeit bietet, Märtyrer zu werden, so wie wir es gerade gehört haben im Evangelium, ihnen und den Heiden zum Zeugnis. Eben Märtyrer, das sind Zeugen. Wir haben in unserem Alltag die Möglichkeit, Zeugnis abzulegen für den Herrn und das wahrscheinlich öfter als uns unbedingt gerade lieb und recht ist, weil es uns herausfordert in der Liebe. Der selige Karl Leisner, er war ein junger Priester, der in der NS-Zeit verhaftet worden ist, weil er eben sein Bedauern ausgedrückt hat, dass beim Hitler-Attentat vom 20. Juli 1944 eben der Führer nicht dabei war. Er hat gesagt, schade, dass der Führer nicht dabei war, und aufgrund dieser Äußerung wurde er verhaftet und eben ins KZ nach Dachau geschickt. Dort erkrankte er schwer an Tuberkulose und hat noch im Geheimen die Priesterweihe empfangen können. Und in seinem Tagebuch finden wir relativ zum Schluss eben diesen unglaublichen Satz, wo er schreibt: Segne auch Höchster meine Feinde. Der selige Karl Leisner als auch die heilige Johanna Franziska von Chantal, sie haben verstanden, wie wichtig das Martyrium ist, eben Zeugnis abzulegen. Zeugnis abzulegen für die Liebe des Herrn. Und wir haben am vergangenen Sonntag ein Evangelium gehört, das uns gezeigt hat, wie wir es schaffen können, authentische Zeugen der Liebe des Herrn zu sein. Nämlich dann, und nur dann, wenn wir auf den Herrn schauen und nicht auf das Drumherum. Petrus hat sich beeindrucken lassen von den Wellen, vom Wind, und da ist er untergegangen. Und wenn man so sagen darf, in uns allen steckt so ein kleiner Petrus. Eben wir lassen uns recht schnell von dem Drumherum beeindrucken und vergessen, dass wir auf den Herrn schauen sollten. Ich möchte Ihnen eine kleine Geschichte mitgeben, die es sehr gut auf den Punkt bringt. Die Kerze auf dem massiven Eichentisch flackerte, als Luzifer den Raum betrat. Vor ihm saß Balial, ein junger Dämon, der frustriert über seinen Berichten brütete. Es funktioniert nicht mehr, Meister, klagte Balial. Ich versuche den Menschen Lügen, Gier und Zorn einzureden, aber ständig ertappe ich sie dabei, wie sie Reue zeigen. Sie sehen ihre Fehler ein und bessern sich. Meine Quote sinkt. Der Teufelte lächelte.
Er trat an das große Fenster, das den Blick auf die Menschenwelt freigab, und winkte den Lehrling zu sich. Unten auf dem Marktplatz stritten gerade zwei Nachbarn. »Du bist so ungestüm, mein junger Freund«, sagte Luzifer leise. »Du greifst sie direkt an. Wenn du einem Menschen seine eigene Hässlichkeit zeigst, erschrickt er und sucht das Licht. Das ist kontraproduktiv.« »Aber was soll ich denn sonst tun?«, fragte Balial ratlos. Luzifer griff in seine Tasche und zog ein kleines, schimmerndes Objekt heraus. Es sah aus wie ein gläsernes Monokel, doch die Linse war seltsam geschliffen. »Dies ist meine feinste Schöpfung«, sagte der Teufel, »das Perspektivglas. Es verändert nicht, was die Menschen sind, es verändert nur, wohin sie schauen.« Erreichte es Balial. »Beobachte den wohlhabenden Händler dort drüben. Er ist von unersättlicher Gier getrieben. Er hortet sein Korn in den Speichern, um die Preise künstlich in die Höhe zu treiben, während die Armen hungern. Doch heute Morgen hat ihn die Angst geplagt. Er plagt sich mit Albträumen über sein Seelenheil und will die Kornspeicher öffnen.« »Soll ich ihm eine neue Sünde schmackhaft machen?«, fragte Balial eifrig. »Nein«, raunte der Teufel, »setz ihm das Glas auf, richte seinen Blick nach links.« Balial tat wie geheißen. Durch die Magie des Glases fokussierte sich das Auge des Händlers auf eine junge Mutter, die am Brunnen strand. Sie war sichtlich gestresst, verlor für einen Moment die Fassung und schimpfte ihr weinendes Kind lautstark und ungerechtfertigt aus. Ein Moment der Schwäche und des unkontrollierten Zorns. Plötzlich veränderte sich die Haltung des geizigen Händlers. Seine Schultern strafften sich, seine Augen verengten sich. Ein Ausdruck tiefer moralischer Entrüstung legte sich über sein Gesicht. »Seht euch diese herzlose Person an«, murmelte der Händler laut vor sich hin. »Sie schreit ihr eigenes Fleisch und Blut so grausam an. Was für eine charakterlose, bösartige Kreatur, widerlich!« Balial riss die Augen auf. Er hat seine eigene Schuld völlig vergessen. »Exakt«, lachte Luzifer, und das Geräusch klang wie zerberstendes Eis. »Das ist das Geheimnis. Wenn du einen Menschen dazu bringst, die Fehler der anderen mit dem Vergrößerungsglas zu betrachten, schrumpfen seine eigenen Verfehlungen im selben Moment bis zur Unsichtbarkeit. Er fühlt sich plötzlich erhaben, gerecht und rein, nur weil er jemanden gefunden hat, der in seinen Augen noch schmutziger ist. Er klopfte dem jungen Dämon auf die Schulter. Vergiss die großen Sünden, Balial. Schenkt den Menschen einfach nur den Drang, übereinander zu urteilen. Lass sie bei den Fehlern der Nachbarn, lass sie die Fehler bei den Nachbarn, den Politikern und den Kollegen suchen. Je lauter sie die Schuld der anderen anprangern, desto blinder werden sie für ihr eigenes Verderben. Sie werden sich selbst ruinieren und dabei glauben, sie seien Heilige. Liebe Brüder und Schwestern, wir alle sind zum weißen Martyrium berufen. Die Liebe zu leben dann, wenn es anstrengend ist, wenn es nervig ist, wenn uns der Nächste herausfordert. Oder um es anders auszudrücken, wenn der Nächste es uns so schwer macht, in der Liebe zu bleiben. Wir heißen Kinder Gottes und wir sind es. Und wir nennen uns Christen und wir sollten es auch sein. Der Herr, er ist unser Anwalt und Fürsprecher beim Vater. Das lesen wir im ersten Johannesbrief. Im Buch der Offenbarung, Kapitel 12, lesen wir, dass der Ankläger gestürzt wurde. Wir sollten nicht jemanden wieder auferwecken, den der Herr besiegt hat. Wir alle sind zum Martyrium berufen, weil wir alle uns schwer tun im Umgang mit dem Nächsten. Mit manchen geht's gut,
Mit manchen geht's schwerer und mit wieder anderen geht's scheinbar gar nicht. Die Heiligen, sie haben uns gezeigt, es kommt darauf an, dass wir den Blick auf den Herrn richten. Karl Leisner, als er gelitten hat im Konzentrationslager, er hat sich nicht beeindrucken lassen von dieser Unmenschlichkeit, sondern er hat auf den Herrn geblickt. Johanna Franziska von Chantal, sie hat ihren Mitschwestern eben schon diesen Rat gegeben, eben es kommt das weiße Martyrium, da sollten wir vorbereitet sein. Und das schaffen wir nur im Alltag, die Liebe zu leben, wenn wir immer wieder den Herrn um seine Liebe bitten. Der selige Karl Leisner hat es in seinem Tagebuch so wunderschön zum Ausdruck gebracht, den Hass vorzulieben, sind wir da. Liebe Brüder und Schwestern, dieser Auftrag, das ist derselbe, den wir haben, den Hass fortzulieben. Wollen wir daher unseren Blick fest auf den Herrn richten und wollen wir uns immer wieder aufs Neue von ihm beschenken lassen, von seiner Liebe, vor allem in den Sakramenten, weil dann gelingt es auch uns mehr und mehr, dass wir zu Zeugen seiner Liebe werden, eben zu Märtyrern

Wir beten zu Jesus Christus, der uns das Gebot der Liebe eindringlich verkündet hat. Mache die Kirche zu einem wirksamen Werkzeug deiner Liebe in der Welt. Wir bitten dich, erhöre uns. Öffne die verschlossenen Herzen durch die Erfahrung deiner Liebe. Wir bitten dich, erhöre uns. Tröste die Trauernden und lindere das Leid der Bedrängten. Wir bitten dich, erhöre uns. Durchdringe unser Leben mit dem Geist der Liebe, damit wir dir ähnlich werden. Wir bitten dich, erhöre uns. Herr, wir bitten dich, hilf du uns, dass wir unseren Blick fest auf dich gerichtet lassen, dass wir uns von deiner Liebe beeindrucken lassen und nicht von den Umständen drumherum. Wir bitten dich, erhöre uns. Denn du hast aus Liebe zu uns dein Leben hingegeben. Dir sei Dank und Lobpreis in alle Ewigkeit. Amen.

0: Betet, Brüder und Schwestern, dass mein und euer Opfer Gott, dem allmächtigen Vater, gefalle.
1: Aus deinen Händen zum Lob und Ruhme seines Namens, zum Segen für uns und seine ganze heilige Kirche.
2: Allmächtiger Gott, segne und heilige diese Gaben und schenke uns in diesem Opfer jene Liebe, durch die der selige Karl Leisner die Qualen des Martyriums durchgestanden und den Siegeskranz errungen hat. Darum bitten wir durch Christus, unseren Herrn.

Ja, du bist heilig, großer Gott, du bist der Quell aller Heiligkeit, darum bitten wir dich. Sende deinen Geist auf diese Gaben herab und heilige sie, damit sie uns werden, Leib und Blut deines Sohnes, unseres Herrn Jesus Christus. Denn am Abend, an dem er ausgeliefert wurde und sich aus freiem Willen dem Leiden unterwarf, nahm er das Brot und sagte Dank, brach es, reichte es seinen Jüngern und sprach, nehmet und esset alle davon, das ist mein Leib, der für euch hingegeben wird.

Ebenso nahm er nach dem Mahl den Kelch, dankte wiederum, reichte ihn seinen Jüngern und sprach: Nehmet und trinket alle daraus, das ist der Kelch des neuen und ewigen Bundes, mein Blut, das für euch und für alle vergossen wird, zur Vergebung der Sünden. Tut dies zu meinem Gedächtnis.

Darum, gütiger Vater, feiern wir das Gedächtnis des Todes und der Auferstehung deines Sohnes und bringen dir so das Brot des Lebens und den Kelch des Heiles dar. Wir danken dir, dass du uns berufen hast, vor dir zu stehen und dir zu dienen. Wir bitten dich, schenke uns Anteil an Christi Leib und Blut und lass uns eins werden durch den Heiligen Geist. Gedenke deiner Kirche auf der ganzen Erde und vollende dein Volk in der Liebe, vereint mit unserem Papst Leo, unserem Bischof Bertram und allen Bischöfen, unseren Priestern und Diakonen und mit allen, die zum Dienst in der Kirche bestellt sind. Gedenke aller unserer Brüder und Schwestern, die entschlafen sind, in der Hoffnung, dass sie auferstehen. Nimm sie und alle, die in deiner Gnade aus dieser Welt geschieden sind, in dein Reich auf, wo sie schauen von Angesicht zu Angesicht. Vater, erbarme dich über uns alle, damit uns das ewige Leben zuteil wird. In der Gemeinschaft mit der seligen Jungfrau und Gottesmutter Maria, mit ihrem Bräutigam, dem heiligen Josef, mit deinen Aposteln und mit allen, die bei dir Gnade gefunden haben, von Anbeginn der Welt, dass wir dich loben und preisen durch deinen Sohn Jesus Christus.

Wir heißen Kinder Gottes und wir sind es, so beten wir voll Vertrauen. Vater unser im Himmel, geheiligt werde dein Name, dein Reich komme, dein Wille geschehe, wie im Himmel, so auf Erden. Unser tägliches Brot gib uns heute und vergib uns unsere Schuld, wie auch wir vergeben unseren Schuldigern. Und führe uns nicht in Versuchung, sondern erlöse uns von den Bösen. Erlöse uns, Herr, allmächtiger Vater, von allem Bösen und gib Frieden in unseren Tagen. Komm uns zu Hilfe mit deinem Erbarmen und bewahre uns vor Verwirrung und Sünde, damit wir voll Zuversicht das Kommen unseres Erlösers, Jesus Christus, erwarten. Denn dein ist das Reich und die Kraft und die Herrlichkeit in Ewigkeit. Amen. Der Herr zu seinen Aposteln gesagt, Frieden hinterlasse ich euch, meinen Frieden gebe ich euch. Deshalb bitten wir, Herr Jesus Christus, schau nicht auf unsere Sünden, sondern auf den Glauben deiner Kirche und schenke ihr nach deinem Willen Einheit und Frieden. Und dieser Friede des Herrn sei alle Zeit mit euch. Schenkt einander ein Zeichen des Friedens und der Versöhnung.

0: Seht das Lamm Gottes, das hinwegnimmt die Sünde der Welt. Herr, ich bin nicht würdig, dass du eingehst unter mein Dach, aber sprich nur ein Wort, so wird meine Seele gesund.
1: Wer mir nachfolgen will, verleugne sich selbst und nehme sein Kreuz auf sich, so folge er mir nach.

Mein Jesus, ich glaube, dass du im allerheiligsten Sakrament des Altares zugegen bist. Ich liebe dich über alles. Meine Seele sehnt sich nach dir. Da ich dich jetzt im Sakrament des Altares nicht empfangen kann, so komm bitte geistigerweise zu mir und nimm Wohnung in meinem Herzen. Ich umfange dich und vereinige mich mit dir. In tiefster Ehrfurcht bete ich dich an. Jesus, sei mir Jesus, sei du mein Licht, meine Kraft, mein Heil, mein Frieden. Segne mich und alle, die ich im Herzen trage. Halte mich fest und lass mich niemals von dir scheiden. Lass nicht zu, dass ich mich je von dir trenne. Mein Herr und mein Gott, nimm alles von mir, was mich hindert zu dir. Mein Herr und mein Gott, gib alles mir, was mich fördert zu dir. Mein Herr und mein Gott, nimm mich mir und gib mich ganz zu eigen dir. Maria, Frau der heiligen Eucharistie, lehre mich, Jesus zu lieben und für ihn zu leben, wie du.

Lasset uns beten. Herr unser Gott, stärke uns durch die empfangenen Gaben, wie du deinen seligen Märtyrer Karl Leisner gestärkt hast, damit in deinem Dienst auch unser Glaube wachse und sich im Leiden bewähre. Darum bitten wir durch Christus, unseren Herrn. Unsere Hilfe ist im Namen des Herrn. Herr, erhöre mein Gebet. Lasset uns beten. Herr, unser Gott, dein geliebter Sohn, unser Herr Jesus Christus, ist am Kreuz gestorben, um alle Menschen zu erlösen. Er hat Sünde und Tod besiegt. Wir bitten dich, vertreibe alles Böse aus unserer Mitte. Segne die mitgebrachten Kreuze und stärke unseren Glauben, dass wir durch Jesu Kreuz und Auferstehung gerettet werden. Allmächtiger, ewiger Gott, Großes hast du an Maria getan. Das Leben der Heiligen ist uns Vorbild. Ihre Fürsprache erwirkt uns deine Hilfe. In ihrer Gemeinschaft erwarten wir das Erbe der Kinder Gottes. Segne die Bilder, Statuen und Medaillen der Gottesmutter, der heiligen Engel und der Heiligen. Blicke auf sie und schenke uns auf ihre Fürsprache das ewige Heil. Segne die Rosenkränze und alle, die sie beten. Segne die Kerzen, die uns an Christus, das Licht der Welt, erinnern und alle anderen mitgebrachten Andachtsgegenstände. Bewahre die Menschen vor allem Bösen und führe sie durch ein Leben der Gottes- und Nächstenliebe zum ewigen Leben bei dir. Darum bitten wir durch Christus, unseren Herrn. Wir beten jetzt ganz besonders für all die Menschen, die die heut gesegneten Andachtsgegenstände gebrauchen. Herr Jesus Christus, auf die Fürsprache deiner Mutter erhöre sie. Herr Jesus Christus, auf die Fürsprache deiner Mutter segne sie. Herr Jesus Christus, auf die Fürsprache deiner Mutter segne sie.

Liebe Brüder und Schwestern, auch wir alle haben den Auftrag, dass wir Zeugen der Liebe Gottes sein sollen, sein dürfen. Und das gelingt uns dann und eigentlich nur dann, wenn wir uns diese Liebe davor schenken lassen, wenn wir den Blick fest auf dem Herrn gerichtet lassen und eben nicht für die Mitmenschen dann unser Fernrohr rausholen, um zu schauen, was sie denn falsch machen. Wir sollten ganz im Gegenteil eben das machen, was der Herr macht, nämlich Anwalt beim Vater sein. Wenn es da vielleicht was gibt, was uns aufregt beim anderen, herzliche Einladung, mit ins Gebet hineinzunehmen und sich nicht so sehr über den anderen aufregen. Eben das ist der Auftrag, den wir haben. Der selige Karl Leisner hat es uns so schön gesagt, den Hass fortzulieben, dafür sind wir da. Wollen wir uns der Gottesmutter weihen und sie bitten, sie möge uns helfen, dass auch wir es schaffen, mehr und mehr im Alltag Zeugen, Märtyrer der Liebe Gottes zu sein. Mutter, dein bin ich für Zeit und Ewigkeit. Durch dich und mit dir will ich für immer ganz Jesus gehören. Amen. Der Herr sei mit euch. Gott, du Schöpfer aller Dinge, du hast uns Menschen die Welt anvertraut und willst, dass wir ihre Kräfte nützen. Aus dem Reichtum deiner Liebe schenkst du uns die Früchte der Erde, den Ertrag aus Garten und Acker, Weinberg und Wald, damit wir mit frohem und dankbarem Herzen dir dienen. Erhöre unser Gebet, halte Ungewitter und Hagel, Überschwemmung und Dürre, Frost und alles, was uns schaden mag, von uns fern. Schenke uns alles, was wir zum Leben brauchen. Darum bitten wir durch Christus, unseren Herrn. Amen. Und der Segen des allmächtigen Gottes komme auf euch herab, im Namen des Vaters und des Sohnes und des Heiligen Geistes. Geht hin in Frieden.

Also wir sind hier in der Pfarr- und Wallfahrtskirche St. Leonhard in Imchenhofen. Diese Kirche ist, so wie sie jetzt dasteht, ursprünglich 1450 und folgende Jahre erbaut worden. Man merkt also deutlich noch den Baustil der Gotik, der hohe Kirchenraum und vor allem vorne im Altarraum das Deckengewölbe, die Spitzbögen da, sieht man deutlich die gotischen Spuren. Später ist die Kirche dann barockisiert worden und präsentiert sich seitdem in diesem schönen Kleid, wie wir sie jetzt vorfinden. Die Kirche ist dem heiligen Leonhard geweiht. Es ist die zweite Kirche, die hier gebaut wurde. Ursprünglich war nur eine kleine Kapelle, die dem heiligen Leonhard geweiht war und darum rum waren fünf Anwesen. Und Inchenhofen hat damals zur Pfarrei Hollenbach gehört. Da hat es einmal den Herzog Ludwig den Strengen gegeben. Der hat das Kloster Fürstenfeld gegründet. Die Stadt Fürstenfeldbruck ist ja bekannt. Und da gab es das ehemalige Zisterzienserkloster oder die Abtei Fürstenfeld, die von ihm gegründet wurde. Und dieser Herzog Ludwig der Strenge hat dem Kloster Ländereien geschenkt. Er hatte hier im Augsburger Raum Ländereien, dazu hat auch die Pfarrei Hollenbach gehört und damit auch Inchenhofen. Der Abt dieses Zisterzienserklosters in Fürstenfeld hat, das war so um das Jahr 1283, hat einige Mönche hierher geschickt, dass die hier eine Wallfahrt aufbauen und betreuen. Und so ist diese Wallfahrt immer mehr gewachsen. Im Hochmittelalter, zu Glanzzeiten der Wallfahrt, heißt es, soll Inchenhofen die viertgrößte Wallfahrt gewesen sein nach Jerusalem, Rom und Santiago de Compostela in Spanien. Es sind tatsächlich, so ist mal in verschiedenen Arbeiten von Studierenden festgehalten worden, damals in dieser Zeit jährlich so bis zu einer halben Million Wallfahrer hierher gekommen. Das war natürlich damals schon was Besonderes. Die sind ja alle nur zu Fuß gekommen oder höchstens mit irgendeinem Reittier. Die Wallfahrt ist immer mehr geworden und größer geworden und so war also die Kapelle viel zu klein. Dann ist da im 13. Jahrhundert irgendwann eine Kirche gebaut worden, eine Vorgängerkirche und eben 1450 dann diese Kirche. Im Deckengemälde sind die Stationen aus dem Leben des heiligen Leonhard dargestellt. Der heilige Leonhard hat hier nie gelebt. Der ist ja eigentlich in Frankreich daheim gewesen. Es ist dann wie bei anderen Heiligen auch, etwa beim heiligen Martin, Kunde von ihm von dort mitgenommen worden und hierher gebracht worden, sodass also hier auch eine Stätte des heiligen Leonhard entstand. Leonhard ist ja auch der Patron für die Tiere, besonders auch für die Pferde. Das war er aber nicht ursprünglich, das ist erst später geworden. Ursprünglich ist Leonhard der Patron für die Gefangenen. Es heißt also, dass er vielen Gefangenen zur Freiheit verholfen hat. Vielleicht von seiner adeligen Herkunft. Er muss irgendwie aus einer

Hause nach und nach auch zum Patron fürs Vieh geworden. Einmal im Jahr haben wir hier in Inchenhofen natürlich unser Leonhardi-Fest. Das wird immer an dem Sonntag gefeiert, das dem 6. November am nächsten liegt. Der 6. November ist ja der Gedenktag des heiligen Leonhard. Früher war das Leonhardi-Fest und der dazugehörige Leonhardi-Ritt immer am 6. November. Da haben die Bauersleute natürlich da auch sich die Zeit genommen. Das war für die damals einer der höchsten Feiertage im Jahr, wenn sie da nach Inchenhofen kommen konnten und beim Leonhardi-Ritt dabei waren, um so auch zum einen Dank zu sagen für das zurückliegende Jahr, aber auch um Segen für ihre Tiere und für die Menschen selber natürlich auch zu bitten, dass alles gut weitergeht.

0: 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August 2026. In der 19. Woche vom Jahreskreis. Und Kirche denkt heute an die heilige Johanna Franziska von Chantal, Ordensfrau. 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
2: Grüezi, liebe Kinder. Grüezi, liebe Zuhörer. Sie hören Ihnen bei Radio Gloria, beim Kinderprogramm. Kinder, ich habe in letzter Zeit immer wieder von einer Heilung gehört,

unglaublich helfen tut. Der Pfarrer von Ars schreibt, dass Wunder und Bekehrungen seiner Freundin und Vertraute eben der heiligen Philomena zuschreiben sind. Auch beim Damian de Voister habe ich etwas gelesen, von er von Haiti auf Molokai gekommen, auf diese aussätzigen Inseln, hat es dort eine Kapelle von der heiligen Philomena. Liebe Kinder, möchtet ihr, dass ich euch etwas von dieser Philomena erzähle? Ich bin nämlich ganz zufällig bei einem Besuch auf ein Büchlein gestossen. Soll ich es euch erzählen? Die Philomena, die war etwa 13 Jahre alt, wo das passiert ist. Ihren Vater war ein König in Griechenland und die Mutter, die soll auch schon aus königlicher Familie gewesen sein. Sie hatten geheiratet, aber keine Kinder bekommen. Sie waren traurig und darum haben sie ihren heidnischen Göttern geopfert. Aber das hat nichts genützt. An dem Hof war auch ein römischer Arzt, ein Plinius. Er war Christ und weil er die Trauer von diesen Eltern gesehen hat, hat er Mut gefasst und zu ihnen gesagt, wenn ihr euch taufen lasst, dann könnt ich euch versprechen, dass die Frau in Erwartung kommt. Die zwei haben gehört und dann sind sie Christen geworden, sind getauft worden, haben die christliche Lehre angenommen. Und tatsächlich ist die Königin in Erwartung gekommen. Ein herziges Mädchen hat sie bekommen. Und weil sie das Kind so gern hatten, haben sie das immer bei sich gehabt. Sie haben übrigens den Namen Licht gegeben und haben es dann auf den Namen Philomena getauft. Das Kind war immer um Vater oder Mutter herum. Jetzt ist aber der König in grosse Schwierigkeit geraten, weil der obere Kaiser einen Krieg wollte machen, einen ungerechten, gegen Griechenland und gegen den Staat, wo er jetzt eben König war. Die Königin und der König haben das beraten miteinander und sind übereingekommen, das Beste wäre, sie würden nach Rom reisen. Sie haben das auch gemacht und haben ihre junge Tochter, die dazumal 13-jährig war, mitgenommen. Zu Rom haben sie um eine Audienz beim Kaiser gefragt und dann sind sie dort hingegangen, gerade das Dritte. Der Kaiser war so angetan von dieser Philomena, dass er nur Augen für die Philomena hatte. Immer wieder hat er sie angeschaut. Der Vaterkönig, der hat sein Anliegen vorgebracht. Mit Herz und mit Verstand. Am Schluss sagte der Kaiser zu ihm, ich gebe dir die ganze Macht von meinem Kaiserreich. Ich stelle dir das zur Verfügung. Ich verlange nur eins von dir, die Hand von deiner Tochter. Der König war natürlich sehr beeindruckt und er hatte eine grosse Freude gehabt. Er hat das als eine Ehre empfunden. Die drei Bittsteller sind in ihre Wohnung, in ihr Logis zurückgegangen in Rom. Und Philomena erklärt den Eltern, ich kann den Kaiser nicht heiraten. Ich bin versprochen, Jesus, Gott. Ich werde das Versprechen müssen einhalten. Sie hat das gesagt, dass sie das schon mit 11 Jahren gemacht hat. Und der Vater sagt da, mit 11 Jahren, ja, da bist du noch zu jung gewesen. Das Gelübde, wo du das gemacht hast, das Versprechen, das bindet dich nicht.
Philomena hat aber darauf bestanden, sie gehöre ihre Jungfräulichkeit Jesus. Der König und die Königin haben natürlich versucht, die Philomena umzustimmen. Haben ihr zärtlich gesagt, denk doch auch an uns, denk an unsere Untertanen. Was machen wir, wenn es einen Krieg gibt? Sie haben ihr mit Liebe zugeredet und mit Drohen. Am König ist nichts anderes übrig geblieben, als wieder zum Kaiser zu gehen und ihm das versuchen zu erklären. Auch Philomena war dabei. Der Kaiser hat es nicht unterlassen, um sie zu werben, ihre liebe Worte zu sagen, sie zärtlich zu berühren. Aber Philomena ist hart geblieben. Jetzt war der Kaiser erbost, wenn sie nicht auf ihn eingeht. Und er hat sie in den Kerker werfen lassen, in Ketten legen lassen. Er hat sie auch schlagen lassen. Da hat alles nichts gefruchtet. Er ist jeden Tag bei ihr vorbeigegangen, hat ihre Ketten abnehmen lassen. Sie hat dürfen ein bisschen Nahrung zu sich nehmen. Einfache Sache. Aber auch wenn er geworben hat, mit Zärtlichkeit und wieder mit Drohen, es hat nichts ihrer Meinung verändert. Sie ist Hirte geblieben. 37 Tage sind um und dann hat sie eine Erscheinung von einer wunderschönen Frau, von der Mutter Gottes. Und sie sagt zu der Philomena, dass sie es recht mache und dass sie noch 3 Tage wird leiden und dann in den Himmel kommen. Philomena hat gedacht, sie wird gleich umgebracht. Aber die Mutter Gottes hat dann zu ihr gesagt, sie wird noch viel leiden, die 3 Tage. Sie hat dann auch Hilfe gesprochen. Der Engel, der zu ihr gekommen ist, der Gabriel, wird auch ihr helfen. Philomena hat jetzt Angst gehabt. Aber der Engel Gabriel und die Zusage von der Mutter Gottes, die haben sie sehr gestärkt. Der Kaiser ist wieder gekommen, aber die Philomena ist hart geblieben, ihrem Versprechen. Er hat dann gesagt, du tust mir einen Missetäter, wo man ans Kreuz geschlagen hat, wo man auch geißelt hat, vorziehen. Mir am Kaiser. Du verdienst gar nichts anders, als dass man auch dich mit Ruten schlägt. Und er hat Kleider abreissen lassen, an eine Säule binden lassen und er hat sie auspeitschen lassen. Und Philomena ohnmächtig geworden ist, hat er das Schauspiel abgebrochen, hat sie wieder in den Kerker zurückrühren lassen. Philomena hat gemeint, jetzt sterbe sie an den Folgen von dieser Geißelung. So viel Blut ist da gelaufen, verspritzt gewesen. Da kommt der Engel und er heilt sie. Er tut wie einen Balsam ihre Wunde träufeln und sie ist kalt gsi. Am nächsten Tag haben die Gefängniswärter das voll Erstaunen am Kaiser berichtet. Der hat erbost gesagt, den tünden Anker ihre um den Hals binden und werfen sie in den Fluss, in Tiger da in Rom. Die Gefängniswärter haben das gemacht. Da sind Engel gekommen, haben den Anker gelöst, der ist in den Tiger gefallen, er liegt heute noch drin. Aber die Philomena haben sie an Land getragen. Viele Römer haben das gesehen und sind durch sie zum Glauben gekommen. Der Kaiser hat gesagt, jetzt will er, dass sie umgebracht wäre. Er hat Bogenschützen aufgeboten und sie haben müssen es auf sie zielen. Das haben sie gemacht, aber auch die Pfeile, die sie getroffen haben, die haben sie nicht umgebracht.
Sie ist wieder in den Kerker gerührt worden. Und wieder ist am Kaiser am nächsten Tag berichtet worden. Die Philomena, die Wunde, die sind wieder geheilt. Der Kaiser hat gedacht, sie sei eine Zauberin. Er hat jetzt einmal die Bogenschützen angehalten, sie sollen die viel heiß machen und dann abschiessen. Aber viel Pfeile, wenn sie auf sie gerichtet waren, sind umgekehrt wie der Bumerang und haben die Schützen getroffen. Ein paar Schützen sind tot zusammengebrochen, andere haben den Glauben angenommen. Die Philomena war nicht zum Bringen mit diesen Pfeilen. Da hätte Kaiser Diokletian den Auftrag gegeben, sie mit dem Schwert zu enthaupten. Philomena hat darüber getabelt, festgestellt, es ist Freitagnachmittag, Todesstunde von Jesus war, am 3. 40 Tage lang ist das Martyrium bei dieser heiligen Philomena gegangen. Liebe Kinder, wisst ihr, warum wir das wissen? Die heilige Philomena ist ja zur Zeit vom Kaiser Diokletian im Martyrium gestorben. Sie ist von den Christen geholt worden, ihren Leichnam, und ist in die Katakomben gekommen. Und dort ist sie in einen Steinsarg gelegt worden. Es sind 3 Steine beschriftet gewesen, aber wenig. Es hat ein Bild drauf gehabt, Steinmetzarbeit von einem Palmzweig, was ja eben Martyrium bedeutet. Es sind viel abgebildet gewesen und auch eine Geißel. Auf dem Grabstein ist gestanden Pax te cum Philomena. Das bedeutet so viel wie Philomena, der Friede sei mit dir. Man hat das nicht sofort klar gesehen. Man hat die Steine müssen anders anlegen, die 3, dass es zu dem Pax te cum Philomena gekommen ist. Es hat den Pfarrer in Mugnano in der Nähe von Neapel gegeben. Der hätte gern für seine Kirche eine Heilige oder einen Heiligen und eine Reliquie, auch für seine Hauskapelle. Darum ist er zum Bischof von Neapel gegangen. Es war ein Weihbischof und sie sind miteinander nach Rom gegangen. Der Bischof ist dann geweiht worden. Sie sind auch in die Katakombe gegangen und haben hier in diesen Grabmäulern nach einer Reliquie gesucht. Der Pfarrer von Mugnano ist angezogen worden, wie von dem Stein. Und man hat ihn geöffnet und er hat die Reliquien bekommen. Er hat ihn zu dieser heiligen Philomena gebetet und hat gesagt, bitte, sag doch, wer du bist. Und tatsächlich hat sich die Philomena offenbart, aber nicht ihm, nein, einer ganzen unscheinbaren Schwester, nicht nur einer. Von 3 haben wir Bericht über ihr Leben. Die Philomena hat das selber der Schwester erzählt oder kundgegeben. Liebe Kinder, die Reliquien, die sind weitum verteilt worden. Darum hat es an ganz verschiedenen Orten Philomena-Kirchen. Das war 1802, wo man die Reliquien aus den Katakomben rausgenommen hat. Gar nicht so lange her, gut 200 Jahre. Man hat sie zuerst bis Neapel gebracht. Und schon in Neapel sind eben Wunder passiert. So, dass in dem Mugnano, wo der Priester die Kirchen und auch Privatkapelle hatte, sie die Reliquien oder die Philomena mit Begeisterung willkommen geheissen worden ist. Liebe Kinder, wenn sie
so vielen Leuten geholfen hat, mit Heiligen und auch mit Bekehrungen. Und wir einen Wunsch haben, können auch wir zu den Philomena bringen. Ihren Namenstag wird gefeiert am 11. August. Ich wünsche euch alles Gute, bis zum nächsten Mal. Auf Wiederhören miteinander.

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1: Abendspaziergänge unterwegs in der Welt der Musik. Geistliche Musik der Romantik. Die Reihe mit Komponisten auf dem Gang durch die Geschichte widmet sich im nächsten Schritt der Musikhistorie des 19. Jahrhunderts. Simon Dach blickt auf prominente Musikerpersönlichkeiten dieser Epoche und ihr kirchenmusikalisches Schaffen oder ihre religiöse Tonkunst.
2: Willkommen zu diesem Musikmagazin. Am Mikrofon begrüßt Sie, sehr verehrte Zuhörer, Simon Dach.

0: Mit dieser wirklich romantischen Musik aus der Feder von Felix Mendelssohn Bartholdy, verehrte Zuhörer, haben wir uns in das Zeitalter der Romantik begeben. Sind wir mittendrin im 19. Jahrhundert. In der vorangegangenen Sendung hatten wir uns in die Zeit hineinbegeben, die man in der Kunstgeschichte das Rokoko nennt, in der Geistesgeschichte das Zeitalter der Aufklärung und die man in der Musikwelt heute als die Wiener Klassik bezeichnet. Nach dem dritten Wiener Klassiker Ludwig von Beethoven war noch kurz Franz Schubert sozusagen ins Bild gekommen. Heute knüpfen wir an dieser Künstlerpersönlichkeit an, mit der in der Musikgeschichte das Zeitalter der Romantik eingeläutet wird. Wie in diesem Zeitalter das Individuelle, die Persönlichkeit der Künstler, die Maßstäbe des Individuums eine viel größere und schließlich maßgebliche Rolle für das Kunstschaffen der Epoche spielt als zuvor, so gilt das auch für die jeweilige Vita der Komponisten, ohne deren Kenntnis man vieles von ihrer Musik nicht richtig bewerten kann. Hören wir deshalb kurz in ein Lebensbild von Franz Schubert hinein.
1: Von nun an verbringt er seine Tage mit Komponieren, seine Abende mit Freunden. Jeden Morgen steht Franz Schubert um 6 Uhr auf, setzt sich an den Schreibtisch und füllt Notenblatt auf Notenblatt mit neuen Werken. Wenn es 2 Uhr mittags ist, dehnt er sich, zieht den alten Mantel über die abgetragene Weste und geht mit ungekämmten Haaren und ohne sich zu waschen aus dem Haus. Direkt ins Kaffeehaus. Wie immer setzt er sich an den kleinen Tisch am Fenster, steckt die rechte Hand in die Hosentasche und zählt, wie viele Groschen er noch hat. Und Geld ist ihm ohnehin gleichgültig.

Jahre vergehen. Jahre voller Erfolg und voller Enttäuschungen. Voll Glück und traurig sein. Franz Schubert ist jetzt 31 Jahre alt und schwer krank. Immer wieder schütteln ihn Fieberanfälle. Doch selbst dann summt er noch Melodien. Manchmal fühlt er sich besser. Dann setzt er sich auf und komponiert. Es gibt doch noch so viel zu sagen. Am 19. November 1828 schlummert Franz Schubert in eine andere Welt hinüber. Und ganz Wien weint um ihn.

0: Nach Schuberts Tod finden seine Freunde ungezählte Notenblätter in seiner Stube. Überall liegen Noten, Streichquartette, Lieder, Messen, Symphonien.
1: Von Schuberts 6 Messekompositionen hörten wir schon zum Ende der vorhergehenden Sendung. Immerhin 43 Werknummern der ca. 1000 Einträge des sogenannten Deutschverzeichnisses sind geistlichen Inhalts. Ich möchte hier noch auf etwas zu sprechen kommen, was aus Schuberts Werk für die weitere Entwicklung der Musik und des Volksgesangs in der Liturgie Bedeutung erlangen sollte. Die Gesänge zur Feier des heiligen Opfers der Messe, deren Sammlung später mit dem Titel Deutsche Messe versehen wurde, ist vermutlich Schuberts volkstümlichstes kirchenmusikalisches Werk. Diese Gesänge waren keineswegs eine Messe im Sinne einer Vertonung des Ordinariums, noch waren sie als solche gedacht. Bei allen textlichen Freiheiten, die sich Komponisten des beginnenden 19. Jahrhunderts bei der Komposition von liturgischer Musik leisten konnten, eine derartige Verwendung wäre vermutlich sogar den Urhebern zu weit gegangen. Entstanden ist die Sammlung 1827, ein Jahr vor Schuberts Tod, und zwar als Auftragswerk des Textautors Johann Philipp Neumann, der bis 1849 lebte. Ihre 8 Teile und ein zusätzlicher Anhang wurden in 2 Fassungen komponiert, die bereits im Entstehungsjahr in Wien gedruckt worden sind. Die Neumannschen Texte, entstanden zwischen Aufklärung und Romantik, waren der Grund für Vorbehalte gegen das neue Werk. Es wurde mit erzbischöflichem Zensurprotokoll vom 24. Oktober 1827 zwar zugelassen, jedoch nicht für den offiziellen Kirchengebrauch. Der Grund hierfür dürfte in dem in diesen Jahren beginnenden Streit um die wahre Kirchenmusik zu suchen sein, der im deutschsprachigen Raum zur Bewegung des Cäcilianismus geführt hat. Die erlangte höchste Popularität war zunächst der Grund, warum die Gesänge etwa um 1850 für den uneingeschränkten kirchlichen Gebrauch freigegeben wurden. Um auch die sakrale Volkssprache jener Zeit zu beleuchten, möchte ich Ihnen, meine Hörer, zur dabei erklingenden Schubert-Komposition den zugehörigen Text vortragen, der vielleicht in der gesungenen Form seine Aussage nicht so entfalten kann.

O Lamm, das opfernd tilgte der Menschheit schwere Schuld, send uns auch deinen Frieden durch deine Gnad und Huld. In dieses Friedenspalmen erstirbt der Erdenschmerz, sie wehen Heil und Labung ins sturmbewegte Herz, und auch der Erdenfreude durch ihn geheiligt blüht entzückender und reiner dem seligen Gemüt. Mein Heiland, Herr und Meister, o sprich erbarmungsreich zu uns das Wort des Heiles, der Friede sei mit euch. Send uns den Himmelsfrieden, den nie die Erde gibt, der nur dem Herzen winket, das rein und treu dich liebt.

Von den Wiener Zeitgenossen Beethovens und Schuberts sind als prägende Komponisten der Zeit noch Antonio Salieri, Abt Maximilian Stadler und Johann Nepomuk Hummel als kirchenmusikalisch tätig zu benennen. Wie gering dieser Anteil am reichen musikalischen Kunstschaffen der Zeit ist, beleuchtet ohne viel Worte die geistig-religiöse Verfassung dieser ersten Hälfte des 19. Jahrhunderts. Gebrauchskirchenmusik in der klassizistischen Tradition ist charakteristisch für die zweite Jahrhunderthälfte. Der Begriff klassizistische Tradition verwendet einen Terminus aus der Kunstgeschichte. Klassizismus entwickelte sich aufgrund der Sehnsucht nach einem natürlichen Dasein und schlichteren Formen in der Kunst. Die Kunst und auch die Architektur wollten zum gestalterischen Gegenprogramm des Spätbarocks werden. Die Gefühlswelten des Rokoko wurden durch die Vernunft und die Aufklärung dieser Epoche ersetzt. Für die Musik bedeutet das, nach dem empfindsamen Stil der Frühklassik und der gefühlsbetonten Welt der romantischen Ausrichtung, eine Besinnung auf restaurative Ideale.

Anders als in der bildenden Kunst und der Literatur ist in der Musik mit Klassizismus nur zum Teil eine Strömung zu Beginn des 19. Jahrhunderts gemeint. Hier vertritt vor allem Felix Mendelssohn einen Klassizismus, der zum Beispiel dem in der Malerei verbreiteten nahe kommt. Felix Mendelssohn Bartholdy hat ein interessantes und bewegtes Leben. Mendelssohn gründete einen Chor zum Studium der Chorwerke Johann Sebastian Bachs. Der große Thomas Cantor war damals nämlich der Öffentlichkeit nahezu unbekannt. Aber auch als großer Verehrer von Joseph Haydn bemühte er sich um die Propagierung von Haydn-Werken, die er beispielsweise mit großem Erfolg am 22. Februar 1838 in Leipzig aufführte. Insbesondere an der Tatsache, dass die mit ihm wieder neu aufgenommene Pflege der Bach-Werke uns heutigen die Kenntnis der in Vergessenheit geratenen Passionen nach Matthäus und Johannes ermöglicht hat, zeigt, wie die restaurativen Ideale des Klassizismus sich praktisch auszuwirken vermochten. Mendelssohn ist auch einer der ersten Romantiker, die sich wieder der Form der Fuge in ihren Werken zuwandte.

Bei Mendelssohns geistlichen Werken sollte man eigentlich nicht von Kirchenmusik sprechen, denn nicht ohne weiteres lässt sich Mendelssohns Musik in den Rahmen eines Gottesdienstes stellen. Der Komponist selbst hat bei dieser Vorstellung Bedenken. In einem Brief an einen befreundeten Prediger schreibt Mendelssohn 1835, eine wirkliche Kirchenmusik, das heißt für den evangelischen Gottesdienst, die während der kirchlichen Feier ihren Platz fände, scheint mir unmöglich. Und zwar nicht bloß, weil ich durchaus nicht sehe, an welcher Stelle des Gottesdienstes die Musik eingreifen sollte, sondern weil ich mir überhaupt diese Stelle gar nicht vorstellen kann. Bis jetzt weiß ich nicht, wie es zu machen sein sollte, dass bei uns die Musik ein integrierender Teil des Gottesdienstes und nicht bloß ein Konzert werde, das mehr oder weniger zur Andacht anrege. So ist auch die Bachsche Passion gewesen. Sie ist als selbstständiges Musikstück zur Erbauung in der Kirche gesungen worden. Soweit Mendelssohn. Sprechen wir also besser von kirchlicher Musik, denn damit können wir dem gesamten entsprechenden Oeuvre solcher Musik im 19. Jahrhundert besser gerecht werden.

Schaut man in die Familiengeschichte der Mendelssohns, ist man zunächst erstaunt darüber, dass sich gerade der junge Felix so nachhaltig für die protestantischen Werke von Bach einsetzt. Felix wird im Alter von 7 Jahren getauft. Damit ist er Mitglied der neuen christlich-protestantischen Kirche, der sogenannten Union. Ihr gehört auch die Familie des preußischen Hofes an. Sein Interesse an der Herkunftsreligion seiner jüdischen Familie zeigt sich weiterhin auch an alttestamentlichen Stoffen. Andererseits ist das auch wiederum nichts Neues in der Zeit, das machen auch Christen. Mendelssohn war ein Christ, und zwar bewusst ein protestantischer Christ. Er steht meines Erachtens voll in dieser Tradition. Es fällt relativ leicht, Mendelssohns Bekenntnis zum Protestantismus in seinen geistlichen Werken bestätigt zu finden. Insbesondere seine Liebe zum Choral, die er durch die intensive Beschäftigung mit Bach gewann, wäre hier zu nennen. Zwischen 1828 und 1832 vertont Mendelssohn Bartholdy ohne jeglichen Auftrag eine ganze Serie von Choralkantaten. Auf seinen Reisen, die er in dieser Zeit unternimmt, ist das lutherische Liederbuch sein ständiger Begleiter. Von Luthers Dichtung fühlt er sich magisch angezogen. Das gilt damals als alter Stil, aber als einen alten Stil, den man bewusst will. Und das passt dann natürlich in die liturgischen Reformen um 1830 wunderbar hinein, die sich zurückbesinnen auf das ältere Gut, das man aus der Reformationszeit hat. Mendelssohn bearbeitet zum Beispiel auch den aus dem 17. Jahrhundert stammenden Choral »O Haupt voll Blut und Wunden«, den Bach in seiner Matthäus-Passion an prominenter Stelle immer wieder erklingen lässt. So wird dank Mendelssohn eine zunächst eher unzeitgemäße Gattung wieder neu belebt.

Wie ein roter Faden durchzieht die Beschäftigung mit dem Choral Mendelssohns weiteres Leben und Schaffen. 1833 tritt er mit 24 Jahren die Stellung des Musikdirektors in Düsseldorf an. In dieser Funktion ist er auch für die Kirchenmusik zuständig und die ist im Rheinland vor allem katholisch. Da Mendelssohn die altitalienische Kirchenmusik fasziniert, kommt ihm dies durchaus gelegen. Er beschäftigt sich wieder mit Palestrina und entdeckt Orlando di Lasso und Pergolesi. Gleichzeitig führt er sakrale Werke von Mozart, Haydn und Beethoven auf. Und er arbeitet an einem Oratorium, das der Kirchenmusik neue Maßstäbe geben soll. Paulus.

Während die großen Oratorien Elias und Paulus im Repertoire der Chöre blieben, geriet die übrige geistliche Chormusik Mendelssohns nach dem Tod des Komponisten weitgehend in Vergessenheit. Nach dem Aufführungsverbot von Mendelssohn-Musik während der Nazi-Diktatur verhinderte nach dem Zweiten Weltkrieg in Deutschland die Ablehnung romantischer Chormusik zugunsten einer Fixierung auf das Barock für lange Jahre eine Renaissance des Komponisten. Es gilt freilich auch für andere Komponisten der romantischen Epoche, zum Beispiel Johannes Brahms. Währenddessen deutsches Requiem wegen der Konzertsaaltauglichkeit in der Kulturszene seinen festen Platz einnimmt, haben es andere geistliche Werke von Brahms schwerer. Ein religiöser Freigeist war Johannes Brahms und sein deutsches Requiem entstammt einer Zeit der Skepsis gegenüber dem vorgegebenen Glauben der Kirche. Ein religiöser Freigeist war er, der täglich in der Bibel gelesen hat, mit einer Vorliebe fürs Alte Testament. Christus, der Erlöser, kommt in Brahms Requiem nicht vor. Das Stück ist überhaupt kein gewöhnliches Requiem, denn es ist ursprünglich nicht für eine Totenfeier gedacht. Brahms wählte deshalb die Bibeltexte seiner biblischen Trauerkantate, wie man das Werk vielleicht nennen könnte, selbst aus. Nach der Grundidee, dass zuletzt zwar der Tod steht, doch die geduldig getragene Erdenlast die Mühsal schließlich zu Gott führt. Das Ergebnis ist ein sehr überzeugender, den Menschen tröstender Text und eine wunderbare Musik, aktuell bis heute.

Am 8. Juni 1810 wurde Robert Schumann geboren. Er ist einer der ganz Großen der europäischen Musikgeschichte. Aber wer in einem Lehrbuch der Kirchenmusik nach der Bedeutung des Protestanten Schumann für die Kirchenmusik sucht, wird enttäuscht. Ein paar Sätze wird er finden, mehr nicht. Denn es gibt kaum Kirchenmusikalisches von ihm. Die Musik ist aus den Kirchen ausgewandert und hat in Bürger- und Gesangvereinen eine neue weltliche Heimat gefunden, so sagten manche über die damalige Situation. Aber Schumanns musikalische Freunde, Mendelssohn und Brahms, haben doch durchaus geistliche Musik komponiert. War er vielleicht im Gegensatz zu ihnen doch religiös unmusikalisch? Aber hören Sie nur, mit welcher Hochachtung er von der Kirchenmusik spricht. Der geistlichen Musik die Kraft zuzuwenden, bleibt wohl das höchste Ziel des Künstlers. Aber in der Jugend wurzeln wir alle ja noch so fest in der Erde mit ihren Freuden und Leiden. Mit dem höheren Alter streben wohl auch die Zweige höher. Und so hoffe ich, wird auch diese Zeit meinem Streben nicht zu ferne mehr sein. In der letzten Phase seines Schaffens entstehen eine Messe und ein Requiem.

Ave Maria, Meer und Himmel ruhen, von allen Türmen hallt der Glockenton. Ave Maria, lasst vom irdischen Tun, zur Jungfrau betet, zu der Jungfrau Sohn. Diese Vertonung stammt nicht von Robert Schumann, sondern seiner Ehefrau Clara, geborene Wieck, eine deutsche Pianistin und Komponistin, deren 200. Geburtstag sich übrigens am 13. September 2019 jährt. Der Originaltitel des vertonten Gedichts aus der Feder des Romantikers Emanuel Geibel lautet »Abendfeier in Venedig«. Daher handelt es sich hier auch nicht um ein Ave Maria, wie man zunächst meinen könnte. Vielmehr wird in typisch romantischer Manier die Seelenstimmung der Frömmigkeit thematisiert. O heilige Andacht, welche jedes Herz mit leisen Schauern wunderbar durchdringt. O seliger Glaube, der sich himmelwärts auf des Gebetes weisen Fitt.

Dies Werk einer der bekanntesten Komponistinnen des 19. Jahrhunderts trägt dieser Geisteshaltung völlig Rechnung. Kirchliche und geistliche Musik im 19. Jahrhundert ist unsere Thematik heute, meine Zuhörer. Dazu gehört in besonderer Weise die Orgelmusik, deren Blüte nach einer Phase völliger Bedeutungslosigkeit nun bis in das 20. Jahrhundert hineinreicht. Besondere Messekompositionen der Spätromantik in der napoleonischen Epoche sind berühmt geworden. Die Petite Messe Solennelle von Giacchino Rossini, ebenso wie von Charles Gounod, die großen symphonischen Messen Anton Bruckners, eine Orchestermesse von Antonin Dvorak, eine Missa di Gloria von Giacomo Puccini, aber auch orgelbegleitete Messen von Camille Saint-Saëns oder César Franck, Franz Liszt nicht zu vergessen. Auffallend ist für die Zeit, dass auch andere liturgische Vorlagen als das Messordinarium wieder vertont werden. An erster Stelle sind die Totenmessen zu nennen. Viel aufgeführt wird das Requiem von Giuseppe Verdi und Hector Berlioz, beides aber keine Werke für den gottesdienstlichen Rahmen. Da eignen sich neben der großen Vertonung von Dvorak besser solche von Joseph Gabriel Rheinberger, noch einmal Puccini und Saint-Saëns, sowie Gabriel Fauré oder Maurice Durifli. Die Sequenz Stabat Mater mit ihrem ausgeprägten Leidenscharakter hat die Komponisten der romantischen Epoche stark angesprochen. Zu nennen sind hier die bekannten Werke von Dvorak, Liszt, Verdi oder die A Cappella-Version von Rheinberger und Francis Poulenc. Schließlich soll noch der große Tedeum-Hymnus genannt werden. Nach frühromantischen Werken von Hummel und Mendelssohn sowie später Schumann und Dvorak sind die monumentalen Kompositionen von Berlioz, Bruckner, Verdi und Franz Liszt zu nennen. Diese natürlich nur auswahlhaften Aufzählungen zeigen, dass das 19. Jahrhundert, anders als das voraufgegangene, reich ist an geistlichen Werken, die teilweise auch als kirchliche oder gar liturgische Musik gelten können. Fragen wir uns, ob hier auch kirchliche oder gar liturgische Musik zu finden ist, werden wir vor allem bei Franz Liszt fündig. Liszt hat die Zuhörer seiner Zeit, wie wohl kein anderer Musiker, gleichzeitig fasziniert und irritiert. Als Wunderkind gefeiert, entwickelte er sich bald zum Frauenschwarm. Seine Konzerttourneen durch ganz Europa waren große Erfolge und dennoch ging die Presse nicht freundlich mit ihm um. Als tiefgläubiger Katholik ist Liszt eigentlich schon in früher Jugend immer sehr nahe dran gewesen, Priester zu werden. Das war etwas, was durchaus angelegt war in seinem ganzen Wesen. Und er ist ja nicht Priester geworden, sondern die niederen Weihen sind der Eintritt ins Klerikertum. Damit bekennt sich Liszt nun endlich zu dieser zweiten Seele in seiner Brust. Fortan dirigiert er auch in Soutane. Befremden und Spott genug, gar den Verdacht der Maskerade hat ihm dies eingebracht. Es ist wahr, ich bin AB geworden, aber keineswegs aus Überdruss an der Welt und weniger, weil ich meiner Kunst müde wurde. Dieser Schritt hat sein Spätwerk eingeläutet. Neben einer Reihe theologisch tief empfundener kirchenmusikalischer Werke komponierte Liszt in großem Umfang religiös inspirierte Musik. Neben Messen, Oratorien und Psalmen gehören dazu auch Klavierwerke, beispielsweise Harmonie poétique et religieuse oder der Psalm instrumental für Klavier und Orchester über die gregorianische Melodie De Profundis. Zu den geistlichen Werken Liszt gehören die Missa Solemnis, die er 1856 zur Einweihung der Basilika in Gran in Ungarn komponierte,
die 1866-67 komponierte und insbesondere in Ungarn sehr beliebte ungarische Krönungsmesse, in der er Melodien im Stil der ungarischen Rhapsodien verwendete. Sodann gibt es neben verschiedenen Psalmen ein 1869 vollendetes Requiem, das weitgehend unbekannt geblieben ist. Die Legende von der heiligen Elisabeth und das Oratorium Christus wurden bis in das 20. Jahrhundert hinein häufig aufgeführt, und die Graner Messe wird neben den Messen Anton Bruckners zu den herausragenden Höhepunkten der Kirchenmusik des 19. Jahrhunderts gezählt. Wir wollen zum Abschluss des kleinen Überblicks über die Musikerpersönlichkeit Franz Liszt einen Ausschnitt hören. Die Geburt, das Wirken und die Passion Christi hat Liszt in einem monumentalen Oratorium vertont, an dem er über 20 Jahre arbeitete. Das Oratorium Christus gilt als eines der bedeutendsten Oratorien des 19. Jahrhunderts und berührt mit gregorianischen Motiven und farbigen, expressiv-romantischen Klängen. Für die Komposition wählte Franz Liszt 14 Szenen aus der Heilsgeschichte, die er als sinfonische Dichtungen im Sinne der von ihm favorisierten Programmmusik formte. Die Verbindung mit den Bibeltexten war dem Meister besonders wichtig, so dass er deren Anordnung selbst zusammenstellte. Im Zentrum des Oratoriums steht das Vaterunser und die Vertonung der Seligpreisungen. Eine dramatische Schilderung enthält der Satz über die Stillung des Seesturms. Hören wir und lassen diese Musik Franz Liszt auf uns wirken.

Herzlichen Dank, Simon Dach. Sie haben uns wieder mitgenommen auf Ihren Abendspaziergang, geistliche Musik der Romantik.

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1: Wir beten heute den glorreichen Rosenkranz im Anliegen von Radio Gloria und im Anliegen der Zuhörerschaft. Im Namen des Vaters und des Sohnes und des Heiligen Geistes.
2: Amen.
1: Ich glaube an Gott, den Vater, den Allmächtigen, den Schöpfer des Himmels und der Erde, und an Jesus Christus, seinen eingeborenen Sohn, unseren Herrn, empfangen durch den Heiligen Geist, geboren von der Jungfrau Maria, gelitten unter Pontius Pilatus, gekreuzigt, gestorben und begraben, hinabgestiegen in das Reich des Todes, am dritten Tage auferstanden von den Toten, aufgefahren in den Himmel, er sitzt zu Rechten Gottes, des allmächtigen Vaters, von dort wird er kommen, zu richten die Lebenden und die Toten. Ich glaube an den Heiligen Geist, die heilige katholische Kirche, Gemeinschaft der Heiligen, Vergebung der Sünden, Auferstehung der Toten und das ewige Leben. Amen.
3: Vater unser im Himmel, geheiligt werde dein Name, dein Reich komme, dein Wille geschehe, wie im Himmel, so auf Erden.
4: Unser tägliches Brot gib uns heute und vergib uns unsere Schuld, wie auch wir vergeben unseren Schuldigen. Und führe uns nicht in Versuchung, sondern erlöse uns von dem Bösen. Amen.
5: Gegrüßet seist du, Maria, voll der Gnade. Der Herr ist mit dir. Du bist gebenedeit unter den Frauen. Und gebenedeit ist die Frucht deines Leibes, Jesus, den uns den Glauben vermehre.
6: Heilige Maria, Mutter Gottes, bitte für uns Sünder, jetzt und in der Stunde unseres Todes. Amen.
7: Gegrüßet seist du, Maria, voll der Gnade. Der Herr ist mit dir. Du bist gebenedeit unter den Frauen, und gebenedeit ist die Frucht deines Leibes, Jesus, den uns die Hoffnung stärke.
8: Heilige Maria, Mutter Gottes, bitte für uns Sünder, jetzt und in der Stunde unseres Todes. Amen.
9: Gegrüßet seist du, Maria, volle Gnade. Der Herr ist mit dir. Du bist gebenedeit unter den Frauen, und gebenedeit ist die Frucht deines Leibes, Jesus, den uns die Liebe entzünde.
10: Heilige Maria, Mutter Gottes, bitte für uns Sünder, jetzt und in der Stunde unseres Todes. Amen.
11: Ehre sei dem Vater,
12: und dem Sohn, und dem Heiligen Geist, wie im Anfang, so auch jetzt und alle Zeit und in Ewigkeit. Amen.
13: O mein Jesus,
14: verzeih uns unsere Sünden, bewahre uns vor dem Feuer der Hölle, führe alle Seelen in den Himmel, besonders jene, die deiner Barmherzigkeit am meisten bedürfen.
15: Vater unser im Himmel, geheiligt werde dein Name, dein Reich komme, dein Wille geschehe, wie im Himmel, so auf Erden.
16: Unser tägliches Brot gib uns heute und vergib uns unsere Schuld, wie auch wir vergeben unseren Schuldigen. Und führe uns nicht in Versuchung, sondern erlöse uns von dem Bösen. Amen.
17: Gegrüßet seist du, Maria, voll der Gnade. Der Herr ist mit dir. Du bist gebenedeit unter den Frauen. Und gebenedeit ist die Frucht deines Leibes, Jesus, der von den Toten auferstanden ist.
18: Heilige Maria, Mutter Gottes, bitte für uns Sünder, jetzt und in der Stunde unseres Todes. Amen.
19: Gegrüßet seist du, Maria, voll der Gnade. Der Herr ist mit dir. Du bist gebenedeit unter den Frauen. Und gebenedeit ist die Frucht deines Leibes, Jesus, der von den Toten auferstanden ist.
20: Heilige Maria, Mutter Gottes, bitte für uns Sünder, jetzt und in der Stunde unseres Todes. Amen.
2: Gegrüßet seist du, Maria, voll der Gnade. Der Herr ist mit dir. Du bist gebenedeit unter den Frauen, und gebenedeit ist die Frucht deines Leibes, Jesus, der von den Toten auferstanden ist.
21: Heilige Maria, Mutter Gottes, bitte für uns Sünder, jetzt und in der Stunde unseres Todes. Amen.
2: Gegrüßet seist du, Maria, voll der Gnade. Der Herr ist mit dir. Du bist gebenedeit unter den Frauen, und gebenedeit ist die Frucht deines Leibes, Jesus, der von den Toten auferstanden ist.
21: Heilige Maria, Mutter Gottes, bitte für uns Sünder, jetzt und in der Stunde unseres Todes. Amen.
2: Gegrüßet seist du, Maria, voller Gnade. Der Herr ist mit dir. Du bist gebenedeit unter den Frauen, und gebenedeit ist die Frucht deines Leibes, Jesus, der von den Toten auferstanden ist.
21: Heilige Maria, Mutter Gottes, bitte für uns Sünder, jetzt und in der Stunde unseres Todes. Amen.
2: Gegrüßet seist du, Maria, volle Gnade. Der Herr ist mit dir. Du bist gebenedeit unter den Frauen, und gebenedeit ist die Frucht deines Leibes, Jesus, der von den Toten auferstanden ist.
21: Heilige Maria, Mutter Gottes, bitte für uns Sünder, jetzt und in der Stunde unseres Todes. Amen.
2: Gegrüßet seist du, Maria, voller Gnade. Der Herr ist mit dir. Du bist gebenedeit unter den Frauen, und gebenedeit ist die Frucht deines Leibes, Jesus, der von den Toten auferstanden ist.
21: Heilige Maria, Mutter Gottes, bitte für uns Sünder, jetzt und in der Stunde unseres Todes. Amen.
2: Gegrüßet seist du, Maria, volle Gnade. Der Herr ist mit dir. Du bist gebenedeit unter den Frauen, und gebenedeit ist die Frucht deines Leibes, Jesus, der von den Toten auferstanden ist.
21: Heilige Maria, Mutter Gottes, bitte für uns Sünder, jetzt und in der Stunde unseres Todes. Amen.
2: Gegrüßet seist du, Maria, volle Gnade. Der Herr ist mit dir. Du bist gebenedeit unter den Frauen, und gebenedeit ist die Frucht deines Leibes, Jesus, der von den Toten auferstanden ist.
21: Heilige Maria, Mutter Gottes, bitte für uns Sünder, jetzt und in der Stunde unseres Todes. Amen.
2: Gegrüßet seist du, Maria, volle Gnade. Der Herr ist mit dir. Du bist gebenedeit unter den Frauen, und gebenedeit ist die Frucht deines Leibes, Jesus, der von den Toten auferstanden ist.
21: Heilige Maria, Mutter Gottes, bitte für uns Sünder, jetzt und in der Stunde unseres Todes. Amen.
11: Ehre sei dem Vater, und dem
22: Sohn, und dem Heiligen Geist, wie im Anfang, so auch jetzt und alle Zeit, und in Ewigkeit. Amen.
11: O mein Jesus, verzeih uns unsere Sünden,
22: bewahre uns vor dem Feuer der Hölle, führe alle Seelen in den Himmel, besonders jene, die deiner Barmherzigkeit am meisten bedürfen.
11: O Maria, ohne Sünden empfange,
22: bitte für uns, die wir zu dir in unsere Zuflucht nehmen.
23: Vater unser im Himmel, geheiligt werde dein Name, dein Reich komme, dein Wille geschehe, wie im Himmel, so auf Erden.
24: Unser tägliches Brot gib uns heute, und vergib uns unsere Schuld, wie auch wir vergeben unseren Schuldigen, und führe uns nicht in Versuchung, sondern erlöse uns von dem Bösen. Amen.
25: Gegrüßt seist du, Maria, voller Gnade, der Herr ist mit dir. Du bist gebenedeit unter den Frauen, und gebenedeit ist die Frucht deines Leibes, Jesus, der in den Himmel aufgefahren ist.
26: Heilige Maria, Mutter Gottes, bitte für uns Sünder, jetzt und in der Stunde unseres Todes. Amen.
25: Gegrüßt seist du, Maria, voller Gnade, der Herr ist mit dir. Du bist gebenedeit unter den Frauen, und gebenedeit ist die Frucht deines Leibes, Jesus, der in den Himmel aufgefahren ist.
26: Heilige Maria, Mutter Gottes, bitte für uns Sünder,
0: jetzt und in der Stunde unseres Todes. Amen.
25: Gegrüßt seist du, Maria, voller Gnade, der Herr ist mit dir. Du bist gebenedeit unter den Frauen, und gebenedeit ist die Frucht deines Leibes, Jesus, der in den Himmel aufgefahren ist.
0: Heilige Maria, Mutter Gottes, bitte für uns Sünder, jetzt und in der Stunde unseres Todes. Amen.
25: Gegrüßt seist du, Maria, voller Gnade, der Herr ist mit dir. Du bist gebenedeit unter den Frauen, und gebenedeit ist die Frucht deines Leibes, Jesus, der in den Himmel aufgefahren ist.
0: Heilige Maria, Mutter Gottes, bitte für uns Sünder, jetzt und in der Stunde unseres Todes. Amen.
25: Gegrüßt seist du, Maria, voller Gnade, der Herr ist mit dir. Du bist gebenedeit unter den Frauen, und gebenedeit ist die Frucht deines Leibes, Jesus, der in den Himmel aufgefahren ist.
0: Heilige Maria, Mutter Gottes, bitte für uns Sünder, jetzt und in der Stunde unseres Todes. Amen.
25: Gegrüßt seist du, Maria, voller Gnade, der Herr ist mit dir. Du bist gebenedeit unter den Frauen, und gebenedeit ist die Frucht deines Leibes, Jesus, der in den Himmel aufgefahren ist.
0: Heilige Maria, Mutter Gottes, bitte für uns Sünder, jetzt und in der Stunde unseres Todes. Amen.
25: Gegrüßt seist du, Maria, voller Gnade, der Herr ist mit dir. Du bist gebenedeit unter den Frauen, und gebenedeit ist die Frucht deines Leibes, Jesus, der in den Himmel aufgefahren ist.
0: Heilige Maria, Mutter Gottes, bitte für uns Sünder, jetzt und in der Stunde unseres Todes. Amen.
25: Gegrüßt seist du, Maria, voller Gnade, der Herr ist mit dir. Du bist gebenedeit unter den Frauen, und gebenedeit ist die Frucht deines Leibes, Jesus, der in den Himmel aufgefahren ist.
0: Heilige Maria, Mutter Gottes, bitte für uns Sünder, jetzt und in der Stunde unseres Todes. Amen.
25: Gegrüßt seist du, Maria, voller Gnade, der Herr ist mit dir. Du bist gebenedeit unter den Frauen, und gebenedeit ist die Frucht deines Leibes, Jesus, der in den Himmel aufgefahren ist.
0: Heilige Maria, Mutter Gottes, bitte für uns Sünder, jetzt und in der Stunde unseres Todes. Amen.
25: Gegrüßt seist du, Maria, voller Gnade, der Herr ist mit dir. Du bist gebenedeit unter den Frauen, und gebenedeit ist die Frucht deines Leibes, Jesus, der in den Himmel aufgefahren ist.
0: Heilige Maria, Mutter Gottes, bitte für uns Sünder, jetzt und in der Stunde unseres Todes. Amen.
25: Ehre sei dem Vater,
1: und dem Sohn, und dem Heiligen Geist, wie im Anfang, so auch jetzt und alle Zeit, und in Ewigkeit. Amen.
25: O mein Jesus,
1: verzeih uns unsere Sünden, bewahre uns vor dem Feuer der Hölle, führe alle Seelen in den Himmel, besonders jene, die deiner Barmherzigkeit am meisten bedürfen.
25: O Maria, ohne Sünden empfangen,
1: bitte für uns, die wir zu dir unsere Zuflucht nehmen. Amen.
3: Vater unser im Himmel, geheiligt werde dein Name, dein Reich komme, dein Wille geschehe, wie im Himmel, so auf Erden.
4: Unser tägliches Brot gib uns heute, und vergib uns unsere Schuld, wie auch wir vergeben unseren Schuldigen. Und führe uns nicht in Versuchung, sondern erlöse uns von dem Bösen. Amen.
3: Gegrüßet seist du, Maria, voll der Gnade, der Herr ist mit dir. Du bist gebenedeit unter den Frauen, und gebenedeit ist die Frucht deines Leibes, Jesus, der uns den Heiligen Geist gesandt hat.
4: Heilige Maria, Mutter Gottes, bitte für uns Sünder, jetzt und in der Stunde unseres Todes. Amen.
3: Gegrüßet seist du, Maria, voll der Gnade, der Herr ist mit dir. Du bist gebenedeit unter den Frauen, und gebenedeit ist die Frucht deines Leibes, Jesus, der uns den Heiligen Geist gesandt hat.
4: Heilige Maria, Mutter Gottes, bitte für uns Sünder, jetzt und in der Stunde unseres Todes. Amen.
3: Gegrüßet seist du, Maria, voll der Gnade, der Herr ist mit dir. Du bist gebenedeit unter den Frauen, und gebenedeit ist die Frucht deines Leibes, Jesus, der uns den Heiligen Geist gesandt hat.
5: Heilige Maria, Mutter Gottes, bitte für uns Sünder, jetzt und in der Stunde unseres Todes. Amen.
3: Gegrüßet seist du, Maria, voll der Gnade, der Herr ist mit dir. Du bist gebenedeit unter den Frauen, und gebenedeit ist die Frucht deines Leibes, Jesus, der uns den Heiligen Geist gesandt hat.
5: Heilige Maria, Mutter Gottes, bitte für uns Sünder, jetzt und in der Stunde unseres Todes. Amen.
3: Gegrüßet seist du, Maria, voll der Gnade, der Herr ist mit dir. Du bist gebenedeit unter den Frauen, und gebenedeit ist die Frucht deines Leibes, Jesus, der uns den Heiligen Geist gesandt hat.
5: Heilige Maria, Mutter Gottes, bitte für uns Sünder, jetzt und in der Stunde unseres Todes. Amen.
3: Gegrüßet seist du, Maria, voll der Gnade, der Herr ist mit dir. Du bist gebenedeit unter den Frauen, und gebenedeit ist die Frucht deines Leibes, Jesus, der uns den Heiligen Geist gesandt hat.
5: Heilige Maria, Mutter Gottes, bitte für uns Sünder, jetzt und in der Stunde unseres Todes. Amen.
3: Gegrüßet seist du, Maria, voll der Gnade, der Herr ist mit dir. Du bist gebenedeit unter den Frauen, und gebenedeit ist die Frucht deines Leibes, Jesus, der uns den Heiligen Geist gesandt hat.
5: Heilige Maria, Mutter Gottes, bitte für uns Sünder, jetzt und in der Stunde unseres Todes. Amen.
3: Gegrüßet seist du, Maria, voll der Gnade, der Herr ist mit dir. Du bist gebenedeit unter den Frauen, und gebenedeit ist die Frucht deines Leibes, Jesus, der uns den Heiligen Geist gesandt hat.
5: Heilige Maria, Mutter Gottes, bitte für uns Sünder, jetzt und in der Stunde unseres Todes. Amen.
3: Gegrüßet seist du, Maria, voll der Gnade, der Herr ist mit dir. Du bist gebenedeit unter den Frauen, und gebenedeit ist die Frucht deines Leibes, Jesus, der uns den Heiligen Geist gesandt hat.
5: Heilige Maria, Mutter Gottes, bitte für uns Sünder, jetzt und in der Stunde unseres Todes. Amen.
3: Gegrüßet seist du, Maria, voll der Gnade, der Herr ist mit dir. Du bist gebenedeit unter den Frauen, und gebenedeit ist die Frucht deines Leibes, Jesus, der uns den Heiligen Geist gesandt hat.
5: Heilige Maria, Mutter Gottes, bitte für uns Sünder, jetzt und in der Stunde unseres Todes. Amen.
3: Ehre sei dem Vater,
5: und dem Sohn, und dem Heiligen Geist, wie im Anfang, so auch jetzt und alle Zeit, und in Ewigkeit. Amen.
3: O mein Jesus,
5: verzeih uns unsere Sünden, bewahre uns vor dem Feuer der Hölle, führe alle Seelen in den Himmel, besonders jene, die deiner Barmherzigkeit am meisten bedürfen.
3: O Maria, ohne Sünde empfangen,
5: bitte für uns, die wir zu dir unsere Zuflucht nehmen. Amen.
6: Vater unser im Himmel, geheiligt werde dein Name, dein Reich komme, dein Wille geschehe, wie im Himmel, so auf Erden.
7: Unser tägliches Brot gib uns heute, und vergib uns unsere Schuld, wie auch wir vergeben unseren Schuldigen, und führe uns nicht in Versuchung, sondern erlöse uns von dem Bösen. Amen.
8: Gegrüßet seist du, Maria, volle Gnade, der Herr ist mit dir. Du bist gebenedeit unter den Frauen, und gebenedeit ist die Frucht deines Leibes, Jesus, der dich, o Jungfrau, in den Himmel aufgenommen hat.
5: Heilige Maria, Mutter Gottes, bitte für uns Sünder, jetzt und in der Stunde unseres Todes. Amen.
8: Gegrüßet seist du, Maria, voll der Gnade, der Herr ist mit dir. Du bist gebenedeit unter den Frauen, und gebenedeit ist die Frucht deines Leibes, Jesus, der dich, o Jungfrau, in den Himmel aufgenommen hat.
5: Heilige Maria, Mutter Gottes, bitte für uns Sünder,
9: jetzt und in der Stunde unseres Todes. Amen.
19: Gegrüßet seist du, Maria, volle Gnade. Der Herr ist mit dir. Du bist gebenedeit unter den Frauen, und gebenedeit ist die Frucht deines Leibes, Jesus, der dich, o Jungfrau, in den Himmel aufgenommen hat.
9: Heilige Maria, Mutter Gottes, bitte für uns Sünder, jetzt und in der Stunde unseres Todes. Amen.
19: Gegrüßet seist du, Maria, volle Gnade, der Herr ist mit dir. Du bist gebenedeit unter den Frauen, und gebenedeit ist die Frucht deines Leibes, Jesus, der dich, o Jungfrau, in den Himmel aufgenommen hat.
9: Heilige Maria, Mutter Gottes, bitte für uns Sünder, jetzt und in der Stunde unseres Todes. Amen.
19: Gegrüßet seist du, Maria, volle Gnade, der Herr ist mit dir. Du bist gebenedeit unter den Frauen, und gebenedeit ist die Frucht deines Leibes, Jesus, der dich, o Jungfrau, in den Himmel aufgenommen hat.
9: Heilige Maria, Mutter Gottes, bitte für uns Sünder, jetzt und in der Stunde unseres Todes. Amen.
19: Gegrüßet seist du, Maria, volle Gnade, der Herr ist mit dir. Du bist gebenedeit unter den Frauen, und gebenedeit ist die Frucht deines Leibes, Jesus, der dich, o Jungfrau, in den Himmel aufgenommen hat.
9: Heilige Maria, Mutter Gottes, bitte für uns Sünder, jetzt und in der Stunde unseres Todes. Amen.
19: Gegrüßet seist du, Maria, voller Gnade, der Herr ist mit dir. Du bist gebenedeit unter den Frauen, und gebenedeit ist die Frucht deines Leibes, Jesus, der dich, o Jungfrau, in den Himmel aufgenommen hat.
9: Heilige Maria, Mutter Gottes, bitte für uns Sünder, jetzt und in der Stunde unseres Todes. Amen.
19: Gegrüßet seist du, Maria, volle Gnade, der Herr ist mit dir. Du bist gebenedeit unter den Frauen, und gebenedeit ist die Frucht deines Leibes, Jesus, der dich, o Jungfrau, in den Himmel aufgenommen hat.
9: Heilige Maria, Mutter Gottes, bitte für uns Sünder, jetzt und in der Stunde unseres Todes. Amen.
19: Gegrüßet seist du, Maria, volle Gnade, der Herr ist mit dir. Du bist gebenedeit unter den Frauen, und gebenedeit ist die Frucht deines Leibes, Jesus, der dich, o Jungfrau, in den Himmel aufgenommen hat.
9: Heilige Maria, Mutter Gottes, bitte für uns Sünder, jetzt und in der Stunde unseres Todes. Amen.
19: Gegrüßet seist du, Maria, volle Gnade, der Herr ist mit dir. Du bist gebenedeit unter den Frauen, und gebenedeit ist die Frucht deines Leibes, Jesus, der dich, o Jungfrau, in den Himmel aufgenommen hat.
9: Heilige Maria, Mutter Gottes, bitte für uns Sünder, jetzt und in der Stunde unseres Todes. Amen.
19: Ehre sei dem Vater,
9: und dem Sohn, und dem Heiligen Geist, wie im Anfang, so auch jetzt und alle Zeit, und in Ewigkeit. Amen.
19: O mein Jesus,
9: verzeih uns unsere Sünden, bewahre uns vor dem Feuer der Hölle, führe alle Seelen in den Himmel, besonders jene, die deiner Barmherzigkeit am meisten bedürfen.
19: O Maria, ohne Sünden empfangen,
9: bitte für uns, die wir zu dir in unsere Zuflucht nehmen.
19: Amen.
25: Vater unser im Himmel, geheiligt werde dein Name, dein Reich komme, dein Wille geschehe, wie im Himmel, so auf Erden.
10: Unser tägliches Brot gib uns heute, und vergib uns unsere Schuld, wie auch wir vergeben unseren Schuldigern, und führe uns nicht in Versuchung, sondern erlöse uns von dem Bösen. Amen.
25: Gegrüßet seist du, Maria, voller Gnade, der Herr ist mit dir. Du bist gebenedeit unter den Frauen, und gebenedeit ist die Frucht deines Leibes, Jesus, der dich, o Jungfrau, im Himmel gekrönt hat.
9: Heilige Maria, Mutter Gottes, bitte für uns Sünder, jetzt und in der Stunde unseres Todes. Amen.
25: Gegrüßt seist du, Maria, voller Gnade, der Herr ist mit dir. Du bist gebenedeit unter den Frauen, und gebenedeit ist die Frucht deines Leibes, Jesus, der dich, o Jungfrau, im Himmel gekrönt hat.
9: Heilige Maria, Mutter Gottes,
12: bitte für uns Sünder, jetzt und in der Stunde unseres Todes. Amen.
25: Gegrüßt seist du, Maria, voller Gnade, der Herr ist mit dir. Du bist gebenedeit unter den Frauen, und gebenedeit ist die Frucht deines Leibes, Jesus, der dich, o Jungfrau, im Himmel gekrönt hat.
12: Heilige Maria, Mutter Gottes, bitte für uns Sünder, jetzt und in der Stunde unseres Todes. Amen.
25: Gegrüßt seist du, Maria, voller Gnade, der Herr ist mit dir. Du bist gebenedeit unter den Frauen, und gebenedeit ist die Frucht deines Leibes, Jesus, der dich, o Jungfrau, im Himmel gekrönt hat.
12: Heilige Maria, Mutter Gottes, bitte für uns Sünder, jetzt und in der Stunde unseres Todes. Amen.
25: Gegrüßt seist du, Maria, voller Gnade, der Herr ist mit dir. Du bist gebenedeit unter den Frauen, und gebenedeit ist die Frucht deines Leibes, Jesus, der dich, o Jungfrau, im Himmel gekrönt hat.
12: Heilige Maria, Mutter Gottes, bitte für uns Sünder, jetzt und in der Stunde unseres Todes. Amen.
25: Gegrüßt seist du, Maria, voller Gnade, der Herr ist mit dir. Du bist gebenedeit unter den Frauen, und gebenedeit ist die Frucht deines Leibes, Jesus, der dich, o Jungfrau, im Himmel gekrönt hat.
12: Heilige Maria, Mutter Gottes, bitte für uns Sünder, jetzt und in der Stunde unseres Todes. Amen.
25: Gegrüßt seist du, Maria, voller Gnade, der Herr ist mit dir. Du bist gebenedeit unter den Frauen, und gebenedeit ist die Frucht deines Leibes, Jesus, der dich, o Jungfrau, im Himmel gekrönt hat.
12: Heilige Maria, Mutter Gottes, bitte für uns Sünder, jetzt und in der Stunde unseres Todes. Amen.
25: Gegrüßt seist du, Maria, voller Gnade, der Herr ist mit dir. Du bist gebenedeit unter den Frauen, und gebenedeit ist die Frucht deines Leibes, Jesus, der dich, o Jungfrau, im Himmel gekrönt hat.
12: Heilige Maria, Mutter Gottes, bitte für uns Sünder, jetzt und in der Stunde unseres Todes. Amen.
25: Gegrüßt seist du, Maria, voller Gnade, der Herr ist mit dir. Du bist gebenedeit unter den Frauen, und gebenedeit ist die Frucht deines Leibes, Jesus, der dich, o Jungfrau, im Himmel gekrönt hat.
12: Heilige Maria, Mutter Gottes, bitte für uns Sünder, jetzt und in der Stunde unseres Todes. Amen.
25: Gegrüßt seist du, Maria, voller Gnade, der Herr ist mit dir. Du bist gebenedeit unter den Frauen, und gebenedeit

0: Anfang, so auch jetzt und alle Zeit und in Ewigkeit. Amen.
1: O mein Jesus,
0: verzeih uns unsere Sünden, bewahre uns vor dem Feuer der Hölle, führe alle Seelen in den Himmel, besonders jene, die deine Barmherzigkeit am meisten bedürfen.
1: O Maria, ohne Sünden empfangen,
0: bitte für uns, die wir zu dir unsere Zuflucht nehmen. Amen.
2: Sei gegrüßt, o Königin, Mutter der Barmherzigkeit, unser Leben, unsere Wonne und unsere Hoffnung, sei gegrüßt. Zu dir rufen wir, verbannte Kinder Evas, zu dir seufzen wir, trauernd und weinend, in diesem Tal der Tränen. Wohlan denn, unsere Fürsprecherin, wende deine barmherzigen Augen uns zu, und nach diesem Elend zeige uns, Jesus, die gebenedeite Frucht deines Leibes. O gütige, o milde, o süße Jungfrau Maria. Heiliger Erzengel Michael, verteidige uns im Kampfe gegen die Bosheit und die Nachstellungen des Teufels, sei unser Schutz. Gott gebiete ihm, so bitten wir flehentlich. Und du, Fürst der himmlischen Herrscharen, stürze den Satan und die anderen bösen Geister, die zum Verderben der Menschen die Welt durchziehen, mit Gottes Kraft hinab in den Abgrund. Amen.
1: Im Namen des Vaters und des Sohnes und des Heiligen Geistes. Amen. Gelobt sei Jesus Christus in Ewigkeit. Amen.
3: Im Gebet verbunden mit Ihnen und der ganzen Zuhörerschaft von Radio Gloria, Michael, Peter und Simon Galliker.

0: Wir wollen jetzt miteinander das Abendgebet beten.
1: Im Namen des Vaters und des Sohnes und des Heiligen Geistes. Amen. Der heiligste Name Jesus sei in meinem Herzen. Er sei in meinem Munde. Er sei auf meiner Zunge. Der heiligste Name Jesus erleuchte meinen Verstand, reinige meine Fantasie, stärke meinen Willen. Der heiligste Name Jesus sei in mir. Er sei ob mir. Er sei vor mir. Er sei neben mir. Er sei in allen meinen Gedanken, Worten und Werken. Der heiligste Name Jesus sei mein Schutz wider alle bösen Anfälle und Versuchungen. Der heiligste Name Jesus bewahre mich vor allen schweren Gedanken, vor aller Mutlosigkeit und Verzagtheit. Der heiligste Name Jesus sei mein unerschütterliches Vertrauen, meine Kraft und Stärke, meine Hoffnung und Zuversicht im Leben und im Sterben. Im Namen des Vaters und des Sohnes und des Heiligen Geistes. Amen.
0: Gute Nacht alle miteinander und Gottes reiche Segen wünscht Ihnen Claudia Baumüller.

O Gott, komm mir zu Hilfe. Herr, eile mir zu helfen. Ehre sei dem Vater und dem Sohn und dem Heiligen Geist. Wie im Anfang, so auch jetzt und alle Zeit und in Ewigkeit. Amen. Halleluja. Jesus, du bist in die Welt hineingeboren, um zu heilen, was verwundet ist, um dort Licht zu bringen, wo Finsternis herrscht. So möchte ich dich an dem heutigen Abend bitten, vertreibe du alle Finsternis aus unserem Herzen, du heile, was verwundet ist in uns. Auf dich vertraue mir, Herr, und wir werden dir alles übergeben, alles, was uns belastet, alles, was uns nicht gut gelungen ist an dem heutigen Tag. Ich bekenne Gott dem Allmächtigen und allen Brüdern und Schwestern, dass ich Gutes unterlassen und Böses getan habe. Ich habe gesündigt in Gedanken, Worten und Werken, durch meine Schuld, durch meine Schuld, durch meine große Schuld. Darum bitte ich die selige Jungfrau Maria, alle Engel und Heiligen und euch Brüder und Schwestern, für mich zu beten bei Gott, unserem Herrn. Der allmächtige Gott erbarme sich unser, er lasse uns Sünde und Schuld nach und führe uns zum ewigen Leben. Amen. Bevor des Tages Licht vergeht, o Herr der Welt, hör dies Gebet, behüte uns in dieser Nacht durch deine große Güte und Macht. Hüllt Schlaf die müden Glieder ein, lass uns in dir geborgen sein und mach am Morgen uns bereit zum Lobe deiner Herrlichkeit. Dank dir, o Vater, reich an Macht, der über uns voll Güte wacht und mit dem Sohn und Heiligen Geist des Lebens Fülle uns verheißt. Amen. Sei mir ein schützender Fels, eine feste Burg, die mich rettet. Herr, ich suche Zuflucht bei dir. Lass mich doch niemals scheitern. Rette mich in deiner Gerechtigkeit. Wende dein Ohr mir zu, erlöse mich bald. Sei mir ein schützender Fels, eine feste Burg, die mich rettet. Denn du bist mein Fels und meine Burg. Um deines Namens willen wirst du mich führen und leiten. Du wirst mich befreien aus dem Netz, das sie mir heimlich legten. Denn du bist meine Zuflucht. In deine Hände lege ich voll Vertrauen meinen Geist. Du hast mich erlöst, Herr, du treuer Gott. Ehre sei dem Vater und dem Sohn und dem Heiligen Geist, wie im Anfang, so auch jetzt und alle Zeit und in Ewigkeit. Amen. Sei mir ein schützender Fels, eine feste Burg, die mich rettet. Aus der Tiefe rufe ich Herr zu dir. Herr, höre meine Stimme, wende dein Ohr mir zu, achte auf mein lautes Flehen. Würdest du, Herr, unsere Sünden beachten? Herr, wer könnte bestehen? Doch bei dir ist Vergebung, damit man in Ehrfurcht dir dient. Ich hoffe auf den Herrn, es hofft meine Seele. Ich warte voll Vertrauen auf sein Wort. Meine Seele wartet auf den Herrn, mehr als die Wächter auf den Morgen. Mehr als die Wächter auf den Morgen soll Israel harren auf den Herrn. Denn beim Herrn ist die Huld, bei ihm ist Erlösung in Fülle. Ja, er wird Israel erlösen von all seinen Sünden. Ehre sei dem Vater und dem Sohn und dem Heiligen Geist. Wie im Anfang, so auch jetzt und alle Zeit und in Ewigkeit. Amen. Aus der Tiefe rufe ich Herr zu dir. Aus dem Epheserbrief. Lasst euch durch den Zorn nicht zur Sünde hinreißen. Die Sonne soll über eurem Zorn nicht untergehen. Gebt dem Teufel keinen Raum.
Herr, auf dich vertraue ich, in deine Hände lege ich mein Leben. Herr, auf dich vertraue ich, in deine Hände lege ich mein Leben. Lass leuchten über deinem Knecht dein Antlitz, hilf mir in deiner Güte, in deine Hände lege ich mein Leben. Ehre sei dem Vater und dem Sohn und dem Heiligen Geist. Herr, auf dich vertraue ich, in deine Hände lege ich mein Leben. Sei unser Heil, o Herr, wenn wir wachen, und unser Schutz, wenn wir schlafen, damit wir wachen mit Christus und ruhen in seinem Frieden. Nun lässt du, Herr, deinen Knecht, wie du gesagt hast, in Frieden scheiden, denn meine Augen haben das Heil gesehen, das du vor allen Völkern bereitet hast, ein Licht, das die Heiden erleuchtet, und Herrlichkeit für dein Volk Israel. Ehre sei dem Vater und dem Sohn und dem Heiligen Geist, wie im Anfang, so auch jetzt und alle Zeit und in Ewigkeit. Amen. Sei unser Heil, o Herr, wenn wir wachen, und unser Schutz, wenn wir schlafen, damit wir wachen mit Christus und ruhen in seinem Frieden. Lasset uns beten. Herr Jesus Christus, du bist gütig und von Herzen demütig. Das Joch, das du denen auflegst, die dir nachfolgen, ist nicht drückend und deine Last ist leicht. Nimm gnädig an, was wir uns heute vorgenommen und was wir vollbracht haben. Erneuere uns durch die Ruhe der Nacht und mache uns morgen eifriger für deinen Dienst, der du lebst und herrschest in alle Ewigkeit. Amen. Eine ruhige Nacht und ein gutes Ende gewähre uns der allmächtige Herr. Amen. So bitten wir dich, Herr, begleite du uns mit deinem Segen durch die heutige Nacht und auch durch den morgigen Tag. Der Herr sei mit euch und mit deinem Geiste. Es segne und behüte euch der allmächtige und barmherzige Gott, der Vater und der Sohn und der Heilige Geist. Amen.

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1: Die Lesung auf Deutsch mit Mario Galgano.
2: Lesung aus der Offenbarung des Johannes. Ihm, der uns liebt und uns von unseren Sünden erlöst hat durch sein Blut, der uns zu einem Königreich gemacht hat und zu Priestern vor Gott, seinem Vater, ihm sei die Herrlichkeit und die Macht in alle Ewigkeit. Amen. Siehe, er kommt mit den Wolken und jedes Auge wird ihn sehen. Auch alle, die ihn durchbohrt haben, und alle Völker der Erde werden seinetwegen jammern und klagen. Ja, Amen. Ich bin das Alpha und das Omega, spricht Gott, der Herr, der ist und der war und der kommt, der Herrscher über die ganze Schöpfung. Wort des lebendigen Gottes.
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3: Ja, und nach dieser Schriftlesung hören wir jetzt die Katechese von Papst Leo, heute zum liturgischen Jahr. Liebe Brüder und Schwestern, das fünfte Kapitel der Konzilskonstitution Sacrosanctum Concilium ist dem liturgischen Jahr gewidmet. Mit diesem Thema wollen wir uns heute näher beschäftigen, um seine Bedeutung für das Leben jedes Gläubigen zu erschließen. Zunächst einmal sei daran erinnert, dass sich die Bezeichnung des Kreislaufs der christlichen Festtage als liturgisches Jahr im kirchlichen Sprachgebrauch vor allem durch das Wirken des Dieners Gottes, des Abtes Prosper Guéranger, verbreitet hat. In seiner Enzyklika Mediator Dei betonte Papst Pius XII., dass es sich dabei nicht um eine frostige, leblose Darstellung längst vergangener Dinge oder eine bloße Erinnerung an Ereignisse aus früheren Zeiten handelt. Das liturgische Jahr ist vielmehr Christus selbst, der in seiner Kirche weiterlebt und den Weg seines unermesslichen Erbarmens geht, den er in diesem sterblichen Leben begonnen hat, damit die Menschen seine Geheimnisse erfassten und in ihnen sozusagen lebten. Geheimnisse, die dauernd gegenwärtig sind und wirken. Das liturgische Jahr ist somit als die fortwährende Vergegenwärtigung des Heilswerkes zu verstehen, das Christus in der Geschichte vollbringt. Indem die Kirche diesen Kreislauf des Jahres durchläuft, bleibt sie mit dem Erlösungswerk des Herrn in Berührung, sodass alle Gläubigen mit seiner Gnade erfüllt werden. Die Begegnung mit Jesus Christus, der für uns gestorben und auferstanden ist, ist das Ziel, das die Kirche stets verfolgt, indem sie die Feier des Osterereignisses in jedem Moment in den Mittelpunkt stellt. Deshalb betrachten die Konzilsväter gerade den Sonntag als Grundlage und Kern des ganzen liturgischen Jahres, als den Urfeiertag. In verschiedenen modernen Sprachen wird er als Dies Domini, als Tag des Herrn bezeichnet. Auch in Sprachen, in denen sich die Bezeichnung Tag der Sonne durchgesetzt hat, Sunday, Sonntag, lässt sich eine Verbindung zu Christus erkennen. Er ist die wahre Sonne der Gerechtigkeit, die jeden Menschen erleuchtet. Der heilige Johannes Paul II. Lehrt in seinem apostolischen Schreiben Dies Domini vom 31. Mai 1998, dass der Sonntag der Tag des Herrn ist, der Tag der Kirche, der Tag des Menschen und schließlich der Tag der Tage. Da der Sonntag das wöchentliche Ostern ist, wo der Tag in Erinnerung gerufen und vergegenwärtigt wird, an dem Christus von den Toten auferstanden ist, ist er auch der Tag, der die Bedeutung der Zeit offenbart. Aus der Auferstehung hervorgehend zerteilt er die Zeiten des Menschen, die Monate, die Jahre, die Jahrhunderte, wie ein Richtungspfeil, der sie durchdringt und auf das Ziel der Wiederkunft Christi ausrichtet. Der Sonntag nimmt den Endtag vorweg, den Tag der Parousie, an dem wir alle von den Toten auferstehen werden. Um den Sonntag zu heiligen, ist die Feier der Eucharistie unerlässlich. Das Hören des Wortes Gottes und die Teilhabe am Leib Christi setzen nach den Worten der Konzilsväter das Convenire in Unum voraus, die freudige Zusammenkunft der Gläubigen. In dieser Versammlung macht die christliche Gemeinschaft ihre Gemeinschaft mit dem Herrn sichtbar und bezeugt ihre Zugehörigkeit zu Christus und ihre Treue zur Kirche. Diese Versammlung kann weder durch eine bloß virtuelle Anwesenheit ersetzt werden, noch erschöpft sie sich in einer rein passiven Zusammenkunft. Die liturgische Versammlung verwirklicht sich vielmehr in der tätigen Teilnahme der Brüder und Schwestern, die zusammengerufen sind, um Gott zu preisen, der uns in seinem großen Erbarmen neu gezeugt hat zu einer lebendigen Hoffnung durch die Auferstehung Jesu Christi von den Toten. In diesem Zusammenhang fordere ich alle auf, die bestmöglichen Bedingungen zu schaffen, damit auch diejenigen an der Heiligen Messe teilnehmen können, die sonntags nicht von der Arbeit freigestellt sind. Meine Lieben, das liturgische Jahr, das durch die Sonntage gegliedert ist, hat eine interessante Geschichte, in der sich der Glaube und die Frömmigkeit der Kirche miteinander verflechten. Tatsächlich wurde bereits im 2. Jahrhundert nach Christus die wöchentliche Osterfeier durch das jährliche Osterfest ergänzt, das als höchstes Fest bezeichnet wird und sich über die freudige Zeit von 50 Tagen erstreckt, die in Pfingsten gipfelt und durch die österliche Bußzeit vorbereitet wird. Die Entwicklung des Weihnachtsfestkreises, die später nach dem Vorbild des Osterfestkreises erfolgte, ermöglichte es, die Geheimnisse der Menschwerdung des Wortes Gottes, seiner Geburt und seiner Offenbarung in der Welt nachzuerleben. Die Kirche hat dann in diesen Jahreskreis die Verehrung der seligen Jungfrau Maria eingefügt, die durch ein unzerreißbares Band mit dem Heilswerk ihres Sohnes verbunden ist, sowie die Gedächtnistage der Märtyrer und der anderen Heiligen, die Gott im Himmel das vollkommene Lob singen und Fürsprache für uns einlegen. Das liturgische Jahr vergegenwärtigt so in sakramentaler Weise die Pädagogik der Heilsgeschichte. Es führt die Gläubigen von der Erwartung des Messias zur Fülle des Pascha-Mysteriums und zur Vorwegnahme der künftigen Herrlichkeit. in ihm, feiert die Kirche die heilbringende Aktualität des Mysteriums Christi und ermöglicht es den Gläubigen, immer tiefer daran teilzuhaben. Deshalb bildet das liturgische Jahr das inspirierende Prinzip und den wesentlichen Bezugsrahmen für jedes pastorale Handeln. Ja, das war die Katechese von Papst Leo. Thema war heute das liturgische Jahr. Und wir hören jetzt die Grüße der verschiedenen Sprachgruppen und dann die jeweiligen Zusammenfassungen der Katechese in den Sprachen, die wir eben gehört haben.
4: 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Puis le Saint-Père donnera la bénédiction apostolique. Il l'accorde spécialement aux enfants, aux personnes âgées et aux personnes qui souffrent. Il bénira également les chapelets et les autres objets de dévotion que vous avez apportés à cette intention. Voici un résumé en français de la catéchèse que vient de prononcer le Saint-Père. Frères et sœurs, nous poursuivons notre réflexion avec le cinquième chapitre de la Constitution conciliaire Sacrosanctum Concilium, consacré à l'année liturgique. Le Concile présente le dimanche comme le fondement et le cœur de l'année liturgique. C'est la Pâque hebdomadaire où est commémoré et rendu présent le jour où le Christ est ressuscité. Jaillissant de la résurrection, le dimanche traverse les temps de l'homme, les mois, les années, les siècles, telle une flèche directrice qui oriente vers la seconde venue du Christ. En ce sens, l'année liturgique est l'actualisation de l'œuvre du salut que le Christ accomplit dans l'histoire, comblant tous les fidèles de sa grâce. Il est donc indispensable de sanctifier le dimanche par la célébration de l'Eucharistie et de rechercher les meilleures conditions pour que puissent prendre part à la Sainte Messe ceux qui n'ont pas la possibilité de s'absenter de leur travail. L'année liturgique propose ainsi, sous une forme sacramentelle, la pédagogie de l'histoire du salut, guidant les fidèles depuis l'attente du Messie jusqu'à la plénitude du mystère pascal et à l'anticipation de la gloire future. Maintenant, le Saint-Père va saluer en italien les fidèles de langue française.
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3: In seinem Gruß an die französischsprachigen Pilger hat der Papst gesagt: Ich grüße alle französischsprachigen Pilger, ganz besonders die Gläubigen der Diözese Yaoundé in Kamerun, die von ihrem Bischof begleitet werden. Mögt ihr gestärkt durch das eucharistische Mahl für die Welt leuchtende Zeugen der Liebe Christi sein. Gott segne euch.

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1: Die Zusammenfassung der Katechese auf Englisch verliest der Papst selber.
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1: Ein herzliches Willkommen den englischsprachigen Pilgern und Besuchern, die an der heutigen Audienz teilnehmen. Mein Gruß geht vor allem an die Gruppen aus Malta und Zimbabwe.
2: Upon you and your families,
1: auf euch und eure Familien rufe ich die Freude und den Frieden unseres Herrn Jesus Christus herab. Gott segne euch alle. Und jetzt wieder Mario Galgano.
3: Heiliger Vater, die Gläubigen deutscher Sprache möchten Ihnen ihre herzliche Zuneigung und aufrichtige Verbundenheit bekunden und versichern Sie zugleich Ihres Gebets in allen Anliegen Ihres universalen apostolischen Dienstes. Zum Schluss dieser Audienz singen wir gemeinsam das Vaterunser in lateinischer Sprache. Danach wird der Heilige Vater den apostolischen Segen erteilen. Gern schließt er darin ihre Angehörigen ein, besonders die Kinder, die älteren Menschen und die Leidenden. Er segnet auch die Rosenkränze und die übrigen Andachtsgegenstände, die sie dafür mitgebracht haben. Es folgt nun eine Zusammenfassung der Katechese des Heiligen Vaters in deutscher Sprache. Liebe Brüder und Schwestern, die Konstitution Sacrosanctum Concilium spricht im fünften Kapitel über das liturgische Jahr. Die Kirche feiert im Kreislauf des Jahres das ganze Mysterium Christi, von der Menschwerdung und Geburt bis zur Himmelfahrt, zum Pfingsttag und zur Erwartung der seligen Hoffnung und der Ankunft des Herrn. So wird das Heilswerk, das Jesus Christus in der Geschichte vollbringt, vergegenwärtigt. Insbesondere am Sonntag müssen die Christgläubigen zusammenkommen, um das Wort Gottes zu hören, an der Eucharistiefeier teilzunehmen und so des Leidens, der Auferstehung und der Herrlichkeit des Herrn Jesus zu gedenken und Gott Dank zu sagen. Der Heilige Vater richtet nun einen kurzen Gruß auf Italienisch an die deutschsprachigen Gläubigen.
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3: Der Heilige Vater sagt auf Italienisch, liebe Brüder und Schwestern deutscher Sprache, der Heilige Benedikt von Nursia schreibt in seiner Mönchsregel, dass dem Gottesdienst nichts vorgezogen werden soll. Ich wünsche euch, dass ihr stets die verwandelnde Kraft Christi erfahren dürft, die uns in der heiligen Liturgie im Hören auf das Wort Gottes und durch die Feier der Sakramente zuteil wird. Der Herr segne und behüte euch.
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Ich möchte den kolumbianischen Schwestern und Brüdern meine Verbundenheit ausdrücken, die von den Folgen des jüngsten Erdbebens betroffen sind, das zahlreiche Todesopfer und Verletzte gefordert und große materielle Schäden verursacht hat. Während ich den Herrn um die ewige Ruhe der Verstorbenen bitte, versichere ich ihre Familien und alle, die von dieser Tragödie getroffen wurden, meines Gebets. Mein Dank gilt allen, die sich an den Rettungsmaßnahmen beteiligen und den Betroffenen Hilfe und Unterstützung leisten. Mein herzlicher Gruß geht an die spanischsprachigen Pilger. Bitten wir die Jungfrau Maria, die Christus in ihrem Schoß trug, für uns Fürsprache einzulegen, damit auch wir sie wie sie an den Geheimnissen Christi teilhaben können, vor allem bei der sonntäglichen Eucharistiefeier. Gott segne euch. Vielen Dank.

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Es gibt einen Briefwechsel zwischen Pater Pio und seiner geistlichen Tochter Raffaelina Cerase aus den Jahren 1914 bis 1915. Die sind zusammengefasst im Buch Pater Pio von Pietrelcina, Briefe, Band 2. Wir hören daraus Ausschnitte. Vom 28. Februar 1915. Viele geliebte Tochter des himmlischen Vaters, Jesus möge immer der Friedenskönig eures Herzens sein. Er tröste und segne euch wie immer. Amen. Ich habe euren Brief erhalten. Aus dem gesamten Inhalt erkennt man, dass es sich um die letzten Ausscheidungen eines Herzens handelt, das krank ist vor Liebe zu Gott. Einerseits betrübt mich dieser Brief unendlich, andererseits bereitet er mir einen solchen Trost, dass man es mit Worten gar nicht sagen kann, denn in allem sehe ich die Erfüllung des göttlichen Willens. Deshalb müssen wir wirklich froh sein, Raffaelina. Zweifelt nicht, alles wird zum Ruhme Gottes gereichen und zum Heil eurer Seele und anderer Seelen mehr. Ihr sorgt indessen dafür, immer willig und bereit zu sein, den Willen Gottes zu tun, der immer die Ehre Gottes und das Heil unserer Seelen zum Ziel hat. Oh, wie schön ist der Gedanke, in allem den Willen Gottes zu tun. Der liebe Jesus möge euch die wunderbaren Auswirkungen spüren lassen. Verlasst euch nie auf euch selbst, wenn der Sturm wütet. Legt all euer Vertrauen in das zärtlichste Herz Jesu, der nicht nur mein Jesus, sondern auch euer Jesus ist. Belebt immer euren Glauben und gebt niemals auf. Er verlässt keinen und noch weniger eine Seele, die danach brennt, Gott zu lieben. Widerruft also euren gotteslästerlichen Satz, dass der Glaube euch verlassen habe. Der Herr in seiner unendlichen Güte wirkt in euch, und ihr müsst euch immer vor ihm demütigen und euch in Lob und Dank ergehen. Kopf hoch also, hört nicht auf die Anspielungen des Feindes. Die Prüfung ist äußerst hart, aber fürchtet euch nicht, sage ich euch zum tausendsten Mal, denn Jesus ist mit euch, auch wenn euer Geist sich am Rande des Abgrunds sieht. Erhebt eure Stimme immer zum Himmel, auch dann, wenn Trostlosigkeit euren Geist befällt. Ruft laut, zusammen mit dem immer geduldigen Hiob, der vom Herrn in den gleichen Zustand versetzt wurde, in dem ihr euch jetzt befindet, und zu ihm rief, auch wenn du mich tötest, o Herr, ich werde dennoch auf dich hoffen. Hiob 13,15 Ich verstehe, dass eine Seele in diesem Zustand sich leider für so gut wie verdammt hält. Sie spürt die Hand des Allmächtigen immer schwerer auf sich lasten, wenn sie Schritt für Schritt ihre Untreue zu diesem großen Wohltäter erkennt. Aber tröstet euch, denn die Seele wird deswegen nicht schlechter, wie es ihr leider scheint, sondern sie gewinnt viel dadurch, ohne es zu merken.

vom 28. Februar 1915. Hütet euch, Raffaelina, zu behaupten, ihr wäret vor dem göttlichen Bräutigam in Ungnade gefallen. Das wäre eine große Kränkung für den Herrn, der euch so großzügig mit Gnaden überhäuft. Und eine ganz besondere Gnade ist auch das, was euch gegenwärtig so überwältigt und so klar zu erkennen gibt, was ihr ohne Gottes Gnade seid. Wenn es aber eine Gnade ist, werdet ihr erwidern, warum muss sie mir dann Trostlosigkeit verursachen statt Trost? Der Einwand ist triftig und auch wahr. Wenn man von jenen Gnaden spricht, die der Herr jenen Seelen gewährt, die er nicht zur mystischen Vereinigung erheben will. Euer Zustand ist aber genau jener mystische, und das allein aus Güte des himmlischen Vaters. Ich weiß, ihr werdet lachen, wenn ihr mich von mystischem Zustand in Bezug auf euch reden hört und mich milde gesagt für einen Träumer halten. Glaubt es ruhig, in eurem Zustand ist euch alles erlaubt. Mir genügt, dass ich es nicht bin und dessen sicher sein kann. Ich sagte, dass das, was euren Geist so bedrückt, eine besondere Gnade ist, die Gott nur jenen Seelen wehrt, die er zur mystischen Vereinigung erheben will. Genau so ist es, meine liebe Raffaelina. Der Schrecken und die furchtbare Angst, die diese Gnade der armen Seele verursacht, weisen darauf hin, wenn ich mich nicht irre. Diese Gnade ist ein einfaches, wunderbar strahlendes und klares Licht, das zunächst über die arme Seele hereinbricht, und da sie unvorbereitet und dem nicht gewachsen ist, geschieht eben das, was sich derzeit in euch abspielt. Um euch einen Beweis, oder besser gesagt, einen Vergleich dazu zu geben, der aber nichts mit dem Thema zu tun hat, lenke ich eure Überlegungen auf einen Menschen, der eine Augenkrankheit hat. Ins Licht zu schauen, tut diesem Menschen weh, und er würde am liebsten die Sonne als Feind der Augen anklagen. Nun sagt mir, alle auf der ganzen Welt ziehen doch aus gesundem Menschenverstand die Sonne der Finsternis vor. Alle sagen, dass sie gut ist, vortrefflich, und doch liebt ein Augenkranker die Finsternis mehr als die Sonne und ist beinahe versucht, die Sonne als seinen Hauptfeind anzuklagen. Könnt ihr mir sagen, woher ein so großer, völlig gegensätzlicher Meinungsunterschied zwischen diesen zwei Menschengruppen, das heißt, denen mit gesunden Augen und denen mit kranken Augen, kommt? Kommt er vielleicht von der Sonne, die nicht für alle gesund sei? Das werdet ihr nicht einmal entfernt glauben. Die Sonne, das Licht, ist etwas Gutes und für alle Augen gesund. Wenn sie dem Augenkranken Schmerzen verursacht, kommt das nicht von der Sonne, sondern vom Auge, das unpässlich ist, sein Licht zu empfangen. Werden diese Menschen dann von ihrer Krankheit geheilt, wird das Licht auch für sie ein heilsames Licht sein. Ich sage also abschließend, dass dasselbe mit einer Seele geschieht, die von einem solchen Licht getroffen wird. Sie fühlt sich krank und ganz unfähig, dieses übernatürliche Licht zu empfangen und hat daher furchtbare Angst, wenn dieses Licht über sie kommt. Großer Schrecken überfällt die Seele und alle Fähigkeiten, Gedanken, Verstand, Willen. Indirekt werden ähnliche Ängste und Schrecken auch von den inneren Sinnen des Körpers gespürt.
wenn die Seele dann aber nach und nach von ihrer Unpässlichkeit geheilt wird, beginnt sie sofort, die heilsame Wirkung dieser neuen Gnade zu spüren. Nur Mut also, Raffaelina, erschreck nicht und bleib nicht auf halbem Weg stehen. Immer voran, mit neuem Mut. Diese Gnade, die euch jetzt so viel Angst bereitet, wer würde es glauben? Genau sie ist es, die euch mit dem göttlichen Bräutigam in einer mystischen Ehe vereinen wird.

Sie hörten Ausschnitte von Briefen, die Pate Pio an seine geistliche Tochter Raffaelina Cerase schrieb. Die haben ihr entnommen aus dem Buch Pate Pio von Pietrelcina, Briefe, Band 2.

Gedanke von Don Pierino Gaglione vom 5. Januar 2021. Der Wille Gottes schenkt so viel Freude, dass die tägliche Arbeit sie nicht ausschließt, ja sogar steigert, weil man auch arbeitet, indem man den Willen Gottes tut.

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Wir beten um Ehrfurcht vor der Schöpfung und besonders um Regen. Im Namen des Vaters und des Sohnes und

des Heiligen Geistes. Amen. Allmächtiger, ewiger Gott, du bist der Ursprung allen Lebens und die Quelle jeden Segens. In deiner Weisheit führst du die Zeiten, in deiner Güte erhältst du die Welt. Wir treten vor dich in Ehrfurcht und Vertrauen und bitten dich in diesen Tagen der Trockenheit, sende deinen heiligen, erfrischenden Regen über Felder, Wälder und Wiesen, über unsere Heimat und alle Länder, damit die Erde wieder atmen kann. Stärke die Pflanzen, die verdorren, die Tiere, die nach Wasser suchen, und die Menschen, die unter Hitze und Dürre leiden. Heilige Maria, Mutter Gottes, du kennst die Sorgen deiner Kinder. Nimm unsere Bitte auf und lege sie deinem Sohn mit mütterlicher Liebe vor. Herr Jesus Christus, du hast den Sturm gestillt und das Meer beruhigt. Berühre auch jetzt die Himmel, öffne die Wolken und schenke uns den Regen, der Leben bringt und Hoffnung erneuert. Gott, Heiliger Geist, erfülle die Schöpfung mit deiner Kraft, erneuere die Erde und lehre uns, achtsam und dankbar mit ihr umzugehen. Denn dein ist die Macht und die Herrlichkeit, jetzt und in Ewigkeit. Amen. Im Namen des Vaters und des Sohnes und des Heiligen Geistes. Amen.

Liebe Mitchristen, das heutige Tagesevangelium ist aus dem Matthäusevangelium, Kapitel 18, Vers 15 bis 20. In jener Zeit sprach Jesus zu seinen Jüngern: Wenn dein Bruder sündigt, dann geh zu ihm und weise ihn unter vier Augen zurecht. Hört er auf dich, so hast du deinen Bruder zurückgewonnen. Hört er aber nicht auf dich, dann nimm einen oder zwei Männer mit, denn jede Sache muss durch die Aussage von zwei oder drei Zeugen entschieden werden. Hört er auch auf sie nicht, dann sag es der Gemeinde. Hört er aber auch auf die Gemeinde nicht, dann sei er für dich wie ein Heide oder ein Zöllner. Amen, ich sage euch, alles, was ihr auf Erden binden werdet, das wird auch im Himmel gebunden sein. Und alles, was ihr auf Erden lösen werdet, das wird auch im Himmel gelöst sein. Weiter sage ich euch, alles, was zwei von euch auf Erden gemeinsam erbitten, werden sie von meinem himmlischen Vater erhalten. Denn wo zwei oder drei in meinem Namen versammelt sind, da bin ich mitten unter ihnen. Evangelium unseres Herrn Jesus Christus. Lob sei dir, Christus.

Liebe Mitchristen, das heutige Evangelium, es verweist uns auf ein ganz wichtiges Thema, nämlich auf die brüderliche Zurechtweisung, dass wir den Mitmenschen helfen, wenn wir sehen, dass sie etwas ganz offensichtlich falsch machen, sich vor allem gegen Gott nicht recht verhalten, gegen seine Gebote, gegen sein Wort verstoßen, dass wir ihnen versuchen zu helfen, dass sie den richtigen Weg gehen. Denn wir alle wissen ja, dass wenn wir Menschen gegen die Gebote verstoßen, gegen Gott verstoßen, dann ist es auch immer ein Verstoß gegen die Mitmenschen, gegen das Leben selber, das göttliche Leben in uns. Und es ist eine Sache der Liebe, dass wir den Mitmenschen helfen, in die Fülle des Lebens zu kommen, in die Fülle des Miteinanders zusammenleben, aber auch in die Fülle des persönlichen Lebens, diese innere Reinheit, diese innere Reife, dass der Mensch Gott ganz wirken lässt in seinem Leben. Der heilige Pater Pio, er sagt einmal, auch wenn man tadelt, muss man es verstehen, den Tadel mit Höflichkeit und Freundlichkeit zu würzen. Ich denke, das sind die Heiligen, die es immer wieder verstanden haben, die Menschen in einer solchen Art und Weise zurechtzuweisen, ihnen so zu begegnen, dass sie diese Zurechtweisung auch verstehen konnten oder vielmehr als verstehen, dass sie diese Zurechtweisung auch annehmen durften, dass sie erkennen durften, ja, das ist wirklich wahr, was dieser Mensch sagt, ich müsste mir eigentlich ein wenig mehr Mühe geben. Ich selber durfte immer wieder solche Menschen treffen, Menschen, die mir gezeigt haben, dass ich vieles noch verbessern darf in meinem Leben, dass ich in vielem mir noch mehr Mühe geben muss, geben darf, damit ich noch mehr, noch besser wirken darf für das Reich Gottes. Und ich bin heute diesen Menschen dankbar, denke, sie sind ein großer Segen gewesen und sind es auch immer noch in meinem Leben. Diese Zurechtweisung, die wir immer wieder gebrauchen, denn oft sehen Menschen von außen besser, was wir komisch machen, was wir vielleicht nicht machen, wie es Gott gern wünscht. Wir selber, wir sind immer wieder so schlau, dass wir so vieles zurechtbiegen, so vieles rechtfertigen für uns selber, dass ein guter Mitmensch, der uns vielleicht auf eine ganz gute Art und Weise auf diese Fehler hinweist, dass wir so auch wirklich auch einen Schritt vorwärts machen dürfen, zu einem besseren Leben in Gott, für Gott und auch für unsere Mitmenschen. Das Wichtigste aber, dass wir lernen dürfen von den Heiligen, die es immer wieder so großartig geschafft haben, Menschen zur Umkehr zu bewegen, das ist, dass sie zuerst vor allem für sie gebetet haben, dass sie zuerst sich an Gott gewendet haben und ihn gebetet haben, für diese Person ihn gebetet haben, Herr, hilf du dieser Person, sich zu ändern, hilf dieser Person, das Gute anzunehmen und das Böse zu verlassen. Und das ist es ja auch, was Jesus uns ermutigen will im heutigen Evangelium, dass dort, wo wir gemeinsam etwas erbitten, dort wird uns der himmlische Vater sicher auch so vieles schenken, was wir erbitten. Gemeinsam für die Bekehrung der Menschheit zu beten, ich denke, das ist eines der wichtigsten Anliegen, das wir Christen heute wahrnehmen müssen. Und wir wissen es ja alle, dass so oft das vergessen wird, dieses Gebet, dieses innige Flehen vor Gott, dass er den Mitmenschen helfen möge, die in der Sünde sind, dass sie neue Wege gehen dürfen, dass sie auferstehen dürfen im Herzen, Christus hineinlassen dürfen, seine Gebote bejahen und auf seinen Wegen gehen. Es ist ja oft komisch heute in unserer Welt, in der wir leben, dass so viele Menschen sich einander eher unterstützen im Tun des Schlechten, im Tun von dem, was Gott nicht gefällt, als dass sie einander helfen, die Lüge zu verlassen, die Lüge des Lebens und in die Wahrheit hineingehen dürfen. Die Wahrheit, die wir von Christus gezeigt bekommen haben und die Wahrheit, die eigentlich auch durch das reine Gewissen in unser Herz hineingeschrieben ist. Wie schön ist es, wenn wir dieser Wahrheit folgen dürfen und so auch freie Menschen werden dürfen und so auch zu Menschen werden dürfen, die das Gute um sich verbreiten.
Und das sagte Jesus auch am Schluss des heutigen Evangeliums, wo zwei oder drei in meinem Namen versammelt sind, dort bin ich mitten unter ihnen. Dort, wo die Menschen mich annehmen, die Menschen mich anrufen in ihre Mitte, dort ist auch das Reich Gottes schon gegenwärtig. Dort kann das Reich Gottes in diese Welt hineinbrechen. Dort kann so vieles sich zum Guten wenden. So viel neue Wege dürfen sich öffnen. Und wollen wir heute diesen Ansporn von Christus, diese Anregung von Christus ernst nehmen, dass auch wir ganz wichtig sind, dass wir zuerst ein gutes Beispiel geben müssen, zuerst das Evangelium leben müssen, vorleben müssen als gute Zeugen, aber dann müssen wir auch den anderen Menschen versuchen zu helfen, damit sie auch den guten Weg gehen dürfen, damit sie den guten Weg finden dürfen. Ich persönlich bin überzeugt, dass die Menschen heute die Wahrheit suchen. Leider suchen sie es oft am falschen Ort, oder man müsste vielleicht eher sagen, dass so viele heute eine falsche Wahrheit verkünden, eine falsche Wahrheit, die nicht wirklich glücklich macht, dass so viele Stimmen auf die Menschen hereinrieseln den ganzen Tag, dass sie gar nicht mehr recht wissen, was ist eigentlich der gute Weg, der richtige Weg. Und das schönste Zeugnis, das wir den Menschen geben dürfen von der Wahrheit, die uns in Christus geschenkt ist, das ist doch die Freude, die wir in den Herzen tragen, die wir ausstrahlen, indem wir unseren Mitmenschen zeigen, schau, der Weg von Christus, er hat mich wirklich glücklich gemacht. Das ist eine große Freude, die in mein Leben hineingekommen ist. Und wenn die Mitmenschen das sehen, dann ist es viel glaubwürdiger, wenn wir auch ihnen mal sagen, schau, diese Sache, die du gewählt hast, diese Sünde, diese Lüge, die du gewählt hast, sie macht dich doch schlussendlich nur traurig. Sie bringt dir den Unfrieden ins Herz. Schau, geh den guten Weg. Dort wirst du glücklich, dort wirst du den Frieden finden. Damit uns das gelingen möge, damit der Heilige Geist uns beistehen möge, damit wir die richtigen Worte, die richtigen Gesten finden mögen und damit wir vor allem auch immer wieder den Mut haben, Gott um Hilfe zu bitten für unsere Mitmenschen, für uns selber, wollen wir jetzt den Segen Gottes erbitten. Der Herr sei mit euch und mit deinem Geiste. Es segne und behüte euch der allmächtige und barmherzige Gott, der Vater und der Sohn und der Heilige Geist. Amen.

0: Liebe Hörerfamilie, Sie sind ganz herzlich eingeladen, den Engel des Herrn mit Pfarrer Guido Hangartner und seiner Pfarrgemeinde zu beten. Anschließend schenkt uns Pfarrer Guido Hangartner einige Gedanken zum Gnadenjahr des Herrn.
1: Der Engel des Herrn brachte Maria die Botschaft. Gegrüßet seist du, Maria, voll der Gnade. Der Herr ist mit dir. Du bist gebenedeit unter den Frauen, und gebenedeit ist die Frucht deines Leibes, Jesus. Maria sprach, siehe, ich bin die Magd des Herrn. Gegrüßet seist du, Maria, voller Gnade. Der Herr ist mit dir. Du bist gebenedeit unter den Frauen, und gebenedeit ist die Frucht deines Leibes, Jesus. Und das Wort ist Fleisch geworden. Gegrüßet seist du, Maria, voll der Gnade. Der Herr ist mit dir. Du bist gebenedeit unter den Frauen, und gebenedeit ist die Frucht deines Leibes, Jesus. Bitte für uns, heilige Gottesmutter. So lasset uns beten. Allmächtiger Gott, gieße deine Gnade in unsere Herzen ein. Durch die Botschaft des Engels haben wir die Menschwerdung Christi, deines Sohnes, erkannt. Führe uns durch sein Leiden und Kreuz zur Herrlichkeit der Auferstehung. Darum bitten wir durch Christus, unseren Herrn. Wir beten in den Anliegen des Heiligen Vaters. Vater unser im Himmel, geheiligt werde dein Name, dein Reich komme, dein Wille geschehe, wie im Himmel, so auf Erden.

Gegrüßet seist du, Maria, voll der Gnade, der Herr ist mit dir. Du bist gebenedeit unter den Frauen, und gebenedeit ist die Frucht deines Leibes, Jesus. Ehre sei dem Vater und dem Sohn und dem Heiligen Geist,

0: damit ich ein Gnadenjahr des Herrn ausrufe. Ein Gnadenjahr, wir kennen es unter dem Wort, ein heiliges Jahr. Und dieses Jahr ist ein heiliges Jahr. Es ist ein Gnadenjahr des Herrn. Aber wofür ist das Gnadenjahr des Herrn da? Das heilige Jahr, das Jesus hier beim Propheten ausgerufen sieht. Und der Prophet gibt selber die Antwort. Es ist die Aufgabe, die Jesus erhalten hat von Gott, damit ich den Armen eine gute Nachricht bringe oder eben das Evangelium bringe. Das ist der erste Punkt. Wir übersetzen Evangelium landläufig mit gute Nachricht, aber Evangelium war zur Zeit Jesu auch etwas ganz anderes. Jede Verlautbarung, die der Kaiser in Rom machte, hatte den Titel Evangelium, weil die Menschen zu erwarten hatten, dass das, was der Kaiser entscheidet, zum Wohle des Volkes ist, also für das Volk gut ist. Und die Christen nannten daher all das, was Jesus lehrte, auch Evangelium, weil es für das Volk gut ist, ja, weil es viel besser ist für das Volk als das, was der Kaiser verlauten lässt. Heute könnte man auch sagen, was ein Präsident, ein Bundesrat, wer auch immer, verlauten lässt. Die Worte Jesu sind besser als all das, was der Staat uns bieten kann. Und gerade den Armen verkündete er diese Nachricht. Und jetzt denken wir natürlich automatisch hier an die Armen, die kein Geld haben. Aber nur, weil die Armen, die kein Geld haben, die Worte Jesu hörten, waren sie nicht plötzlich reich. Also kann es nicht um diese Armen gegangen sein. Es ging um die Armen im Geiste, die das Wort Gottes zwar hörten, aber nicht verstanden, nicht danach lebten. Denen öffnete er die Ohren, damit sie das Wort Gottes wirklich hören und verstehen, damit sie sich ändern, damit sie nicht glauben, ja, wir sind die Guten, ich brauche mich nicht zu ändern, alle anderen schon, aber ich bin ja der Gute. Und schon ist der, der glaubt, gut zu sein, der Arme. Und diesem Armen wird eben die bessere Nachricht gebracht, dass auch er sich zu ändern hat. Damit ich den Gefangenen die Entlassung verkünde. Nur weil Jesus gepredigt hat in Israel, hat Herodes keinen einzigen Gefangenen freigelassen. Nicht mal im Ansatz. Und Pilatus später auch nicht. Außer Barabbas, den das Volk wollte. Also geht es auch hier um andere Gefangene, nämlich um die, die in der Sünde gefangen sind. Die aus dem Teufelskreis der Sünde nicht herauskommen. Da können wir als Beispiel nehmen, ein Mensch, der lügt. Ein Mensch, der lügt, muss immer wieder neue Lügen erfinden, damit er in der ersten Lüge nicht ertappt wird. Und ein in Anführungszeichen guter Lügner wird das ein Leben lang schaffen, dass er alle am Narrenseil, wenn man so will, herunterlassen kann. Ich könnte jetzt fast boshaft sein und sagen, die finden wir dann in der Politik und die hatten dann vor ein paar Jahrzehnten, als die Mauer fiel in Deutschland, den Namen Wendehals, die, die die Fahne immer in den Wind drehen. Das wäre ein Beispiel. Aber es sind die, die merken, ich muss immer mehr schlecht sein, mehr lügen, um die erste Lüge zu verdecken. Es sind die, die eben aus diesem Teufelskreis entlassen werden und einmal hinstehen und sagen, Leute, ich habe euch belogen. Ich bemühe mich jetzt, die Wahrheit zu sagen. Und ich kann euch versichern, einer, der immer lügt und plötzlich beginnt, die Wahrheit zu sagen, wird sehr unbeliebt sein. Nicht, weil er nicht mehr lügt, sondern weil er die Wahrheit sagt. Denn die Menschen glauben der Lüge mehr als der Wahrheit. Und diese Gefangenen in der Sünde, die sollen Entlassung finden. Das sind die, die korrupt sind und es wissen. Das sind die, wie die Bibel immer wieder sagt, die Sünder, die sich prostituieren und es wissen und sich bekehren. Und darum sagt Jesus an anderer Stelle, Zöllner, also Korrupte und Prostituierte, die kommen eher ins Himmelreich als ihr, weil sie erkennen, dass sie Sünder sind. Und es weiß es ja auch jeder. Und folglich stellen sie sich irgendwann hin und sagen, fertig, ich lebe jetzt anders. Ich halte das nicht mehr aus. Und dann sind sie aus dem Gefangenschaft der Sünde entlassen, in Freiheit. Und dann den Blinden das Augenlicht zu geben. Jesus hat wohl viele Blinde geheilt, körperlich Blinde. Aber noch viel mehr hat er Blinde im Herzen geheilt. Nämlich eben die, die ihre eigenen Fehler nicht sehen wollen, die ihr eigenes Tun nicht betrachten können, aber sehr wohl die eigenen Fehler immer im anderen sehen und nach dem Motto handeln, ich muss dem anderen seinen Fehler schneller vorwerfen, als er mir den gleichen vorwirft, damit die Leute nicht auf mich schauen, sondern auf ihn. Und das sind die Blinden, denen das Augenlicht gegeben wird. Wenn sie erkennen, so darf es nicht weitergehen. Damit ich die Zerschlagenen in Freiheit setze, die Zerschlagenen im Herzen, die, die leiden, die, die gerade unter den anderen leiden, denn wenn die anderen das, was wir bis jetzt gehört haben, vollziehen, dann werden andere nicht mehr verleumdet, verurteilt, belogen, bestohlen. Und dann sind sie eben nicht mehr zerschlagen. Dann kommt die Freiheit. Dafür ist das Gnadenjahr des Herrn da, das heilige Jahr. Dafür, dass wir diese Worte erkennen, umsetzen, und uns selber betrachten. Und ich sage es immer wieder, jeden Fehler, den ihr in einem anderen seht, seht ihr nur, weil ihr ihn selber kennt und habt. Ansonsten würdet ihr ihn nicht sehen. Einer, der von Elektrik nichts versteht, sieht nicht, dass der Elektriker etwas falsch verkabelt, weil er es nicht kennt. Aber der etwas davon versteht, der merkt, das wird einen Kurzschluss geben. Das stimmt nicht. Und so ist es auch mit der Sünde. Amen. So segne, behüte und stärke euch der allmächtige Gott, der Vater, der Sohn und der Heilige Geist. Amen.
1: Amen. Ein Gnadenjahr des Herrn. Darüber hat mit uns Pfarrer Guido Hangartner nachgedacht. Gelobt sei Jesus Christus in Ewigkeit. Amen.
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4: 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Aus dem Buch von Leo Maßburg liest für uns Pfarrer Andreas Fuchs.
5: Mutter Teresa sagte dies alles nicht, um die Frauen, die oft unter gewaltigem Druck ihrer Umgebung stehen, zu verurteilen. Zunächst wollte sie die Würde des Kindes in Erinnerung rufen. Jedes Kind sei ein Geschenk, geschaffen als Ebenbild Gottes, um zu lieben und geliebt zu werden. Und dann zeigte sie ihren eigenen Weg, um gegen Abtreibung zu kämpfen. Das schöne Geschenk, das Gott unserer Kongregation gegeben hat, ist, Abtreibung durch Adoption zu bekämpfen. Mutter Teresa erzählte den anwesenden Größen der amerikanischen Politik und Gesellschaft von einem kleinen Kind, das sie einem Ehepaar zur Adoption vermittelt hatte. Als sich herausstellte, dass das Kind schwer krank war, habe sie den Adoptiveltern gesagt, geben Sie mir das kranke Kind zurück. Ich werde Ihnen dafür ein gesundes geben. Der Adoptivvater aber antwortete, Mutter Teresa, Sie müssen mir zuerst das Leben nehmen, nur dann können Sie mir das Kind nehmen. So viel Liebe und Freude habe dieses kranke Kind in diese Familie gebracht. Sie setzte hinzu, und so biete ich auch Ihnen in Anwesenheit unserer Schwestern an. Wer immer sein Kind nicht will, bitte geben Sie es mir. Ich will es. Das Leben tausender Kinder haben die Missionarinnen der Nächstenliebe auf diesem Weg der Adoptionsvermittlung gerettet. Ich zitiere weiter aus der Rede Mutter Teresas. Ich bin gewillt, jedes Kind anzunehmen, das sonst abgetrieben würde, und es einem verheirateten Paar zu geben, das das Kind lieben wird und von dem Kind geliebt werden wird. Alleine mit unserem Kinderheim in Kalkutta haben wir mehr als 3000 Kinder vor der Abtreibung gerettet. Diese Kinder haben ihren Adoptiveltern so viel Liebe und Freude gebracht und sie wuchsen auch voller Liebe und Freude auf. In derselben Rede machte Mutter Teresa aber auch deutlich, dass sie zwar jedes Kind annehmen wolle, aber nicht alle Paare als Adoptiveltern akzeptiere. Ich weiß, dass Paare ihre Familie planen müssen. Dafür gibt es die natürliche Familienplanung.

0: Oft werden sich bekehren. Die Person selbst, welche sie betet, wird die ersten Stufen der Vollkommenheit erreichen. Und 15 Tage vor ihrem Tod werde ich ihr meinen kostbaren Leib reichen, damit sie durch denselben vor dem ewigen Hunger bewahrt werde. Ich werde ihr mein kostbares Blut zu trinken geben, um sie vor dem ewigen Durst zu bewahren. Bei ihrem Tode werde ich mit meiner vielgeliebten Mutter kommen und ihre Seele gnadenreich empfangen und sie in die ewigen Freuden einführen. Wer diese Gebete auch andere lehrt, dessen Freude und Verdienste werden in Ewigkeit dauern. An dem Ort, wo man diese Gebete verrichtet, ist Gott mit seiner Gnade gegenwärtig. Die 15 Gebete, die der heiligen Birgitta von Christus geoffenbart wurden, sind von der katholischen Kirche offiziell anerkannt. Papst Pius IX. Kannte diese Gebete und approbierte sie am 31. Mai 1862, indem er sie als der Wahrheit entsprechend und zum großen Nutzen für das Heil der Seelen erachtete. Betrachten wir im Folgenden das Leiden Jesu in den Gebeten der heiligen Birgitta, so wie der Herr es selbst gewünscht hat. Christi Leiden am Ölberg bis zur Dornenkrönung. O Jesus, du Wonne aller, die dich lieben, du Freund und Heiland der Sünder, gedenke der tiefinnersten Betrübnis, die du erduldet hast, als die von Ewigkeit vorherbestimmte Zeit deines heiligen Leidens nahe war. Du deinen Jüngern die Füße gewaschen, deinen Leib und dein Blut ihnen zur Speise gereicht, sie mildreich getröstet hattest und dann in der Fülle der Traurigkeit selbst bezeugtest. Betrübt ist meine Seele bis zum Tod. Denke an all die Qual und Bedrängnis, die du vor deinem Kreuzestod erlitten, als du nach dreimaligem Gebet und blutigem Angstschweiß von deinem Jünger verraten, von deinem Volk gefangen, falsch angeklagt, von deinen Richtern ungerecht verurteilt, in der auserwählten Stadt in hochfestlicher Zeit unschuldig verworfen, deiner Kleider beraubt, mit Fäusten geschlagen, an eine Säule gebunden, gegeißelt, mit Dornen gekrönt und mit unzähligen anderen Unbilden misshandelt wurdest. Durch diese Leiden verleihe mir, o Herr mein Gott, wahre Zerknirschung, würdige Genugtuung und die Nachlassung aller meiner Sünden.
1: Vater unser im Himmel, geheiligt werde dein Name, dein Reich komme, dein Wille geschehe, wie im Himmel, so auf Erden. Unser tägliches Brot gib uns heute und vergib uns unsere Schuld, wie auch wir vergeben unseren Schuldigern. Und führe uns nicht in Versuchung, sondern erlöse uns von dem Bösen. Gegrüßet seist du, Maria, voll der Gnade. Der Herr ist mit dir. Du bist gebenedeit unter den Frauen, und gebenedeit ist die Frucht deines Leibes, Jesus. Heilige Maria, Mutter Gottes, bitte für uns Sünder,

0: Christi Verspottung. O Jesus, du Freude der Engel, gedenke der Betrübnis, die du ertragen, als alle deine Feinde wie grimmige Löwen dich umringten und mit Fäusten schlugen und dein Angesicht bespieen. Durch diese Qualen und die ruchlosen Schmachworte, womit deine Feinde dich bedrängten, erlöse mich, o Herr Jesus, von allen meinen sichtbaren und unsichtbaren Feinden, und lass mich in deinem Schutze zum ewigen Heile gelangen.
1: Vater unser im Himmel, geheiligt werde dein Name, dein Reich komme, dein Wille geschehe wie im Himmel, so auf Erden. Unser tägliches Brot gib uns heute, und vergib uns unsere Schuld, wie auch wir vergeben unseren Schuldigern. Und führe uns nicht in Versuchung, sondern erlöse uns von dem Bösen. Gegrüßet seist du, Maria, voll der Gnade. Der Herr ist mit dir.

Du bist gebenedeit unter den Frauen, und gebenedeit ist die Frucht deines Leibes, Jesus. Heilige Maria, Mutter Gottes, bitte für uns Sünder,

0: ist die Annagelung ans Kreuz. O Jesus, du Werkmeister der Welt, der du in deiner Unermesslichkeit Himmel und Erde umfassest, gedenke des bitteren Schmerzes, den du erduldet, als die grausamen Kriegsknechte deine Hände und Füße mit scharfen Nägeln durchbohrten und ans Kreuz schlugen, wobei sie Schmerz auf Schmerz häufend deine Glieder so gewaltsam nach der Länge und Breite des Kreuzes ausspannten, dass sie aus den Gelenken gerissen wurden. Durch diese bitterste Kreuzesqual bitte ich dich, mir die heilige Furcht und Liebe zu deinem heiligen Namen zu erteilen.
1: Vater unser im Himmel, geheiligt werde dein Name, dein Reich komme, dein Wille geschehe, wie im Himmel, so auf Erden. Unser tägliches Brot gib uns heute und vergib uns unsere Schuld, wie auch wir vergeben unseren Schuldigern. Und führe uns nicht in Versuchung, sondern erlöse uns von dem Bösen. Gegrüßet seist du, Maria, voll der Gnade. Der Herr ist mit dir. Du bist gebenedeit unter den Frauen, und gebenedeit ist die Frucht deines Leibes, Jesus. Heilige Maria, Mutter Gottes, bitte für uns Sünder, jetzt und in der Stunde unseres Todes.

0: Christi Gebet für seine Kreuziger. O Jesus, du himmlischer Arzt, gedenke der Todesschwäche, der Schmerzen, welche du erhöht am Kreuzesbaume an all deinen verwundeten und zerfleischten Gliedern ertragen hast, so dass kein Schmerz dem deinen glich und vom Scheitel deines Hauptes bis zu den Fußsohlen nichts Gesundes an dir zu finden war. Und wie du dennoch all diese Qualen nicht beachtend für deine Feinde gebetet und gesprochen hast. Vater, vergib ihnen, denn sie wissen nicht, was sie tun. Durch diese Barmherzigkeit verleihe mir, dass die Erinnerung an deine bittersten Leiden mir zur vollkommenen Verzeihung aller meiner Sünden und Verirrungen gereiche.
1: Vater unser im Himmel, geheiligt werde dein Name, dein Reich komme, dein Wille geschehe, wie im Himmel, so auf Erden. Unser tägliches Brot gib uns heute und vergib uns unsere Schuld, wie auch wir vergeben unseren Schuldigern. Und führe uns nicht in Versuchung, sondern erlöse uns von dem Bösen. Gegrüßet seist du, Maria, voll der Gnade. Der Herr ist mit dir. Du bist gebenedeit unter den Frauen, und gebenedeit ist die Frucht deines Leibes, Jesus. Heilige Maria, Mutter Gottes, bitte für uns Sünder, jetzt und in der Stunde unseres Todes. Amen.

0: Christi Barmherzigkeit gegen reumütige Sünder. O Jesus, du Spiegel der ewigen Klarheit, gedenke jener Betrübnis, die dein Herz bedrängte, als du im Lichte all deiner Weisheit zwar die selige Zukunft der Auserwählten sahest, welche durch die Verdienste deines Leidens ihr Heil finden, aber auch die Verwerfung so vieler Gottloser, die durch eigene Schuld in das ewige Verderben stürzen werden. Durch die unergründliche Tiefe deiner Erbarmung, in der du mit uns Sündern und Irrenden so schmerzliches Mitleid empfunden und die du dem Räuber neben dir erwiesen hast, als du zu ihm sprachst, heute wirst du bei mir im Paradiese sein, bitte ich dich, du wollest auch mir in der Stunde des Todes Barmherzigkeit erweisen.
1: Vater unser im Himmel, geheiligt werde dein Name, dein Reich komme, dein Wille geschehe, wie im Himmel, so auf Erden. Unser tägliches Brot gib uns heute und vergib uns unsere Schuld, wie auch wir vergeben unseren Schuldigern. Und führe uns nicht in Versuchung, sondern erlöse uns von dem Bösen. Gegrüßet seist du, Maria, voll der Gnade. Der Herr ist mit dir. Du bist gebenedeit unter den Frauen, und gebenedeit ist die Frucht deines Leibes, Jesus. Heilige Maria, Mutter Gottes, bitte für uns Sünder, jetzt und in der Stunde unseres Todes. Amen.
0: Christi Testament am Kreuze. O Jesus, König und Freund der Seelen, der du allein aller Liebe und Sehnsucht würdig bist, gedenke jener Betrübnis, die du empfunden, als du in Blöße und Elend von allen deinen Freunden verlassen am Kreuze schwebtest und keinen anderen Tröster fandest als deine geliebte Mutter, die in der Bitterkeit ihrer Seele und mit heiliger Treue dir zur Seite stand, und welche du deinem Jünger empfohlen, so wie du den Jünger anstatt deiner ihr zum Sohne gegeben hast, als du sprachest, Frau, siehe da, dein Sohn, und zum Jünger, siehe da, deine Mutter. Bei dem Schwerte des Schmerzens, das damals ihre Seele durchdrang, bitte ich dich, o gütigster Jesus, dass du mir in allen Trübsalen des Leibes und der Seele, besonders in der Todesstunde, deine Erbarmung und deinen Trost schenken wollest.
1: Vater unser im Himmel, geheiligt werde dein Name, dein Reich komme, dein Wille geschehe, wie im Himmel, so auf Erden. Unser tägliches Brot gib uns heute und vergib uns unsere Schuld, wie auch wir vergeben unseren Schuldigern. Und führe uns nicht in Versuchung, sondern erlöse uns von dem Bösen. Gegrüßet seist du, Maria, voll der Gnade. Der Herr ist mit dir. Du bist gebenedeit unter den Frauen, und gebenedeit ist die Frucht deines Leibes, Jesus. Heilige Maria, Mutter Gottes, bitte für uns Sünder,

0: Christi Durst. O Jesus, du Quelle der unerschöpflichen Gütigkeit, der du aus tiefstem Verlangen am Kreuze sprachest, mich dürstet. Entzünde in unseren Herzen die Sehnsucht nach allen Übungen der wahren Tugend und vertilge in uns gänzlich alle Begierlichkeit der Sinne und alle böse Lust nach Ergötzungen.
1: Vater unser im Himmel, geheiligt werde dein Name, dein Reich komme, dein Wille geschehe wie im Himmel, so auf Erden. Unser tägliches Brot gib uns heute und vergib uns unsere Schuld, wie auch wir vergeben unseren Schuldigern. Und führe uns nicht in Versuchung, sondern erlöse uns von dem Bösen. Gegrüßet seist du, Maria, voll der Gnade, der Herr ist mit dir. Du bist gebenedeit unter den Frauen, und gebenedeit ist die Frucht deines Leibes, Jesus. Heilige Maria, Mutter Gottes, bitte für uns Sünder,

0: Christi trank. O Jesus, du Süßigkeit des Herzens und unauslöschliche Freude der dir ergebenen Seelen. Durch die Bitterkeit des Essigs und der Galle, die du für mich gekostet hast, verleihe mir, dass ich in der Todesstunde zum Heil und Trost meiner Seele dich würdig empfangen möge.
1: Vater unser im Himmel, geheiligt werde dein Name, dein Reich komme, dein Wille geschehe, wie im Himmel, so auf Erden. Unser tägliches Brot gib uns heute und vergib uns unsere Schuld, wie auch wir vergeben unseren Schuldigern. Und führe uns nicht in Versuchung, sondern erlöse uns von dem Bösen. Gegrüßet seist du, Maria, voll der Gnade. Der Herr ist mit dir. Du bist gebenedeit unter den Frauen, und gebenedeit ist die Frucht deines Leibes, Jesus. Heilige Maria, Mutter Gottes, bitte für uns Sünder, jetzt und in der Stunde unseres Todes. Amen.

0: die Angstruf am Kreuz. O Gott, du herrschende Kraft und Jubel des Gemütes, gedenke der Qual und Bedrängnis, die du gelitten, als du im Herannahen deines bitteren Todes mit lauter Stimme riefest, mein Gott, warum hast du mich verlassen? Durch diese Angst der scheinbaren Verlassenheit, womit du uns von der ewigen Verlassenheit erlöst hast, bitte ich dich, Herr unser Gott, dass du mich in meinen Drangsalen niemals verlassen wollest.
1: Vater unser im Himmel, geheiligt werde dein Name, dein Reich komme, dein Wille geschehe wie im Himmel so auf Erden. Unser tägliches Brot gib uns heute und vergib uns unsere Schuld, wie auch wir vergeben unseren Schuldigern. Und führe uns nicht in Versuchung, sondern erlöse uns von dem Bösen. Gegrüßet seist du, Maria, voll der Gnade. Der Herr ist mit dir. Du bist gebenedeit unter den Frauen, und gebenedeit ist die Frucht deines Leibes, Jesus. Heilige Maria, Mutter Gottes, bitte für uns Sünder, jetzt und in der Stunde unseres Todes. Amen.
0: Christi, viele Wunden. O Jesus, Anfang und Ende, Kraft und Leben, gedenke, dass du dich vom Haupte bis zu den Fußsohlen gänzlich für uns in das Meer der Leiden versenkt hast. Durch die Größe und Tiefe deiner schmerzlichsten Wunden lehre mich in Sünden versunkenen, durch wahren Liebesgehorsam deine Gebote beachten.
1: Vater unser im Himmel, geheiligt werde dein Name, dein Reich komme, dein Wille geschehe wie im Himmel so auf Erden. Unser tägliches Brot gib uns heute und vergib uns unsere Schuld, wie auch wir vergeben unseren Schuldigern. Und führe uns nicht in Versuchung, sondern erlöse uns von dem Bösen. Gegrüßet seist du, Maria, voll der Gnade. Der Herr ist mit dir, du bist gebenedeit unter den Frauen. Und gebenedeit ist die Frucht deines Leibes, Jesus. Heilige Maria, Mutter Gottes, bitte für uns Sünder, jetzt und in der Stunde unseres Todes. Amen.
0: Christi, tiefe Wunden. O Jesus, du Abgrund der tiefsten Barmherzigkeit, um der Tiefe deiner Wunden willen, die das Mark deiner Gebeine durchdrangen, bitte ich dich, ziehe mich aus dem Abgrund der Sünden und verbirg meine Seele in deinen heiligsten Wunden vor dem Angesichte deines strafenden Zornes, damit ich nicht deiner Gerechtigkeit anheimfalle.
1: Vater unser im Himmel, geheiligt werde dein Name, dein Reich komme, dein Wille geschehe wie im Himmel so auf Erden. Unser tägliches Brot gib uns heute und vergib uns unsere Schuld, wie auch wir vergeben unseren Schuldigern. Und führe uns nicht in Versuchung, sondern erlöse uns von dem Bösen. Gegrüßet seist du, Maria, voll der Gnade. Der Herr ist mit dir. Du bist gebenedeit unter den Frauen. Und gebenedeit ist die Frucht deines Leibes, Jesus. Heilige Maria, Mutter Gottes, bitte für uns Sünder, jetzt und in der Stunde unseres Todes. Amen.
0: Christi, blutende Wunden. O Jesus, du strahlendes Bild der Wahrheit, Zeichen der Einigkeit und Band der Liebe, gedenke der zahllosen Wunden, die deinen ganzen Leib bedeckten und ihn mit deinem heiligsten Blute färbten. Gedenke der unbegreiflichen Peinen, die du in diesem reinsten Leib für uns erduldet hast. Was hättest du noch mehr tun sollen, was du nicht getan hast? Ich bitte dich, o gütigster Jesus, schreibe mit deinem kostbaren Blute alle diese Wunden in mein Herz, damit ich deinen Schmerz und deinen Tod darin alle Zeit lese und in treuer Dankbarkeit bis zum Ende verharre.
1: Vater unser im Himmel, geheiligt werde dein Name, dein Reich komme, dein Wille geschehe wie im Himmel so auf Erden. Unser tägliches Brot gib uns heute und vergib uns unsere Schuld, wie auch wir vergeben unseren Schuldigern. Und führe uns nicht in Versuchung, sondern erlöse uns von dem Bösen. Gegrüßet seist du, Maria, voll der Gnade. Der Herr ist mit dir. Du bist gebenedeit unter den Frauen, und gebenedeit ist die Frucht deines Leibes, Jesus. Heilige Maria, Mutter Gottes, bitte für

0: Christi letzte Angst. O Jesus, unsterblicher und unüberwindlicher König, gedenke der Schmerzen, die du erlitten hast, als alle Kräfte deines Körpers dich gänzlich verließen und du mit geneigtem Haupte sprachest, es ist vollbracht. Durch diese deine Todesangst erbarme dich meiner in meiner letzten Stunde, wenn mein Gemüt bedrängt und mein Geist niedergebeugt sein wird.
1: Vater unser im Himmel, geheiligt werde dein Name, dein Reich komme, dein Wille geschehe wie im Himmel, so auf Erden. Unser tägliches Brot gib uns heute und vergib uns unsere Schuld, wie auch wir vergeben unseren Schuldigern. Und führe uns nicht in Versuchung, sondern erlöse uns von dem Bösen. Gegrüßet seist du, Maria, voll der Gnade. Der Herr ist mit dir. Du bist gebenedeit unter den Frauen, und gebenedeit ist die Frucht deines Leibes, Jesus. Heilige Maria, Mutter Gottes, bitte für uns Sünder, jetzt und in der Stunde unseres Todes. Amen.

0: Christi scheiden. O Jesus, du Eingeborener des allerhöchsten Vaters und Ebenbild seiner Weisheit, gedenke jener innigsten Hingebung, mit der du riefest, Vater, in deine Hände empfehle ich meinen Geist. Und wie du alsdann mit zerrissenem Leibe, mit gebrochenem Herzen, deine Barmherzigkeit über uns vollendet und so deinen Geist aufgegeben hast. Durch diesen kostbaren Tod bitte ich dich, o König der Heiligen, stärke mich im Streite gegen den Satan, die Welt und das Fleisch, damit ich, der Welt absterbend, dir lebe und meine Seele, wenn sie in der Stunde des Todes von ihrer Pilgerschaft zurückkehrt, mit erbarmender Liebe von dir aufgenommen werde.
1: Vater unser im Himmel, geheiligt werde dein Name, dein Reich komme, dein Wille geschehe wie im Himmel, so auf Erden. Unser tägliches Brot gib uns heute und vergib uns unsere Schuld, wie auch wir vergeben unseren Schuldigern. Und führe uns nicht in Versuchung, sondern erlöse uns von dem Bösen. Gegrüßet seist du, Maria, voll der Gnade. Der Herr ist mit dir. Du bist gebenedeit unter den Frauen, und gebenedeit ist die Frucht deines Leibes, Jesus. Heilige Maria, Mutter Gottes, bitte für uns Sünder, jetzt und in der Stunde unseres Todes. Amen.

0: die letzte und gänzliche Blutvergießung. O Jesus, du wahrer und fruchtbarer Weinstock, in welchen wir eingepflanzt sind, gedenke jener überreichen Vergießung deines Blutes, welches du gleich dem Safte der gepressten Traube vergossen, als du aus deiner durch die Lanze geöffneten Seite Blut und Wasser so reichlich hervorquellen ließest, dass auch kein Tropfen zurückblieb und dein heiligster Leib hoch am Kreuze schwebte. Durch diese Vergießung deines Blutes stärke meine Seele im letzten Todesstreite und lass sie von allen Flecken rein vor dir erscheinen.
1: Vater unser im Himmel, geheiligt werde dein Name, dein Reich komme, dein Wille geschehe wie im Himmel, so auf Erden. Unser tägliches Brot gib uns heute und vergib uns unsere Schuld, wie auch wir vergeben unseren Schuldigern. Und führe uns nicht in Versuchung, sondern erlöse uns von dem Bösen. Gegrüßet seist du, Maria, voll der Gnade, der Herr ist mit dir. Du bist gebenedeit unter den Frauen, und gebenedeit ist die Frucht deines Leibes, Jesus. Heilige Maria, Mutter Gottes, bitte für uns Sünder, jetzt und in der Stunde unseres Todes. Amen.
0: Nimm an, o Jesus, dieses Gebet in deiner übergroßen Liebe, in der du alle Wunden deines heiligsten Leibes für uns getragen hast. Erbarme dich meiner und aller mit Sünden Beladenen und verleihe allen gläubigen Seelen, den Lebendigen wie den Abgeschiedenen, Gnade, Verzeihung und das ewige Leben. Amen.
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1: Ich lade Sie ein, gemeinsam mit mir und Jugendlichen der Stadtpfarrei St. Jakobus in Greding den lichtreichen Rosenkranz zu beten. In ihm betrachten wir das Leben und Wirken Jesu Christi, angefangen von seiner Taufe im Jordan bis zum letzten Abendmahl. Bei diesem Rosenkranz beten wir besonders um die Gnade, dass viele Menschen Jesus begegnen, ihn als ihren Herrn annehmen, so ihre Berufung als Eheleute, Priester und Ordensleute entdecken und leben können.
2: Im Namen des Vaters und des Sohnes und des Heiligen Geistes. Amen. Ich glaube an Gott, den Vater, den Allmächtigen, den Schöpfer des Himmels und der Erde, und an Jesus Christus, seinen eingeborenen Sohn, unseren Herrn, empfangen durch den Heiligen Geist, geboren von der Jungfrau Maria, gelitten unter Pontius Pilatus, gekreuzigt, gestorben und begraben, hinabgestiegen in das Reich des Todes, am dritten Tage auferstanden von den Toten, aufgefahren in den Himmel, er sitzt zur Rechten Gottes, des allmächtigen Vaters. Von dort wird er kommen, zu richten die Lebenden und die Toten. Ich glaube an den Heiligen Geist, die heilige katholische Kirche, Gemeinschaft der Heiligen, Vergebung der Sünden, Auferstehung der Toten und das ewige Leben. Amen.
1: Vater unser im Himmel, geheiligt werde dein Name, dein Reich komme, dein Wille geschehe wie im Himmel, so auf Erden.
2: Unser tägliches Brot gib uns heute und vergib uns unsere Schuld, wie auch wir vergeben unseren Schuldigern. Und führe uns nicht in Versuchung, sondern erlöse uns von dem Bösen.
1: Gegrüße seist du, Maria, voll der Gnade, der Herr ist mit dir. Du bist gebenedeit unter den Frauen und gebenedeit ist die Frucht deines Leibes, Jesus, der in uns den Glauben vermehre.
2: Heilige Maria, Mutter Gottes, bitte für uns Sünder, jetzt und in der Stunde unseres Todes. Amen.
1: Gegrüßet seist du, Maria, voll der Gnade, der Herr ist mit dir. Du bist gebenedeit unter den Frauen und gebenedeit ist die Frucht deines Leibes, Jesus, der in uns die Hoffnung stärke.
2: Heilige Maria, Mutter Gottes, bitte für uns Sünder, jetzt und in der Stunde unseres Todes. Amen.
1: Gegrüßet seist du, Maria, voll der Gnade, der Herr ist mit dir. Du bist gebenedeit unter den Frauen und gebenedeit ist die Frucht deines Leibes, Jesus, der in uns die Liebe entzünde.
2: Heilige Maria, Mutter Gottes, bitte für uns Sünder, jetzt und in der Stunde unseres Todes. Amen.

0: leisten bedürfen. Erstes Geheimnis: Jesus, der von Johannes getauft worden ist. Aus dem Evangelium nach Markus. In jenen Tagen kam Jesus aus Nazareth in Galiläa und ließ sich von Johannes im Jordan taufen. Und als er aus dem Wasser stieg, sah er, dass der Himmel sich öffnete und der Geist wie eine Taube auf ihn herabkam. Und eine Stimme aus dem Himmel sprach: Du bist mein geliebter Sohn, an dir habe ich Gefallen gefunden. Vater unser im Himmel, geheiligt werde dein Name, dein Reich komme, dein Wille geschehe, wie im Himmel, so auf Erden.
1: Unser tägliches Brot gib uns heute und vergib uns unsere Schuld, wie auch wir vergeben unseren Schuldigern. Und führe uns nicht in Versuchung, sondern erlöse uns von dem Bösen.
0: Gegrüßet seist du, Maria, voll der Gnade, der Herr ist mit dir. Du bist gebenedeit unter den Frauen, und gebenedeit ist die Frucht deines Leibes, Jesus, der von Johannes getauft worden ist.
1: Heilige Maria, Mutter Gottes, bitte für uns Sünder, jetzt und in der Stunde unseres Todes. Amen.
0: Gegrüßet seist du, Maria, voll der Gnade, der Herr ist mit dir. Du bist gebenedeit unter den Frauen, und gebenedeit ist die Frucht deines Leibes, Jesus, der von Johannes getauft worden ist.
1: Heilige Maria, Mutter Gottes, bitte für uns Sünder, jetzt und in der Stunde unseres Todes. Amen.
0: Gegrüßet seist du, Maria, voll der Gnade, der Herr ist mit dir. Du bist gebenedeit unter den Frauen, und gebenedeit ist die Frucht deines Leibes, Jesus, der von Johannes getauft worden ist.
1: Heilige Maria, Mutter Gottes, bitte für uns Sünder, jetzt und in der Stunde unseres Todes. Amen.
0: Gegrüßet seist du, Maria, voll der Gnade, der Herr ist mit dir. Du bist gebenedeit unter den Frauen, und gebenedeit ist die Frucht deines Leibes, Jesus, der von Johannes getauft worden ist.
1: Heilige Maria, Mutter Gottes, bitte für uns Sünder, jetzt und in der Stunde unseres Todes. Amen.
0: Gegrüßet seist du, Maria, voll der Gnade, der Herr ist mit dir. Du bist gebenedeit unter den Frauen, und gebenedeit ist die Frucht deines Leibes, Jesus, der von Johannes getauft worden ist.
1: Heilige Maria, Mutter Gottes, bitte für uns Sünder, jetzt und in der Stunde unseres Todes. Amen.
0: Gegrüßet seist du, Maria, voll der Gnade, der Herr ist mit dir. Du bist gebenedeit unter den Frauen, und gebenedeit ist die Frucht deines Leibes, Jesus, der von Johannes getauft worden ist.
1: Heilige Maria, Mutter Gottes, bitte für uns Sünder, jetzt und in der Stunde unseres Todes. Amen.
0: Gegrüßet seist du, Maria, voll der Gnade, der Herr ist mit dir. Du bist gebenedeit unter den Frauen, und gebenedeit ist die Frucht deines Leibes, Jesus, der von Johannes getauft worden ist.
1: Heilige Maria, Mutter Gottes, bitte für uns Sünder, jetzt und in der Stunde unseres Todes. Amen.
0: Gegrüßet seist du, Maria, voll der Gnade, der Herr ist mit dir. Du bist gebenedeit unter den Frauen, und gebenedeit ist die Frucht deines Leibes, Jesus, der von Johannes getauft worden ist.
1: Heilige Maria, Mutter Gottes, bitte für uns Sünder, jetzt und in der Stunde unseres Todes. Amen.
0: Gegrüßet seist du, Maria, voll der Gnade, der Herr ist mit dir. Du bist gebenedeit unter den Frauen, und gebenedeit ist die Frucht deines Leibes, Jesus, der von Johannes getauft worden ist.
1: Heilige Maria, Mutter Gottes, bitte für uns Sünder, jetzt und in der Stunde unseres Todes. Amen.
0: Gegrüßet seist du, Maria, voll der Gnade, der Herr ist mit dir. Du bist gebenedeit unter den Frauen, und gebenedeit ist die Frucht deines Leibes, Jesus, der von Johannes getauft worden ist.

0: leisten bedürfen.
1: Zweites Geheimnis. Jesus, der sich bei der Hochzeit in Kana offenbart hat. Aus dem Evangelium nach Johannes. Am dritten Tag fand in Kana in Galiläa eine Hochzeit statt und die Mutter Jesu war dabei. Auch Jesus und seine Jünger waren zur Hochzeit eingeladen. Als der Wein ausging, sagte die Mutter Jesu zu ihm, sie haben keinen Wein mehr. Jesus erwiderte ihr, was willst du von mir, Frau? Meine Stunde ist noch nicht gekommen. Seine Mutter sagte zu den Dienern, was er euch sagt, das tut.
2: Vater unser im Himmel, geheiligt werde dein Name, dein Reich komme, dein Wille geschehe, wie im Himmel, so auf Erden.
0: Unser tägliches Brot gib uns heute und vergib uns unsere Schuld, wie auch wir vergeben unseren Schuldigern. Und führe uns nicht in Versuchung, sondern erlöse uns von dem Bösen.
2: Gegrüßet seist du, Maria, voll der Gnade, der Herr ist mit dir. Du bist gebenedeit unter den Frauen, und gebenedeit ist die Frucht deines Leibes, Jesus, der sich bei der Hochzeit in Kana offenbart hat.
0: Heilige Maria, Mutter Gottes, bitte für uns Sünder, jetzt und in der Stunde unseres Todes. Amen.
2: Gegrüßet seist du, Maria, voll der Gnade, der Herr ist mit dir. Du bist gebenedeit unter den Frauen, und gebenedeit ist die Frucht deines Leibes, Jesus, der sich bei der Hochzeit in Kana offenbart hat.
0: Heilige Maria, Mutter Gottes, bitte für uns Sünder, jetzt und in der Stunde unseres Todes. Amen.
2: Gegrüßet seist du, Maria, voll der Gnade, der Herr ist mit dir. Du bist gebenedeit unter den Frauen, und gebenedeit ist die Frucht deines Leibes, Jesus, der sich bei der Hochzeit in Kana offenbart hat.
0: Heilige Maria, Mutter Gottes, bitte für uns Sünder, jetzt und in der Stunde unseres Todes. Amen.
2: Gegrüßet seist du, Maria, voll der Gnade, der Herr ist mit dir. Du bist gebenedeit unter den Frauen, und gebenedeit ist die Frucht deines Leibes, Jesus, der sich bei der Hochzeit in Kana offenbart hat.
0: Heilige Maria, Mutter Gottes, bitte für uns Sünder, jetzt und in der Stunde unseres Todes. Amen.
2: Gegrüßet seist du, Maria, voll der Gnade, der Herr ist mit dir. Du bist gebenedeit unter den Frauen, und gebenedeit ist die Frucht deines Leibes, Jesus, der sich bei der Hochzeit in Kana offenbart hat.
0: Heilige Maria, Mutter Gottes, bitte für uns Sünder, jetzt und in der Stunde unseres Todes. Amen.
2: Gegrüßet seist du, Maria, voll der Gnade, der Herr ist mit dir. Du bist gebenedeit unter den Frauen, und gebenedeit ist die Frucht deines Leibes, Jesus, der sich bei der Hochzeit in Kana offenbart hat.
0: Heilige Maria, Mutter Gottes, bitte für uns Sünder, jetzt und in der Stunde unseres Todes. Amen.
2: Gegrüßet seist du, Maria, voll der Gnade, der Herr ist mit dir. Du bist gebenedeit unter den Frauen, und gebenedeit ist die Frucht deines Leibes, Jesus, der sich bei der Hochzeit in Kana offenbart hat.
0: Heilige Maria, Mutter Gottes, bitte für uns Sünder, jetzt und in der Stunde unseres Todes. Amen.
2: Gegrüßet seist du, Maria, voll der Gnade, der Herr ist mit dir. Du bist gebenedeit unter den Frauen, und gebenedeit ist die Frucht deines Leibes, Jesus, der sich bei der Hochzeit in Kana offenbart hat.
0: Heilige Maria, Mutter Gottes, bitte für uns Sünder, jetzt und in der Stunde unseres Todes. Amen.
2: Gegrüßet seist du, Maria, voll der Gnade, der Herr ist mit dir. Du bist gebenedeit unter den Frauen, und gebenedeit ist die Frucht deines Leibes, Jesus, der sich bei der Hochzeit in Kana offenbart hat.
0: Heilige Maria, Mutter Gottes, bitte für uns Sünder, jetzt und in der Stunde unseres Todes. Amen.
2: Gegrüßet seist du, Maria, voll der Gnade, Der Herr ist mit dir. Du bist gebenedeit unter den Frauen. Und gebenedeit ist die Frucht deines Leibes, Jesus, der sich bei der Hochzeit in Kana offenbart hat.

0: dürfen.
1: Drittes Geheimnis: Jesus, der uns das Reich Gottes verkündet hat. Aus dem Evangelium nach Markus. Nachdem man Johannes ins Gefängnis geworfen hatte, ging Jesus wieder nach Galiläa. Er verkündete das Evangelium Gottes und sprach: Die Zeit ist erfüllt, das Reich Gottes ist nahe. Kehrt um und glaubt an das Evangelium.
0: Vater unser im Himmel, geheiligt werde dein Name, dein Reich komme, dein Wille geschehe, wie im Himmel, so auf Erden.

0: von dem Bösen.
1: Gegrüßet seist du, Maria, voll der Gnade, der Herr ist mit dir. Du bist gebenedeit unter den Frauen, und gebenedeit ist die Frucht deines Leibes, Jesus, der uns das Reich Gottes verkündet hat.
2: Heilige Maria, Mutter Gottes, bitte für uns Sünder, jetzt und in der Stunde unseres Todes. Amen.
1: Gegrüßet seist du, Maria, voll der Gnade, der Herr ist mit dir. Du bist gebenedeit unter den Frauen, und gebenedeit ist die Frucht deines Leibes, Jesus, der uns das Reich Gottes verkündet hat.
2: Heilige Maria, Mutter Gottes, bitte für uns Sünder, jetzt und in der Stunde unseres Todes. Amen.
1: Gegrüßet seist du, Maria, voll der Gnade, der Herr ist mit dir. Du bist gebenedeit unter den Frauen, und gebenedeit ist die Frucht deines Leibes, Jesus, der uns das Reich Gottes verkündet hat.
2: Heilige Maria, Mutter Gottes, bitte für uns Sünder, jetzt und in der Stunde unseres Todes. Amen.
1: Gegrüßet seist du, Maria, voll der Gnade, der Herr ist mit dir. Du bist gebenedeit unter den Frauen, und gebenedeit ist die Frucht deines Leibes, Jesus, der uns das Reich Gottes verkündet hat.
2: Heilige Maria, Mutter Gottes, bitte für uns Sünder, jetzt und in der Stunde unseres Todes. Amen.
1: Gegrüßet seist du, Maria, voll der Gnade, der Herr ist mit dir. Du bist gebenedeit unter den Frauen, und gebenedeit ist die Frucht deines Leibes, Jesus, der uns das Reich Gottes verkündet hat.
2: Heilige Maria, Mutter Gottes, bitte für uns Sünder, jetzt und in der Stunde unseres Todes. Amen.
1: Gegrüßet seist du, Maria, voll der Gnade, der Herr ist mit dir. Du bist gebenedeit unter den Frauen, und gebenedeit ist die Frucht deines Leibes, Jesus, der uns das Reich Gottes verkündet hat.
2: Heilige Maria, Mutter Gottes, bitte für uns Sünder, jetzt und in der Stunde unseres Todes. Amen.
1: Gegrüßet seist du, Maria, voll der Gnade, der Herr ist mit dir. Du bist gebenedeit unter den Frauen, und gebenedeit ist die Frucht deines Leibes, Jesus, der uns das Reich Gottes verkündet hat.
2: Heilige Maria, Mutter Gottes, bitte für uns Sünder, jetzt und in der Stunde unseres Todes. Amen.
1: Gegrüßet seist du, Maria, voll der Gnade, der Herr ist mit dir. Du bist gebenedeit unter den Frauen, und gebenedeit ist die Frucht deines Leibes, Jesus, der uns das Reich Gottes verkündet hat.
2: Heilige Maria, Mutter Gottes, bitte für uns Sünder, jetzt und in der Stunde unseres Todes. Amen.
1: Gegrüßet seist du, Maria, voll der Gnade, der Herr ist mit dir. Du bist gebenedeit unter den Frauen, und gebenedeit ist die Frucht deines Leibes, Jesus, der uns das Reich Gottes verkündet hat.
2: Heilige Maria, Mutter Gottes, bitte für uns Sünder, jetzt und in der Stunde unseres Todes. Amen.
1: Gegrüßet seist du, Maria, voll der Gnade, der Herr ist mit dir. Du bist gebenedeit unter den Frauen, und gebenedeit ist die Frucht deines Leibes, Jesus, der uns das Reich Gottes verkündet hat.

0: essen wir dürfen.
1: Viertes Geheimnis: Jesus, der auf dem Berg verklärt worden ist. Aus dem Evangelium nach Markus. 6 Tage danach nahm Jesus Petrus, Jakobus und Johannes beiseite und führte sie auf einen hohen Berg, aber nur sie allein. Und er wurde vor ihren Augen verwandelt. Seine Kleider wurden strahlend weiß. Da erschien vor ihren Augen Elia und mit ihm Mose, und sie redeten mit Jesus. Da kam eine Wolke und warf ihren Schatten auf sie, und aus der Wolke rief eine Stimme: Das ist mein geliebter Sohn, auf ihn sollt ihr hören.
0: Vater unser im Himmel, geheiligt werde dein Name, dein Reich komme, dein Wille geschehe, wie im Himmel so auf Erden.
2: Unser tägliches Brot gib uns heute und vergib uns unsere Schuld, wie auch wir vergeben unseren Schuldigern. Und führe uns nicht in Versuchung, sondern erlöse uns von dem Bösen.
0: Gegrüßet seist du, Maria, voller Gnade, der Herr ist mit dir. Du bist gebenedeit unter den Frauen, und gebenedeit ist die Frucht deines Leibes, Jesus, der auf dem Berg verklärt worden ist.
2: Heilige Maria, Mutter Gottes, bitte für uns Sünder, jetzt und in der Stunde unseres Todes. Amen.
0: Gegrüßet seist du, Maria, voller Gnade, der Herr ist mit dir. Du bist gebenedeit unter den Frauen, und gebenedeit ist die Frucht deines Leibes, Jesus, der auf dem Berg verklärt worden ist.
2: Heilige Maria, Mutter Gottes, bitte für uns Sünder, jetzt und in der Stunde unseres Todes. Amen.
0: Gegrüßet seist du, Maria, voller Gnade, der Herr ist mit dir. Du bist gebenedeit unter den Frauen, und gebenedeit ist die Frucht deines Leibes, Jesus, der auf dem Berg verklärt worden ist.
2: Heilige Maria, Mutter Gottes, bitte für uns Sünder, jetzt und in der Stunde unseres Todes. Amen.
0: Gegrüßet seist du, Maria, voller Gnade, der Herr ist mit dir. Du bist gebenedeit unter den Frauen, und gebenedeit ist die Frucht deines Leibes, Jesus, der auf dem Berg verklärt worden ist.
2: Heilige Maria, Mutter Gottes, bitte für uns Sünder, jetzt und in der Stunde unseres Todes. Amen.
0: Gegrüßet seist du, Maria, voller Gnade, der Herr ist mit dir. Du bist gebenedeit unter den Frauen, und gebenedeit ist die Frucht deines Leibes, Jesus, der auf dem Berg verklärt worden ist.
2: Heilige Maria, Mutter Gottes, bitte für uns Sünder, jetzt und in der Stunde unseres Todes. Amen.
0: Gegrüßet seist du, Maria, voller Gnade, der Herr ist mit dir. Du bist gebenedeit unter den Frauen, und gebenedeit ist die Frucht deines Leibes, Jesus, der auf dem Berg verklärt worden ist.
2: Heilige Maria, Mutter Gottes, bitte für uns Sünder, jetzt und in der Stunde unseres Todes. Amen.
0: Gegrüßet seist du, Maria, voller Gnade, der Herr ist mit dir. Du bist gebenedeit unter den Frauen, und gebenedeit ist die Frucht deines Leibes, Jesus, der auf dem Berg verklärt worden ist.
2: Heilige Maria, Mutter Gottes, bitte für uns Sünder, jetzt und in der Stunde unseres Todes. Amen.
0: Gegrüßet seist du, Maria, voller Gnade, der Herr ist mit dir. Du bist gebenedeit unter den Frauen, und gebenedeit ist die Frucht deines Leibes, Jesus, der auf dem Berg verklärt worden ist.
2: Heilige Maria, Mutter Gottes, bitte für uns Sünder, jetzt und in der Stunde unseres Todes. Amen.
0: Gegrüßet seist du, Maria, voller Gnade, der Herr ist mit dir. Du bist gebenedeit unter den Frauen, und gebenedeit ist die Frucht deines Leibes, Jesus, der auf dem Berg verklärt worden ist.
2: Heilige Maria, Mutter Gottes, bitte für uns Sünder, jetzt und in der Stunde unseres Todes. Amen.
0: Gegrüßet seist du, Maria, voller Gnade, der Herr ist mit dir. Du bist gebenedeit unter den Frauen, und gebenedeit ist die Frucht deines Leibes, Jesus, der auf dem Berg verklärt worden ist.
2: Heilige Maria, Mutter Gottes, bitte für uns.

0: meisten bedürfen.
1: Fünftes Geheimnis: Jesus, der uns die Eucharistie geschenkt hat. Aus dem ersten Korintherbrief. Jesus, der Herr, nahm in der Nacht, in der er ausgeliefert wurde, Brot, sprach das Dankgebet, brach das Brot und sagte: Das ist mein Leib für euch, tut dies zu meinem Gedächtnis. Ebenso nahm er nach dem Mahl den Kelch und sprach: Dieser Kelch ist der neue Bund in meinem Blut, tut dies, so oft ihr daraus trinkt, zu meinem Gedächtnis.
2: Vater unser im Himmel, geheiligt werde dein Name, dein Reich komme, dein Wille geschehe, wie im Himmel, so auf Erden.
0: Unser tägliches Brot gib uns heute und vergib uns unsere Schuld, wie auch wir vergeben unseren Schuldigern. Und führe uns nicht in Versuchung, sondern erlöse uns von dem Bösen.
2: Gegrüßet seist du, Maria, voll der Gnade, der Herr ist mit dir. Du bist gebenedeit unter den Frauen, und gebenedeit ist die Frucht deines Leibes, Jesus, der uns die Eucharistie geschenkt hat.
0: Heilige Maria, Mutter Gottes, bitte für uns Sünder, jetzt und in der Stunde unseres Todes. Amen.
2: Gegrüßet seist du, Maria, voll der Gnade, der Herr ist mit dir. Du bist gebenedeit unter den Frauen, und gebenedeit ist die Frucht deines Leibes, Jesus, der uns die Eucharistie geschenkt hat.
0: Heilige Maria, Mutter Gottes, bitte für uns Sünder, jetzt und in der Stunde unseres Todes. Amen.
2: Gegrüßet seist du, Maria, voll der Gnade, der Herr ist mit dir. Du bist gebenedeit unter den Frauen, und gebenedeit ist die Frucht deines Leibes, Jesus, der uns die Eucharistie geschenkt hat.
0: Heilige Maria, Mutter Gottes, bitte für uns Sünder, jetzt und in der Stunde unseres Todes. Amen.
2: Gegrüßet seist du, Maria, voll der Gnade, der Herr ist mit dir. Du bist gebenedeit unter den Frauen, und gebenedeit ist die Frucht deines Leibes, Jesus, der uns die Eucharistie geschenkt hat.
0: Heilige Maria, Mutter Gottes, bitte für uns Sünder, jetzt und in der Stunde unseres Todes. Amen.
2: Gegrüßet seist du, Maria, voll der Gnade, der Herr ist mit dir. Du bist gebenedeit unter den Frauen, und gebenedeit ist die Frucht deines Leibes, Jesus, der uns die Eucharistie geschenkt hat.
0: Heilige Maria, Mutter Gottes, bitte für uns Sünder, jetzt und in der Stunde unseres Todes. Amen.
2: Gegrüßet seist du, Maria, voll der Gnade, der Herr ist mit dir. Du bist gebenedeit unter den Frauen, und gebenedeit ist die Frucht deines Leibes, Jesus, der uns die Eucharistie geschenkt hat.
0: Heilige Maria, Mutter Gottes, bitte für uns Sünder, jetzt und in der Stunde unseres Todes. Amen.
2: Gegrüßet seist du, Maria, voll der Gnade, der Herr ist mit dir. Du bist gebenedeit unter den Frauen, und gebenedeit ist die Frucht deines Leibes, Jesus, der uns die Eucharistie geschenkt hat.
0: Heilige Maria, Mutter Gottes, bitte für uns Sünder, jetzt und in der Stunde unseres Todes. Amen.
2: Gegrüßet seist du, Maria, voll der Gnade, der Herr ist mit dir. Du bist gebenedeit unter den Frauen, und gebenedeit ist die Frucht deines Leibes, Jesus, der uns die Eucharistie geschenkt hat.
0: Heilige Maria, Mutter Gottes, bitte für uns Sünder, jetzt und in der Stunde unseres Todes. Amen.
2: Gegrüßet seist du, Maria, voll der Gnade, der Herr ist mit dir. Du bist gebenedeit unter den Frauen, und gebenedeit ist die Frucht deines Leibes, Jesus, der uns die Eucharistie geschenkt hat.
0: Heilige Maria, Mutter Gottes, bitte für uns Sünder, jetzt und in der Stunde unseres Todes. Amen.
2: Gegrüßet seist du, Maria, voll der Gnade, der Herr ist mit dir.

0: Welt am meisten bedürfen.
1: Wir bitten um Gottes Segen. Der Herr sei mit euch.
0: Und mit deinem Geiste.
1: Es segne und beschütze euch und alle unsere Jugendlichen, der allmächtige und gütige Gott, der Vater und der Sohn und der Heilige Geist.
0: Amen.
1: Gelobt sei Jesus Christus.
0: In

0: Sie hören jetzt aus dem Tagebuch von der Schweizer Heiligen, der Schwester Maria Bernarda Büttler. Das Buch hat herausgegeben der emeritierte Pfarrer aus Keusch. Die Sprecherin ist Nicole Meru.
1: Große Frucht wird daraus erwachsen. Während Maria Bernarda ihrem Beichtvater alle diese Dinge aus der Erinnerung aufschreibt, erinnert sie sich, dass ihr früher einmal ernsthafte Zweifel an ihrem Schreiben gekommen sind. Auch mache ich noch die Bemerkung dazu, dass ich mich einst vor Jahren mit Reue bei Jesus beklagte, wie ich doch manche Stunde Zeit mit dergleichen Schreiben zwecklos für die Ewigkeit verloren und wie dies niemand auch nur den kleinsten Nutzen gebracht habe. Auf dies folgte die kurze Antwort: So liegt es in meinem Ratschluss. Einige Jahre muss es brach liegen, und dann werde ich dafür sorgen, dass viel und große Frucht daraus erwachsen.

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Nie wieder Krieg. Dieses Gebet betete Papst Johannes Paul II. 1991 direkt vor dem Kriegsbeginn gegen den Irak. Wir beten mit ihm. Gott unserer Väter, groß und voll Erbarmen, Herr des Friedens und des Lebens, du Vater aller Menschen, du hegst Pläne des Friedens und nicht des Leides. Du verdammst die Kriege und brichst den Stolz der Gewalttäter. Du hast deinen Sohn Jesus gesandt, um den Menschen in nah und fern den Frieden zu verkünden, um die Menschen aller Rassen und Völker in einer einzigen Familie zu vereinen. Höre den einmütigen Aufschrei deiner Kinder. Höre auf die dringende Bitte der ganzen Menschheit. Nie wieder Krieg, dieses Abenteuer, aus dem es kein Zurück mehr gibt. Nie wieder Krieg, diese Spirale von Trauer und Gewalt, eine Bedrohung für alle Geschöpfe, im Himmel, zu Wasser und zu Land. In Gemeinschaft mit Maria, der Mutter Jesu, bitten wir dich nun, sprich zu den Herzen derer, die Verantwortung tragen für das Schicksal der Völker. Halt auf die Logik der Rache und Vergeltung. Ermögliche durch deinen Heiligen Geist neue Lösungen, großmütige und ehrenvolle Gesten des Friedens. Eröffne Räume des Dialogs und geduldigen Wartens, die fruchtbarer sind als überstürzte Kriegstermine. Gib unserer Zeit Tage des Friedens. Nie wieder Krieg. Gebet des heiligen Papstes Johannes Paul II.

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1: Herzlich willkommen, liebe Zuhörer und Zuhörerinnen von Radio Gloria. Heute reden wir über ein Thema, das oft verdrängt wird und doch so wichtig ist, nämlich die persönliche Vorsorge und Nachlassplanung. Was passiert, wenn ich plötzlich nicht mehr selber entscheiden kann? Wer trifft Entscheidungen für mich und wie kann ich das frühzeitig festlegen? Dabei spielt auch KESB, Kindes- und Erwachsenenschutzbehörde, eine zentrale Rolle. Denn wer nicht regelt, über der wird im Zweifel verfügt. Zu all diesen Fragen reden wir heute mit dem Herrn Daniele Metzi, am Geschäftsführer von der MEBU GmbH. Er begleitet seit vielen Jahren Menschen, da drinnen Verantwortung zu übernehmen, nämlich rechtzeitig, klar und persönlich. Herr Metzi, schön, dass Sie heute wieder bei uns sind. Herzlich willkommen.
2: Guten Tag, Dracon.
1: Herr Metzi, viele Menschen hören das Wort KESB und denken sofort an Situationen, in denen sie keine Kontrolle mehr über ihr Leben haben. Was genau ist die Aufgabe der KESB und in welchen Fällen